Ordnung ist, können wir das Thema, ist wertvoll.

0: 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Und jetzt habe ich die beiden Gast-DJs von Extravaganza Music hier, unter anderem Christis und Cosmo. Nach
1: Hallo,
0: fünf.
1: Guten Abend. Schönen guten Abend.
2: Hallo. Hallo, Joachim.
0: Hallo, ja, genau. Nach fünf Jahren, oder ne? Nach fünf Jahren Extravaganza Elektronik Podcast seid ihr auf eine andere Plattform umgezogen, nämlich Mixcloud. Warum?
2: Ja, wir waren jetzt die letzten fünf Jahre auf den Plattformen Apple Podcast, Amazon Music zu hören mit dem Extravaganza Podcast. Und ja, Mixcloud ist einfach eine faire Sache. Ja, das ist eine Plattform, auf der die Künstler über einen Algorithmus erkannt werden, also die Platten, die Tracks, die du spielst und dann auch bezahlt werden. Ich finde es eine faire Sache. Das ist einfach für die Künstler gut, für die Labels gut. Und wir haben nach fünf Jahren gesagt, okay, wir starten nochmal neu auf Mixcloud, also Extravaganza Podcast auf Mixcloud, Extravaganza mit C geschrieben übrigens. Ich glaube seit, weiß gar nicht, Cosmo, zwei, drei Wochen sind wir da online. Ja, genau. Es ist natürlich eine harte Entscheidung nach so vielen Jahren, einfach nochmal zu wechseln, aber es ist einfach fair den Labels, den Künstlern gegenüber und ist einfach auch Zeit, was zurückzugeben. Und insofern sind wir da jetzt auf Mixcloud.
0: Genau, wo kann man da euch genau finden?
2: Auf Mixcloud meinst du jetzt, Joachim?
0: Ja.
2: Extravaganza Podcast auf Mixcloud. Wir haben jetzt nicht die ganzen fünf Jahre und alle Shows, die dort released sind, sondern ich glaube um die 40, 42.
1: Warum denn 40, 50 Stück?
2: Zeitraum 23 bis 25, was auch ein bisschen dem Sound entspricht, den wir heute spielen. Und da findet ihr das. Extravaganza Music, Extravaganza Podcast auf Mixcloud. Und ja, ab sofort verfügbar. Einfach auf die Webseite gehen oder die App runterladen. Da könnt ihr das hören und bekommen.
0: Wird es Änderungen eigentlich am Konzept oder den Serien innerhalb des Podcasts geben?
2: Nein. Also es sind ja über die Jahre sind vier Serien entstanden. Das ist einmal Just Play. Das ist so ein bisschen der Signature-Sound des Künstlers, des Artists, der dort spielt.
1: Wie der Name schon sagt, Just Play. Einfach dem Flow mitgehen, einfach spielen, einfach machen. Genau. Spielen, worauf man Lust hat, gucken, was passiert, wohin die Reise führt. Ja.
2: Absolut, und, also wirklich und, authentisch.
1: Genau, ja.
2: Das Just Play After-Hour-Sound Series haben wir auch. Das ist, muss man nicht beschreiben. Ich glaube, jeder, der auf einer After-Hour war, weiß, was das für ein spezieller Sound ist. Dem werden wir da gerecht. Electronic Art House, so ein Herzensding. Einfach wirklich Underground, viele Tracks, die man so vielleicht nicht überall auf jedem Festival gerade im Sommer hört, sondern wirklich Club-Sound und ja,
1: da etwas ist er, schrägener, ja. Etwas ausgefallener, ja. und länger auch minimalistischer, vielleicht nicht ganz so krass techno-lastig. Schon für den Dancefloor gemacht auf jeden Fall die Serie, aber dennoch was anderes, ein bisschen erfrischender, frischen Wind mit reinbringen, neue Sounds ausprobieren, auch so eine Art Spielwiese. Auch, ja. Ja, kann man so sagen, genau.
2: Und dann gibt es noch
1: meine Serie, ja, richtig. Ja? Das ist die Vinyl-Only-Serie, wie der Name schon sagt, wird dort nur Vinyl gespielt. Ja, es ist fast schon komisch heutzutage zu sagen, nur Vinyl, weil man denkt dann immer, okay, der ist besser als alle anderen, nur Vinyl, okay. Bei mir ist es tatsächlich so, ich mache das wirklich, weil ich Spaß daran habe, Platten zu kaufen, Platten zu spielen, meinen eigenen Sound, meinen persönlichen Sound nochmal weiterzuentwickeln und auch irgendwie darauf aufzubauen, dann für unsere Sets, für meine Sets. Und ja, es ist einfach ein Herzensprojekt auch. Ja.
2: Spielst du auch viele Tracks, die es gar nicht digital gibt? Ne?
1: Tatsächlich, ist bei Vinyl, gerade bei diesem Sound oft so, dass es da Tracks gibt, die nur auf Vinyl veröffentlicht werden. Ja, die könnt ihr dann bei mir hören.
2: Das Verrückte ist ja, Joachim, das ist ja Man sagt ja immer, vieles gibt es ja gar nicht mehr auf Vinyl. Aber ich glaube, in einem bestimmten Genre, also wirklich auch bestimmtes Techno-Genre, bestimmtes Tech-House-Genre, gibt es inzwischen einfach viele Sachen nur auf Vinyl. Und das Ganze schon ein Jahr vorher, bevor es überhaupt digital irgendwie noch veröffentlicht wird, oder? Das ist eigentlich verrückt, das dreht sich.
1: Tatsächlich,
2: es ist wirklich Vinyl häufiger.
1: Es kommt natürlich immer stark aufs Label drauf an, auch auf das Genre und auf den Sound, den man tatsächlich spielen möchte. Aber oftmals ist es so, also ich habe jetzt viele Platten, die bevor sie digital erscheinen, tatsächlich aufs Vinyl gibt, ja. Und die wenigen wissen das. Ja.
2: Jetzt kommt gerade der Nano Rausch rein.
1: Und
2: der wird jetzt so körperlich gerade.
1: Bitte fass mich nicht an. Bitte nicht im
2: Nano,
1: Radio.
2: Komm mal her. Sprech mal da rein. Hier, da ist noch ein.
1: Komm, Simon, sag mal was. Ah, oh, da geht er, da geht er. Ja, ja, ja.
0: Fest auf jeden Fall hat DJ Nano Rausch bis jetzt gerade eben jetzt live und er aufgelegt.
1: Jetzt ist er, ja. Ach, ja. Oh, hallo.
2: Oh, darling.
1: Okay.
0: Ja. Jo. Dann gibt es Auftritte, Gigs in nächster Zeit, die ihr noch besonders hervorheben möchtet oder erwähnen wollt?
2: Ja, da kommen ein paar wirklich ganz coole Sachen. Eine Veranstaltung möchte ich schon mal besonders hervorheben, ist noch ein bisschen Zeit. Ich glaube, es ist im Oktober. Eine neue Veranstaltungsreihe heißt Move Your Feet Like That. Das wird in Bellini stattfinden, in Mainz erstmalig, und es bedient einfach einen Sound, wie ich es gerade beschrieben habe, bisschen tech-hausiger, bisschen auch Techno, aber nicht irgendwie jenseits der 140 Beats PM, die man halt einfach jetzt sehr dominant hört, fast auf jedem Festival. Ist natürlich geil, ist ein guter Sound, ja. Und das soll aber trotzdem ein Angebot geben, mit einem bisschen anderen Aspekt, bisschen anderen Sound, und wird ab Oktober im Bellini stattfinden. Move Your Feet Like That. Das findet statt von 22 Uhr bis 7 Uhr. Wenn das Wetter gut ist, habe ich vom Veranstalter gehört, dann schon um 18 Uhr, also auch draußen, wenn es einen goldenen Oktober gibt, dann wird es auf jeden Fall auch ein Programm draußen bekommen. Ich glaube, es sind 6-7 DJs gebucht für die erste Veranstaltung, für eine ganze Serie. Und wie gesagt, bedient einfach einen Sound, der mehr Tech hausiger ist, mehr undergroundiger, und bin gespannt, wie es sich entwickelt. Da sind wir gerne dabei und freuen uns dann in Bellini im Oktober. Und auf extravagante Music kriegt ihr auch die News dazu, wann das stattfindet. Alle Facts, die es dazu zu wissen gibt.
0: Ja, dann vielen Dank auf jeden Fall. Und habe ich was vergessen oder habt ihr noch irgendwelche Grüße vielleicht?
1: Grüße, okay. Wir waren ja vor kurzem schon, und nicht vor kurzem, also vor einem halben Jahr war es ungefähr, waren wir ja schon mal bei dir,
0: ja.
1: Joachim. Und ich muss meine Mutter jetzt grüßen. Ich habe dir versprochen, liebe Grüße an meine Mutter.
0: Okay, okay.
1: Und an den Younes, falls er noch zuhört.
2: Ja, und okay. Die Grüße gehen raus an die Angie aus Berlin natürlich, ja. An den OJ, Promoter aus Bad Nauheim, mit dem wir schon viele Veranstaltungen
1: aus Bad Nauheim
2: extra war ganzer Showcase mit ihm gemacht haben. Also Grüße nach Bad Nauheim, OJ.
1: Ja, ja.
2: Und alle, die man vergessen hat, ne? Natürlich.
1: Ja.
0: Ja. Ja, super. Dann vielen Dank, und ihr werdet jetzt erstmal auflegen die ganze Zeit.
1: Ja, der Loop geht mir schon voll auf den Sack. Ich muss jetzt echt mal spielen. Ja.
0: Okay, okay, gut.
2: Let's go.
0: Jo, viel Spaß bei eurem Set.
1: Danke.
0: Back to back, ne?
2: Danke, Chris, schön, dass wir wieder hier waren. Ja?
0: Ciao. Jo, ciao, ciao. Ciao, gerne doch. Viel Spaß noch.

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0: 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Und jetzt habe ich hier den DJ Sofian bei mir sitzen. Hi Sofian.
1: Hallo Joachim, grüß dich.
0: Guten Morgen. Ja, genau. Ja. Du wirst da auch gleich noch auflegen.
1: Genau.
0: Ein bisschen. Du bist ja gerade sehr viel auch mit deinen Produktionen unterwegs. Was für Releases sind denn so noch geplant von dir, seitdem du das letzte Mal bei uns hier warst in der regulären Sendung?
1: Also das nächste Release ist auf Einmusica Recordings. Der Titel heißt Dancing in the Sky. Der kommt am 26. Juni. Ich weiß gar nicht, ich habe das, glaube ich, auch letzte Show schon mal angekündigt. Aber das wäre jetzt das nächste Release. Und ja, und dann kommt auch im Herbst mein erstes Release auf Mobile Recordings. Und genau, da habe ich auch eine eigene EP, die im Herbst kommen wird. Ich denke mal so im Oktober, November rum. Und ja. Für mich ein persönliches Highlight, weil das ist so eins meiner Lieblingslabels aus den letzten Jahren gewesen. Und ja, freue mich da sehr, da jetzt auch mal drauf releasen zu können.
0: Wie würdest du dein Produktionsgenre beschreiben?
1: Ja, mein Genre, also ich finde, aktuell gibt es ja sehr, sehr viele Genres, was die elektronische Musik angeht. Und ich würde es als zeitlosen House und zeitlosen Techno beschreiben.
0: Ja, und was ist das nächste Event oder die nächste Party, wo du spielst? Ich glaube, heute am Sonntag steht noch der World Club Dome bei dir auf dem Programm.
1: Nee, das nächste Event, wo ich auflegen werde, ist das Beatgeflüster Open Air. Das ist in Armsheim. Und der World Club Dome, da bin ich morgen als Gast eingeladen.
0: Ah, nur als Gast heute am Sonntag, okay.
1: Richtig, da geht's morgen Mittag hin. Bekannte DJs treffen aus dem DJ-Freundeskreis und genau.
0: Jo, dann vielen Dank. Und bis jetzt gerade eben haben übrigens Christis und Cosmo noch aufgelegt und jetzt DJ Sofian gleich hier.
1: Super, freue mich drauf.
0: Viel Spaß mit deinem Set noch.
1: Dankeschön.
0: Jo.
1: Ciao.
0: Ciao.
2: Ja, viel Spaß.

0: 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Und jetzt habe ich hier die Anna Jahn sitzen.
1: Hallo, hi.
0: Hi.
1: Danke für die Einladung.
0: Gerne geschehen. Die den Schluss jetzt machen wird auch gleich mit einem Live-Set. Wie bist du zum Techno gekommen und was hat dich damals in die oder an dieser Musik fasziniert?
1: Also zum Techno gekommen bin ich generell erstmal einfach durch das Thema Musik. Also das hat mich eigentlich als kleines Kind auch schon immer begleitet. Meine Oma hat mir damals ein bisschen Klavier beigebracht und ja, später dann so mit Freunden die ersten Techno-Partys-Sets erlebt. Und ich hatte damals einen guten Freund und der hat mir damals immer Kassetten mitgebracht, Tapes von Mitschnitten von Partys oder von Freunden und oder von damals bekannten DJs halt. Und
0: gute alte Zeit.
1: Ja, ja, genau. Genau, die guten alten Tapes. Ne? Wer kennt den Bleistift noch? genau, und dann ein bisschen später habe ich dann auch angefangen mit Freunden damals selbst Partys zu organisieren und da habe ich dann noch einen weiteren Freund kennengelernt, der war damals so ein Goa-DJ und ja, den seine Goa-Platten habe ich mir damals mal ausgeborgt für einen Monat und habe mich mit seinen Plattenspielern eingesperrt und so bin ich dann auch zum Techno und zur Musik gekommen. Und
0: zur elektronischen Musik
1: an sich. Genau. Und ja, also fasziniert bis heute auf jeden Fall.
0: Dein Sound ist stark von den 90ern und frühen 2000er Jahren geprägt. Was reizt dich an dieser Ära bis heute?
1: Also ich fand damals einfach den Vibe mega cool und also auch die Zeit, das war so, wo ich viel auch Partys veranstaltet habe mit Freunden zusammen und wo wir auch oft auf Partys gewesen sind und einfach die Musik hat für mich bis heute so diesen Charakter, dieses energetische und trotzdem auch so ein bisschen so diese warmen Sounds und ja, also das ist so das, was mich bis heute auch immer noch reizt. Eher weg von diesem, ich sag mal, was heute, glaube ich, auch total Mode ist, so dieses Hard-Techno, sondern eher so, ja, so diese Mischung da drin, die reizt halt einfach. Und ja, ich mag die Künstler, die damals halt die Musik gemacht haben.

0: Leben einfach, haben mich alle fasziniert und auch inspiriert halt einfach.
1: Du hast erst Ende 2024 mit dem Produzieren begonnen. Wie kam es eigentlich dazu und wie unterscheidet sich Produzieren für dich vom DJing her?
0: Also generell war es für mich schon immer ein Traum, eigene Musik zu produzieren. Und 2024 habe ich dann mich einfach ein bisschen ausprobiert mit verschiedenen Musikprogrammen, GarageBand. Damit habe ich angefangen, damit habe ich auch meinen ersten Track Motivation selbst gemacht. Und dann folgten halt weitere Titel dann 2025. Da habe ich mich dann halt in das Programm Logic Pro zum Beispiel da reingefuchst und es hat mir halt schon immer einfach total Spaß gemacht, mich in dieses Tun, in das Musikmachen zu verlieren. Und das DJing ist halt nochmal was anderes. Du hast halt ja fertige Tracks, die du mischst halt. Und klar, man kann damit auch sehr kreativ sein, aber wenn man einfach eigene Tracks macht, so was man so selbst sich vorstellt, was man gerne auch hört und als Inspiration nimmt, und das einfach selber dann machen zu können, ist einfach ein schönes Gefühl. Und dann die Musik auch selbst zu hören und zu spielen auch und dann die Resonanz halt zu bekommen, das hat mich einfach schon immer daran gereizt, ja.
1: Was möchtest du mit deiner Musik und deinem DJ-Set beim Publikum auslösen?
0: Also eigentlich genau dasselbe, was es bei mir auslöst, dass man sich einfach fallen lassen kann, dass man die Zeit vergisst und auch so ja, den Alltag einfach vergessen kann und einfach mit im Flow mitgehen kann und einfach eine schöne Zeit hat. Also ich genieße das immer sehr, mir macht das einen Riesenspaß. Ich habe gerade eben Studio 21 gespielt von 3 bis 5 und das war einfach auch wieder ein super schöner Moment mit den Leuten, die da einfach mitgegangen sind. Und genau das macht es für mich aus.
1: Was können die Hörerinnen und Hörer von dir in Zukunft von Ana Jan erwarten? Gibt es neue Releases oder Projekte?
0: Also ich arbeite gerade an neuen Projekten. Also ich habe ja bisher eher die Titel zum Beispiel digital produziert mit Logic Pro. Und ich habe mich halt entschlossen, da jetzt auch einfach noch ein Stück weiter zu gehen und mich mehr mit Live-Producing, also mehr analogen Geräten halt, auseinanderzusetzen, um einfach die Musik noch kreativer bearbeiten zu können und auch fühlen zu können, als eher an einem Monitor das zu machen. Und es wird auf jeden Fall auch weitere Produktionen von mir geben und ich freue mich da auch schon mega drauf und ja, bin auf jeden Fall auch sehr gespannt, was die Zeit noch so bringt.
1: Wie kann man mit dir in Kontakt treten, Infos erhalten oder gegebenenfalls buchen, Stichwort Internet?
0: Also ja, da gibt es sehr viele Möglichkeiten. Die einfachste Möglichkeit ist, man kann mich per Instagram anschreiben, also man findet mich da unter Ana Jan Music. Man kann auch einfach bei Google meinen Namen googeln, dann findet man auch meine Website und alle weiteren Social-Media-Kanäle, wo ich vertreten bin, Facebook, TikTok und ja, Instagram ist so meine Hauptplattform, wo ich am aktivsten bin und immer die neuesten Infos teile, wo ich gerade spiele, was gerade so anliegt und zukünftige Projekte halt auch mitteile. Genau, da kann man mich auch gut erreichen.
1: Da kann man dann auch die neuesten Gigs, Partys und Events, wo du auflegst, erfahren.
0: Genau.
1: Dann vielen Dank auf jeden Fall für das Interview. Und jetzt bis zum Schluss dich, Ana Jan, im Live-Set.
0: Ja, super, ich freue mich.
1: Viel Spaß.
0: Danke dir. Und euch auch.
1: Danke.

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Also eine knappe Stunde noch sind wir für euch da. Dann waren das ja minus technischer Probleme weit über 9 Stunden für euch live on air mit verschiedenen DJs und der Gast-DJ Anna Hahn, die hier noch auflegt bis zum Schluss der heutigen Sendung. Also bleibt auf jeden Fall weiter dran und habt noch Spaß. Ich melde mich aber vor Ende der Sendung nochmal mit Sendungsvorankündigungen und vieles mehr. Mehr zu uns auch übrigens unter www.clubbersparadise.de im Netz oder .net.org. Ja. Viel Spaß jetzt auf jeden Fall mit dem Set noch von Anna Hahn. Und ja, bis dann. Bleibt doch weiterhin dran on air.

Ja, so langsam aber sicher endet unsere lange Radionacht von Radio Darmstadt und der Sendung Clubbers Paradise Special. Ich habe hier noch ein paar Ankündigungen und Vorankündigungen etc. zu machen. Unter anderem auch noch von Christis und Cosmo nochmals Move Your Feet featuring Like That ab 10.10.2026, also im Oktober im Bellini Mainz mit Tech House, Techno, Groovig und undergroundig, unter anderem mit extravaganter Musik. Auch unsere Sendung ist also somit langsam aber sicher leider wieder zu Ende. Auch unsere heutige Overnight-Sendung. Ihr könnt uns jeden Samstag außer dem 2. und 4. Samstag von 19 bis 21 Uhr live on air auf Radio Darmstadt auf noch UKW 103,4 MHz via DAB Plus im Raum Rhein-Neckar und Rhein-Main oder online unter www.radiodarmstadt.de regulär hören. In der Sendungswiederholung immer am 2. und 4. Dienstag von 22 bis 24 Uhr regulär auf Bermudafunk, dem freien Radio Rhein-Neckar. Am Mikrofon und an der Technik begrüßt ihr euch jetzt hier über Radio Darmstadt, heute unter anderem Joachim Stark. Mehr Infos über uns findet ihr wie immer auf www.clubbersparadise.de.net.org. Ja, und nicht vergessen, unsere nächste Sendung, regulär quasi, ist dann ab 20.06.2026 wieder über Radio Darmstadt. Dann unter anderem mit dem DJ und Urgestein aus Darmstadt, DJ Ufuk, www.djufuk.de. Er wird dann wieder bei uns live on air zu Gast sein und live on air auflegen und auch im Interview sein, was es von ihm Neues gibt und so weiter und so fort. Also da könnt ihr auch wieder gespannt sein ab 20.06. 19 Uhr bis 21 Uhr über Radio Darmstadt plus zwei weitere Sendestunden, aber dazu zu gegebenem Zeitpunkt mehr. Wir, das ganze Clubbers Paradise Team, wünschen euch alles Gute, bleibt gesund, zuversichtlich und bis zur jeweiligen kommenden Sendung am 20.06. Tschüss, tschüss. Auf jeden Fall super, dass ihr alle dabei wart und vielleicht hoffentlich auch bis zum Schluss durchgehalten habt. Jo. Im Anschluss über Radio Darmstadt hört ihr jetzt eine ganze Zeit lang Wiederholungen, bevor es dann irgendwann nachmittags wieder in den Live-Sendebetrieb geht. Das Programm könnt ihr auch abrufen.

jetzt die letzten Klänge von Anna Jahn. Vielen Dank auch an Sie für die restlichen Stunden, dass sie das auch noch übernommen hat. Ja, danke, danke. Auch an die anderen Jungs, DJs, die alle da waren. Peter Latino, Nano Rausch, Sofian und Christis und Cosmo.

an die Tickets, Freitickets oder Freikarten für Mainz, das er ja auch mit unter Peter Latino verlost hat. Ihr habt ja noch ein bisschen Zeit. Ja, könnt ihr eine E-Mail schreiben an jstark@radiodarmstadt.de.

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einen wunderschönen guten Abend. Schön, dass ihr dabei seid. Herzlich willkommen hier zur Hörbuchstunde im offenen Haus auf Radio Darmstadt. Mein Name ist Benjamin Hasenflug. Ich bin euer Gastgeber die nächsten 2 Stunden, die wir uns hier mit einem wunderschönen Hörbuch beschäftigen. Und es ist nicht irgendein Hörbuch, nein, es ist tatsächlich ein Radar-eigenes Hörbuch. Der Kollege Julian Obermann, der auch hier regelmäßig im Film- und Serienclub zu hören war, hat mit ein paar Freunden in seinem FSJ, das ist jetzt schon ein paar Jahre her, aber tatsächlich hat er es dort produziert, ein Hörbuch mit uns als Radar Radio Darmstadt produziert. Und das ist sehr schön geworden. Das sind jetzt insgesamt 5 Teile. Gut, der letzte, der ist, naja, sehr kurz. Aber ansonsten sind das sehr

0: schöne 5 Teile. Und dann würde ich mal sagen, quatsch ich nicht weiter. Wir werfen uns direkt rein. Viel Spaß mit Teil 1 unseres Radar-Hörbuchs Dead Eyes.
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0: Teil 1 von Dead Eyes.
2: Der sichelförmige Mond schien herab auf den mit schwachem, dunkelblauem Licht durchströmten sommerlichen Wald. Der Wind ließ die Äste sanft rascheln. Mittendrin lag die mit Blättern und Ästen bedeckte Straße, die wie ein Fremdkörper die Landschaft spaltete. Ein grelles Licht begann aus der Ferne durch die Bäume zu fallen. Es wurde langsam immer heller und es zeigte sich, dass sich mit rasender Geschwindigkeit ein Auto näherte. Es zischte vorbei und wirbelte alles auf, was im Weg lag. Der Wagen war ein kleines veraltetes Fahrzeug, ausgestattet mit nichts als dem Notwendigsten. Es wurde von einem jungen Mann gefahren, der sichtlich nervös war. Er schwitzte aus allen Poren seines Gesichts und zitterte am ganzen Körper. Hastig wischte er sich eine Strähne seines langen Haares aus dem Gesicht und brachte dadurch eine scheinbar noch frische Wunde zum Vorschein, die sich von der Schläfe bis zur Stirn zog. Er blickte auf den Beifahrersitz, auf dem eine angerissene, zerknitterte Landkarte lag. Mit voller Geschwindigkeit bog das Fahrzeug um eine Kurve. Unruhig knetete der Fahrer das Lenkrad durch, während sein Kopf herumfuhr, um hastig alle 3 Spiegel zu kontrollieren. Blitzartig wendete sich sein Blick wieder der Straße zu, auf der urplötzlich eine Gestalt zu stehen schien. Sie trug einen langen gelblichen Mantel und ihre verfilzten und mit Blättern bedeckten Haare verdeckten den Großteil ihres Gesichts. Nur die blutrot blitzenden Augen schauten heraus und starrten direkt in seine Seele. Er trat reflexartig auf die Bremse, konnte aber nicht schnell genug anhalten, um den Aufprall zu vermeiden. Die Figur wurde mit einem mächtigen Ruck

0: Gemächlich, aber zielstrebig schleppte sich die Strömung des Gewässers an den felsigen Ufern vorbei. Etwa 15 Meter oberhalb breitete sich das Brückengeländer über die Kante der Befestigung aus. Ein Schimmer blauen Lichts zog vorbei und ließ das Metall glitzern. Nachdem er vorbeigezogen war, kehrte er etwas später aus der gleichen Richtung wieder und wieder und wieder. Ein Bein glitt über das Geländer und kurz darauf folgte ein zweites. Etwas darüber sah man das dazugehörige Gesicht. Alexandra war kaum erwachsen, trug schulterlanges Haar. Sie blickte herab in den plätschernden Fluss, ohne der Polizistin hinter ihr große Beachtung zu schenken.
1: Komm da weg! Du weißt nicht, was du tust!
2: Und was machen sie jetzt? Wollen sie schießen?
1: Vertrau mir, du machst einen Riesenfehler! Das kannst du nie wieder gut machen!
2: Oh nein, wie traurig. Das steht dann morgen in der Zeitung. Ende der Woche gibt's einen schlecht recherchierten Fernsehbeitrag. Nächste Woche gibt's den nächsten Skandal und keiner interessiert sich mehr für das Mädchen, das von der Brücke gesprungen ist.
1: Wir werden uns erinnern. Du hast noch alles vor dir.
2: Oh ja, super. Wenn das stimmt, was mache ich denn hier? Soll ich Ihnen meine Voraussage erzählen? Nichts Gutes kommt mehr. Alles scheißegal. Ob wir noch 2 oder 200 Jahre leben, es wird sich nichts ändern. Wir werden essen, arbeiten, schlafen und das dann jeden Tag wieder. Und wieder und wieder. Wenn man das einfach so macht, das ist dann doch alles vollkommen egal. Also warum? Warum mache ich hier mit?
0: Alexandra sah zurück in den rauschenden Abgrund und ein kleines bisschen Angst zeigte sich in ihren leeren Augen. Ihr unruhiges Spiegelbild im Fluss wurde immer wieder von den Strömungswirbeln weggerissen. Aus einem zweiten Polizeiwagen trat etwas unbeholfen, aber mit einer bestechenden Lockerheit Sheriff Andrew Harker.
3: Also Capulla, was ist das hier bitte für ein Notfall? Das sind ja wohl Sie, Miss.
2: Keine Sorge, Sie sind mich gleich los, Sie alter Sack.
0: Demonstrativ ließ sie vom Geländer ab und schob ihre Zehenspitzen vorsichtig auf den Abgrund zu.
3: Ach du
0: Sheriff Harker begann sich ihr langsam zu nähern. Dabei achtete er darauf, dass sie sein Anpirschen nicht wirklich bemerkte.
3: Warum dauert das so lange? Ich habe auch noch andere Fälle als dich.
2: Was?
3: Wenn du springen willst, dann spring halt.
2: Ich würde ja, wenn die mich nicht die ganze Zeit vollgelabert hätte.
3: Das hättest du wohl gerne. Wir wissen es aber besser. Du kannst es nicht. Du bist mehr so ein Typ, der vor Langeweile ein Haus anzündet. Du springst nicht einfach von der Brücke und das war's.
0: In ihrer Geistesabwesenheit war Sheriff Harker ihr bereits so nah gekommen, dass er ihr die Hand reichen konnte.
3: Aber hey, ich bin auch nicht so drauf. Wenn schon sterben, dann richtig. Stimmt's, Partner?
2: Wer hat gefragt, Sie Arschloch?
0: Wutentbrannt tat sie einen halben Schritt über den Abgrund, ließ aber ihr Körpergewicht vollständig auf dem hinteren Bein ruhen, das noch festen Halt auf der Brücke hatte. Harker packte sie fest an beiden Armen.
2: Sie Mistkerl! Lassen Sie mich los! Verdammt nochmal!
0: Bei den letzten drei Worten zerrte sie mit ungeahnter Gewalt an ihrem Arm und Harker hatte Mühe, sie festzuhalten.
3: So leicht lasse ich nicht los.
0: Mit etwas Kraftaufwand gelang es dem 52-jährigen Sheriff tatsächlich, die junge Frau wieder auf die Befestigung zu hieven. Ihr gesamter Körper war durch die Erschütterung in einen tranceartigen Zustand verfallen, der es nicht einfach machte, sie wieder auf die andere Seite des Geländers zu verfrachten.
1: Was war das? Sie können doch nicht einfach...
3: Laut Gesetzbuch Beleidigung eines Polizeibeamten und vorläufige Untersuchungshaft des Täters.
1: Das war vor allem...
3: Wissen Sie, wie es immer heißt, keine verschreckten Tiere zu provozieren. Bei Menschen hilft's.

Die uns wohlbekannte Landstraße war nun von der ruhigen Nachmittagssonne erleuchtet, die dem Wald eine mystische Atmosphäre verlieh. In einem entspannten Tempo tuckerte ein beiger Geländewagen über die Straße. Drinnen saß ein tief entspannt nach draußen schauender Mann Anfang 60. Kurz nachdem das Fahrzeug die Kurve passiert hatte, wandelte sich seine Stimmung jedoch drastisch. Immer größer werdend zeichnete sich am Straßenrand eine merkwürdige gelbliche Form ab, die durch dunkelrote Streifen hervorgehoben wurde. Als er etwa 10 Meter von der Erscheinung entfernt war, senkte er sein Fahrtempo und betrachtete eine Ansammlung schwarzer Flecken, die um das Objekt herumzuschwirren schienen.

Bei genauerer Beobachtung handelte es sich um einen Schwarm Fliegen, die wie magisch davon angezogen um die dunkelroten Streifen kreisten. In einem Moment des Schocks wurde dem Mann sofort klar, was das hier war. Er musste weiter. Sofort.

0: Am Rande des einwohnerarmen Dorfs stand seit Jahrhunderten die beschauliche Kirche. Trotz mehrerer Erneuerungen über die Zeit wirkte das Gebäude wie aus der Zeit gefallen. Nicht, dass die umliegenden Häuser als modern bezeichnet werden könnten, aber die Kirche wirkte doch deutlich mehr wie ein Relikt der Vergangenheit. Eine Ansammlung von steinernen Drachen und Trollen schmückte das Äußere und bot einen fast beängstigenden, imposanten Anblick. Im Inneren fand wie immer um diese Tageszeit ein Gottesdienst statt, der, auch wie üblich, nur eine Handvoll Besucher hatte. Unbetroffen von dieser Zahl hielt der mittlerweile etwa 72-jährige Pfarrer Werner Kreisler die Predigt.
1: Ihr habt gehört, dass gesagt ist, Auge um Auge, Zahn um Zahn. Ich aber sage euch, dass ihr nicht widerstreben sollt dem Bösen, sondern wenn dich jemand auf die rechte Wange schlägt, biete ihm auch die linke dar. Und wenn dir jemand nach deinem Rock trachtet, so lass ihm auch deinen Mantel.
0: Mit diesen beruhigenden Schlussworten verabschiedete der Pfarrer die Gäste und begab sich auf den Weg nach draußen. Die Nachmittagssonne ließ den kurzen Weg von der Kirche bis ins Gemeindehaus wie einen romantischen Parkspaziergang wirken, was dem Pfarrer aber in seiner aufsteigenden Nervosität nicht in den Sinn kam. Im Gemeindehaus angekommen, ließ er hinter sich die Tür zufallen und betrat einen Raum mit einem großen rechteckigen Tisch und einer Reihe von Holzstühlen, die an einer der beiden längeren Seiten standen. In der Mitte nahm er Platz und befreite sich von der langen Kutte, die er über die Stuhllehne hängte. Von hinten wärmte die Sonne durch das Fenster seinen Nacken und er ging für eine Zeit, die er später nicht hätte bestimmen können, in seine Gedanken über. Seine zittrigen Finger entspannten sich wieder und sogar der zeitweilig unaushaltbare Schmerz in seiner rechten Schulter verstummte fast komplett. Völlig geistesabwesend erhob er sich wieder von dem Stuhl und verließ das Zimmer. Zwei Räume weiter war er bereits an seinem Ziel angelangt. Mühevoll kramte er den Schlüsselbund aus der Tasche und steckte den Schlüssel in das Schloss der dicken Kellertür. Auf das, was das aufflammende Licht preisgab, war er nicht gefasst gewesen. Die Polizeistation hatte auch schon bessere Tage gesehen. Inmitten von Stapeln über Stapeln von Ordnern und Dokumenten, deren Relevanz zwischen unwichtig und überraschend bedeutend schwebte, standen die drei Schreibtische der Beamten. Der erste war vollkommen mit Papier zugemüllt und es wäre selbst dem aufmerksamsten Betrachter entgangen, wessen Arbeitsplatz das hier war. Der zweite Schreibtisch war ebenfalls verlassen, wirkte aber fehl am Platz, weil hier Ordnung herrschte. Eine mit bunten Zetteln ausgeschmückte Pinnwand und ein fast frischer Strauß Orchideen umgaben harmonisch die ordentlich sortierten Papiere und ein goldenes Schild mit der Aufschrift Officer E. Capuya. Der dritte Schreibtisch war im Bereich Ordnung etwa zwischen den beiden anderen angesiedelt. Der Besitzer schien Wert auf Ordnung zu legen, jedoch nicht besonders viel. Hinter dem ebenfalls goldenen, jedoch deutlich weniger glänzenden Schild mit der Aufschrift Sheriff R. Harker saß eben dieser und tippte einen Text ab.
2: Wie heißt sie noch gleich?
3: Alexandra.
2: Alexandra wer? Was ist der Nachname?
3: Ich weiß es nicht.
2: Sie hatte doch wohl einen Personalausweis dabei.
3: Nein, gar nichts.
2: Oh, ich hab's immer gesagt. Diese Generation macht mich fertig. Wird es Ihnen was ausmachen, jetzt zu übernehmen? Soweit ich weiß, steht sonst heute Abend nichts mehr an. Ich hab ja gut weiß genug gemacht.
3: Ja, kann ich machen.
2: Ja, super. Hat sich doch gelohnt, Sie mit reinzunehmen. Sie wissen ja, was noch ansteht.
3: Ich muss noch den Steckbrief machen und die Angehörigen ausfindig machen, oder?
2: Da. Dann schönen Abend noch.
3: Du willst uns nichts erzählen, oder?
0: Alexandra nahm quietschend auf dem kargen Zellenbett Platz und schaute ausdruckslos durch die Polizistin hindurch.
3: Vielleicht siehst du es jetzt noch nicht, aber glaub mir, du wirst es verstehen. Wir wollen dir nichts tun. Wir schützen dich nur vor dir selbst.
0: Noch immer rührte sich die Eingesperrte nicht vom Fleck. Man hatte nicht das Gefühl, als sei sie wütend oder trotzig. Ganz im Gegenteil. Keine lebhaften Emotionen waren in ihrem tranceartig stehen gebliebenen Gesicht abzulesen.
3: Jeder hat einen Platz im Universum. Vielleicht kennst du nur deinen noch nicht. Aber ich kann dir versprechen, dass du ihn finden wirst. Und keine Panik, bald bist du hier raus.
0: Todd Kanan stand an der Theke der kleinen Bar, trocknete einige Gläser mit dem Handtuch ab und ließ seinen Blick durch den menschenleeren Raum schweifen. Die letzten Sonnenstrahlen reflektierten sich in den gläsernen Vasen auf den Fensterbänken und zeigten deutlich die dünne Staubschicht, die sich inzwischen wieder auf den Stofftüchern der Holztische angesammelt hatte. Das Glas war mittlerweile mehr als sauber und Todds Aufmerksamkeit wendete sich dem nächsten zu. Während er begann, das zweite Glas abzutrocknen, schweifte er wieder ab und beäugte nachdenklich ein Foto auf dem Regal hinter ihm, das ihn als Kind mit einem Mann zeigte, auf dessen Schoß er saß. Beide lächelten in die Kamera und trugen weiß-rote Basecaps. Der Mann schien sich mit einer Hand an einem metallenen Baseballschläger abzustützen. Nach einigen Sekunden klappte Todd das Bild ruckartig nach unten und schrubbte mit wütender Zielstrebigkeit weiter am Glas.
4: Überschaubarer Betrieb heute. Stimmt's, Todd?
5: Ja, Sheriff. Vorhin waren ein paar Leute da, aber sonst...
4: Naja, es wird ja noch... Die Nacht ist noch jung. Wenn dein Vater wieder da ist, dann kommen die anderen sicher auch wieder. Ich nehme einmal das Übliche.
0: Todd nickte ihm geistesabwesend zu.
4: Der alte Herr ist ehrlich gesagt auch der bessere Gesprächspartner von euch beiden. Und wer sind Sie?
6: Du musst gar nicht so viel sagen. Du musst gar nicht so viel reden. Du musst dich einfach nur mal wieder so bewegen, wie du willst.

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2: Noch nachdem das letzte Tageslicht verglommen war und sich vor der Tür die leise knisternden Birnen der Straßenlaternen an ihre Arbeit machten, saß Officer Capuya an ihrem Schreibtisch und schaute zur Wanduhr herüber. 8:02. Sie griff den Hörer des schwarzen Telefons und begann zu wählen. Sie nahm den Hörer ans Ohr und wartete. Nach einigen Sekunden verformte sich ihr gestresster Gesichtsausdruck zu einem beruhigten Lächeln.
3: Hallo, ich bin's. Ja, ich bin schon seit einer Stunde hier fertig. Ich habe eigentlich die ganze Zeit hier noch nicht viel erlebt. Heute war nur eine Sache. Soll ich's dir echt erzählen? Das war irgendwie traurig. Ich weiß. Okay, also es war so, dass... Was? Ich verstehe dich gerade ganz schlecht. Warte mal. Hallo? Hörst du mich? Scheiße. Oh, fuck! Wieso gehe ich auch in sein beschissenes Dorf, wo nichts funktioniert?
2: Auch in der Bar der Familie Kanan war es nun dringend nötig, die knisternde Deckenbeleuchtung zu aktivieren, um die bereits 2 graubraune Motten zu schwirren begannen. Teilnahmslos saß Todd auf dem Boden hinter dem Tresen, blätterte in einem Comicheft und überließ seine beiden Gäste sich selbst. Neben Sheriff Harker saß nämlich dort noch ein zweiter, etwas älterer Mann, der etwas zuvor mit seinem beigen Geländewagen im Ort angekommen war. Im Gegensatz zum letzten Mal, als wir ihn erlebt hatten, wirkte er wieder sehr entspannt.
4: Also, Mr.
5: Nennen Sie mich ruhig Nelson, Sheriff.
4: Ah, ja, okay. Nelson, wie gefällt's Ihnen bei uns?
5: Ich bin heute Nachmittag erst angekommen, aber ich muss sagen, tolle Altstadt.
4: Da sind ein paar ganz nette Orte dabei. Stimmt's, Todd? Vergiss es. Darf ich fragen, wie Sie auf unser Dorf hier kamen?
5: Naja, Sie sind ja ein Luftkurort. Das ist gut für meinen.
4: Sind wir das mittlerweile? Als ich hier angefangen habe, stand hier noch die alte Stahlfabrik. Nur Rauchen kann dir deine Lunge mehr zerschießen als der Dreck, der damals da rausgeblasen wurde.
5: Und was ist passiert? Ich meine mit der Fabrik.
4: Och, einfach nur das Bergwerk bei uns um die Ecke. Kein Eisen mehr, kein Stahl mehr, keine Arbeiter und kein Schwein, der sich mehr für uns interessiert.
5: Also ich find's toll hier. Keine Touristenmassen, faire Preise, gutes Essen.
4: Ja. Und wo kommen Sie her, wenn ich fragen darf?
5: Ja, also, ich komme...
6: Ich hatte mir fast gedacht, Sie hier zu treffen, Mr. Harker.
4: Ist das ein Kompliment oder eine Beleidigung?
6: Oh, entschuldigen Sie. Weder noch. Ich möchte Sie wegen etwas Beruflichem sprechen.
4: Na, dann schießen Sie mal los.
2: Die Laterne vor der Bar tauchte die Szene in ein dämmeriges und zweifelsfrei etwas unheimliches Licht. In einem Abstand von etwa 1 Meter standen der Sheriff und Pfarrer Kreisler sich gegenüber und führten eine hitzige Diskussion.
6: Sie stand einfach so da, regungslos. Ich hatte das Gefühl, als starren mir ihre Augen direkt in die Seele. Blutrote, tote Augen.
4: Hören Sie, ich betreibe hier ehrliche Polizeiarbeit. Ich glaube nicht an Geister.
6: In unserer Welt sind die unglaublichsten Dinge möglich.
4: Ja, war das das erste Mal, dass Sie diese Person gesehen haben?
6: Ja.
4: Und wohin ist sie dann am Ende gelaufen?
6: Ich weiß es nicht. Ich habe Angst bekommen und bin in die Kirche zurückgelaufen.
4: Ja, klar. Ich kann schon verstehen, warum sich keiner mehr für Ihren Laden interessiert.
6: Sie sollten doch am besten wissen, dass Sie mir besser glauben sollten.
4: Sorry, als Polizist hat man nie Feierabend.
5: Haben Sie keine Kollegen, die für Sie einspringen?
4: Das müssen Sie ihn hier fragen.
6: Ich möchte nicht, dass Sie mein Anliegen so sorglos behandeln.
4: Ja, wie auch immer. Wo waren wir?
5: Sie sind wohl der Mann des Vertrauens hier im Ort.
4: Nun, ich glaube... Mein Vorgänger war das, aber seit der in Rente gegangen ist...
5: Ich verstehe schon.
4: Ja, und meine Kollegin ist noch nicht ganz drin in der ganzen Sache. Keine Ahnung, was man heutzutage in diesen Eignungsprüfungen machen muss. Aber Schießen gehört wohl nicht mehr dazu.
5: Ich war nie Polizist, aber es klingt so, als wären die Einsätze das, was man so aus dem Fernsehen kennt.
4: Ah, nicht mehr. Früher. Noch bevor ich hier angefangen habe, da war das hier der Wilde Westen. Mein Vorgänger hat mir immer erzählt, dass die hier mein bester Freund werden wird.
5: Ihre Pistole?
4: Das Ding ist der Hammer.
6: Können Sie das bitte unterlassen? Wir sind hier an einem öffentlichen Ort.
4: Da, was auch immer. Hey Todd, krieg ich noch so ein Bier?
7: Sonst noch jemand irgendwas?
6: Ein kleines Mineralwasser für mich.
2: Im Herunternehmen seines Arms gab der Pfarrer ein schmerzerfülltes Keuchen von sich, das wohl seiner Zerrung zuzuschreiben war.
4: Alles gut?
6: Es geht schon wieder.
2: Etwas unsicher nickend drehte sich Todd um und schenkte das Bier in ein Glas ein, bis es fast voll war. Er stellte es beiseite und nahm sich ein kleineres Glas, das er mit Wasser zu befüllen begann. Ein Knistern alarmierte ihn und er sah nach oben, wo die Glühbirne zu flackern anfing. Auf einen Schlag war es stockfinster. Für einige Sekunden war alles schwarz. Selbst wenn man wollte, hätte man nicht die Hand vor seinen Augen erkennen können. Auch der bisher von draußen einfallende Laternenschein hatte vollständig aufgehört. Ein aufflammendes Feuerzeug durchbrach die Dunkelheit.
4: Todd!
2: Der Lichtkegel des Feuerzeugs wanderte durch den Raum.
7: Hier drüben!
6: Was ist passiert?
4: Sieht nach einem Stromausfall aus. Ist sowas hier schon mal passiert?
7: Nein, glaube nicht.
4: Habt ihr hier irgendwas für Notstrom?
7: Drüben im Schuppen ist so eine große Lampe. Die kann ich holen.
4: Sehr gut. Hier, nimm das Feuerzeug.
7: Unter der Theke stehen noch ein paar Kerzen. Hat noch jemand ein Feuerzeug?
6: Ja, wir können meins benutzen.
2: Todd trat vor die Tür der Bar. Der mit Pflastersteinen bedeckte Weg war nur durch den Mondschein in ein karges Licht getaucht. Er sah herauf zur unbelichteten Laterne, deren Silhouette vom Mondschein blau umrandet war. An der Dachkante hing ein metallenes Windspiel, das sich kaum merklich hin und her bewegte. Langsam drehte er sich zurück und machte sich auf den Weg zum Schuppen. Hier draußen war es gerade so hell genug, um den Weg ohne Feuerzeug zu erkennen. Sein Pfad führte ihn vom Pflastersteinweg auf eine Wiese, deren nasses Gras sein Hosenbein streifte. Todd nahm große Schritte, um so kurz wie möglich hier draußen sein zu müssen. Ihn beschlich ein Gefühl der Unsicherheit. Fast als wäre er hier draußen nicht alleine. Er sah sich um. Nichts. Er ging ein paar Schritte weiter ums Haus, bis er ängstlich stehen blieb. Er schaute sich panisch um und horchte konzentriert in die Nacht. Nichts. Endlich hatte er den Schuppen im Hinterhof erreicht. Ein stabiles kleines Hütchen aus dicken Metallplatten bot sich ihm. Er entzündete das Feuerzeug und bewegte es in die Richtung des dreistelligen Zahlenschlosses. Seine zittrige Hand griff danach und drehte die drei Rädchen vorsichtig. 4, 9, 5. Das Schloss schnappte auf und Todd steckte es in seine Jackentasche. Die zuckenden Schimmer des Feuerzeugs gaben einen Blick auf die Innenseite des Schuppens frei. Eng zusammenstehende Regale mit allen möglichen Arten von Ausstattung, die unsauber dort eingeräumt worden war. Kurz wanderte sein Blick hin und her, bis er das erblickte, was er gesucht hatte. Auf einem Regal stand die mit hartem Plastik ummantelte Lampe. Das Feuer ging aus und er griff atemlos in die Dunkelheit. Er bekam etwas Langes, Kaltes zu fassen. Der Metallgriff der Lampe. Erleichtert zog er sie zu sich und betätigte den Knopf. Todd hatte die Lampe bestimmt schon seit 5 Jahren nicht mehr verwendet und war überrascht, wie hell sie nach all der Zeit ohne Batteriewechsel noch schien. Die in der Bar entzündeten Kerzen schienen kaum einen Unterschied zu machen und wirkten eher wie Dekoration als wie richtige Lichtquellen. Fast wieder von seiner Paranoia erholt, saß Todd wieder auf seiner vorherigen Position und blätterte weiter in seinem Comicheft. Auf der anderen Seite des nun wieder hell erleuchteten Raums saß Pfarrer Kreisler, Nelson Warwick und Sheriff Harker, der an seinem Walkie-Talkie herumdrückte.
4: Kapulla, hören Sie mich? Hier spricht Harker. Hören Sie mich? Hier spricht der Sheriff.
8: Sheriff, hier spricht Kapulla. Bei uns ist das Licht ausgefallen.
4: Geht es Ihnen gut?
8: Ja, soweit nichts passiert. Wissen Sie, was los ist?
4: Nicht genau. Wann war der Ausfall bei Ihnen?
8: Vor 5, 6 Minuten.
4: Das kann kein normaler Aussetzer sein.
8: Ja, das hat sich befürchtet. Das Telefon ist auch tot.
4: Haben Sie die Zelle kontrolliert?
8: Nein, noch nicht.
4: Tun Sie das bitte umgehend.
8: Verstanden.
2: Officer Capuya hob die bereits leuchtende Taschenlampe von ihrem Schreibtisch auf und erhob sich vom Stuhl. Das Walkie-Talkie hakte sie in ihren Gürtel ein. Der Lichtkegel der Taschenlampe fuhr unruhig durch den stockdunklen Raum und beleuchtete die altmodischen Schränke, in deren Ecken Spinnenweben hingen und auf denen sich dicke Staubschichten angesammelt hatten. Eine ausgestopfte Eule thronte auf einem der Regale und wirkte, als würde sie die orientierungslose Polizistin wie ein Beutetier beäugen. Etwas unbeholfen schlich diese auf eine metallene Tür zu, die in der hintersten Ecke des Raumes lag. Eine Reihe halb abgekratzter Aufkleber wies darauf hin, dass es hier zu den Zellen ging. Capuya zückte einen kleinen Schlüsselbund aus ihrer Hosentasche. Vorsichtig näherten sich die Schlüssel dem angeleuchteten Schlüsselloch, bis der erste seinen Weg hineinfand. Die Tür sprang ein Stück weit auf und wurde quietschend von Capuya weitergeschoben. Der Lampenschein wanderte durch das kellergewölbeartige Zimmer und landete schließlich auf der in der Ecke kauernden Alexandra. Wie ein erschrockenes Tier saß sie starr im erleuchteten Kreis der Taschenlampe.
3: Alles gut bei dir?
2: Alexandra nickte geistesabwesend.
3: Das ist nur ein kurzer Stromausfall. Geht gleich wieder an. Sheriff, hier Officer Capuya. Da...
9: Officer, wir brauchen Sie sofort hier.
3: Was ist denn los? Wo sind Sie?
2: Durch die gemusterte Glasscheibe der hölzernen Eingangstür konnte man den Umriss einer Person erkennen. Augenscheinlich ein durchschnittlich großer Mann mit längeren Haaren. Während dessen linke Hand den Hals umklammerte, suchte die rechte mit unbeholfenen Ruckbewegungen nach der Türklinke. Dies mit einem lauten Klatschen an das Glas und hinterließ einen dunkelroten Abdruck, der von ihrer Bewegung nach unten verschmiert wurde.
8: Sheriff, hier Officer Capuya, da...
2: Der junge Mann starrte mit blutroten, glasigen Augen an Harker vorbei, nahm die linke Hand vom Hals und stützte sich notdürftig an der Tür ab. Aus seiner offenen Halswunde drang Blut hervor, das in den hölzernen Fußboden einzog. Er kam nun ins Taumeln und bevor der Sheriff ihn auffangen konnte, landete der Sterbende auf dem harten Holzboden. Harkers Gesicht war kreidebleich und seine Finger begannen zu zittern, als er sich zum Mann herunterkniete. Plötzlich zuckte dessen Kopf abrupt nach oben und er sah zu den drei schockstarren Bargästen herüber. Während sie in Ausdrücken unvergleichlichen Schreckens zu ihm zurückschauten, erhob er seine blutverschmierte Hand und richtete den Zeigefinger auf sie.
10: Versprechen Sie mir!
2: Harker beugte sich zu ihm runter, um ihn verstehen zu können.
10: Er wird bezahlen!
2: Die Augen des Mannes weiteten sich, während er zu den dreien starrte und der letzte Funke wich aus seinem Blick. Für einige Sekunden zeigte seine verkrampfte Hand noch in ihre Richtung, dann sackte sie zu Boden. Sheriff Harker hielt zitternd seinen Zeige- und seinen Mittelfinger an die Innenseite des erschlafften Arms. Betroffen drehte er sich um und schüttelte den Kopf. Er stand wieder auf und griff nach seinem Walkie-Talkie.
9: Officer, wir brauchen Sie sofort hier.
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3: Noch Minuten später saßen Todd, Kreisler und Warwick farblos mit aufgerissenen Augen totenstill auf ihren Plätzen. Parker stand nervös im Raum und legte das Walkie-Talkie beiseite. Er fuhr sich durchs Haar und war sichtlich am Überlegen.
4: Ich hätte es wissen müssen.
5: Was? Haben Sie was gesagt?
4: Ich dachte nur.
5: Was?
4: Meine Herren, das ist ein Tatort. Dieser Tatort wird erst verlassen, wenn ich es sage.
6: Ich bitte Sie, was haben wir damit zu tun?
4: Ganz ruhig, Pfarrer. Ich will Ihre Menschenrechte nicht mehr verletzen als Sie meine. Keiner von Ihnen hat meines Wissens was mit diesem Fall hier zu tun. Ich würde nur gerne einige Fragen stellen. In ein paar Minuten trifft meine Kollegin mit den Sachen ein und es geht dann los.
6: Sie können uns nicht ohne Vorwand hier festhalten. Vielleicht sind wir auch in Gefahr.
4: Das sind Sie doch nicht. Keiner von uns ist hier in Gefahr. Und wenn ich Sie wäre, würde ich beim Polizisten bleiben, statt in die Dunkelheit rauszurennen. Noch irgendwelche Widersprüche?
7: Und wer sind die Verdächtigen?
4: Verdächtigen?
7: Eben hieß es noch, wir haben damit nichts zu tun. Wer sonst?
4: Ich weiß es nicht.
6: Wie kann denn das sein? Sie müssen doch irgendeinen Verdacht haben.
4: Vor 5 Minuten ist hier ein toter Mann reingefallen, den ich noch nie zuvor gesehen habe. Und Sie wollen wissen, wer es war? Keine verdammte Ahnung. Und wenn ich's wüsste, bräuchte ich Sie ja auch nicht zu fragen.
6: Worauf warten Sie dann?
3: Aus der finsteren Nacht kam jemand auf das Gebäude zu. Eine Hand umfasste die Türklinke und drückte diese kraftvoll herunter. Im Inneren begann Harker auf die Tür zuzusteuern und erblickte endlich die Person, die nun auf die Leiche herabsah. Harker nickte Capuja zu, die zwischen dem toten Körper und dem danebenstehenden Polizisten hin und her schaute.
4: Haben Sie alles?
3: Lautlos schob Capuja die andere Hand in den Raum, in der sie einen schwarzen Koffer hielt und die mit Handschellen an sie gebundene Alexandra hereinhiefte.
8: Ich dachte Sie, weil der Strom ausgefallen ist und weil...
4: Ja, ich verstehe schon. Sie haben ja recht. Sie kann erstmal da drüben sitzen bleiben.
3: Capuja stellte den Koffer ab und die beiden begannen wortlos den Raum zu durchqueren, wobei Capuja sich weiterhin nervös umschaute, während Alexandra emotionslos mitgeschleift wurde.
6: Entschuldigung? Ich kann doch nicht der Einzige sein, dem das hier alles etwas komisch vorkommt, oder? Was ist denn das hier? Erst halten Sie uns fest und dann wird hier irgendjemand angekettet. Sind Sie jetzt vollkommen übergeschnappt, Harker?
4: Seien Sie doch einfach leise, okay? Wir wollen hier nämlich auch Ihnen helfen.
3: Noch verärgerter als zuvor drehte sich Kreisler Alexandra zu.
6: Wer bist du?
3: Alexandra schaute verständnislos durch ihn hindurch.
6: Wir wissen ja wohl beide, dass Sie mir besser glauben sollten. Und wir kannten da mal jemanden, der im Nachhinein auch lieber auf mich gehört hätte.
3: Harkers Geduld war am Ende. Er starrte dem Pfarrer erst entsetzt, dann wutentbrannt ins Gesicht und versuchte, einen Satz zu formulieren. Als ihm das misslang, zog er geistesabwesend die Pistole und richtete sie auf Kreisler, der sofort begann, nervös zu schwitzen und seine Hände vor den Körper streckte.
4: Das hier hat nichts damit zu tun. Und das wissen Sie. Ich mache hier meinen gottverdammten Job. Schnauze, bis Sie gefragt werden.
3: Kreisler kam vor Angst die Tränen und er konnte kein Wort herausbringen. Auch Todd, Nelson und Capuja waren von dieser Wendung sichtlich schockiert. Als sei nichts gewesen, steckte Harker die Waffe weg, atmete tief durch und drehte sich zu Capuja.
4: Es tut mir leid, muss so sein. Haben Sie den Fotoapparat und das Band?
8: Ja.
3: Sie öffnete zittrig den Koffer, ohne den Sichtkontakt von Harker zu lassen. Aus dem Behältnis zog sie eine Fotokamera und eine Rolle Kreppband. Behutsam breiteten die beiden Polizisten eine schwarze Plane über der mit Klebeband umrandeten Leiche aus und ersparten allen Anwesenden endlich den grausamen Anblick.
4: Okay, hören Sie mir gut zu. Es gibt hier genau eine Möglichkeit für uns alle gut wegzukommen. Ich werde Sie drei gleich dort drüben in der Küche einzeln befragen, während die anderen hier mit meiner Kollegin warten. Wenn wir fertig sind, sollten Licht und Telefone wieder gehen. und wir kommen alle gemütlich wieder nach Hause.
3: Bevor die Befragung beginnen konnte, zogen sich Kapuya und Hake jedoch noch einmal zur Besprechung in die Küche zurück. Die Küche war ein kleiner vollgestellter Raum, in dem sich überall Messer, Teller und Töpfe stapelten. Leider profitierte sie nicht vom Schein der großen Lampe und der improvisierte Verhörtisch wurde lediglich durch ein paar Kerzen beleuchtet.
4: Das Ding hier ist vielleicht der einzige Anhaltspunkt, den wir zu dem Fall haben.
3: Nachdenklich präsentierte der Sheriff einen runden Anstecker, dessen polierte Metallüberfläche im Kerzenschein schimmerte.
8: Was haben Sie da?
4: Haben Sie dieses Symbol schon mal gesehen?
8: Nein. Das sieht irgendwie aus wie eine Art Sonne oder Blume oder sowas.
4: Tja, mit einem lächelnden Gesicht. Ich glaube, in diesem Ding liegt unsere Lösung.
8: Kann sein.
4: Denken Sie drüber nach. Ich spreche währenddessen mal mit.
9: Todd Craner. Hier spricht Sheriff Andrew Hucker. Es ist 22.35 Uhr. Der Vorfall liegt jetzt 29 Minuten zurück. Wir befinden uns noch im Gebäude der Tat. Ich werde Ihnen jetzt einige Fragen stellen. Eine Verweigerung der Beantwortung oder eine nachweislich beabsichtigte Falschantwort. Dieser wird in einem Gerichtsverfahren resultieren. Sind Sie mit diesen Konditionen vertraut?
5: Ja.
9: Zunächst möchte ich festhalten, weshalb Sie am Tatort anwesend waren.
5: Ich arbeite hier. Was ist das für eine Frage?
9: Nun, normalerweise tut das Ihr Vater. Ist das richtig?
5: Der ist seit Mittwoch auf Geschäftsreise. Das habe ich bestimmt schon mal gesagt.
9: Und wann wird er wieder da sein?
5: Ich schätze mal in 2 Wochen, aber ich weiß nicht so genau.
9: Was hat er denn gesagt?
5: In 2 Wochen.
9: Hat er gesagt?
5: Ja.
9: Wann hat er das gesagt?
5: Dienstagabend.
9: Und hat er sich noch nicht gemeldet?
5: Nein.
9: Du hast seit Dienstag nichts mehr von ihm gehört.
5: Doch, doch.
9: Und zwar?
5: Eine Karte. Eine Postkarte.
9: Und wo ist die Karte?
5: Bei uns zu Hause.
9: Ja, egal. Darum geht's ja jetzt nicht. Waren Sie mit der Person vertraut?
5: Mit?
9: Dem Mordopfer.
5: Nein.
9: Nun gut. Ich glaube, das ist alles, was ich wissen möchte. Stopp! Bleib sitzen. Wir müssen da noch was besprechen.
5: Was? Aber ich dachte...
9: Was auch immer du dachtest, denke ich nicht.
5: Was?
9: Todd, mein Junge, ich weiß, dass du nichts damit zu tun hast. Ich beobachte diesen Fall schon seit längerem. Und das vorhin hat meinen Verdacht bestätigt. Ich möchte, dass du jetzt wieder ganz ruhig den Raum verlässt und dir nichts anmerken lässt.
5: Was ist denn?
9: Ich kann es dir nur sagen, wenn du versprichst, ganz ruhig zu bleiben, okay?
5: Ja, verspreche ich.
9: Ich bin mir mittlerweile sicher. Es war... Nelson Warwick, richtig?
7: Ja, das stimmt.
9: Hier spricht Sheriff Andrew Hawker. Es ist 22.42 Uhr. Der Vorfall liegt jetzt 36 Minuten zurück. Wir sind immer noch im Gebäude der Tat. Ich werde Ihnen jetzt ein paar Fragen stellen. Eine Verweigerung der Beantwortung oder eine nachweislich beabsichtigte Falschbeantwortung. Dieser wird in einem Gerichtsverfahren resultieren. Sind Sie mit diesen Konditionen vertraut?
7: Ja, das bin ich.
9: Ja, weshalb waren Sie am Tatort anwesend?
7: Ich mache hier in der Stadt Urlaub.
9: Seit wann sind Sie hier?
7: Ich bin heute Nachmittag angekommen.
9: Und weshalb haben Sie diese Bar aufgesucht?
7: Ich weiß nicht, sah von außen gut aus.
9: Wo kamen Sie her?
7: Also ich...
9: Als Tourist ist man doch nicht mehr auf der Hauptstraße unterwegs. oder?
7: Ja, nun, ich bin einfach so rumgelaufen. Ich hatte erst kein richtiges Ziel.
9: Wissen Sie, sowas gefällt mir. Früher gab es noch mehr wie Sie. Einfach kein Druck und die Gegend erkunden. So befreit lebt heute fast niemand mehr. Wissen Sie das?
7: Wirklich? Ich...
9: Naja, egal. Wo waren wir?
7: Ich wohne hier im Hotel, direkt an der Hauptstraße. Ich bin von da aus die Straße entlang. Da ging es da so rein. An der Ecke war eine Bäckerei.
9: Ah ja, ich glaube, ich weiß, was Sie meinen. Und dann?
3: Im dämmerigen Kerzenschein, der nur in der Raummitte durch die grelle, aber langsam abschwächende Standlampe unterbrochen wurde, saßen die verbliebenen Personen. Alexandra saß fast regungslos vor dem Ofen und nahm die Umgebung auf. Todd saß etwa einen Meter daneben, mittlerweile aber nicht mehr auf dem Stuhl, sondern auf dem Boden, außerhalb der Sichtweite der anderen. Trotz seines sichtbaren Unbehagens versuchte er sich wieder auf seinen Comic zu konzentrieren. Am Tisch mit der Lampe fand eine hitzige, wenn auch nicht lautstarke Diskussion zwischen dem aufgebrachten Pfarrer und Officer Capuya statt, die versuchte, das Verhalten ihres Vorgesetzten zu rechtfertigen.
6: Wenn das hier alles vorbei ist, dann können Sie und Ihr Chef sich schon mal von Ihren Dienstmarken verabschieden. Sowas habe ich wirklich noch nie erlebt. Wissen Sie, was das ist? Machtmissbrauch ist das. Für so etwas ist die Französische Revolution nicht passiert. Ihnen wird die Macht gegeben, für Ordnung zu sorgen, und Sie tyrannisieren hier Ihre Mitmenschen.
8: Wir versuchen doch nur...
6: Aus Ihnen spricht Ihr Vorgesetzter. Wie traurig, dass Sie nichts gelernt haben.
3: Capuya schwieg. Sie wusste, dass er sich nicht umstimmen lassen würde. Auch Kreisler hielt das Gespräch für beendet und lehnte sich verärgert zurück. Es kehrte für einige Sekunden Stille ein und niemand schien etwas sagen zu wollen. Todd blätterte die Seiten seines Comics um und fing an zu zögern.
6: Hey!
3: Alexandra reagierte nicht und schaute regungslos auf den Tresen.
5: Warum bist du... Ich saß auch mal im Gefängnis. Naja, nicht wirklich. Aber mein Vater... Mein Vater...
3: Er schaute wieder zum Tresen herüber.
5: Egal.
3: Etwas Zeit verging und die beiden betrachteten still den Tresen vor sich. Todd bückte sich zu seinem Comic herunter und versuchte, ihn wieder aufzuheben.
8: Was war?
3: Sie sah ihn immer noch nicht an und schien noch immer in ihren Gedanken verloren.
8: Mit deinem Vater?
5: Vor 5 Jahren habe ich noch in der Großstadt gelebt. Mein Vater hat Baseball für das Team gespielt und ich war noch in der Schule. Ich weiß gar nicht mehr, wie genau, aber eines Tages hat er mich mitten in der Nacht aufgeweckt und gemeint, wir müssen los. Und wir sind dann nachts um 2 zu der Polizeistation gefahren und ich saß da komplett übermüdet in der Ecke, während mein Vater irgendwas mit denen besprochen hat. Ich glaube, am Ende saßen wir da bis mittags um 3.
8: Und dann?
5: Und jetzt wohnen wir hier.
8: Und warum? Ich habe versucht, von der Brücke zu springen.
5: Was?
8: Heute Morgen.
5: Warum?
8: Warum nicht? Warum leben wir überhaupt alle noch?
3: Parker und Nelson hatten sich in ein vollkommen vom Thema abweichendes Gespräch hineingesteigert. Den Umständen entsprechend wirkten beide sehr entspannt, während sie sich austauschten.
7: Und so nach einer halben Stunde oder mehr kam eine Kellnerin zu dem Tisch und lehnte sich zu dem Typen herunter. Entschuldigung, hier ist Rauchen verboten.
9: Die spinnen doch.
7: Nach einer halben Stunde.
9: Ich befürchte, wir müssen unser Gespräch wann anders fortführen. Sonst dreht mein christlicher Freund da drüben völlig durch.
7: Schon gut, Sheriff. Die Arbeit kommt immer zuerst, habe ich recht.
9: Ja, außerdem haben Sie hiermit sowieso nichts zu tun.
7: Ja.
9: Ach, das hoffe ich doch. Oder habe ich was verpasst?
7: Nein, aber haben Sie schon irgendwas?
9: Eine ziemlich gute Vermutung, ja.
7: Und zwar?
9: Versprechen Sie, dass Sie nichts anmerken lassen, ja?
7: Ja, verspreche ich.
9: Es war Todd. Ich bin mir sehr sicher.
3: Todd wurde aus seinen Gedanken gerissen, als er hörte, wie die Küchentür aufschnappte. Er, Alexandra, Capuya und Kreisler schauten den in den Raum eintretenden Nelson Warwick an, der von Sheriff Harker gefolgt wurde. Während Warwick sich an den Tisch von Kreisler und Kapuya setzte, lehnte sich Harker an den Türrahmen.
9: So, wir sind hier gleich fertig. Und ihr könnt alle heim. Zuerst brauche ich natürlich noch die Aussage von... Werner Kreisler, 22.47 Uhr. Der Vorfall war vor 51 Minuten.
6: So nennen Sie das also. Vorfall, hä?
9: Was an Sie können hiernach gehen, war denn so schwer zu verstehen? Wir sind hier eh gleich fertig. Also machen Sie hier bitte kurz mit, okay?
6: Na schön, aber das hat ein Nachspiel.
9: Ich werde Ihnen jetzt ein paar Fragen stellen. Verweigerung oder...
6: Ich kenne Ihren Unfug. Ja, ich bin mit den Bedingungen einverstanden.
9: Wunderbar. Na dann, los.
3: Kreisler sah ihn genervt an. Scheinbar war er vom Sarkasmus seines Gegenübers nicht sehr angetan.
9: Wieso waren Sie zum Tatzeitpunkt am Ort?
6: Um mit Ihnen zu sprechen. Aber mit Ihnen kann man ja nicht sprechen.
9: Was? Weil Sie ein Gespenst gesehen haben, kommen Sie zur Polizei?
6: Ich dachte, Sie haben keine Ahnung, wer den Mord begangen hat. Was, wenn...
9: Ich weiß, wer es war, Pfarrer.
6: Wie bitte?
9: Ich weiß es. Und er sitzt nebenan.
6: Nebenan sitzt ein Mörder?
9: Ja, tut er.
6: Und dann was? Also, das... Also...
9: Ich weiß. Aber bitte Sie, bleiben Sie ruhig. Ich hab alles unter Kontrolle.
6: Hoffen wir das.
3: Kapuya und Nelson saßen ungeduldig ihre restliche Zeit ab und machten keine Anstalt, eine Unterhaltung zu führen. Während Nelson seelenruhig an die Decke starrte, knetete Kapuya ihre Finger durch und schaute unruhig die Küchentür an. Dort hatte sich wieder Alexandra zugewandt und begann erneut, Kontakt aufzunehmen.
5: Gibt es denn nichts, das...
10: Naja.

0: Wenn ich nicht versucht hätte, von der Brücke zu springen, dann wäre ich nicht hier?
1: Ja, genau.
0: Ist doch egal.
1: Nein, eben nicht. Alles, was du sagst und machst, verändert die Zukunft.
0: Also hängt alles zusammen?
1: Ja, genau. Alles hängt irgendwie zusammen.
0: Vielleicht ist es ja wirklich so.
1: Ich weiß es nicht. Manchmal fühle ich mich auch so nutzlos. Ich denke auch immer so, dass sich halt einfach irgendwie nichts ändert. Vor ein paar Monaten war ich mal in so einer verlassenen Lagerhalle, direkt wo es hier im Dorf reingeht. Da dachte ich mir auch so, dass halt irgendwie alles umsonst ist.
0: Ja, ich weiß, was du meinst. Aber warum bist du dann...
1: Ich habe einfach gedacht, wir leben immer nur einmal. Also will ich was damit machen.
0: Ja, kann sein.
2: Capuya rutschte in ihrem Stuhl hin und her und fing an, mit den Fingern auf den Tisch zu trommeln.
1: Glauben Sie, das stimmt?
3: Was stimmt?
1: Naja, Sie wissen schon, das mit dem Täter.
3: Was?
1: Der Sheriff hat gesagt, dass er glaubt, dass mit dem Mord war der Pfarrer.
2: Warwick zuckte zusammen. Seine Augen weiteten sich vor Schreck und er begann sofort stark zu zittern. Um ihn schien die Zeit stehen zu bleiben. Ruckartig bewegten sich seine Augen hin und her und seine Hände verkrampften sich. In seinem Kopf wurden die Stimmen lauter.
4: Es war Todd.
5: War der Pfarrer.
4: Eine ziemlich gute Vermutung. Sie sind der Täter.
6: Nein. Nein.
4: Sie sind festgenommen.
6: Ist mir egal wie. Ich will ihn tot haben.
5: Ich brauche 24 Stunden.
2: Er wurde von einem Rausch aus Erinnerungen erfasst. Bilder aus seiner Vergangenheit. Abdrücke seiner dunkelsten Ängste. Ein Wollhandschuh wischte ein blutiges Messer ab. Einer Pistole wurde ein Schalldämpfer aufgeschraubt. Eine Art Logo, das eine Sonne darstellte. Eine Sonne mit einem lächelnden Gesicht in der Mitte. Und die letzten Sekunden des Mordopfers, diesmal aus seiner Perspektive. Zuletzt kehrte auch der in Schatten gehüllte Mann zurück. Alle Farben und Emotionen waren aus Warwicks Gesicht gewichen. Seine Augen begannen sich rötlich zu färben. Er stand mit einem leeren Gesichtsausdruck auf und lief polternd auf die Küchentür zu. Ruckartig riss er die Tür auf. Mit dem Rücken saß Kreisler zu ihm und drehte sich langsam um. Blitzartig griff sich Warwick ein Küchenmesser aus der Messerbank und rammte es Kreisler in die rechte Schulter. Er berührte mit seiner linken Hand seine blutüberströmte Wunde und kippte geschwächt nach hinten. Schockstarr saß Harker am Tisch. In schweigendem Entsetzen erblickte er den verwundeten Kreisler und Warwick, der mit unglaublicher Präzision und Schnelligkeit ein zweites langes Messer aus der Messerbank zog. Bevor er reagieren konnte, wurde Harker das Messer in die rechte Hand gerammt. Sofort floss Blut aus der offenen Wunde auf den dünnen Holztisch, in den das Messer tief eingedrungen war. Schwindel überkam den Sheriff, der nicht reagieren konnte, als Warwick ihn mit krallenartigen, verkrampften Fingern bei den Haaren packte und brutal mit dem Kopf auf die Tischplatte aufschlagen ließ. Reflexartig versuchte Harker wieder den Kopf zu heben, aber Warwick kam ihm zuvor und schlug ihm mit der Faust auf den Hinterkopf, der erneut mit dem Gesicht auf den Tisch aufprallte. Harker blieb liegen und Warwick drehte sich mit einem Ruck um. Hinter ihm stand Capuya und richtete ihre Pistole auf seinen Kopf. Wutentbrannt schaute Warwick ihr in die Augen. Für eine Sekunde bewegte sich keiner. Plötzlich rannte Warwick auf sie zu und schubste sie nach hinten. Capuya kam ins Taumeln und stolperte zurück in den Hauptraum. Im Augenwinkel sah Warwick den verängstigten Todd sich hinter den Tresen ducken. Warwick holte zum Schlag aus und traf Capuya im Gesicht. Die Waffe fiel ihr aus der Hand und sie fiel zu Boden. Capuya trat dem näherkommenden Warwick kräftig gegen das Schienbein, was ihn stolpern ließ. So schnell sie konnte, griff Capuya nach der Pistole, bekam sie aber nicht mehr zu fassen, bevor er seine Schuhspitze in ihren Magen rammte. Sie zuckte zusammen und zog den Arm zum Körper. Warwick trat noch einige Male zu, dankte für die Pistole vom Boden. Er hielt sie nach vorne und marschierte zielstrebig auf den Tresen zu. Panisch versuchte Alexandra, die Handschellen vom Ofen zu lösen, schaffte es aber lediglich, die Ofentür aufzureißen. Warwick kam näher und näher auf den Tresen zu. Plötzlich erhob sich Todd hinter dem Tresen. In beiden Händen hielt er fest einen metallenen Baseballschläger, den er mit voller Wucht gegen Warwicks Schläfe schwang. Der harte Schlag ließ ihn sofort zu Boden gehen. Leicht zuckend lag Warwick auf dem Bauch. Sein Gesicht war nicht zu sehen, aber er hatte die Waffe fallen gelassen. Vorsichtig zitternd kam Todd hinter dem Tresen hervor. Zu einem weiteren Schlag ansetzend hielt er den Schläger fest in beiden Händen. Behutsam schob er mit dem Fuß die Pistole in die Ecke.

Jetzt stand er direkt vor dem auf dem Boden liegenden Mann. Mit dem Schläger stieß er Warwick an, der aber keine Reaktion zeigte. Noch einmal stieß er ihn an. Dann sah Todd sich im Raum um. Zitternd krampften sich seine Hände um den verschwitzten Schläger. Auf einmal drehte sich Warwick wieder um und schaute Todd an. Warwicks Augen hatten sich blutrot gefärbt und sein funkelnder Blick und das zertrümmerte Gesicht erschreckten Todd fast zu Tode. Mit mehr Gewalt als beim ersten Mal brettete Todd ihm den Schläger gegen den Kopf.

0: herzlich willkommen in Stunde Nummer 2 des Radar-Hörbuchstunde hier im offenen Haus. Wir hören weiterhin Dead Eyes. Mein Name ist Benjamin Hasenflug. Ich bin euer Gastgeber für noch die nächsten 45 Minuten ungefähr. Wir sind jetzt aktuell bei Teil 4 von Dead Eyes angekommen. Hier auf Radio Darmstadt auf der 103,4 MHz im Netz unter radiodarmstadt.de. Schön, dass ihr dabei seid. Und dann würde ich mal sagen, machen wir direkt weiter. Let's go. Hier ist Teil 4 von Dead Eyes, dem Radar-Hörbuch hier von Julian Obermann.
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2: Grelles Licht drang in ihre Augen. Kapuya blinzelte. Vor ihr stand ein Tisch, der im Lampenschein nur teilweise zu erkennen war. Sie schloss wieder die Augen. Sie schreckte hoch und öffnete wieder die Augen. Alles drehte sich um sie herum. Langsam nahm sie beide Hände an ihre schmerzende Seite. Sie lag auf dem kalten Holzboden der Bar. Mühevoll schaffte sie es, sich von ihrer linken auf die rechte Seite zu drehen. Auf ihrer Seite des Tresens saß Todd zusammengekauert mit einem blutigen Baseballschläger, auf dem er sich abstützte. Er schaute herüber zur Leiche von Nelson Warwick, die ausgebreitet auf dem Fußboden lag. Mit enormem Kraftaufwand drückte sie sich hoch. Stehen kämpfte sie kurz damit, ihr Gleichgewicht zu finden. Verwirrt taumelte sie durch den Raum, bis ihr die offene Küchentür auffiel. Sie stolperte mühselig in die Küche und betrachtete voller Schock den Tisch in der Raummitte. Sich gegenüber lagen Harker und der Pfarrer Kreisler mit dem Oberkörper auf der Tischplatte. In Kreislers rechter Schulter steckte ein Küchenmesser und die Wunde war zu einem dunkelroten Fleck verlaufen, der in der hölzernen Tischplatte einzog. Harker lag mit dem Gesicht auf dem Tisch und seine ausgestreckte Hand war von einem weiteren Messer durchbohrt dort festgenagelt.
3: Harker!
2: Ihr Schwindel kam wieder auf und sie lehnte sich an ihren Kopf fassend gegen den Schrank an der Wand. Mit Zeige und Mittelfinger prüfte sie unruhig an seiner Halsschlagader den Puls. Sie drehte sich zu Kreisler um und prüfte auch dessen Puls. Etwas erleichterter lief sie in den Hauptraum zurück und öffnete ihren in der Ecke liegenden Koffer. Dort zog sie hastig eine Verbandsrolle heraus und ging damit zurück in die Küche. Als sie das Küchenmesser aus Harkers Hand zog, zuckte dieser aus reinem Reflex stark zusammen. Kapuya wickelte den Verband um seine Hand und legte sie dann vorsichtig auf den Tisch zurück. Dort liegend begannen sich plötzlich seine Finger zur Faust zu verkrampfen. Seine Stirn war an einer Stelle aufgeplatzt und aus seiner Nase rann Blut. Schwerfällig blinzelte er und schaute sich langsam um.
4: Was zum Teufel war das denn eben?
2: 10 Minuten später wurde die zweite Leiche der Nacht mit Klebeband umrandet und fotografiert. In seinen Taschen fanden sich Alltagsgegenstände wie Autoschlüssel, Kaugummis und eine Brieftasche. Sein Ausweis zeigte ein sehr aktuelles Foto mit dem Namen Nelson Warwick. Einzig ungewöhnlich war der Fund eines Ansteckpins, der eine lächelnde Sonne zeigte. Harker drehte in seinen blauen Gummihandschuhen den seltsamen Anstecker hin und her. Er kratzte sich an seiner mit einem großen Pflaster bedeckten Stirnverletzung. Um seine Hand wickelte sich der blutige weiße Verband, der die Beweglichkeit seiner Finger erheblich beschränkte. Kapuya näherte sich dem in der Hocke sitzenden Sheriff und präsentierte einen identischen Pin, der in einer durchsichtigen Plastiktüte hing.
4: Haben Sie diese Dinge wirklich noch nie gesehen?
3: Nein, keine Ahnung, was das für ein Symbol ist.
4: Ich weiß es auch nicht.
3: Vielleicht ein Club oder Verein oder sowas.
4: Ein Sportverein?
3: Muss ja nicht sein, es gibt ja alle möglichen Vereine.
2: Harker überlegte und sah sich im Raum um. Er erblickte den traumatisiert in der Ecke sitzenden Todd. Mühsam richtete er sich auf und ging zu ihm hin. Dort angekommen, hockte er sich.
4: Ich hab gehört, was du gemacht hast. Sowas sollte niemand durchmachen müssen. Besonders nicht in deinem Alter.
2: Todd schaute ihn zwar an und nickte das Gesagte ab, antwortete aber nichts.
4: Aber du hast das richtig gemacht. Du hast uns alle gerettet, mein Junge. Ich bin mir sicher, dein Vater wäre sehr stolz auf dich. Naja, egal. Wir haben jetzt unseren Täter. Das reicht erstmal.
2: Die beiden setzten sich an einen Tisch. Harker lehnte sich erschöpft zurück und legte den Pin vor sich. Kapuya spielte noch immer unruhig mit ihrem Beweisstück im Plastikbeutel herum. Sie konnte noch nicht den Gedanken loslassen, dass hier noch nicht alles vorbei war.
3: Was, wenn es ein religiöses Symbol ist?
2: Kurz vor Mitternacht saßen Harker und seine Kollegin am Küchentisch gegenüber von Pfarrer Kreisler. Er trug mittlerweile einen dicht um seine Schulterverletzung gewickelten Verband. Sein Gesicht hatte noch keine sehr lebhafte Farbe angenommen. Er schluckte eine Schmerztablette aus einem auf dem Tisch stehenden Glas.
5: Oh, wenn ich es Ihnen doch sage. Ich weiß nicht, was es mit diesem Abzeichen auf sich hat.
3: Haben Sie vielleicht irgendeine Theorie, eine Idee oder so?
5: Ach, ein Verein, eine Gemeinschaft, irgendeine Art.
3: Aber das ergibt doch keinen Sinn. Der Killer und das Opfer tragen identische Anstecknadeln mit sich rum.
5: Woher wollen Sie wissen, dass er der Täter war?
4: Weder Sie noch Todd haben ein Motiv. Ich kenne Sie beide seit Jahren und hatte bis vor ein paar Stunden keine Ahnung, wer dieser Typ überhaupt war.
5: Der Mann wusste eindeutig, was er tut. Er hat mich direkt in meine verkrampfte Schulter gestochen.
4: Und mich in meine rechte Hand. Er wusste, dass ich damit meine Waffe abfeuere. Er wusste, dass Sie eine schlechte Schützin sind.
3: Wie kommen Sie darauf?
5: Er hat es vorhin erzählt.
4: Der Bastard war ein Profi. Der wusste ganz genau, was er tut.
3: Aber woher wusste er, dass Sie ihn verdächtigen?
4: Das habe ich gar nicht.
5: Aber ich dachte, Todd und ich hätten kein Motiv und wir...
4: Aber er genauso wenig. Ich habe ernsthaft geglaubt, was er gesagt hat. Sie nicht?
5: Wieso haben Sie dann überhaupt einen von uns verdächtigt?
4: Als das Opfer zur Tür reinkam, sagte er noch...
6: Versprechen Sie mir, dass er bezahlen wird.
5: Aber warum hat er sich dann selbst verraten?
4: Gute Frage.
3: Ich habe gesehen, wie er vom Tisch aufgestanden ist. Erst saß er da gefühlt eine halbe Minute. Dann ist er plötzlich aufgestanden und losgestürmt. Als er zurückkam, waren seine Augen rot. Einfach...
5: Nein, das darf nicht...
2: Seine Augen weiteten sich und begannen zu tränen. Harker fuhr zu ihm herum.
4: Was? Was darf nicht sein?
5: Oh Herrgott, beschütze uns alle. Oh Jesus...
2: Mit panischem Blick starrte ihm der kreidebleiche Kreisler entgegen.
5: Ich wollte Sie warnen, aber Sie wollten mir nicht zuhören.
4: Was? Wann?
5: Wissen Sie, wie ich vorhin vor der Bar sagte? Sie stand einfach so da, regungslos. Ich hatte das Gefühl, als starren mir ihre Augen direkt in die Seele. Blutrote, tote Augen. Ich hätte es Ihnen schon früher erzählen sollen.
2: Harker und Capuja schauten den Pfarrer misstrauisch an. Er erzählte angsterfüllt seine Geschichte im flackernden Schein der Kerzen.
5: Vor ein paar Wochen saß ich abends im Nebengebäude unserer Kirche. Ich war gerade dabei, etwas zu essen, als es an der Tür klopfte. Erst sachte, dann immer fester, bis ich dorthin eilte. Vor der Tür stand ein Mädchen. Sie war kaum älter als 15 Jahre und blickte mich mit traumatisierten Augen an. Sie erzählte mir, sie wolle eine Beichte ablegen und wir setzten uns an den Tisch. Sie berichtete mir von dunklen Orten, an die ihre Gedanken immer und immer wieder zurückkehrten. Seit Tagen habe sie nicht geschlafen, aus Angst, diese Bilder wiederzusehen. Sie berichtete von Mord, Gewalt und Folter jenseits des menschlichen Verständnisses und mir wurde klar, was hier los war. Sie sah die Hölle vor sich. Abgründe, fern von Hoffnung, Zuversicht und Glauben, an denen unsere schlimmsten Ängste wahr sind. Plötzlich wandelten sich ihre Augen blutrot und sie packte mich beim Kragen. Mit letzter Kraft schaffte ich es, sie zu überwältigen und schloss sie im Keller ein.
4: Soll das heißen, Sie haben eine Person in den Keller gesperrt, ohne die Polizei zu rufen?
5: Ich musste. Mir war klar, dass Sie es nicht verstehen würden.
4: Was nicht verstehen? Irgendwelche Satanisten erlauben sich einen Spaß mit ihnen und sie sperren die weg?
5: Das war keine Satanistin. Sie war besessen und ich weiß es. Ich musste sie einsperren, bis ich jemand Fachkundiges gefunden hatte.
4: Und die Polizei ist ihrer Ansicht dazu nicht qualifiziert, mit Verbrechern umzugehen?
5: So einfach ist das nicht, Sheriff. Sie war besessen und hat das irgendwie auf Mr. Warwick weitergegeben.
4: Ist das Ihr Ernst? Sie können doch nicht...
3: Was, wenn er recht hat? Was, wenn das so eine Art Virus ist, der das Gehirn durchdrehen lässt? Das würde zumindest erklären, warum er auf einmal so ausgerastet ist.
2: Harker wechselte misstrauisch zwischen dem nickenden Kreisler und der erklärenden Capulla hin und her, ohne sich zu äußern.
3: Wann haben Sie das Mädchen zum letzten Mal gesehen?
5: Gestern Nachmittag. Das habe ich Ihrem Kollegen auch erzählt.
3: Und sie war wochenlang im Keller eingesperrt?
5: Was hätte ich denn tun sollen? Ich habe ihr regelmäßig Essen und Getränke heruntergebracht. Und heute Nachmittag, nach der Messe, war sie weg.
3: Sie ist ausgebrochen?
5: Ja, sehr wahrscheinlich. Ich weiß aber nicht genau wann. Das letzte Mal habe ich sie gestern Nachmittag im Keller gesehen. Ich habe immer nachmittags nach ihr geschaut.
4: Sie haben mir aber vorhin gesagt, Sie seien heute noch um die Kirche geschlichen.
5: Das musste ich doch, sonst hätten Sie mir nie zugehört.
3: Sheriff, wenn das hier alles stimmt, dann hat sich unser Problem doch gelöst.
4: Nein, ist es nicht. Sagen wir mal, ich würde Ihre absurde Theorie glauben. Die Satanistin bricht also aus dem Keller aus, steckt einen vollkommen zufälligen Typen mit dem Virus an, der rein zufällig gerade einen Mord begangen hat. Er setzt sich in eine Bar neben den Sheriff und wartet, bis sein Opfer reinstolpert. Dann, kurz bevor er als freier Mann entlassen wird, entscheidet er sich um und versucht, alle Leute in der Bar umzulegen. Merken Sie, das macht von vorne bis hinten keinen Sinn.
3: Was ist, wenn er durch seine Angstzustände keine Wahl hatte, als uns anzugreifen? Vielleicht hatte er Angst, wir würden ihn verdächtigen.
5: Ganz genau. Der andere Fall hat doch gezeigt, dass die Betroffenen gewaltbereit sind.
4: Ich glaube kein Wort von diesem Voodoo-Quatsch. Dafür gibt es alles eine rationale Erklärung. Was mit dem Stromausfall?
3: Wenn dieser Mann wirklich so gut organisiert war, wie wir glauben, kann ich es mir gut vorstellen, dass er geplant hat, die Lichter ausgehen zu lassen und in der Verwirrung zu verschwinden.
4: Selbst wenn, wieso setzt er sich nach dem Mord in eine Bar neben die Polizei?
3: Das war wahrscheinlich einfach Zufall?
5: Es wäre doch noch verdächtiger, wenn er gleich wieder gegangen wäre.
4: Ja, schon, aber jetzt nochmal zurück zu der Virusgeschichte. Wann und wie soll der Typ sich bitte infiziert haben?
3: Das könnte doch irgendwann gewesen sein. Natürlich nachdem die Wirtin ausgebrochen ist.
4: 15, sagen Sie.
5: Ja, ungefähr. Vielleicht auch 14 oder 16.
4: Das ist ja nicht wichtig. Aber die Hauptsache, sie kann kein Auto genommen haben.
3: Ja, stimmt. Und im öffentlichen Verkehr wäre sie bestimmt aufgefallen mit den Augen.
4: Und wie genau hatten die Augen sich verfärbt?
5: Rot. Blutrot.
3: Wir sollten wieder zurück zu den anderen. Hoffentlich geht's denen gut.
2: Die drei standen auf, aber Kreisler fiel zurück in seinen Stuhl. Er knetete seine Stirn durch und nahm noch eine Schmerztablette.
5: Ach, gehen Sie ruhig, ich komme gleich nach.
2: Harker und Capulla verließen den Raum.
3: Hey.
2: Das Licht sprang an und der Raum war hell erleuchtet. Die Wanduhr zeigte Mitternacht. Alexandra versuchte, sich von ihrer Handschelle loszureißen. Capulla eilte zu ihr hin.
3: Was ist denn?
4: Todd ist weg.
2: An Todds vorherigem Sitzplatz vor dem Tresen lehnte einsam der blutige Schläger.
7: Er ist gerade eben abgehauen.
3: Ohne was zu sagen?
7: Einfach so. Er hat sich die Lampe genommen und ist losgesprintet.
4: Irgendwas kam mir heute sowieso komisch an ihm vor. Vielleicht weiß er was, was wir nicht wissen. Kommen Sie, wir haben keine Zeit zu verlieren.
3: Warten Sie kurz, ich bin gleich da. Ich weiß, du hast es nicht leicht. Und ich weiß, du wirst es nicht immer leicht haben. Aber denk daran, eines Tages findest du deinen Platz im Universum.
2: Capulla legte ihr Walkie-Talkie neben Alexandra ab.
4: Officer!
3: Ja, ich komme!
2: Sie zog den Schlüssel der Handschellen aus der Tasche und warf ihn der überraschten Alexandra in den Schoß.
3: Mach was draus!
2: Harker und Capulla liefen zügig durch die wieder von Laternen erhellten Straßen. In einigen Häusern brannte das Licht und man sah hin und wieder jemanden zum Fenster herausschauen.
4: Genau um Mitternacht, habe ich recht?
3: Ja, ganz genau, als die Uhr umgesprungen ist.
4: Dann war es wahrscheinlich wirklich so geplant. Wissen Sie, wann das Licht ausgegangen ist?
3: Kurz bevor wir gesprochen haben. Kurz vor der Leiche.
4: Ja, das muss so ziemlich genau 22 Uhr gewesen sein. Der hat sich ein genaues Zeitfenster rausgesucht, in dem er verschwinden kann.
3: Wie weit kommt man in der Zeit?
4: Mit dem Auto kommt er da überall hin. Wahrscheinlich auch ins Ausland.
3: Sheriff? Was war das vorhin über jemanden, den Sie beide kannten?
4: Den wer kannte?
3: Sie und der Pfarrer?
4: Ich weiß nicht, wovon Sie reden.
3: Wieso haben Sie dann den Pfarrer mit Ihrer Waffe bedroht?
4: Weil er die Ermittlungen störte.
3: Das glaube ich nicht.
4: Na gut, ich werde es Ihnen erzählen, aber das bleibt unter uns.
3: Das kann ich nicht versprechen.
4: Das müssen Sie.
3: Na gut.
4: Also schön, vor Ewigkeiten, da muss ich so in Ihrem Alter gewesen sein. Da war ich mit meinem Vorgesetzten in einer Geiselsituation verwickelt. Irgend so ein Psychopath hat seine Frau als Geisel genommen und drohte ihr die Kehle aufzuschlitzen. Der Pfarrer war auch irgendwie dabei und hat auf uns eingeredet. Er meinte, die beiden stecken unter einer Decke und würden den ganzen Mist nur vortäuschen. Wir glaubten ihm beide nicht. So hab ich den Kerl abgelenkt, damit der Sheriff ihn von hinten erwischt. Er hat es auch geschafft und war gerade dabei, den ohnmächtigen Mistkerl festzubinden. Da hat die Frau das Messer genommen und den Sheriff erstochen. Ich habe sie noch angeschossen, aber die Wunde war schon zu groß.
3: Oh nein.
4: Der Pfarrer hat seitdem kein Vertrauen mehr in mich.
3: Wie war er so?
4: Wer? Mein Vorgänger. Terence Carter war sein Name. Er war ein Hut und eine Patronengürtel davon entfernt, ein Cowboy aus dem Bilderbuch zu sein. Als ich hier neu war, hielt ihn jeder für einen unbesiegbaren Superhelden. Jeder grüßte ihn und redete mit ihm über alles Mögliche. Er hatte so eine optimistische und lässige Art an sich. Ich dachte, nichts könnte ihm etwas anhaben. Dann kam der Tag. Nur die Ärzte, der Pfarrer und ich wussten, dass er es nicht überleben würde. Und so einigten wir uns. Jedes Mal, wenn uns jemand fragt, was mit Sheriff Carter passiert ist, sagen wir, er sei nach dem Unfall in Rente gegangen.
2: Die beiden steuerten auf ein mehrstöckiges Einfamilienhaus zu, das am Straßenende stand. Das metallene Klingelschild war beschriftet mit einer Reihe schwarzer Buchstaben. Kanan. Das Haus von Todd und seinem Vater. Innen brannte kein Licht und auf sonst war kein Lebenszeichen zu hören.
4: So, da sind wir. Ich hab's eben schon gesagt, aber ich kann's nicht oft genug betonen. Vorsicht, der Junge hat bestimmt noch Angst und vertraut uns vielleicht nicht sofort. Wir müssen ihm klar machen, dass wir ihm nur helfen wollen.
3: Verstanden.
2: Der Schein von Capullas Taschenlampe wanderte durch die großen Fenster, die an beiden Seiten der Eingangstür die Wand unterbrachen. Schränke, Tische, Stühle und Vasen hinterließen beim Vorbeiziehen des Lichtkegels lange dunkle Schatten, die sich mit dem Verschwinden des Scheins wieder der Dunkelheit anglichen.
4: Todd, du kannst ruhig rauskommen.
3: Du hast nichts falsch gemacht. Wir wollen dir nur helfen.
4: Todd, ich habe mit deinem Vater gesprochen. Er möchte, dass ich dir was sage.
2: Etwas widerwillig zog er aus seiner Jackentasche zwei Stücke Draht und steckte sie konzentriert in das Türschloss.
4: Ist ein bisschen her, als ich das zuletzt gemacht habe. Jedes Schloss, was älter als 10 oder 15 Jahre ist, hat so eine Schwachstelle. Man muss nur genau... Ah.
2: Mit der Taschenlampe vorausleuchtend betrat Capullo den langen Flur. Die steinernen Fliesen wurden von einfallendem Licht matt reflektiert und die seitlich ins Bad führende Tür stand einen Spalt offen. Mit einem behutsamen Schub gab sie den Blick auf das Zimmer frei. Ebenso wie von außen betrachtet war hier nichts Außergewöhnliches zu finden und sie verließ den Raum wieder. Die beiden Polizisten gingen weiter den Flur entlang, bis sie auf die geschlossene Wohnzimmertür trafen. Auch hier entdeckten sie auf den ersten Blick nichts Besonderes. Auf dem Tisch lag ein Messer und einige kleine Papierfetzen, von denen im Papierkorb neben dem Tisch noch mehr zu finden waren. Eine grob zerrissene Postkarte breitete sich über die Innenseite des Metallbehälters aus. Als Hacker diesen sah, wurde er nachdenklich und zückte seinen Notizblock.
4: Todd hatte was von einer Postkarte. Ja, hier. Hier steht es. Anscheinend hatte ihm sein Vater von der Geschäftsreise eine Karte geschrieben.
3: Warum hat er die dann zerrissen?
4: Keine Ahnung. Kriegen Sie es wieder zusammengepuzzelt?
3: Ich denke schon.
2: Capuya setzte sich mit der Taschenlampe hin und schob die Kartenfragmente wieder zusammen. Währenddessen blätterte Harker weiter in seinen Notizblock.
4: Ach du Scheiße, ich weiß, wie alles zusammenhängt.
2: Vor Harkers geistigem Auge spielte sich erneut das Ereignis ab, das alles in Bewegung gesetzt hatte. Röchelnd brach der Mann auf den Holzdielen zusammen und stammelte etwas, das Harker kaum verstehen konnte. Wie hypnotisiert blickte er in die blutrot verfärbten Augen des Opfers. Aber der Sterbende schaute ihn nicht an, er schaute zu jemand anderem.
4: Ich weiß, wie der Virus übertragen wurde.
3: Aber ich dachte, Sie glauben nicht das.
4: Es ergibt viel zu viel Sinn, um es zu ignorieren. Der letzte Blick in die toten Augen des Wirts. Wer auch immer dem vorherigen Träger zuletzt in die Augen schaut, dreht kurz darauf selbst durch.
3: Alexandra, hörst du mich? Todd ist da draußen und er könnte gefährlich sein. Schließ sie mit dem Pfarrer in der Bar ein. Wir sind gleich da. Und egal, was du tust, schau ihm nicht in die Augen.
2: Ohne wirklich zugehört zu haben, sprintete Alexandra über den schlammigen Pfad, der eine große Wiese spaltete, deren ungeschnittene Grashalme und Büsche im bläulichen Mondlicht schimmerten. Noch vom Regen des Vortags durchnässt, streiften vereinzelte Äste hin und wieder ihr Hosenbein und hinterließen Wasser- und Schlammspuren.
8: Vor ein paar Monaten war ich mal in so einer verlassenen Lagerhalle, direkt, wo es hier im Dorf reingeht.
2: Alexandra war am Ende der Wiese angelangt und schaute auf ein sich in Nachthimmel erstreckendes Gebäude. Von der Bauart her schien es schon einige Zeit hinter sich zu haben und die eingeschlagenen Fenster, durch die sich Efeu schlangen, zeugten davon, dass es schon lange nicht mehr in Betrieb gewesen war. Auf dem Boden lag ein gewelltes Metallschild, das schon halb von Rost und Blättern verdeckt war. Es präsentierte eine seltsam passende Botschaft: Betreten auf eigene Gefahr. Sich nervös umschauend, näherte sich Alexandra der Eingangstür. Sehr zu ihrem Unbehagen war sie nicht verschlossen und ließ sich mit etwas Kraft öffnen. Das Innere der riesigen Halle war durch das schwache Mondlicht von draußen, das einen rechteckigen Schatten hineinwarf, nur teilweise zu erkennen. Fast keine Wände oder andere Ausgänge ließen sich ausmachen und bis auf den schwach beleuchteten Eingangsbereich verschwand der leere Raum in einer scheinbar unendlichen Schwärze. Neugierig betrachtete Alexandra das verlassene Gebäude, dessen ursprüngliche Funktion kaum noch erkennbar war. Als sie nach vorne trat, musste sie die schwere Tür loslassen. Langsam gewöhnten sich ihre Augen an die Dunkelheit und sie erkannte eine auf dem Boden liegende Laterne. Beim längeren Anblick erschien ihr diese Laterne sehr vertraut. Sie hob sie auf und betätigte den Knopf, der sofort einen kleinen Lichtkegel in den Raum warf. Plötzlich sah sie aus dem Augenwinkel, wie sich in etwa 5 Meter Entfernung etwas bewegte. Sie bekam kaum einen Blick auf die dunkle Gestalt, als diese schon wieder in der Dunkelheit verschwunden war. Alexandra ging einen Schritt zurück und schaute sich panisch um. Vorsichtig tappte sie rückwärts auf eine Wand zu und lehnte sich dort an. Links vor ihr stand eine kleine Kommode, auf der neben anderem Schrott auch ein Schraubenzieher mit Plastikgriff lag. Sie hob ihn auf und hielt ihn defensiv vor sich hoch.
7: Hallo? Todd?
2: Sie leuchtete mit angehobener Laterne durch den Raum. Neben alten Kisten, Schränken, Benzinkanistern und verstaubten Maschinen konnte sie zunächst nichts erkennen. Ängstlich schlich sie wieder auf den Eingang zu und leuchtete sich dabei nach vorne den Weg aus. Der Laternenschein führte an einem Kistenstapel vorbei. Alexandras Herz machte einen kurzen Aussetzer, als sie zwischen den Kisten jemanden sitzen sah. Seine Haltung wirkte unnatürlich zusammengekrümmt und seine Haut hatte sich so stark verfärbt, dass man die Adern unter ihr pulsieren sah. Er grinste verzogen und seine Augen hatten eine milchig-rote Farbe angenommen. Voller Panik rannte Alexandra zurück in die Halle und ließ die Laterne fallen. Außer Atem versteckte sie sich hinter einem Kistenstapel. Dort kauerte sie zitternd und versuchte, ihren Atem anzuhalten. Krampfhaft umklammerte sie den Schraubenzieher. Noch immer konnte sie kaum glauben, was sie gerade gesehen hatte. So vertraut und doch so fremd hatte diese Gestalt auf sie gewirkt. Er kam näher. Sie zwang sich dazu, aus ihrer Deckung heraus einen Blick zu riskieren. Im offenen Raum sah sie keine Bewegung und die Laterne lag noch immer schwach glühend auf dem Boden. Auf allen Vieren wagte sie sich ein Stück weiter zu kriechen. Am Ende des Stapels angekommen, schwenkte ihr Blick zu einer Reihe von Regalen, die sich neben einem eisernen Treppenaufgang aufreihten. Sie überflog noch einmal hastig den Raum. Die Laterne lag noch immer leuchtend am Boden. Verängstigt wagte sie sich langsam zum Treppenaufgang hinzukriechen. Auf halbem Weg hörte sie ein plötzliches Geräusch, Das Licht war aus. Nach einer Schrecksekunde fing sie wieder an und kroch noch schneller nach vorne, wo sie kurz erleichtert innehielt, als sie den kalten Spind zu fühlen bekam. Mühsam tastend fand sie den Spalt hinter der Treppe, in den sie kroch. Ihr Versteck schien erst einmal recht sicher zu sein. Hinter und links davon erhoben sich die steinernen Mauern des Gebäudes. Rechts neben ihr standen die hohen Schränke und über ihr ging die Metalltreppe herunter. Nur durch einen kleinen Spalt zwischen den Schränken konnte man hier hinkommen. Wieder horchte sie in die Dunkelheit. Durch einen kleinen Spalt zwischen den Stufen sah sie den Umriss die Treppe hinaufsteigen. Er ging gebückt und sein Kopf bewegte sich mit jedem Schritt unzusammenhängend in eine andere Richtung. In die hinterste Ecke geduckt, verweilte sie unter der Treppe, bis er die oberste Stufe erreicht hatte. Sie nutzte die Chance und kroch vorsichtig auf den Ausgang zu. Dort angekommen, visierte sie die Eingangstür an und machte sich bereit, loszulaufen. Er ging wieder langsam die Treppe herunter und Alexandra zog sich in die hinterste Ecke ihres Verstecks zurück und hielt den Atem an.
4: Hast du verstanden, was wir vorhin gesagt haben? Schau ihm nicht in die Augen. Er ist mit dem Virus infiziert, der durch Blickkontakt übertragen wird.
7: Nein, bitte nicht!
2: Todd kam unnatürlich verbogen durch das Loch hineingekrochen. In einer verrenkten Bewegung richtete er sich auf und schwankte langsam auf sie zu. Sie trat mit einem Bein nach vorne. Ihr Fuß traf Todds Schienbein so stark, dass er überrascht nach hinten gestoßen wurde und mit dem Hinterkopf auf das Treppengeländer stieß. Benommen fiel er mit dem Gesicht zuerst flach auf den Boden. Blitzartig huschte Alexandra an ihm vorbei durch das Loch und sprintete auf den Ausgang zu. Hinter ihr begann sich etwas zu nähern. Sie musste sich umdrehen. Drohend hielt sie den Schraubenzieher in Todds Richtung. Auch er blieb stehen und schaute sie mit einem schiefen Kopf an. Sein Lächeln war nun verblasst und er schaute sie emotionslos an. Er fasste sich an den Hinterkopf und betrachtete seine blutige Hand.
7: Bleib stehen! Was auch immer mit dir los ist, wir kriegen das hin! Du hast mir doch gesagt, ich soll nicht aufgeben. Du hast doch vorhin gesagt, wir leben nur einmal und wir sollten es nutzen.
2: Todd schloss die Augen und sein Kopf zuckte hin und her. Innerlich überschlugen sich seine Gedanken. Emotionen vermischten sich zur Erkennungslosigkeit. Nach einem Augenblick öffnete er wieder die Augen. Der rote Stich war fast verschwunden, aber seine Hautfarbe hatte sich noch nicht wieder normalisiert. Er richtete sich schwerfällig auf. Alexandra nahm einen Atemzug der Erleichterung und näherte sich ihm langsam.
9: Ich hab Sachen gesehen, als ich den Mann erschlagen hab. Da hat es angefangen.
7: Aber es ist jetzt vorbei, oder?
9: Ich glaube, es ist vorbei.
7: Das war ein Virus oder so, hat die Polizei gesagt.
2: Sie schauten sich unsicher für einige Sekunden an. Fast zeitgleich wendeten sich ihre Blicke voneinander ab und der Tür zu. Erst zögerlich, dann zunehmend entschlossen gingen sie auf die geschlossene Eingangstür zu. Erleichtert verstaute Alexandra den Schraubenzieher in ihrer Tasche. Dort angekommen, öffnete Todd die Tür, aber Alexandra kam ins Stocken.
7: Kannst du kurz hier warten? Ich hol noch das Walkie-Talkie.
9: Okay.
2: Alexandra lief zu den Schränken zurück und hob auf dem Weg die Laterne auf. Mit eingeschaltetem Licht ging sie zum Loch und kroch hinein. In der groben feuchten Erde auf dem Boden lagen halb eingegraben die Batterien und das Walkie-Talkie. Beim Herauskommen drückte sie die Batterien wieder in das Gerät. Mit der Laterne in der einen und dem Walkie-Talkie in der anderen Hand machte sie sich auf den Rückweg.
7: Hallo? Hier ist Alexandra. Wo bist du? Wir sind jetzt wieder in der Bar und haben versucht, dich zu erreichen. Ich habe Todd wieder gefunden. Wie geht es ihm?
9: Gut. Mir geht es wieder besser.
4: Schön, dich zu hören. Hast du dich nicht mit dem Virus angesteckt?
9: Doch, aber nach einer Zeit hat das irgendwie aufgehört.
4: Aufgehört?
7: Ja, ich war dabei. Erst ist er komplett durchgedreht und dann hat's aber nachgelassen.
9: Ich weiß gar nicht so genau, was bis eben passiert ist.
7: Wo seid ihr? Wir können euch abholen kommen.
4: Und Todd, wir müssen noch was wegen dieser Postkarte besprechen.
2: Vor Todd blieb die Zeit stehen. Seine Augen weiteten sich vor Schreck und er begann sofort stark zu zittern. Ruckartig bewegten sich seine Augen hin und her und seine Hände verkrampften sich. Vor seinem geistigen Auge wiederholten sich die Ereignisse des Abends und die von vorher.
4: Und wann wird er wieder da sein?
9: Ich weiß es nicht.
4: Wann kommt dein Vater wieder? Rede mit mir.
2: Verschwommen, fast wie durch ein Glas Wasser betrachtet, sah Todd seinen Vater, dessen langer Mantel fast bis auf den Boden des Wohnzimmers reichte. Trotz der Wellen, die immer wieder das Bild verzerrten, erinnerte Todd sich gut an diesen Moment.
10: Das wird jetzt eine schwere Zeit für dich und für mich. Ich habe wirklich gehofft, unsere Vergangenheit holt uns nicht ein, aber irgendwann musste es ja passieren. Wünsch mir Glück.
8: Wann kommst du wieder?
10: Wenn ich in 2 Wochen nicht wieder da bin, dann tut es mir leid.
8: Du kannst doch nicht.
10: Ich muss. Und niemand darf davon erfahren. Verstanden?
8: Nein. Nimm mich mit.
2: Während dieser letzten Worte verblasste die Szene und Todd wurde in die Gegenwart zurückgeworfen. Die plötzliche Kälte und Dunkelheit sorgte bei ihm für eine Gänsehaut. Eine Träne floss über sein Gesicht und traf in Zeitlupe den Boden. Dann verschwand die Trauer aus seinem Gesicht und seine Augen verfärbten sich zu einem blutroten Farbton. Instinktiv griff Alexandra nach dem Schraubenzieher und rammte ihm diesen in die Schläfe. Todds Gesicht war vor Schreck erstarrt und Alexandra konnte keine Emotion zeigen, als er zu Boden kippte. Mit weit aufgerissenen Augen lag er auf dem Rücken und hörte auf zu atmen. Die rote Farbe verschwamm in seiner Iris und löste sich langsam auf. Alexandra schaute zögerlich auf ihn herab. Sich kaum ihrer Tat bewusst, sackte sie zu Boden und saß traumatisiert auf den Knien. Ungläubig schaute sie zu Todds Leiche, die regungslos vor ihr lag.
4: Er ist mit dem Virus infiziert, der durch Blickkontakt übertragen wird.
2: Umrisse ihrer Umgebung drehten sich in ihrem Kopf und alles vermengte sich zu einem schwarzen Meer.
8: Alles, was du sagst und machst, verändert die Zukunft.
3: Eines Tages findest du deinen Platz im Universum.
2: Sie blinzelte. Dann wusste sie, was zu tun war.

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1: Das Morgenlicht schien zwischen den Blättern der Bäume hindurch und man hörte das nahe Zwitschern einiger Vögel. Sanft wehte der Wind durch die blühende Wiese und Schmetterlinge flogen zwischen den Blumen umher. Ein einsamer Weg führte durch das Gras und zwei Personen kamen aus der Ferne gelaufen. Bei näherer Betrachtung erkannte man Haka und Kapuya, die langsam und total übermüdet den Pfad durchquerten.
2: Die Feuerwehr scheint schon da gewesen zu sein. Aber die wollte uns anscheinend dabei haben.
3: Was haben wir mit Feuer zu tun?
2: Vielleicht Brandstiftung.
3: Kann das nicht warten? Wir haben die ganze Nacht nach den beiden gesucht.
2: Wenigstens geht's denen gut, wo auch immer die sind.
1: Sie erreichten die Einsatzstelle, an der ein noch immer rauchendes, steinernes Gebäude voller schwarzer Brandflecken stand.
2: Es hat mich schon gewundert, wenn sie das Gebäude mal abreißen. Das stand hier schon ewig. Aber anscheinend hat das irgendein Vandale für uns gemacht.
1: Ein Feuerwehrmann näherte sich den beiden.
4: Hier hat heute früh alles gebrannt. Das hätten sie sehen sollen.
2: Aber hier ist doch alles wieder gut. Was sollen wir hier?
4: Das ist ja das Spannende. Kommen Sie mit.
1: Er führte die beiden durch die Ruinen, bis sie einen Haufen zusammengestürzter Backsteine fanden.
4: Ja, das scheint wieder verschüttet worden zu sein. Ja, warten Sie kurz. Hier!
1: Unter den Trümmern lag eine verbrannte Skeletthand, die ein Feuerzeug hielt. Kapuya war etwas verwirrt, aber Haka merkte plötzlich, worum es sich handelte.
5: Drüben im Schuppen ist so eine große Lampe. Die kann ich holen.
6: Sehr gut. Hier, nimm das Feuerzeug.
1: Haka betrachtete entsetzt sein Feuerzeug.
4: Wir haben hier in den Trümmern zwei Leichen gefunden. Keine Ahnung, wer das mal war. Ziemlich ekelhaft das Ganze. Die beiden hatten keine Haare und kein Fleisch mehr. Alles verkohlte Knochen. Alles okay bei Ihnen?
1: Kapuya saß nachdenklich an ihrem Schreibtisch und klopfte mit den Fingern auf der Tischplatte herum. Sie hatte in den letzten 3 Tagen kaum geschlafen und konnte die Bilder aus ihrem Kopf nicht mehr loswerden. Dennoch war sie wieder etwas erleichtert, dass das alles hier vorbei war. Sie konnte die warmen Sonnenstrahlen aus dem Fenster auf ihren Handrücken fühlen, als sie die Arme ausstreckte.
2: Da bin ich wieder.
3: Und, wie geht's ihm?
2: Glaube, der alte Gauner wird's überstehen. Das Messer hat wohl keine wichtigen Organe getroffen.
3: Ich glaube, ich brauche erstmal Urlaub nach dem ganzen Zeug.
2: Mach das. Ich hatte auch noch nie so einen schlimmen Fall.
3: Schaffst du es denn die paar Tage ohne mich?
2: Ja, das wird schon. Du musst aber noch bis morgen hier bleiben.
3: Warum?
2: Ich hab noch was zu erledigen.
1: Haka stand in der offenen Tür seines Autos und schaute die leere Straße herunter. Die gleißende Nachmittagssonne spiegelte sich orange auf dem dunkelblauen Lack seines Wagens wider und gab ihm zu denken. Die eine Seite seiner Gedanken sagte ihm, er solle diese Überlegungen fallen lassen. Doch auf der anderen Seite rasten die 2 Plastikanstecker in seinem Unterbewusstsein herum und machten ihn wahnsinnig. Nun, schlussendlich gab es nur einen Weg, um herauszufinden, was es damit auf sich hatte.
0: Das war Dead Eyes, geschrieben und geschnitten von Julian Obermann. Erzählerin Leo Haun, Sheriff Harker Benjamin Hasenflug, Alexandra Laura Thoma, Todd Leon Ebersmann, Capulla Amelie Wagner, Pfarrer Kreisler Jonas Wunsch, Nelson Warwick, Paul Röder, der Mann Aurel Jahn, Todds Vater Christoph Winkelmann, Musik Julian Winkelmann. Einen besonderen Dank an Clara Manzel und Emanuel Skatschow.

Das war die Radar-Hörbuchstunde für heute. Schön, dass ihr dabei wart. Ich wünsche euch noch einen schönen Abend. Macht's gut. Wir hören uns das nächste Mal wieder hier auf Radio Darmstadt. Bleibt uns treu. Macht's gut. Tschüss.

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0: Herzlich willkommen zu Mab am Start, Meet and Speak mit dem Hannes. Unser heutiges Thema:
1: Das Gelbe vom Ei, Lennarts Freilandeier mit dem Lennart und der Leonie. Herzlich willkommen.
2: Hi.
3: Hallo.
1: Das klingt natürlich spannend, das Gelbe vom Ei, da ist natürlich auch was Weißes außenrum, aber grundsätzlich, Lennart, wie bist du auf die Idee gekommen über die Frage von Freilandeiern und natürlich freilaufenden Hühnern?
2: Ja, ich war damals in der Technikerschule und habe ein Abschlussprojekt für Hühnermobile begleitet, hatte vorher mit Hühnern nichts am Hut und fand es dann mega spannend und habe dann auch die Chance gesehen, was Eigenes zu machen, und dann haben wir nach und nach uns in das Thema eingearbeitet und haben damit gestartet.
1: Mhm. Und die Leni ist dann sozusagen sukzessive dazugekommen und hat die Leonie auch schon Erfahrung mit Chicken und Hühnchen und überhaupt?
3: Genau, ich bin dann, habe ihn natürlich immer unterstützt und alles, und über die Jahre ist es einfach immer mehr geworden und mittlerweile würde ich sagen, dass wir es zusammen machen. Vorher war ich halt eher im Milchviehbereich und jetzt aktuell im Marketing,

0: Also Landwirtschaft kann ich und Marketing schadet auch nicht bei regionaler Vermarktung.
1: Das stimmt auf alle Fälle. Nun ist es ja immer so eine Sache, wenn so ein Projekt entsteht, hat man dann da Vorbilder, wo man auch vielleicht hinfährt, sich das anschaut und wie waren dann auch die Überlegungen, wie sowas dann aussehen muss in Bezug auch auf die Hühner? Gibt es ja da auch etliche Rassen, die man besser nimmt oder nicht nimmt?
2: Ja, wir haben uns natürlich damals ein paar Betriebe angeguckt, die so Haltungen in anderen Regionen schon betreiben und haben dann schnell gemerkt, das gefällt uns, weil man halt extrem hohes Tierwohl hat und auch einfach Hühner in kleinen Gruppen halten kann. Ja, haben uns dann dazu entschieden, es auch zu machen.
1: Die Leonie hat ja schon erwähnt von den Marketingfähigkeiten, die sie besitzt. Natürlich muss man sich dann auch überlegen, wo man sowas platzieren kann. Und was braucht man da an behördlichen Genehmigungen? Man kann ja nicht einfach so, ich sag mal, so viel Hühner halten, oder?
0: Genau, also was natürlich super ist, dass wir direkt an der B38 sind zwischen Rostock und Reinheim. Da ist dann einfach auch viele Leute sehen. Man kann vorbeifahren, man kann direkt an unseren Automaten von der Bundesstraße aus und nicht nur die Hühner sich anschauen, sondern auch direkt die Produkte kaufen, die man dort hat. Und was uns natürlich auch wichtig ist, einfach die Marke Lennarts, weil die Leute damit, also unser Ziel ist ja damit, dass die Leute damit Qualität und Vertrauen einfach verbinden. Und ich denke, dass wir das gut hinbekommen, auch weil die Leute sich ja direkt vor Ort dann anschauen können.
1: Lennart, eben schon erwähnt in der Frage der Behörden, was muss man da alles nachweisen, vorlegen, dass man überhaupt sowas machen darf? Oder langt da ein Kleingewerbeschein mit dem Blickwinkel, ich coache Hühner?
2: Nein, also prinzipiell muss man erstmal Landwirt sein, um Hühner überhaupt halten zu dürfen in Deutschland. Und man braucht eine angemeldete Eierpackstelle, weil die Eier werden ja alle gestempelt, also sortiert in die ML und XL, in die Größen, genau.
1: Das heißt also, das Liefern auch über die Behörden, ist es dann Naturschutzbehörde oder Gesundheitsamt oder was muss man da überhaupt machen, um sowas überhaupt leisten zu können?
2: Das läuft über das Veterinäramt und über das Regierungspräsidium, die ganzen Genehmigungen.
1: Wie viele Hühner habt ihr und auf welche Hühner, sag ich mal, habt ihr besonders Lust, weil die sollten ja auch legefreudig sein?
2: Genau, wir haben 2.500 Hühner im Mobilstall derzeit. Wir setzen auf Lohmann-Hühner, die braune Eier legen, weil die legen zwar ein bisschen weniger Eier wie die weißen legen, aber uns gefallen die braunen Eier besser und uns geht es da auch nicht ums letzte Prozent Leistung rauszuholen bei den Hühnern, sondern eher um Qualität und dass es den Tieren gut geht.
1: Wenn so viele Damen da im Stall sind, wie muss man sich das vorstellen? Du hast ja eine Menge genannt, da denkt man dann eher schon wieder früher an diese klassischen Legebatterien. Wie sieht es da im Stall aus? Er ist ja auch noch mobil.
2: Ja, genau. Also es ist im Endeffekt ein Stall auf Rädern, ein hochmoderner Stall. Der funktioniert vollautomatisch. Das Einzige, was wir per Hand machen, ist quasi die Eier am Schluss in die Horden sammeln. Aber Futter, Wasser, Licht und die Auslaufklappen, das funktioniert alles von alleine. Tag von einem Huhn kann man sich im Endeffekt so vorstellen. Morgens geht mit dem Sonnenaufgang das Licht im Stall an. Dann wachen die Hühner auf, gehen Eier legen, fangen an zu fressen, zu trinken, sind aber erst dann bis um 10 Uhr im Stall. Um 10 Uhr gehen dann die Klappen zum Freiland auf und dann können die Hühner endlich raus im Gras picken, wühlen, was sie halt so machen.
1: Ist dann auch ein Hahn bei der glücklichen Herde dabei oder ist es ausschließlich eine Frauengemeinschaft?
2: Im Moment haben wir keinen Hahn, wir hatten aber schon öfter auch Hähne. Aber diesmal ist einfach keiner dabei gewesen.
1: Gut, es ist nicht weiter tragisch. Der Olli hat immer den Begriff der Luftabwehr genommen. Also es gibt ja auch durchaus Tiere, die auf Hühner scharf sind. Was habt ihr da eingerichtet, damit sozusagen, wie schon gesagt, die Hühner auch glücklich sind und nicht Angst haben müssen, dass da eventuell einer von unten oder von oben kommt und sie mitnimmt?
0: Genau, dafür haben wir bei den drei Herden jeweils zwei Ziegen dabei. Und die Ziegen dienen einfach dazu, die Greifvögel halt abzuschrecken, weil die einfach dann davor so ein bisschen mehr Respekt haben, wie jetzt vor Hühnern. Und das funktioniert so auch ganz gut. Die Ziegen sind auch sehr neugierig und es macht auch einfach Spaß, Ziegen und Hühner zu haben. Es ist auch echt lustig, was man alles dann so erlebt, wenn dann mal ein Huhn auf einer Ziege reitet oder. Also das macht auf jeden Fall Spaß.
1: Also die verstehen sich soweit gut. Haben die Ziegen dann auch noch Glöckchen, wie man so klassisch kennt, oder sind die dann einfach nonverbal unterwegs?
0: Die sind nonverbal unterwegs. Die meckern höchstens mal und wenn sie sich freuen, dass man kommt. Und genau.
1: Wie sieht es dann aus, wenn langsam die Sonne untergeht? Gehen die dann auch alle gerne freiwillig in den Stall? Wie muss man sich das vorstellen?
2: Ja, das kann man sich prinzipiell so vorstellen, die Sonne geht dann langsam unter abends und dann merkt man schon, die Hühner laufen alle zurück zum Stall und dann hört sich das Gackern von den Hühnern auch auf einmal ganz anders an und die Hühner, die im Stall sind, gackern dann ganz laut und locken quasi die anderen an. Da geht es ja auch um Sicherheitsgründen der Hühner, die wollen ja dann quasi in Sicherheit und ihr sicherer Ort ist halt der Stall und deswegen gehen die Hühner abends alle alleine rein und dann gehen die Auslaufklappen wieder zu.
1: Gut, gibt es dann intern noch Beleuchtung oder ist es dann alles auf Dimmung gestellt? Wie muss mich das dann in so einem Stall vorstellen?
2: Genau, im Stall ist das Licht automatisch eingestellt, das heißt, es passt sich immer der Tageslänge an, geht dann quasi, wenn die Hühner alle auf Schlafposition sind, aus.
1: Ich gehe ganz fest davon aus, dass die Hühner bei euch mega glücklich sind. Glückliche Hühner haben aber natürlich auch eine Lebensspanne. Wie sieht es da bei euch aus?
2: Irgendwann geht die Leistung dann runter. Die Hühner legen dann einfach zu wenig Eier und dann werden aus den Hühnern die typischen Suppenhühner gemacht und dann werden die als Suppenhühner verkauft.
1: Und das ist natürlich auch wieder ein Qualitätsprodukt, weil natürlich die Leute wissen, die sie verarbeiten, dass sie natürlich auch zu Fuß unterwegs und nicht im Käfig sind. Ne?
2: Genau.
1: Zum Futter, was kommt da alles rein, dass man sagt, kann, das Huhn hat Spaß dran und natürlich auch, es ist ja auch draußen, also da können sie auch ja noch was zu sich nehmen.
2: Genau, also prinzipiell können die Hühner draußen natürlich Gras und Luzerne fressen, da muss man aber ein bisschen aufpassen, dass sie davon nicht zu viel fressen, weil das vertragen Hühner nämlich gar nicht. Und im Stall kriegen sie ein Legemehl angeboten, wo alle wichtigen Mineralstoffe enthalten sind, die die Hühner zum Eierlegen brauchen und in so einem Legemehl ist typischerweise Weizen, Gerste, Körnermais und Sojaschrot drin.
0: Mhm. Und außerdem bekommen sie auch noch halt so Beschäftigungsmaterialien, also zum Beispiel Luzerneballen, in denen sie picken können oder auch Picksteine, wo dann Mineralfutter nochmal drin ist, weil das lieben die einfach, wo reinzupicken, das ist ja ihre Natur. Und außerdem ist natürlich auch wichtig, dass sie Muschelkritt bekommen, dass sie genug Kalzium haben, auch Steine, weil Hühner haben ja einen Muskelmagen und dafür brauchen sie ja Steine. Und natürlich können sie die auch draußen picken, aber wir stellen den auch im Stall noch zur Verfügung, damit das einfach alles gut funktioniert.
1: Das klingt ja schon fast nach einem Fünf-Sterne-Hotel. Wie sieht es denn aus? Auch Hühner haben ja Hinterlassenschaften. Wie kriegt man das dann so geregelt, dass man dann sagen kann, es ist, ich sag mal, standardmäßig sauber und die Hühner fühlen sich auch wohl?
2: Ja, also prinzipiell werden die Hühnermobile alle 4 Wochen umgestellt. Das heißt, die Hinterlassenschaften, die draußen anfallen, schon mal, den wandern wir quasi sukzessive weg. Dadurch haben wir auch einen sehr niedrigen Krankheitsdruck, beziehungsweise gar keinen eigentlich, weil es immer eine frische Wiese wieder gibt für die Hühner. Und im Stall, muss man sich das so vorstellen, ist ein Scharbereich, den misten wir halt regelmäßig aus und der wird immer wieder mit Stroh eingestreut und dann gibt es eine Voliere, da in der schlafen die Hühner auch auf der Stange und da fällt der Kot auf dem Band und das wird dann einmal die Woche entmistet und das ist eine sehr saubere Sache.
1: Mhm. Gibt es dann auch sowas, dass dann regelmäßig der Tierarzt vorbeischaut? Weil es ist ja schon eine größere Menge, wie du gesagt hast.
2: Ja, der Tierarzt zieht prinzipiell alle 12 Wochen Salmonellenproben. Das sind wir verpflichtet zu. Deswegen kommt er auch und lässt meistens noch ein paar Vitamine und Impfstoffe da, weil Hühner regelmäßig geimpft werden müssen.
1: Leni, du hast von der Vermarktung gesprochen. Was ist aus deinem Blickwinkel euer lokales Erfolgsrezept? Wobei ich kann mir vorstellen, dass lokal natürlich weitaus mehr ist wie Rossdorf und Gönhausen.
0: Genau, ich würde sagen, das ist, was ich auch vorhin schon gesagt habe, auf jeden Fall einfach das Vertrauen, was man reinstecken kann, dass einfach der Lennart, dass er mit seinem Gesicht einfach dafür steht, für das, was dahinter steht. Und natürlich setzen wir nicht nur auf Rossdorf und Umgebung, sondern wir liefern mittlerweile, also ihr findet die Eier in Rossdorf, in Rheinheim, Großbiberau, Darmstadt, Langen und Oberramstadt.
1: Ja gut, die dürfen auch genannt werden, ja, die Oberramstädte.
0: Ist ja gerade nicht.
1: Mhm. Das heißt also, kommen da LKWs und holen die ab? Oder wie muss ich das vorstellen? Wie ist da das Business? Ich meine, ihr habt ja schon von dem Automaten gesprochen, da müsst ihr gleich nochmal was erzählen, wie das funktioniert. Aber wie kommen die Eier dann auf anderen Wegen zu den Kunden?
0: Ich erzähle dann jetzt einfach mal nicht wieder Lennart den Tag von einem Huhn, sondern von einem Mitarbeiter. Das ist so, wir sammeln die Eier direkt im Stall per Hand in 30er Steigen. Dann werden sie mit einem Fendt-Geräteträger an unsere Eierpackstelle gefahren. Dort nehmen wir sie dann in die Eierpackmaschine und die Eierpackmaschine sortiert sie dann nach Größe. Und da tun wir sie dann händisch in die verschiedenen Packungen, die wir haben, 6er, 10er und Kiloboxen, auch lose. Und dann packen wir die Bestellungen ab. Also was haben die verschiedenen Märkte bestellt und liefern dann wöchentlich mit einem ganz normalen Auto, mit unserem Eiermobil nennen wir es mal. Da sind ganz coole Hühner drauf. Wer es schon mal gesehen hat, wird wissen, wie es aussieht. Und liefern das dann an die Märkte aus.
1: Mhm. Wie viele Eier habt ihr denn so am Tag, die die Hühner legen? Auf wie viel kommt ihr da?
2: Ja gut, da kommt es prinzipiell ein bisschen drauf an, wie alt die Hühner gerade sind. Ich habe ja vorhin erzählt, dass umso älter sie werden, umso weniger sie legen. Aber so im Schnitt kann man schon sagen, dass wir über 2000 Eier am Tag haben.
1: Das ist schon mal beruhigend. Ich habe irgendwie eine Statistik gelesen, dass die Deutschen, glaube ich, im Schnitt 400 Eier essen. Also in der Richtung ist es schon ganz gut, dass ihr da aktiv seid. Nochmal zu diesem Eierautomat. Wie funktioniert denn das? Da kann ja jeder hinkommen. Wie sieht es da aus mit der Auswahl? Nicht, dass dann am Ende das Ei aus dem Automat fällt und ich dann das Spiegelei bekomme. Kann ich auch mit Karte bezahlen? Wie läuft das bei euch?
0: Genau, also das mit dem Eierautomat ist ganz unkompliziert. Man fährt einfach auf den Hof. Also unser Automat steht auf dem Karlshof. Das ist direkt bei unseren Hühnern. Also man fährt bei unseren Hühnern rein, fährt auf den Karlshof. Dort kann man dann an den Automaten gehen. Am Automaten haben wir die verschiedenen Eierpackungen, was ich eben schon aufgezählt habe. Dazu haben wir auch noch Erdbeermarmelade, wir haben Honig und wir haben Hühnersuppe und natürlich noch Nudeln, auch von mit unseren Eiern drinne. Kann man alles dort erwerben. Und natürlich haben wir auch handgemachte Cookies. Also alles, was ich jetzt auch aufgezählt habe, ist aus der Region, weil wir natürlich auch Regionalität unterstützen wollen. Das ist uns extrem wichtig. Und man kann Bargeld los und natürlich auch mit Bargeld bezahlen. Und man hat ein cooles Touch-Terminal, wo man dann alles auswählen kann. Das ist wie Online-Shopping, nur in Real Life, sage ich jetzt mal. Man hat das Produkt direkt. Und wenn man noch Lust hat auf einen Milchshake oder eine Milch, kann man die sich auf dem Karlshof natürlich dann auch noch mitnehmen.
1: Das klingt natürlich alles verlockend, auch bestimmt für die Hörerinnen und Hörer. Lennart, was wünschst du dir für die Zukunft? Wir haben ja schon von den glücklichen Hühnern gesprochen. Wie soll sich dieses Geschäft weiterentwickeln? Landwirtschaft ist ja so allgemein immer ein heiß diskutiertes Thema im Spannungsfeld zwischen Naturschutz und Wirtschaftlichkeit. Aber was wünscht ihr euch für eure Hühner und für eure Produkte?
2: Ich wünsche mir für die Zukunft, dass unser Betrieb weiterhin wachsen kann, so wie er die letzten Jahre auch gewachsen ist, dass wir immer Spaß an unserer Arbeit haben, dass unsere Kunden uns treu bleiben und immer den Mehrwert sehen, den wir jeden Tag bieten.
1: Ein besseres Abschlusswort kann man sich nicht wünschen. Nochmal ganz genau, wo kann man euch finden? Gibt es auch was auf Social Media, wo man euch verfolgen kann?
0: Genau, also ihr könnt uns natürlich auf Social Media folgen. Wir sind aktiv auf Instagram, Facebook und auch auf TikTok und wir posten einfach in der Story immer mal wieder was aus dem Alltag oder auch mal Reels, wenn irgendwas Cooles angestanden hat. Also das lohnt sich auf jeden Fall, da mal vorbeizuschauen.
1: Das war heute unsere Sendung Marb am Start, Meet and Speak mit dem Hannes zum Thema Das Gelbe vom Ei, Lennarts Freiland-Eier mit der Leonie und dem Lennart. Herzlichen Dank, dass ihr da wart. Und natürlich weiterhin viel Erfolg bei dieser innovativen Idee, die die Menschen hoffentlich weiter kulinarisch glücklich machen. Dankeschön.
0: Danke für die Einladung.
2: Danke. Ciao.

0: Herzlich willkommen zu Mab am Start, Meet and Speak mit dem Hannes. Unser heutiges Thema:
1: vom Stolz der Straße. Und dazu begrüße ich ganz herzlich den Maschut Kahn. Grüß dich.
2: Moin aus Hamburg.
1: Ja, Maschut, wieder mal hier in Darmstadt. Das freut mich besonders. Du hast nun ein Buch geschrieben, Meine Geschichte gegen Gewalt, über Ehre, Jugendgangs und zweite Chancen. Was war der Hintergrund zu sagen, ich möchte jetzt nicht nur eine Geschichte erzählen, ich möchte, dass sie auch die Menschen lesen?
2: Genau, also vom Stolz der Straße, Meine Geschichte gegen Gewalt heißt das Buch. Und ja, das Buch ist biografisch aufgebaut. Das heißt, ich erzähle meine Geschichte, wie ich halt vom straffälligen Jugendlichen bis zum Pädagogen wurde. Und aber auch die Expertensicht dahinter. Das heißt, es ist nicht nur ein Buch, jetzt Biografie, sondern einfach mal den Jugendlichen von der Straße auch mal zu verstehen. Und nicht nur immer in den Medien zu lesen.
1: Mhm. Das heißt aber auch in der Summe, den Weg, den du gegangen bist, der wäre auch ohne die Menschen außenrum, die vermutlich im Buch auch vorkommen, gar nicht möglich gewesen.
2: Nein, also ich meine, die Geschichten, die ich damals erlebt habe, die waren ja auch nicht ohne. Und deswegen, da sind schon Menschen auch mit drin, die, mit denen ich damals schon das eine oder andere erlebt habe, ne? Und auch schon fast gestorben wäre oder andere gestorben wären. Buch ist wirklich sehr authentisch einfach. Und also ich habe da jetzt wirklich nicht wenig gespart, sage ich mal.
1: Wie lange hast du denn gebraucht, um das Buch zu schreiben? Das ist ja immer ein Prozess.
2: Ich habe ein Jahr gebraucht. Ich hatte einen richtig coolen Co-Autor, der Michael Schupphaus, ein sehr bekannter Journalist auch, hat viele Bücher geschrieben. Und ich glaube, ohne ihn wäre es auch gar nicht möglich. Also nochmal erstmal vielen Dank an Michael. Und ich habe natürlich meine Kapitel selbst geschrieben, vorgeschrieben immer und an ihn versendet. Und er hat mich als Co-Autor nochmal unterstützt. Weil ich sag mal, ein Buch schreiben ist ja nicht einfach ein Buch schreiben, sondern da steckt ja viel mehr dahinter.
1: Beschreibst du auch in dem Buch die Lebensbrüche, die du erlebt hast, und kannst du mal ein paar davon nennen, damit du einen Eindruck bekommst von dem, was du geschrieben hast?
2: Ja, also wir hatten damals, ich sag mal, wir waren ja viel unterwegs in Hamburg, ne, und wir hatten eine Messergeschichte, die ist im Buch sehr beschrieben. Wir hatten meine Kindheit natürlich, die Jugendzeit, wie alles so entstanden ist, und natürlich auch die ganzen Geschäfte, die wir gemacht haben in Hamburg damals, ne. Wir waren ja jetzt nicht, ich sag mal, wir waren jetzt keine kleinen Kinder, die wir im Park gedealt haben, sondern wir waren auch mal unterwegs in Europa.
1: Es ist natürlich eine spannende Frage, wie man die Seite wechselt. Also ich sag mal, vom Bad Boy zum Good Boy. War da auch dein eigener Wille da, zu sagen, ich brauche jetzt für mich eine andere Form eines anderen Vorbilds? Es muss ja irgendwo einen Punkt gegeben haben, wo du gesagt hast, so geht's ja nicht weiter.
2: Richtig, genau. Also ich habe mich dann irgendwann geändert, als ich dann ja erfahren habe, dass mein Vater gestorben ist. Das war 2015. Er wurde vom LKW überfahren, also Verkehrsunfall. Und da hat sich mein Leben komplett gewendet. Und da habe ich mir halt gedacht, warum ist dieser Mann nach Deutschland gekommen? Und deswegen ist es ja auch im Buch wirklich intensiv beschrieben, die Geschichte dahinter einfach. Ne? Die Geschichte hinter den Jugendlichen, die Eltern. Ich arbeite viel mit Emotionen. Ich arbeite ja auch bundesweit in Jugendgefängnissen und ich habe halt oft wirklich Migranten auch vor mir sitzen. Die möchte ich natürlich damit auch sehr, sehr erreichen. Natürlich auch den Deutschen.
1: Es ist ja eine spannende Frage, wenn jemand sagt, und zweiten Chancen. Wie viel hast du denn gebraucht? Oder waren es dann doch manchmal drei?
2: Ich habe, glaube ich, viele Chancen gehabt im Leben. Aber die größte Chance war leider natürlich nach dem Tod meines Vaters. Das ist natürlich immer traurig, ne? Aber ich sag mal, für mich war das dann eine neue Chance, leider auf diese Art und Weise. Und deswegen will ich ja die Jugendlichen auch vorwarnen, muss denn immer was passieren, damit ihr euch ändert? Muss denn euch das passieren, was mir passiert ist?
1: Dieser Frage des Stolz, wie wird der für dich definiert oder hat er sich auch im Laufe der Jahre verändert? Nicht nur bei dir, sondern auch gesellschaftlich.
2: Also damals hat der für uns Stolz bedeutet, ich sag mal, nicht unsere Familie stolz zu machen, sondern irgendwie die Straße stolz zu machen, die Freundinnen links und rechts, also eigentlich so die Community, die uns damals irgendwie geprägt hat, die Subkultur auf der Straße stolz zu machen, ne? Und Stolz ist heute für mich natürlich was ganz anderes, ne? Stolz darauf zu sein, dass wir hier leben dürfen in Deutschland, stolz darauf, gesund zu sein, stolz darauf, eine Bildung zu haben, die Möglichkeiten zu haben, hier kostenlose Bildung. Ich meine, das heißt, da wo ich herkomme, gibt's sowas nicht. Da musst du zahlen, um was zu lernen. So, und wir haben hier so viele Möglichkeiten, gerade als Ausländer, und deswegen bin ich ja genau der Meinung, dass man gerade Jugendliche mit Migrationshintergrund unterstützen sollte, weil die sind oft auf der Suche nach Identität.
1: Da wird das Buch ja auf alle Fälle Hilfe geben. Wo würdest du sagen, waren und sind entscheidende Kapitel, die dich auch persönlich emotional stark bewegt haben? Neben jetzt dem Tod von deinem Papa.
2: Ja, auf jeden Fall die Kindheit, ne? Also als ich dann im Kindergarten reinkam, die ersten Kulturunterschiede, so meine Brotdose sah anders aus, ich war anders gekleidet oft als die anderen Kinder. Das ist natürlich kulturell irgendwie auch geprägt gewesen, aber und die Grundschulzeit natürlich, ne? Weil dann da beim Schreiben natürlich die alte Erinnerung hochkam. Ich habe viel erlebt in der Grundschule, auch Rassismus auch erlebt. Mein Name ist schwierig, Maschut, die Lehrerin konnte meinen Namen nicht aussprechen, hat mich dann anders genannt und natürlich auch, ja, danach die Zeit auf der Straße, was das meine Eltern gemacht hat. Das ist ja alles natürlich dann runtergeschrieben, aber natürlich auch mit einer Träne irgendwo.
1: Würdest du sagen, dass sich die letzten 20 Jahre da auch auf der Straße, wo du ja auch immer noch arbeitest, viel verändert hat?
2: Ja, definitiv hat sich viel verändert. Ich sag mal so, wir haben jetzt eine viel größere Herausforderung als damals. Damals war Integration vielleicht noch überschaubar. Heute gehört zur Integration viel mehr dazu. Wir haben ganz gefährlichen Wind von aus der Politik aktuell auch, ne, dass wir oft immer für Sündenböcke für alles sind. Also die Migranten sind irgendwie an allem schuld oder die Flüchtlinge. Das Gefühl habe ich ehrlich gesagt auch. Aber auch der Drogenkonsum, die Medikamente. Also ich meine, früher, als ich noch jung war, gab es keine Medikamente. Heute hören sie so einen Rapper Tilo zu und der da irgendwie mit Lean irgendwas mischt, Hustensaft, und die Kinder feiern das oder die Jugendlichen feiern das und machen das nach. Also ich habe meinen Jugendlichen auf Entzug geschickt, Cannabis-Entzug, da kam auch Medikamenten wieder und meinte, das ist legal. Also wenn wir uns mal diesen Unterschied nochmal vorstellen, damals war der Medikamentenkonsum nicht so hoch wie heute.
1: Was ist so eine Message von dem Buch? Was willst du erreichen? Und natürlich vor allen Dingen, wer ist als Leserschaft angesprochen? Es ist natürlich gut, wenn auch Politiker so ein Buch lesen, aber es muss ja auch noch eine Idee da gewesen sein, welches Klientel besonders für dieses Buch empfänglich sein sollte.
2: Das Buch ist eigentlich für alle Menschen aus allen Gesellschaftskreisen. Ob es jetzt die Ingrid ist, die im Dorf lebt und 80 Jahre alt ist und mal wissen möchte, warum die Jugendlichen kriminell werden, oder ob es jetzt der Lehrer ist, der Pädagoge ist, die Polizei ist, ob es jetzt Menschen sind, einfach die ganz normal morgens zur Arbeit fahren und Jugendliche sehen und irgendwie ein Vorurteil haben. Also wirklich für alle Menschen, die eine Geschichte lesen wollen, wie ein Mensch es geschafft hat, aus dieser kriminellen Welt auszusteigen und dann nämlich von der Straße in den Hörsaal zu finden. Also wirklich für alle Menschen, die an Veränderung glauben.
1: Nun wirst du auch etliche hinter dir gelassen haben, die den Weg nicht geschafft haben. Sind da noch Kontakte da? Ist es da so, dass die unrettbar sind? Was muss man sagen, was geht und was nicht? Ich meine, letztendlich ist es ja auch jemand, der ja mit Kindern und Jugendlichen arbeitet, aber die werden ja auch irgendwann älter.
2: Richtig, also ich hab einen alten Bekannten, also einen Freund aus der Jugend, der hat lebenslänglich bekommen. Der sitzt im Hamburger Gefängnis, ist bekannt aus den Medien auch. Der ist lebenslänglich im Knast. Drei sind wirklich erschossen worden, auch in Hamburg. Und die kannte ich auch aus der Jugendzeit. Der einen sogar besonders gut. Ich habe letztens noch am Hamburger Hauptbahnhof jemanden getroffen aus der Jugendzeit auch. Der ist jetzt auf Heroin. Also die anderen haben es rausgeschafft, aber natürlich hat die Mehrheit einen guten Weg gefunden und ne, Frau, Kinder und einen ganz normalen geregelten Job jetzt gefunden. Aber da gab es auch welche natürlich, die ganz tief abgerutscht sind. Ne? Aber ich denke eher positiv. Also ich habe natürlich dann Menschen um mich rum, die jetzt sein Leben geändert haben. Und da bin ich sehr, sehr froh drüber, ja.
1: Beim Sport und beim Kampfsport, aber auch im Leben ist es so, dass man aus Rückschlägen lernt. Wo würdest du sagen, hast du für dich, und natürlich dann auch im Buch zu lesen, aus Sachen gelernt, wo einfach schief gegangen sind, mittel- oder langfristig?
2: Ja, also allein die Messergeschichte. Es hat ein eigenes Kapitel. Und da lag ein Freund von mir, also auch ein Kosovo-Albaner, der Bedard, der lag in meinen Arm und ist fast gestorben. Unser Bauch war aufgeschlitzt. Und ich frage mich immer, hätte ich nicht zuerst zugeschlagen, wäre das überhaupt passiert? Weil ich habe nämlich damit angefangen. Und das sind einige Geschichten aus dem Buch. Ne? Aber das war so eher, glaube ich, die prägendste natürlich nach dem Tod meines Vaters, weil er auch fast gestorben ist dabei mit einem Messer. So, und das Ganze, ich habe mir auch Vorwürfe gemacht, weil ich habe nämlich zuerst zugeschlagen und vielleicht hätte man das ja auch mit Worten klären können, aber ja, es ist so passiert und heute geht's ihm gut. Der arbeitet, hat Kinder, hat Frau. Wir lachen drüber vielleicht auch, ne, aber die Narbe ist noch da. Also der war nicht nur mitten, das war kein Piek, sondern das war richtig aufgeschlitzt und ich habe gesehen, dass da, ne, also das war nicht schön anzusehen da.
1: Wie ist dein Buch aufgebaut? Erzähl mal ein bisschen was über die Kapitel, sodass man auch als Hörerinnen und Hörer so einen Spannungsbogen mitnehmen kann.
2: Also es beginnt natürlich biografisch in der Kindergartenzeit, aber vorher gibt es noch was ganz Spannendes. Die Geschichte beginnt in Pakistan mit meinem Vater, weil er nämlich dort verfolgt worden ist und auch im Gefängnis war. Und dann ist er halt nach Deutschland gekommen und das ist natürlich alles im Buch beschrieben. Ja, dann natürlich biografisch aufgebaut bis zur Veränderung und dann aber nochmal natürlich ein krasses Ende. Da will ich aber noch nicht so viel verraten, aber die Geschichte beginnt da, wo sie aufgehört hat.
1: Mhm. Nun bist du ja auch zertifizierter Antiaggressivitätstrainer. Ist es so, dass das durchaus ein Vorteil ist, weil du im Rahmen deiner Kindheit und auch als Jugendlicher schon irgendwo auch aus dem Milieu gekommen bist, dass du den Stallgeruch irgendwo mitbekommen hast, dass du da Dinge eher ahnen und sehen kannst als jemand, der jetzt das zwar auch gemacht hat oder macht, aber letzten Endes nicht in der Szene so verhaftet war wie du?
2: Ja, ich sag mal so, wenn man selbst mal Gewalttäter war, hast du eine andere Sicht natürlich auf die Jugendlichen irgendwie Einfluss zu nehmen. Und wenn der Jugendliche auch weiß, dass du früher ein Gewalttäter war, geht er mit dir auch anders um. So, ich höre immer wieder von Jugendlichen, du bist nicht so systemorientiert. So, ich habe ja mittlerweile meine eigenen Methoden entwickelt, ne? Also ich sage immer so aus Spaß Straßenpädagogik und genau das Antiaggressivitätstraining über Professor Dr. Weidner, ne? Ein ganz guter Freund mittlerweile von mir aus Hamburg. Ich habe natürlich das im Gefängnis angewendet, ne? Ich bin mittlerweile jetzt, ich glaube, 5 Gefängnissen in Deutschland unterwegs und habe das alles mit dem Kurzfilm Zurück ins Leben verbunden, den kennst du ja auch. Und ich habe einfach ein ganz neues pädagogisches Konzept erschaffen für die Jugendlichen, die alle Helfersysteme durchhaben. Und deswegen hoffe ich ja auch, dass die Politik mal an sowas Interesse zeigt, ne? Weil ich sag mal so, die Pädagogik aus den 70ern zieht nicht mehr.
1: Das ist sicherlich klar, weil sich auch alles geändert hat, auch mit den ganzen sozialen Medien. Wo würdest du den wesentlichen Unterschied sehen zwischen deinem Ansatz und den vielleicht eher historischen, der natürlich heute bei Jugendlichen nicht mehr gut ankommt?
2: Die Welt hat sich verändert. So, ich meine, die Welt hat sich so verändert, dass man sich irgendwie auch anpassen muss, ne? Und gerade Jugendliche, die irgendwie unerreichbar sind für die Pädagogik, die muss man natürlich dann über Projekte, Film, Rap, Prävention mit Kunst verbunden erreichen. Wir haben Hubs gemacht, Kriminalität zahlt sich nicht aus, mit Ekrem Engizek als Producer, der uns da alle mit reingeholt hat. Und ich glaube, das war ist Deutschlands größte Kriminalpräventionskampagne gewesen und jeder hat es mitbekommen. So, die waren auf Kinotour, wir haben Schulklassen eingeladen, wir haben Jugendliche eingeladen, die kriminell sind. Da kriminelle Jugendliche saßen neben Politiker, also alle zusammengebracht einfach mal. Und das ist, glaube ich, wichtig mal zu hören, dass sowas mal passiert, dass man authentische Projekte fördern soll.
1: Und dazu ist natürlich dein Buch ein Beitrag. Wie, in welcher Form kann man das Buch bekommen, erreichen? Wie viele Seiten hat es? Warum lohnt sich es zum Abschluss auch, es zu lesen?
2: Also das Buch kann man überall im Buchhandel kaufen. Thalia, Amazon, also einfach googeln, ne, vom Stolz der Straße. Es hat ungefähr 240 Seiten ungefähr. Und ist eine Reise einfach, die sich jeder mal anhören muss. Und jeder Mensch, der Probleme hat oder mal auch Menschen mal verloren hat oder Fehler gemacht hat, kann hier mal sehen, wie funktioniert eigentlich der Ali von der Straße. Weil immer wird über ihn nur gesprochen, aber ich habe es erzählt und erlebt.
1: Das ist, glaube ich, die Message von unserem heutigen Interview. Das war heute unsere Sendung MAP am Start, Meet and Speak mit dem Hannes zum Thema vom Stolz der Straße mit dem Maschut Khan. Herzlichen Dank, dass du da warst. Weiterhin viel Erfolg. Ich freue mich schon aufs nächste Wiedersehen. Wenn es dann wieder ein neues Projekt von dir gibt, alles erdenke ich Gute.
2: Vielen Dank. Freue mich auch immer wieder in Darmstadt zu sein.
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0: Herzlich willkommen zu Mab am Start, Meet and Speak mit dem Hannes. Unser heutiges Thema:
1: Be Strong. Und dazu begrüße ich ganz herzlich den Munir Kobil.
2: Dankeschön für die Einladung und schön, dass ich hier sein darf.
1: Munir, erst einmal vielleicht zu deiner Person. Was macht der Munir alles, wenn er mal nicht schläft?
2: Wenn er mal nicht schläft, der Munir lässt gerne. Also ich bin wirklich ein Liebhaber vom Lesen. Ich habe gestern den tollen Wetter, 6 Stunden, einfach wirklich draußen in der Sonnenschein, tolles Psychologiebuch gelesen. Das mache ich. Oder ich bin im Fitnessstudio. Ja, oder halt irgendwie da im Wald, wo einfach ein bisschen Ruhe reinkommt, die innere Mitte wieder zu finden.
1: Mhm. Genau. Jetzt heißt ja dein Instagram-Kanal Be Strong. Hat das einen Hintergrund?
2: Ja, das hat einen Hintergrund. Der Name Be Strong hat mir eine ehemalige Kollegin den Namen gegeben. Wir haben so verschiedene Projekte gehabt und es war halt ziemlich wichtig, da einfach aktiv und stark zu sein. Und irgendwann mal hat sie mir einen Holzmodell gebaut und hat in der Mitte reingeschrieben, Be Strong. So hat es entstanden und wir hatten dann das Gespräch, habe ich über mein Instagram erzählt. Dann hat sie gesagt, hey, nimm doch den Namen Be Strong. Ja, das kam von Diane und daher kam der Name Be Strong. Genau.
1: Super. Was steckt dann alles hinter dir, also hinter dem Munir? Weil wenn man auf Instagram schaut, bist du ja auf vielen, ich sag mal, Events zu sehen. Dann ist natürlich die Frage, wie kommst du da hin? Wird man eingeladen oder ist man schon einfach in der Kategorie, man ist automatisch dabei? Wie muss man sich das vorstellen, wie so eine Woche von dir aussieht, die auf alle Fälle abwechslungsreich ist?
2: Also es ist schon sehr, sehr interessant. Auch ich bin positiv überrascht, wenn ich sehe, die Einladung kommt von selber. Ich werde immer angeschrieben. Wie sieht's aus? Komm doch mal bei mir vorbei. Das letzte Mal sogar im Fitnessstudio. Mhm. Ich war am Trainieren, da kam einer auf mich zu. Hey, ich habe dich auf TikTok gesehen. Komm doch mal bei mir in den Laden vorbei. Also nicht nur anschreiben, sondern auch auf der Straße werde ich angesprochen. Und natürlich bewege ich mich ja auch in den Kreisen, den Sportkreisen bewege ich mich, vor allem die Boxingkreisen. Und daher habe ich auch ein bekanntes Gesicht. Ne? Das heißt, die Leute wissen, okay, hey, der Munir, der ist da, der macht es mit uns. Und der allererste Interview, das war beim Paul Lambert, Lambert Schirme aus Göppingen. Da haben wir ein tolles Boxing-VIP-Gala von Ferhat Aslan vorbereitet gehabt. Und da war ich halt da und habe mir das angeschaut und Paul war auch da. Ich dachte, komm Paul, mach mal ein Interview. Sagt er, ja klar, mach mal eins. Und die Sympathie war total da mit ihm. Und ja, und so ist der erste Baustein mit den Interviews mit dem allgemeinen Kampfsport oder Kampfsport halt den Bereich Interviews zu machen. Genau.
1: Das heißt also, letzten Endes ist es auch so, dass man dich mehr oder minder auch buchen kann, wo du dann eine Veranstaltung in unterschiedlicher Form begleitest.
2: Kann man so sagen, je nachdem, wenn ich Zeit habe natürlich, also weil für mich ist es ja ein Hobby. Ja, ich mache das ja, weil für mich Marketing etwas, was mir Spaß macht. Ne? Und man kann mich anschreiben, selbstverständlich, und wenn alles passt. Oh, es muss aber besonders sein, weil wenn man meine Interviews genau betrachtet, es ist nicht einfach nur Boxing, sondern es muss etwas dahinter sein. Das heißt, die Geschichte. Mir sind die Geschichten der Menschen ganz wichtig. Ja, genau. Also wenn ich da bin, rede ich nicht nur über die Veranstaltung, sondern ich rede wirklich über den Menschen dahinter. Also es muss etwas sein, wofür ich brenne.
1: Mhm. Genau. Und die Frage ist mit dem Brennen, wie kommt es dann, dieses Bonding zwischen dir und dem, den du interviewst? Ist dann eine längere Vorbereitungszeit da, wo du sagst, okay, ich informiere mich über den, oder ist es dann auch, so wie hier bei uns, bei Radio Darmstadt, bei mir, mehr so ein bisschen aus dem Bauch raus, weil du das Feeling einfach hast, zu wissen, was ich fragen muss?
2: Ja, mit der Zeit habe ich jetzt einfach die Erfahrung gesammelt, dass ich gar keine Vorbereitung brauche. Am Anfang war das schon so, ich habe mir Vorbereitung vorgestellt, aber wenn ich jetzt reingehe in so eine Veranstaltung bei bestimmten Menschen, dann gehe ich nach dem Gefühl, frage nach seinem Background. Und es funktioniert auch. Der Person gegenüber, der will manchmal schon gerne die Fragen wissen, was auch verständlich ist, um auch gut antworten zu können. Aber wie gesagt, jetzt aktuell bereite ich mich da gar nicht vor. Was ich auch toll finde, ist für mich eine Herausforderung, ja? Einfach mal da reinzugehen, so wie heute. Ja? Ich bin einfach hier reingekommen, ohne Vorbereitung, let's go.
1: Gibt es Sachen, wo du sagst, die hast du rückblickend wirklich sehr gerne gemacht, die waren auch für dich wichtig und da haben dich natürlich auch noch mehr Leute gesehen, weil sie gesagt haben, das war der, den wir auch haben wollen.
2: Jetzt muss ich mal überlegen. Ich denke mal, es ist einfach die Wertschätzung gegenüber den Menschen, weil ich bin jemanden, alles was ich tue, möchte ich gerne den Menschen im Vordergrund stellen. So. Und ich denke mal, der Gegenüber, die da zuschauen, die spüren das. Ich bin authentisch. Mhm. Und auch der, der dann den Interview hat, der gibt es ja weiter. Mundpropaganda. Ja, genau. Also es ist einfach nur das Augenhöhe, mit den Menschen zu reden, und das merken die. Genau.
1: Es steht ja bei dir auch bei Instagram Gedanken über Erfolg, und diese teilst du auch auf TikTok. Ja. Kann man auch sagen, dass ohne Misserfolg auch nie ein Erfolg entstehen kann? Oder wie muss man sich das vorstellen? Weil jeder will ja irgendwo erfolgreich sein, aber es klappt ja auch nicht bei jedem und überall und in jeder Situation. Das kommt ja auch alles dazu.
2: Genau, deswegen steht bei mir auch Disziplin, ja, steht ja genau auch in den Text dazu. Das ist immer stärker als Motivation, ne? Motivation, ich stehe morgens auf, bin motiviert, heute gehe ich raus, ich werde 1000 Kilometer joggen. Aber das Tagtägliche, das ist Disziplin, dass ich es tue. Ich gehe zur Arbeit und gebe mein Bestes tagtäglich. Ich bin immer da. Zeigt es und tue Fitnessstudio. Nicht nur 3 Monate, weil ich jetzt motiviert bin, abzunehmen, sondern durchzuziehen. Disziplin. Das macht halt den Erfolg. Und man kann gar nicht, ehrlich gesagt, immer erfolgreich sein, ohne auch mal Niederlage. Es geht gar nicht, ne? Diese Niederlagen sind wichtig, diese Fehlschläge, um uns stärker zu machen. Mhm. Wenn du immer wieder diesen Hoch hast, dann weißt du ja nicht mal, wie es andersrum aussieht, ne? Deswegen, also Niederlagen sind wichtig, um konstant erfolgreich zu sein, um besser zu sein, um auch zu lernen, in Zukunft den Pegel hochzuhalten.
1: Mhm. Genau. Diese Gedanken, die du da mitteilst, wo kommen die her? Sind es dann aus den Gesprächen mit den Leuten oder weil du auch sehr belesen bist? Wo findest du sozusagen dann am Ende die richtige Würze in der Suppe, dass die anderen Leute sagen, genau, das ist eigentlich das, was ich nicht nur von dir, aber auch allgemein hören wollte in Bezug auf die Frage, wie ich, und jeder ist ja anders, mit so einer Sache positiv umgehe.
2: Ich lerne die Psychologie jetzt schon seit 14, 15 Jahren. Ja. Deswegen, wenn ich auch Bücher lese, lese ich wirklich nur die Psychologie. Damit habe ich gelernt, mich zu verstehen, aber auch die Menschen besser zu verstehen. Wie man mit seinen eigenen Gedanken umgeht, na? Die Gefühle. Also man kann nicht etwas fühlen, ohne gedacht zu haben. Ich kann mich schlecht fühlen, demotiviert fühlen, traurig fühlen, aber dafür muss ich traurig denken, schlecht denken, wütend denken, dann bekomme ich diese Gefühle. So. Und weil ich das verstanden habe, bin ich jetzt so, dass ich die Perspektive total wechseln kann, um den Menschen zu verstehen, der mir gegenüber spricht, die richtigen Wörter zu finden. Ja, also es geht aber nur, wenn man die Perspektive wechselt. So, im Gespräch.
1: Nun ist es ja auch ein Aufwand, der nicht ohne ist, also ein Zeitaufwand. Wie viel muss man da in der Woche investieren? Ich meine, gerade so die Kids, die denken ja alle ein bisschen TikTok und YouTube und schon rollt der Rubel. Auch das ist natürlich die Geschichte, die nicht stimmt. Aber was steckt da an dieser Disziplin, harten Arbeit, alles dahinter? Man muss es auch vorbereiten, damit es ja auch dann wahr sind, das Wort, das schmackhaft ist, um die Leute positiv anbeißen.
2: Genau, also ich glaube, deine Frage war ja, dass man immer motiviert bleibt, oder? Dass man positive Denkweise hat. Es ist anstrengend. Positiv denken ist anstrengend. Ja? Negativ denken, das können wir alle. Und es ist auch einfach. Man fährt Auto, man wird angeschrien, du hast mir einen Vorfahrt weggenommen. Es ist immer einfach. Aber in dem Moment zu sagen, es ist doch okay, wir sind im Stau, alles gut. Wir kriegen das hin. Es dauert ein bisschen länger. So dieses positives Denken kostet Energie. Und das geht nicht von heute auf morgen. Aber wenn man negative Gedanken hat, man kann die nicht einfach Fenster aufmachen, rausschmeißen. Nee, so läuft das nicht. Das ist eine konstante Übung. Die innere Stimme, sage ich dazu. Mhm. Ja? Wir haben ja im Kopf diese Stimme. Der innere Kritiker, sagt man der Psychologie, die zu dir sagt negative Sachen. Du musst lernen, diese Stimme umzuprogrammieren, dass die Stimme positiv mit dir spricht, gut mit dir spricht, wie ein besten Freund zu dir spricht. Und das geht aber nur durch jeden Tag Veränderung, jeden Tag Steuern. So, wenn man das über eine Weile macht, unser Gehirn ist ja neutral von Anfang an als Kind. Und man kann sein Gehirn immer wieder umprogrammieren. Wir lernen über die Zeit negativ zu denken, aber wir können auch lernen, wieder positiv zu denken.
1: Mhm. Das ist sicherlich eine zentrale Message. Welche Rückmeldung bekommst du von den Menschen, die dich hören oder sehen? Oder beides?
2: Die Menschen sind immer sehr, sehr positiv überrascht. Die freuen sich auch, dass ich die Zeit mit dir genommen habe und dass ich sie verstehe. Ne? Weil es halt immer Es ist immer ein Unterschied, oberflächlich zu sein oder in die Tiefe mit den Menschen zu gehen. So. Mhm. Das ist halt schon ein Unterschied und das spüren die.
1: Jetzt ist natürlich nicht nur der Mensch in der heutigen Zeit zu sehen, sondern auch sein Umfeld.
2: Also richtig.
1: Schon auch soziale Medien, Freunde, wie auch immer. Wie kann man da aus deinem Blickwinkel besser differenzieren, dass man für sich was macht und nicht nur für andere, beziehungsweise nicht unter Umständen negativ beeinflusst wird und auf die falsche Bahn kommt durch falsche Gedanken und durch falsche Menschen mit falschen Gedanken?
2: Das ist schon schwer, ja, aber ich sage immer wieder, wir haben alle immer die Entscheidung, ob wir uns weiterhin in so Kreise bewegen, die uns nicht gut tun. Also das ist total lustig, dass du das jetzt ansprichst. Ich sag mal ein Beispiel. Ich habe ein Video gedreht. Eigentlich nichts Besonderes, so just for fun Video gedreht. Und die Dame kam dann zu mir und hat gesagt, boah, die hat so viel von ihrer Freundeskreise mitbekommen, dass sie da zu dick aussieht oder ihr Gesicht sieht komisch aus. Dann habe ich zu ihr gesagt, da merkst du, wer dich gelobt hat oder wer jetzt das kritisiert. So, und dann hast du aber die Entscheidung, gehe ich mit die, die mich gelobt haben, oder bleibe ich mit die, die mich kritisiert haben und mich negativ beeinflussen.
1: Mhm. Genau. Ich hatte ja vorhin schon gefragt, wie viel Zeitaufwand steckt da dahinter? Mhm. Die Woche hat ja 7 Tage. Was musst du in diese Richtung investieren? Und was ist dir wichtig, in diese Richtung zu investieren an Zeit?
2: Also, da hier es für mich ein Hobby ist und ich es wirklich gern tue, bin ich eigentlich dauernd damit beschäftigt. Ne? Ich bin immer damit beschäftigt, also 24/7, jeder, der mich kennt, auch wenn ich mal im Urlaub bin, bin ich damit beschäftigt, weil es ist etwas, was halt zu mir gehört. Ja? Zeitaufwand ist immer, also Marketing, ja, ist zeitaufwendig, das geht nicht anders. Du wirst sonntags arbeiten, du wirst nach der Arbeit arbeiten, du wirst immer am iPad sein oder mit den Menschen in Kontakt sein. Das ist sehr zeitaufwendig.
1: Wenn jetzt jemand sagt, also das, was du alles so erzählst, ist eigentlich richtig wichtig oder da will ich mehr drüber erfahren. Wo kann man denn Munir treffen oder wo kann man etwas von ihm erfahren?
2: Ja, ich habe einen Instagram-Account, Munir Kobil Official. Auf Instagram, da kann man mich anschreiben und ich antworte garantiert.
1: Super. Gibt es was, wo du sagst aus deinem Blickwinkel, das war wesentlich für den Weg, den du gegangen bist?
2: Ja, ich habe in der Psychologie eins ganz Wichtiges gelernt, das nennt sich die ABC der Gefühle. Unser Gefühle, unser Gedanken, die innere Stimme steuert alles, ne? Unser Körper, alles. Man muss sich das so vorstellen, A steht für Situation. Es passiert etwas, du hörst etwas, erinnerst dich oder du stellst dir was vor. Okay, das ist eine Situation. Dann kommt B, Bewertung. Wie du dieses Ereignis bewertest, gut, schlecht, negativ, wie auch immer, wütend, das gibt dir dann erst das entsprechende Gefühl. Und wenn man wirklich sich darauf konzentriert, wie man etwas bewertet, was passiert, was geschieht, was man denkt, die innere Stimme, wenn man darauf achtet, wie man es bewertet, kann man seine Gefühle beeinflussen. Das ist für mich durch meine Lebenserfahrung eins der wichtigsten Punkte, was ich auch regelmäßig mir immer wieder einpräge, darauf zu konzentrieren. Mhm. Achte auf deine Bewertung. Achte auf deine innere Stimme.
1: Das ist natürlich eine hohe Kunst, weil manchmal ist man ja emotional angekratzt, weil man ja angegriffen wird. Und da im wahrsten Sinne des Wortes cool bleiben ist ja nicht leicht.
2: Das ist Übung. Na, also wenn man angegriffen wird, dann liegt es ja nicht an dir, sondern der Gegenüber hat ja irgendein Problem. Du bist nicht das Problem. Ganz wichtig. Ein Mensch, der kein Problem hat, wird dich loben. Ein Basketballer wird sich freuen, wenn du sagst, hey, komm, ich will Basketball lernen. Der kommt und zeigt dir die Moves, der zeigt dir das. Aber ein Mensch, der neidisch ist, der wird sagen, schaffst du sowieso nicht. So, nicht vergessen. Wie ein Mensch gegenüber reagiert, liegt nicht an dir, sondern an ihn selber. Ganz wichtige Message.
1: Eine wunderbare Message zum Abschluss. Das war heute unsere Sendung Marb am Start, Meet and Speak mit dem Hannes zum Thema Be Strong mit dem Munir Kobil. Herzlichen Dank, dass du da warst und weiterhin viel Erfolg bei deinem

0: Herzlich willkommen zu Mab am Start, Meet and Speak mit dem Hannes. Unser heutiges Thema: das Deutsche Rote Kreuz und die Familienbildung am Beispiel von Hippie. Hier aus Darmstadt begrüße ich ganz herzlich den Kreisgeschäftsführer Benjamin Haie und für Hippie Bukit Dagdalen. Herzlich willkommen.
1: Hallo.
2: Vielen Dank, schön, dass wir da sein dürfen.
0: Ja, erstmal zum Roten Kreuz hier in Darmstadt und Umgebung. Benjamin, wie sieht es bei euch aus von der Organisationszeit? Wie viele Jahre seid ihr überhaupt schon in Darmstadt aktiv?
2: Ja, das ist eine dreistellige Anzahl Jahre, also 150 Jahre haben wir locker auf dem Tacho und insofern tatsächlich eine gestandene Organisation. Wer das Rote Kreuz etwas näher kennt, weiß, dass es ja im Ursprung aus einer ehrenamtlichen Initiative heraus resultiert. So ist es logischerweise auch hier in Darmstadt. Das sind quasi unsere Fundamente, unsere starken Säulen, das Ehrenamt, aber darauf aufbauen natürlich ganz viele Geschäftsfelder, die wir mit Hauptamtlichen auch bewerkstelligen.
0: Mhm. Erzähl mal was über die Geschäftsfelder, weil das ja sehr spannend ist, wie breit vermutlich die DRK hier schon aufgestellt ist.
2: Das ist in der Tat extrem spannend. Es gibt ja so ein paar Themen, die man sofort assoziiert mit dem Roten Kreuz. Da denkt man Blutspende, da denkt man Erste-Hilfe-Kurse. Man weiß, dass das Rote Kreuz im Rettungsdienst tätig ist. Und dann wird es so langsam dünner. So, was macht das Rote Kreuz eigentlich noch? Wir sind im Bereich der Altenhilfe tätig. Wir haben unterschiedlichste Pflegeangebote, ambulante Pflegedienst. Wir haben die Tagespflege für eine tageweise Betreuung von bedürftigen Personen. Wir sind im Bereich der Sozialarbeit sehr, sehr breit aufgestellt, haben unterschiedlichste Beratungsangebote im Bereich der Seniorenberatung, der Migrationsberatung, Asylverfahrensberatung. Wir sind an vielen, vielen Stellen und Institutionen in Darmstadt tätig, um Sprachbarrieren zu überwinden oder auch kulturelle Unterschiede zu überwinden und sind aber auch im sozialpädagogischen Bereich tätig. Hören wir ja gleich ein bisschen was über unser Familienbildungsprogramm Hippie, aber auch darüber hinaus in unterschiedlichen Einrichtungen in der sozialpädagogischen Betreuung. Der eine oder andere wird unseren Kleiderladen in Darmstadt kennen, in der Dieburger Straße. So, und das ist das, was wir hauptamtlich abdecken. Und ganz, ganz wichtig, ich habe es vorhin schon gesagt, das Fundament und die Herkunft ist das, was wir ehrenamtlich wuppen mit über 750 ehrenamtlichen Kräften im Bereich der Sanitätsdienste. Jeder wird uns auch schon mal gesehen haben im Stadion, bei den Lilien, bei den Heimspielen oder auch beim Heinerfest, wo wir natürlich auch ganz groß auftreten und tausende von Stunden ehrenamtlich abdecken. Aber auch tatsächlich dann in akuten Lagen, wie wir es jetzt gerade letzte Woche hatten, bei der GSI in Wixhausen, Großbrand. So, da haben wir es ganz handfest, wo dann wirklich die Einsatzkräfte ehrenamtlich sich einsetzen. Und das klingt jetzt alles so überschriftenhaft. Was mich tatsächlich erfüllt, ist, dass immer Geschichten entstehen. Also nehmen wir das letzte Beispiel mit der GSI. So, das ist nicht irgendwie so diese Einheit, diese Institution, dieser Betreuungszug. Nee, das sind Menschen, die da anpacken. Und ganz konkret, hat ja keiner kommen sehen, dass brennen wird, war es dann so, dass tatsächlich Kollegen, die hauptamtlich in einem Bereich tätig sind, ob jetzt bei uns oder bei einem anderen Arbeitgeber, so die Rücken aus, um zu helfen, schlagen sich die kommende Nacht um die Ohren, haben zu Hause Familie, also die müssen vieles unter einen Hut bringen. Und das ist das, was, wie gesagt, das Spektrum unserer Geschäftsfelder ist, aber am Ende wirklich Tag für Tag mit vielen, vielen tollen Geschichten einhergeht, wo wir begeistert sein können über die Leute, die sich da reinhängen.
0: Das ist natürlich wunderbar, wenn man das Gefühl hat, dass der Mensch im Mittelpunkt steht, auch bei einer Institution, die größer ist. Ihr habt ja vermutlich auch mehrere Standorte, oder?
2: Absolut, ja. Wir sind tatsächlich im Stadtgebiet und teilweise auch im Landkreis verteilt. Wir haben zwar unsere Geschäftsstelle in der Mornewegstraße, so als zentrale Verwaltungseinheit, und da haben wir auch zum Beispiel unsere Tagespflege, aber wir sind von Nord bis Süd über unser Tageszentrum in Eberstadt, unseren dortigen Ortsverein bis in den Norden hinein, Ahelgen auch mit einem Ortsverein und einem Tageszentrum, aber auch bis in Wixhausen rein mit unseren aktiven Senioren und unserer Gemeindepflege. Kurzum, wir haben tatsächlich zahllose Standorte, wo wir quer über das Stadtgebiet und den Landkreis verteilt sind.
0: Super. Und wir hatten ja eben schon von der Manpower oder Womanpower, da kommen wir mal zur Familienbildung. Hippie, ne, da könnte man natürlich sagen, könnte ein Schokoriegel dahinter stecken, aber für was steht ein Hippie?
1: Hippie steht für Home Interaction for Parents of Preschool Youngsters, auf Deutsch übersetzt auf unserem Flyer auch zu sehen, Hausunterrichtsprogramm für Familien mit Vorschulkindern. Das bedeutet, wir arbeiten mit Familien, die Kinder im Alter von 4 bis zur Einschulung haben.
0: Und Bukit, wie bist du zur DRK gekommen?
1: Wie bin ich zur DRK gekommen? Ich war 2007 bis 2008, hab ich mein Anerkennungsjahr in der Gemeinwesenarbeit im Muckehaus absolviert. Und während der großen Eröffnung des Hauses hatte ich in meiner Führungsgruppe und meinen jetzigen Abteilungsleiter, der gesagt hat, wer bist du, woher kommst du, wo arbeitest du? Und dann habe ich mich vorgestellt und dann habe ich die Visitenkarte in die Hand gedrückt bekommen, ob ich mich denn nicht bei Hippie bewerben sollte oder Lust habe. Das habe ich gemacht. Eine Woche später hatte ich meine Einladung zum Bewerbungsgespräch und seitdem bin ich bei Hippie und DRK.
0: Sehr gut. Erzähl mal ein bisschen was, wie Hippie aufgebaut ist, wer da alles dahinter steckt, was da alles an Angeboten da ist, weil das ist ja besonders spannend, gerade in diesem Bereich Familie. Ich selbst weiß ja selber, Eberstadt Süd ist ja da durchaus ein Punkt, wo es viel Beratung gibt und Prävention noch mehr geben müsste.
1: Genau, also das Hippie-Programm ist ein deutschlandweites Programm. Es gibt

0: Hippie den Eltern empfohlen, wenn es passt, wenn die Eltern noch Förderbedarf haben. Also es sind hauptsächlich Familien mit Migrationshintergrund und die letzten Jahre auch immer mehr Familien mit Fluchthintergrund. Das heißt, sie kennen das Bildungssystem hier in Deutschland nicht und möchten nochmal Unterstützung dabei haben.
1: Jetzt hat ja der Benjamin schon angesprochen, die Aufgaben des Deutschen Roten Kreuzes, diese Frage von Menschen, die mit Flüchtlingshintergrund zu uns kommen. Ist das auch im Allgemeinen bei der DRK aufgeploppt? Jetzt nicht nur bei Hippie, wo ihr sagt, das ist eine neue Herausforderung, weil die ja in dieser Form noch nicht da ist oder war?
2: Ja, aus meiner Sicht kann man da tatsächlich zwei Sphären unterscheiden. Das eine ist natürlich die damals 2015 sehr, sehr akute Situation durch die Flüchtlingsbewegungen. Da war das Rote Kreuz ja zusammen mit anderen Hilfsorganisation und ganz eng an der Seite der Stadt Darmstadt mittendrin quasi tatsächlich hier Logistik, Organisation etc. aufzubauen, um diesen Menschen zu helfen. Diese akute Situation ist natürlich in der Dimension nicht mehr vorhanden, aber es hat sich natürlich daraus entsprechender Folgebedarf ergeben und wie man inzwischen auch sagen kann, absolut verstetigt. Na, also diese Personen haben natürlich heute noch immer besondere Bedarfe, besondere Lebenssituationen und natürlich auch einen Background, der besondere Begleitung braucht. Und das ist tatsächlich das, was ich quasi damals aus der erst sehr akuten und großdimensionierten Lage nach und nach auch entwickelt hat, dass wir in verschiedenen sozialen Projekten da tatsächlich weiterhin Partner sind. Beispielsweise auch das Psychosoziale Zentrum für Geflüchtete in Südhessen ist quasi aus der damaligen Situation heraus entstanden. Und insofern kann man durchaus sagen, ja, das ist sehr, sehr relevant, nicht nur für die Gesellschaft als Ganzes und auch eine Aufgabe für die gesamte Gesellschaft, sondern tatsächlich auch eine Aufgabe, die sich für uns als Rotes Kreuz in Darmstadt im gesamten Tätigkeitsspektrum durchaus erkennbar niederschlägt.
1: Mhm. Burkhard, kannst du mal ein bisschen erzählen, mit welchen Sorgen die Familien zu euch kommen oder zu euch geschickt werden und wo ihr dann wirklich auch vernünftige Ansätze macht, dass es dann auch am Ende ein positives Gelingen ist?
0: Ja, also wir haben programmeigene Materialien. Die Materialien selbst sind spielerisch aufgebaut. Ziel ist es, den Übergang vom Kindergarten zur Schule so gut wie möglich zu gestalten. Sprich, wie am Anfang gesagt, es sind ja Menschen hauptsächlich, die hier das Bildungssystem nicht kennen. Wir arbeiten mit unseren programmeigenen Materialien. Einmal pro Woche werden die Familien zu Hause besucht und werden in die Programmmaterialien eingeführt. Im 14-tägigen Wechsel zu den Hausbesuchen gibt es die Gruppentreffen und die Inhalte dieser Rollenspiele, dieser spielerischen Tätigkeiten sind, das Kognitive zu fördern, Feinmotorik, Sprachentwicklung. Und natürlich ist das Wichtigste so für uns, die Sprache zu erlernen, ja, Schlüssel zur Integration, was man immer hört. Und die Erziehungskompetenzen der Eltern zu stärken und auch die Eltern-Kind-Beziehung zu stärken.
1: Du hast ja eben von der Sprache gesprochen. Wie sieht es da aus? Habt ihr dann Leute da, die übersetzen können? Weil man muss ja erstmal davon ausgehen, dass halt nicht unbedingt gleich Englisch oder Französisch vorhanden ist, um einfach auf dieser Welle zu kommunizieren.
0: Richtig, das ist eine korrekte Frage. Also wir haben bewusst im Team die Hausbesucherinnen so ausgewählt, dass sie pädagogischen Background haben und dass sie eine mindestens zweite Sprache außer Deutsch mitbringen. Und aktuell haben wir die Sprache Dari-Farsi für afghanische und persische Familien, Russisch, Türkisch, Arabisch, Kurdisch, Französisch, Englisch, ist alles mit im Team. Und wir schauen natürlich, ob der Bedarf besteht. Immer mehr erleben wir, dass Familien sagen, ja, sie hätten es gerne, aber wollen eigentlich auch nicht die Muttersprachlerin haben, damit sie eben in Deutsch kommunizieren können zu Hause und auch selbst Deutsch lernen können.
1: Mhm. Kannst du mal so eine Arbeitswoche von dir beschreiben und deinem Team, was da so alles anfällt, damit man mal einen Einblick bekommt?
0: Ja, also es ist sehr abwechslungsreich. Also ich selbst als Koordinatorin habe immer einen Wechsel, dass ich eine Woche im Büro bin und Administration und Öffentlichkeitsarbeit betreibe, versuche Mittel zu recherchieren, um das Finanzielle stemmen zu können und im Wechsel dazu dann die Gruppentreffenwochen, wo ich auch vor Ort dabei bin und über bestimmte pädagogische Themen mit den Eltern spreche, präsentiere. Sie kommen ins Austausch, wie zum Beispiel gesunde Ernährung, Bildungssystem in Deutschland, da habe ich jetzt für

0: bald eine Kollegin vom Schulamt zum Beispiel eingeladen, dass sie mal den Familien das Bildungssystem näher bringt.
1: Wunderbar. Benjamin, in der Frage, wie und in welcher Form kann man euch erreichen und natürlich auch für mich als Pädagoge wichtig, gibt es auch Optionen beim Roten Kreuz ein Praktikum zu machen?
2: Absolut. Das haben wir tatsächlich in den vergangenen Jahren deutlich ausgeweitet, weil wir natürlich durch dieses breite Tätigkeitsspektrum auch viele Einblicke ermöglichen können. Und ich sage immer, das ist auch Aufgabe eines Unternehmens, eines Arbeitgebers, auch denen, die vielleicht noch nicht so viel mitbringen und was einbringen können, diese Chance zu geben, Einblicke zu erlangen, mal reinzuschnuppern und tatsächlich darüber auch für sich quasi eine bessere Entscheidung treffen zu können, was vielleicht beruflich in Frage kommen kann und was nicht. Und insofern haben wir tatsächlich da zusammen mit einer Kollegin, die das federführend macht, regelmäßig viele, viele junge Menschen im Haus, die da tatsächlich interessiert sind und immer mit Erkenntnissen aus diesen in der Regel 2 Wochen rausgehen, was ihnen gefällt, was sie ansprechen könnte und was irgendwie dann doch nichts ist, obwohl man es vielleicht vorher gedacht hat. Also ja, die Möglichkeit gibt's und da investieren wir uns ganz bewusst.
1: Und auch weitergedacht, auch Ausbildungsoptionen?
2: Ja, durchaus. Also wir haben auch da die Möglichkeiten, jetzt nicht im gesamten Spektrum, das muss man ehrlich sagen, aber da, wo wir tatsächlich auch als Ausbildungsbetrieb Möglichkeiten substanziell bieten können, über unsere Tochtergesellschaften beispielsweise im Rettungsdienst auch Ausbildung zu ermöglichen, das muss sein, Nachwuchsgewinnung, Nachwuchsausbildung, nur so funktioniert das. Man darf sich als Arbeitgeber nicht aufs Trittbrett stellen und am Ende irgendwie die fertigen Auszubildenden abgrasen, die andere ausgebildet haben. Und selbstverständlich haben wir auch im Bereich des Ehrenamts die Möglichkeit von Ausbildung, nicht nur die Möglichkeit, sondern auch die Notwendigkeit, weil die Leute, die jetzt beispielsweise wie letzte Woche bei der GSI geholfen haben, die machen das ja nicht so aus der Lameng, sondern sind professionell qualifiziert in den jeweiligen Bereichen, in denen sie tätig sind, ob jetzt Technik, Betreuung, Sanität und so weiter. Und wer da interessiert ist und Lust hat, der kann gerne in unseren Bereitschaften in den Ortsvereinen vorbeikommen, sich erkundigen, reinschnuppern. Wenn das was ist, dann geht man natürlich auch diesen Weg der Ausbildung, sodass die Leute dann wirklich auch das Rüstzeug haben, was sie brauchen, um diese wertvolle Arbeit an den Menschen verrichten zu können.
1: Buget, was wünschst du dir für Hippie und ihre Entwicklung und oder seine Entwicklung?
0: Ich wünsche mir, dass die jetzigen Förderer bleiben und dass Hippie jahrelang noch hier in Darmstadt für Familien zur Verfügung steht.
1: Mhm. Du hast eben von den Förderern gesprochen. Was ist da besonders wichtig bei den Förderern? Was bewirken die bei euch?
0: Die bewirken bei uns, dass wir eben den Familien, die diesen Förderbedarf hier in Darmstadt haben und in Darmstadt ankommen, den Schulstart so gut wie möglich darzustellen.
1: Kannst du mal so ein paar Förderer nennen, weil es ist ja immer ganz wichtig, wenn jemand da in der Richtung auch investiert, nicht nur Manpower, sondern auch Geld.
0: Ja, also wir haben jetzt schon seit fast 20 Jahren anteilig die Stadt Darmstadt an unserer Seite, die Rico und Reinhard Pohl Stiftung und jetzt auch die Dotter Stiftung.
1: In Eberstadt
0: Süd. In Eberstadt Süd speziell und auch natürlich DRK Eigenmittel.
1: So, und natürlich jetzt die wichtige Frage nochmal. Wie kommen die Familien zu euch? Wie kommt da der Kontakt zustande? Wenn wir das mal am Beispiel von Eberstadt Süd nehmen, wie ist es da?
0: Ja, also Netzwerkarbeit ist natürlich für Hippie das A und O. Ich bin in den unterschiedlichen Stadtteilen in den Stadtviertelrunden, auch wie in Eberstadt Süd. Und kooperiere sehr stark mit den Kindertagesstätten hier in Darmstadt, das sind über 80 Kindertagesstätte und so mit 20, 30 habe ich schon wirklich jahrelang sehr gute Zusammenarbeit, dass ich eingeladen werde und vor Ort den Eltern die Möglichkeit bekomme, Hippie vorzustellen und auch jedes Jahr mit den Kinderärzten vor Ort, hier mit den Ansässigen. Sie empfehlen den Eltern, wenn sie bei den U-Untersuchungen sehen, dass es Defizite gibt.
1: Sehr schön. Wie und in welcher Form kann man Kontakt aufnehmen, wenn man sagt, zum einen ist es wichtig, vielleicht mit Hippie Kontakt zu aufnehmen, weil ich neu bin oder ich brauche da jemanden, der mich unterstützt. Oder auch allgemein, wenn man Fragen hat, Homepage, Instagram, was für Möglichkeiten hat man gerade? Junge Leute sind ja bei so Sachen schnell unterwegs.
2: Ja. Ja, wir sind präsent tatsächlich auf Instagram und Facebook, aber man kann natürlich etwas klassischer auch über unsere Webseite gehen. Wir haben durch die gute Presse- und Öffentlichkeitsarbeit, die wir haben, da eine gute Struktur, dass man Ansprechpersonen auch gut identifizieren kann. Aber ich sag mal zur Not auch einfach die zentrale Nummer. Unsere freundlichen Kolleginnen in der Servicezentrale helfen gerne weiter, wer der richtige Ansprechpartner ist. Oder auch zu den Öffnungszeiten, zu den Bürozeiten gerne in der Geschäftsstelle in der Mornerwegstraße vorbeikommen. Wir helfen gerne.
1: Die Nummer ist die allgemeine?
2: 06151 360610.
1: Wunderbar. Das war heute unsere Sendung MAP am Start, Meet and Speak mit dem Hannes zum Thema das Deutsche Rote Kreuz und die Familienbindung Hippie. Dazu möchte ich mich ganz herzlich bedanken bei der Bucket für ihr Engagement bei Hippie und natürlich dem Benjamin Haie. Weiterhin viel Erfolg bei der Sache, wie kann ich ein solches Unternehmen mitgestalten, sodass es weiterhin für die Menschen nutzbar ist.
2: Vielen Dank, dass wir da sein durften.
0: Vielen Dank.
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0: Herzlich willkommen zu Mab am Start, Meet and Speak mit dem Hannes. Unser heutiges Thema: Gut, dass du nicht mehr da bist, mit der Bestseller-Autorin Franziska Hohmann. Hallo und guten Morgen.
1: Guten Morgen, ich freue mich sehr, hier zu sein.
0: Franziska, erstmal zu dir, danach natürlich auch zu deinem neuen Buch. Wie ist die Franziska zum Schreiben gekommen? War das dir schon als Kind, ich sag mal, eine Art Gabe?
1: Naja, nee, nicht wirklich. Also ich muss auch sagen, ich habe so ein bisschen eine kleine Rechtschreibschwäche. Aber so Geschichten erzählen und Geschichten aufschreiben, das habe ich immer schon sehr, sehr gerne gemacht. Ich hatte Deutsch auch als Leistungsfach in der Schule. Und ich habe aber immer mehr die Schreiberin, wie sagt man so, hinter den Kulissen. Ich habe ja PR sehr lange gemacht für Musikkünstler. Ich habe halt viele Pressemitteilungen geschrieben und so. Und zu meinem Buch und meine Geschichte aufzuschreiben, bin ich irgendwie wie die Jungfrau zum Kinde gekommen, weil meine Freunde alle zu mir gesagt haben, schreib doch das alles mal auf. Und das habe ich aber nicht alleine gemacht. Ich habe das mit einer Co-Autorin zusammen gemacht, die eine wunderbare Journalistin ist aus Hamburg. Und die hat mir dann bei vielen Dingen sehr geholfen. Und dann haben wir dieses Buch zusammen geschrieben, ja.
0: Mhm. Normalerweise ist ja so, dass ja erstmal eine Idee da ist und dann vielleicht irgendwie auch dann die Texte kommen und am Ende der Titel oder mittendrin. Wie war es bei diesem Buch? Gut, dass du nicht mehr da bist.
1: Bei diesem Buch war es tatsächlich so, dass es hat dann ein sehr, sehr großer Verlag, hat sich quasi unserer Geschichte oder meiner Geschichte angenommen und wollte dieses Buch rausbringen. Und dann ist es wirklich so gewesen, dass wir den Titel, wir hatten halt so einen groben Leitfaden des Buchs und die Geschichte, worum es halt gehen soll. Denn für mich war halt wichtig zu sagen, ich verspüre eine Erleichterung, dass meine schwer psychisch kranke Mutter nicht mehr auf der Welt ist. So. Und das ist ein harter Tobak, wenn man das erstmal so hört. Und wir wollten dem Ganzen aber auch einen lauten Titel geben, damit es halt einfach Gehör findet. Ne? Ohne jetzt irgendjemand wehtun zu wollen oder so. Und deshalb stand der Titel relativ früh fest, die Grundstruktur des Buches stand fest und dann haben wir uns 6 Monate ans Schreiben gemacht.
0: Mhm. Das ist natürlich eine Aufarbeitung seiner eigenen Geschichte. Wie leicht oder wie schwer ist dir das gefallen?
1: Das ist mir, dadurch, dass ich schon sehr viel Therapie in meinem Leben gemacht habe und mich sehr viel mit meiner eigenen Geschichte auseinandergesetzt habe, ist es mir relativ leicht gefallen, das aufzuschreiben. Als ich dann das fertige Werk in den Händen hatte und alles nochmal durchgelesen habe, kriegt man ja dann so ein Manuskript und muss es nochmal komplett auf Herz und Nieren prüfen. Da bin ich schon durch ein paar Täler auch gegangen wieder und habe mich auch so gefragt, oh, darf ich das denn alles erzählen? Und da kamen auch ein paar Selbstzweifel hoch, aber am Ende habe ich gesagt, es ist total wichtig, dass Menschen erfahren, dass man auch mit so einer Kindheit, wie ich sie hatte, und so einer schwierigen Situation auch ein gutes Leben haben kann. Und wenn man sich halt Mühe gibt und versucht auch, die Dinge so anzunehmen, wie sie sind. Mhm. Und deshalb ist es mir dann am Ende, würde ich sagen, war ich mir sicher, dass es eine gute Sache ist und habe es dann einfach gemacht. So.
0: Das gefällt mir gut, so bin ich hier irgendwie auch in einem gewissen Rahmen aufgestellt. Du sprichst ja davon, einer toxischen Beziehung. Mhm. Wann ist dir das so bewusst geworden? Weil oft ist es ja so, dass man einfach ja seine Mama oder auch seine Eltern so sieht, wie sie sind und auch irgendwo probiert, sie so zu sehen, weil man sie halt auch in der Regel auch als Kind lieb hat.
1: Na, ich habe meine Mama ja auch sehr, sehr, sehr lieb gehabt und ich habe aber gemerkt, als ich erwachsen wurde und ich bin sehr früh leider mit Alkohol in Verbindung gekommen und habe viele Dinge in meinem Leben auch betäubt und die gar nicht so gesehen. Mir ist aber schon aufgefallen in der Pubertät und auch als ich so 10 war und auch weil ich sehr früh auf ein Internat gekommen bin, dass bei mir zu Hause was nicht stimmt. Und dass meine Mama aufgrund ihrer Krankheit, ihrer schweren Depressionen ganz viele Sachen nicht machen konnte, wie normale Erwachsene sie machen. Und das war irgendwie toxisch vergiftet durch ihre Krankheit eben, also nicht durch ihre Person. Und aber ein Mensch ist ja an seine Krankheit gebunden, ne? Das kann man ja nicht voneinander trennen. Und dadurch habe ich gemerkt, dass bei uns was nicht stimmt und dass es für mich Gift war. Und ich konnte das wirklich, so richtig fange ich das jetzt noch immer erst an einzuordnen, ne? Deshalb ist ja auch der Untertitel, wie ich lerne loszulassen. Also ich bin immer noch dabei, in Prozessen zu merken, ich verhalte mich so in meinem Leben, weil ich zum Beispiel nie ordentliche Bindungen gelernt habe. oder ich glaube immer nicht so ganz, wenn Menschen so verlässlich sind, dass sie wirklich verlässlich zu mir sind, weil ich das halt nicht gewohnt war. Und ich muss immer dreimal nachfragen, ob eine Verabredung wirklich stattfindet oder ob Menschen wirklich was gerne für mich machen. Das sind so alte Dinger, die in mir noch drin sind, die ich die ich jetzt noch verarbeite und merke, dass das in dem Verhältnis von mir und meiner Mutter halt vergiftet und toxisch war, obwohl es keine Absicht war von keinem von uns. So.
0: Die Krankheit, die deine Mutter hatte, wann war die für dich so richtig klar und erklärbar? Weil erklären hilft ja auch in dem Blickwinkel, ich bin nicht mit dem Verhalten einverstanden, aber ich kann natürlich jetzt verstehen, warum sie so reagiert hat.
1: Das ist wirklich erst passiert, seitdem ich so 40 war und selbst auch aufgehört habe, Alkohol zu trinken und mir ganz klar unsere Beziehung mal angeguckt habe, zu wie viel sie eigentlich nicht in der Lage war aufgrund ihrer Krankheit. Aber als Kind, wo ich meine Mama, also als vierjähriges Mädchen, sie immer weinend habe im Bett liegen sehen, da wusste ich schon, da stimmt irgendwas nicht, aber ich konnte es nicht erklären. Und leider gab es da auch niemanden, die mir geholfen hätten, das zu erklären. Jetzt, wenn es so Vereine gibt wie Tomoni oder Freunde fürs Leben oder wo die sich halt um psychische Gesundheit in Familien auch bemühen, wenn es so eine Stelle gegeben hätte, wo andere Teile unserer Familie mal gesagt hätten, da gehen wir mal hin, um das kleine Mädchen mal ein bisschen aufzuklären, hätte mir das sicher geholfen. Ich habe es aber einfach nicht verstanden. Ich habe nur gesehen, meiner Mama geht schlecht, jetzt muss ich funktionieren und ihr irgendwie helfen.
0: So. Was ja auch irgendwie vollkommen normal ist, glaube ich.
1: Ja, ja. Es ist normal, dass ein Kind so reagiert, glaube ich, aber es sollte ja eigentlich nicht so sein.
0: Es ist natürlich aber auch in dem Sinn eine Ausnahmesituation im speziellen Maß. Das muss man halt auch ganz klar sagen. Du hast aber von deinen Therapien gesprochen. Wann war für dich klar, dass du dir Hilfe holen musst?
1: Das war für mich, glaube ich, so Ende 2017 klar, als wirklich mein Alkoholkonsum in ganz, ganz blöde Ecken gegangen ist und ich auch zum Teil tagelang nicht mehr zur Arbeit gegangen bin und so. Weil ich habe mein Leben lang halt versucht, mit diesem Stoff Alkohol meinen seelischen Schmerz zu betäuben und auch dadurch zu funktionieren. Ne? Also ich habe immer gearbeitet und immer so getan, als wäre alles in Ordnung bei mir. Und das war es aber nicht. Und so einen inneren kindheitlichen Schmerz und Weltschmerz und einfach keine Gefühle zu haben, dafür ist Alkohol ein wunderbares Mittel. Bis es halt irgendwann so schlimm wird, dass der Körper abhängig wird, dass der Kopf abhängig wird und man richtig schon merkt, dass man ganz schlechte Leberwerte hat und so. Ja, ich konnte halt nicht mehr ohne. Und dann habe ich gemerkt, ich muss mir Hilfe suchen, weil sonst gehe ich auch noch zugrunde.
0: Mhm. Waren das dann eher so Einzeltherapien oder ging es dann auch in Richtung Familienaufstellung? Wie muss man sich das vorstellen, wenn jemand so einen Schritt macht, der ja auch nicht leicht ist?
1: Der erste Schritt, den man machen sollte oder den ich gemacht habe, ist zu meiner Hausärztin zu gehen und die hat mich dann wirklich in einen klassischen Alkoholentzug geschickt. Erstmal, damit ich erstmal anfange, irgendwie klar zu denken und das halt auch, ich war in mehreren Kliniken, das hat auch ein Jahr gedauert, raus aus der Klinik, rein in die Klinik und dann halt eben später, als ich dann nüchtern wurde und auch keinen Alkohol mehr brauchte, jetzt halt um eine seelische Aufarbeitung, eine Verhaltenstherapie, Selbsthilfegruppen, um einfach so ein bisschen Stütze zu haben und zu merken, dass man nicht alleine ist mit diesen Problemen auf der Welt. Das ist mir auch eine ganz wichtige Message in meinem Buch, dass es so viele Familien gibt, wo innen drin so viel kaputt ist, wo keiner was mit Absicht dafür kann, aber es redet auch keiner drüber, weil das so ein Tabuthema ist, ne? Und weil man halt nicht sagen darf, meine Eltern haben mir nicht gut getan. Also das ist irgendwie ja nicht ein Satz, den man jetzt so täglich hört. Ja.
0: Das auf alle Fälle. Du hast eben auch von den Selbsthilfegruppen gesprochen. Wie wichtig war es dir da, dich mit den anderen auszutauschen? Was hast du davon mitgenommen?
1: Das ist für mich eine total wichtige Institution. Es gibt so viele verschiedene, ich wohne ja zum großen Teil auch in Berlin, so viele verschiedene Selbsthilfegruppen, wo man hingehen kann. Es gibt das Blaue Kreuz, es gibt Angehörigengruppen von Depressiven, es gibt die Guttempler gibt es, dann gibt es die anonymen Alkoholiker. Es gibt halt ganz viele Selbsthilfegruppen, wo man hingehen kann. Und in den Kliniken habe ich halt auch Gruppentherapie gemacht. Dann gibt es tagesklinische Gruppentherapien. Also es gibt viele Angebote, wo wo man hingehen kann. Ich glaube, da ist die Scheu in Deutschland bei uns immer noch ziemlich groß. So in anderen Ländern ist, glaube ich, die Hemmschwelle geringer. Aber ich kann es nur empfehlen, sich mit anderen Menschen zu verbinden, die ähnliche Geschichten haben. Weil es macht es einfach leichter, darüber zu sprechen.
0: Und wie war das dann mit dem familiären Austausch, mit deiner Thematik?
1: Dadurch, dass meine Familie eigentlich ja fast nur aus meiner Mutter bestanden hatte, mit meinem Vater hatte ich keinen Kontakt und der ist jetzt auch verstorben und ich bin ein Einzelkind, war mein Austausch und mein Zusammenhalt sehr, sehr stark meine Freunde. Also ich habe einen sehr, sehr engen Freundeskreis, auch einen großen Freundeskreis, die mit mir alle Krisen durchgegangen sind, die auch bei der Beerdigung meiner Mutter mit da waren. Und das ist so meine Familie. Und mit denen rede ich seitdem. Also denen erzähle ich alles und wir helfen uns auch gegenseitig. Also bei mir hat Freundschaft halt einen riesigen Stellenwert, weil ich eben familiär nicht so gut aufgestellt bin, sagen wir mal so.
0: Gut, das ist ja auch richtig wichtig, allein weil man ja auch sich austauschen muss, um seinen Horizont zu erweitern und auch angeregt richtig zu werden. Du hast nun dieses Buch geschrieben. Wie lange hat der Prozess gedauert, ich sag mal vom ersten Gedanken bis am Ende der Druck da war?
1: 1,5 Jahre. Das hat schon so 1,5 Jahre gedauert, bis die Co-Autorin und ich das erste Treffen hatten, bis wir die Idee geboren hatten, dass wir wirklich was zu meiner Mutter-Thematik machen, dass wir die Alkoholsucht damit einfließen lassen, dass wir es in der Ich-Perspektive schreiben, von mir als gesunde Person, in der dritten Person von der kleinen Franzi. Dann haben wir Protokolle noch im Buch von Freunden von mir und Wegbegleitern, die ganz ehrliche Texte geschrieben haben. Also die haben ein Interview mit der Co-Autorin gemacht und die hat es dann in Textform gebracht. Das habe ich auch nicht redigiert. Also das ist wirklich genauso, wie die mich gesehen haben, weil mir Ehrlichkeit total wichtig ist. Und ja, und jetzt hat es sogar geklappt, dass ich in Darmstadt Anfang Januar 2026, also jetzt das Ganze noch als Hörbuch eingesprochen habe selber. Und das war auch nochmal ein Ritt.
0: Das kann ich mir gut vorstellen, weil ein Hörbuch muss natürlich noch mehr mit Emotionen gefüllt sein.
1: Ja. Das war wirklich, also ich stand da in dem Studio, wir hatten 4 Tage Zeit und ich bin an die Aufgabe rangegangen, habe gedacht, oh Gott, ich kann jetzt nicht, ich bin ja keine ausgebildete Sprecherin oder so. Aber dann habe ich von den Sängern, mit denen ich arbeite, so Stimmtraining-Aufgaben bekommen und habe mich da einfach reingeschmissen. Und hatte da ein ganz tolles Team in Darmstadt und dann hat es auch gut geklappt. Also ich bin jetzt auf das Ergebnis gespannt, ich habe es noch nicht gehört, aber es kommt am 17. April raus und dann schaue ich mal, was da noch passiert. Und im Studio selbst habe ich auch mit Tränen zu kämpfen gehabt und mit kurzen, schweren emotionalen Momenten. Aber trotzdem war es wieder, jedes Mal, wenn ich meine Sache erzähle, wird es ein bisschen leichter.
0: Das kann ich mir gut vorstellen. Nun ist es ja ein Bestseller. Kannst du dir erklären, warum?
1: Weil es ein sehr wichtiges Thema ist und ein Thema, wo ich hatte sehr, sehr große mediale Aufmerksamkeit. Also ganz viele weibliche Redakteurinnen, sei es vom Stern, von der Welt, von RTL, von Sat.1, konnten mit dem Thema was anfangen. Weil ich einfach ehrlich damit rausgegangen bin und gesagt habe, man darf auch erleichtert sein, wenn jemand stirbt, der einem nicht gut getan hat, aus welchen Gründen auch immer so. Und das ist, glaube ich, etwas, worüber wenig Menschen sprechen. Und ich schäme mich halt nicht mehr für meine Geschichte. Deshalb kann ich ganz offen darüber reden. Und das hat auch, glaube ich, viele Leute inspiriert. Ich kriege jetzt heute noch jeden Tag Zuschriften von Leuten, die mein Buch gelesen haben, die mitkriegen, was ich so mache. Ich arbeite eben mit so 3 bis 4 gemeinnützigen Vereinen zusammen, um einfach zu sagen, schämt euch nicht für das, was euch passiert ist, schämt euch nicht für eure Gefühle und traut euch darüber zu reden, denn ne, wenn wir mehr Mut haben, ehrlich zu sein, dann können wir auch mehr zusammenrücken und uns gegenseitig helfen. Und das hat, glaube ich, viele Leute interessiert.
0: Und ist jetzt noch was weiteres geplant mit dem Buch? Ich sage jetzt mal so eine Art Lesereise, weil jetzt ist ja das Werk erstmal auf dem Markt. Man kann sich natürlich auch zurücklehnen, aber die Message ist ja immer noch wichtig.
1: Die Message ist immer noch wichtig. Ich versuche auch hier und da Lesungen zu machen, wie jetzt eben am 17. April in Darmstadt. Aber die Buchhandlungen und so tun sich schwer mit so einem Thema. Die sagen Mutter-Tochter-Konflikt und dann zu sagen, gut, dass du nicht mehr da bist, ist schwierig. Und die verstehen oft nicht, dass ich das Ganze mit einer guten Portion Humor auch füllen kann, dass ich das übernoppt habe, ist immer so ein schöner hessischer Begriff. Und dass man auch offen und fröhlich als Mensch sein kann und so eine Nachricht verteilen kann, ohne zu schwer zu wirken oder im Selbstmitleid abzurauschen. Und das Buchhandlungen zu erklären, ist mir wirklich schwer gefallen. Und ich habe sehr, sehr viele angeschrieben, aber von den meisten kam zurück, so ein schweres Thema wollen wir nicht machen. Und da habe ich jetzt gesagt, gut, wer sich dafür interessiert, der meldet sich bei mir. Und deshalb gibt es hier und da immer punktuell noch Sachen, wo ich hingehe. Aber jetzt keine richtige Lesereise. Aber mein Ziel ist, auch Vorträge an Schulen zu halten, auch Kinder und Jugendliche dazu zu animieren, offener mit dem Alkohol umzugehen. Und dafür bin ich auch Ansprechpartnerin. Also dafür kann man mich auch holen und einfach den Menschen zu sagen, wann wird eine Sucht gefährlich, wann sollte man bei seinen Kindern und auch bei seinen Eltern darauf achten, dass irgendwas in Schieflage gerät. So.
0: Ich denke, das ist ein wunderbares Abschlusswort zu deiner Intentionen-Message. Das war heute unsere Sendung MAP am Start, Meet and Speak mit dem Hannes zum Thema Gut, dass du nicht mehr da bist, mit der Bestseller-Autorin Franziska Roman. Herzlichen Dank für die zahlreichen Auskünfte, für die wichtigen Informationen, Message, die du hast. Und natürlich weiterhin viel Erfolg bei deinen Intentionen, anderen Menschen einen Weg zu zeigen, weil deiner ja nicht gerade der leichteste war, aber du ihn gemeistert hast.
1: Richtig, ganz genau. Und das könnte jeder schaffen, wenn man halt einfach sich auch Netzwerke, Familie, Freunde zu Hilfe nimmt. Und ich plädiere einfach dafür, mehr miteinander zu sprechen. So.
0: Herzlichen Dank, Franziska.
1: Dankeschön.
0: Herzlich willkommen zu MAP am Start, Meet and Speak mit dem Hannes. Unser heutiges Thema: Gewaltschutztraining in Hessen. Und dazu begrüße ich ganz herzlich den Nils Weyand. Grüß dich.
2: Hallo Hannes, wie geht's dir?
0: Danke, gut, und ich hoffe dir auch. Lieber Nils, Gewaltschutztraining ist natürlich ein bombensicherer Begriff, aber ein Begriff mit einer gewissen Schwere. Bevor wir aber zu dem Begriff kommen, was hat der Nils und macht der Nils beruflich?
2: Ja, der Nils befindet sich im Ruhestand eigentlich vom Prinzip her und ich unterstütze aber meine Frau, die ein Unternehmen betreibt.
0: Das was macht?
2: Ja, da geht es um die Thematik Gewaltschutz. Umgang mit Menschen ist ein sehr großes Thema und betreibt auch noch eine große Sportschule. Da bin ich natürlich auch in der Vergangenheit auch zugange.
0: Super. Gewaltschutztraining. Was muss man sich darunter alles vorstellen? Und natürlich vor allen Dingen, für wen ist sowas gedacht, außer halt für den normalen Bürger und die normale Bürgerin?
2: Ja, also das ist ein sehr, sehr weitreichendes Thema und wird immer gesagt, ja, wir brauchen es heute mehr denn je. Ich bin der Meinung, das war schon immer ein Thema, ne? Vielleicht auch aufgrund meiner beruflichen Vergangenheit. Gewaltschutz bedeutet, wir wollen, dass Menschen nicht verletzt werden und wir wollen, dass Menschen, wenn die in einem gewissen Arbeitskontext arbeiten, langfristig auch arbeitsfähig bleiben und den Unternehmen oder Behörden zur Verfügung stehen. Und Gewaltschutz bedeutet im weitesten Sinne auch natürlich, dass die sich nicht in Schwierigkeiten bringen, wenn sie doch mit eventuell Übergriffen betroffen sind und dann möglicherweise was falsch machen. Ne? Mhm. Das heißt also, es geht grundsätzlich um den Schutz natürlich vor physischen Angriffen, vor psychischen Schwierigkeiten, wenn man dauerhaft Angriffen ausgesetzt ist, aber letzten Endes auch weitestgehend dem Schutz, na, wie gehe ich denn damit um, damit ich sonst mit Recht und Gesetz keine Schwierigkeiten kriege oder mit meinem Arbeitgeber.
0: Mhm. Wie kann man sich so eine Woche vom Nils vorstellen? Das klingt zumindest vom Hintergrund so, dass irgendwie dann auch jeder Tag anders ist. Erzähl mal so ein bisschen aus deinem beruflichen Leben.
2: Ja, also wie kann man sich so eine Woche vorstellen? Lang auf alle Fälle. Lang, sehr, sehr lang. In der Regel fängt die morgens um 4 Uhr an. Und dann bin ich in ganz Deutschland unterwegs. Also wirklich in ganz Deutschland. Das ist wirklich ganz Deutschland. Und unterrichte ganz viel in Schulen, aber auch in Kindergärten, Kitas ist ein großes Thema. Aber eben auch bei Stadtpolizeibehörden, Ordnungspolizeibehörden, Jobcentern, Krankenhäuser. Darüber haben wir uns ja kennengelernt. Und ja, und nachmittags, abends geht es dann in die Sportschule, die wir nebenbei auch noch haben.
0: Reichhaltig ist das Programm. Reichhaltig sind bestimmt auch die Probleme. Die sind ja nun im Kindergarten, Krankenhaus oder bei der Stadtpolizei unterschiedlich gelagert. Mit welchen Intentionen kommen die Menschen auf dich zu und welche Hilfe brauchen sie letztendlich für sich, die du ihnen vermitteln kannst?
2: Die Probleme sind anders, ja und nein. Also man kann sagen, dass so Auslöser von Konflikten immer ähnlich gelagert sind, beziehungsweise ob Konflikte letzten Endes eskalieren. Da sind immer so ein bisschen die gleichen Sachen dran beteiligt. Ja, also Konflikte bauen sich immer ähnlich auf. Und also ich gehe so weit, dass ich sage, es ist vom Grunde her genommen erstmal relativ wurscht, ob man dafür 6 Jahre ist oder 70 Jahre ist. Weil wenn wir dahingehend zu dem, was wir eigentlich wollen, nämlich den Schutz vor körperlichen Verletzungen, dann läuft so eine Eskalationsspirale immer gleich ab. Das heißt, wo wir sehr damit arbeiten, ist einfach die Menschen mit Grundtools zu versorgen, die wir für sehr wichtig halten. Nicht nur heute, die waren schon immer wichtig, aber natürlich verändert sich das Leben der Menschheit im Lauf der 6.500 Jahre aufgezeichneten Menschheitsgeschichte. Man hat andere Probleme, man hat natürlich neue Lagen, die irgendwie entstehen können oder mal in Mode sind. Aber das Thema Sicherheit war schon immer ein sehr wichtiges bei Menschen gewesen. Und wir gehen wirklich daran, dass wir sagen, wir arbeiten mit Grundtools, die jedem Menschen bekannt sein müssten oder sollten und die auch sehr, sehr einfach sind. Ja? Und die sich grundsätzlich erstmal nicht unterscheiden. Natürlich ändern sich die Lagen. Wenn ich jetzt ein Sechsjähriger hat Streit auf dem Spielplatz, das ist natürlich grundsätzlich was anderes als eine Stadtpolizeibehörde, wenn die Schwierigkeiten hat. Aber wir vermitteln immer gleiche Tools, mit Ausnahmen bei eben Behörden, die auch hoheitliche Maßnahmen treffen in einem Punkt. Aber der Rest ist in der Tat immer gleich.
0: Mhm. Du hast eben von den Tools gesprochen. Kannst du da vielleicht mal ein bisschen was drüber erzählen, dass man als Hörerinnen und Hörer auch ein Bild davon bekommt, wie inhaltlich die Arbeit aussieht? Es ist ja vermutlich weniger eine PowerPoint-Präsentation, die ihr da anbietet.
2: Ja und nein. Also im Prinzip kann man sagen, wir haben geschaut, wie entstehen Konflikte? Aber wirklich, wie entstehen die ganz praktisch? Damit habe ich auch ziemlich viel Erfahrung. Und wir haben uns das angeschaut. Und ich arbeite mit der Mindset-Pyramide. Weiß nicht, ob du es schon mal gehört hast, von John Wiseman. Das war auch ein ehemaliger Elite-Soldat, der sich mit der Thematik befasst hat, wie kommen Soldaten gesund nach Hause. Und dieses Wissen hat er einfach sehr viel später übertragen, auch als er nicht mehr beim Militär war, auf Behörden zuerst und dann auch Privatpersonen. Und da geht es in erster Linie so darum, dass wir das unterrichten. Du musst dir so vorstellen, ein bisschen wie eine Pyramide. Und die Basis, das Fundament, die untere von 4 Ebenen, ist das Mindset. Darüber kommt der Bereich Tactics, also Taktiken im Deutschen dann, und darüber Skills, also Fähigkeiten, Fertigkeiten und ganz am Ende Kit. Ja, wobei das auch wirklich von der Darstellung der Pyramide, so unterrichten wir das auch. Ne? Also die Basis, das Mindset ist für uns der wichtigste Punkt. Darüber kommen Taktiken. Ja, unter Taktiken sind zu verstehen halt immer wiederkehrende Abläufe im Umgang mit Bedrohungs- oder Konfliktsituationen. Ja? Und unter Skills sind dann tatsächliche Tools, wie zum Beispiel das Abwehren von Schlägen oder das Abwehren von Griffen und mit Kit dann letzten Endes die Hilfsmittel möglicherweise. Also bei einer Behörde Reitstoff-Sprühgerät, Einsatzstock oder Handfesseln und vielleicht bei Privatpersonen möglicherweise ein Mobiltelefon, um Hilfe zu rufen. Ja, also und in dieser Das sind unsere 4 Lagefelder, mit denen wir arbeiten. Das ist im Prinzip auch die Gewichtung. Und ja, ein bisschen PowerPoint ist da auch immer dabei. Und aber natürlich auch praktische Inhalte. Du kannst dir dann vorstellen, dass der größte Teil beschäftigt sich mit dem Mindset. Wir hatten ja eben auch schon mal über die Thematiken Stadtpolizei gesprochen. Das heißt, egal wie gut man ausgerüstet ist oder egal wie gut man ausgebildet ist in körperlicher Hinsicht oder auch egal, was man für ein Kreuz hat, wenn man nicht gut mit Menschen umgehen kann, wird man irgendwann verletzt. Das ist unsere Denke und so unterrichten wir das.
0: Mhm. Nun ist ja so, dass jeder anders ist. Das ist auch gut so. Und natürlich man in einem Beruf, ob jetzt im Krankenhaus oder bei der Stadt oder wo auch immer, man natürlich auch ein Päckchen mitbringt, ich sage jetzt mal Trennung, Verlusten der Familie, Pflegefall, wie auch immer. Das heißt, man ist ja dann auch nicht immer 100% in jeder Situation klar. Gibt es da Optionen, Möglichkeiten, dann trotzdem mit so einem Mindset und so einem Tool dann, ich sage mal, irgendwelche Basics abzurufen, dass man dann sich doch rekalibrieren kann und die Sache nicht aus dem Ruder läuft? Sind da bei dir Erfahrungswerte da?
2: Ja, in der Tat. Also vielleicht kurz zu meiner Vorgeschichte. Ich war 28 Jahre Polizeibeamter hier in Hessen 25 Jahre in Frankfurt am Main, auch viele, viele Jahre als Führungskraft davon. Das heißt so, ich habe das halt tatsächlich alles ausprobiert. Natürlich mich auch immer mal wieder fortgebildet, aber das sind schon ganz klar Erfahrungswerte, die in der Regel kommt die Polizei ja sehr, sehr oft erst, wenn das Kind schon buchstäblich in den Brunnen gefallen ist und es schon ja Auseinandersetzungen gibt oder es unmittelbar davor steht. Und deswegen arbeiten wir auch mit einem Konzept, das kennt man hier und da. Ich habe das einfach ein bisschen angepasst. Das nennen wir 3A-Konzept bei Erwachsenen und bei Kindern 3A-Regel, einfach weil Kinder mit dem Begriff Regeln schon sehr gut umgehen können und wissen, was Regeln bedeuten und welche Vorteile oder Nachteile das bietet, wenn man eben damit arbeitet oder nicht arbeitet. Und das ist unser Grundkonzept, zielt darauf ab, dass alles sehr, sehr einfach ist. Also, du weißt auch, weil du ja viele Sachen in dem Bereich machst, um irgendwas unter Stress umsetzen zu können, muss es sehr, sehr einfach sein. Es muss sehr, sehr einfach sein und es muss immer in der Schublade gut erreichbar, greifbar sein. Und deswegen arbeiten wir mit diesem 3A-Konzept, was aus 3 Worten besteht. Das ist aufpassen, Abstand halten und abhauen, wenn wir über den zivilen Bereich sprechen. Hört sich erstmal sehr drastisch an, aber ich kann da gleich noch ein bisschen mehr dazu sagen. Und bei Behörden wird das letzte A durch Aktion ausgetauscht. Also die können natürlich entscheiden, wenn ihr jetzt vorstellst, du rufst jetzt die Polizei an, weil irgendwas da bei euch im Sender ist und die kommen vorbei und sagen dann, ja, okay, ist alles gut, schön und gut, wir haben jetzt aufgepasst, gibt ein bisschen Ärger hier, wir haben auch ein bisschen Abstand gehalten zum Störer, aber jetzt wird er schon ein bisschen komisch. Wir haben einen Kurs beim Nils gemacht, wir hauen jetzt ab. Das geht natürlich nicht, die brauchen eine Handlungsoption und das ist auch Aktion. Also die können sehr wohl entscheiden nach Beurteilung der Lage, nach taktischen Grundsätzen, ob die jetzt tätig werden oder vielleicht in 5 Minuten wiederkommen.
0: Mhm. Du hast eben schon gesagt, du willst noch ein bisschen näher auf diese 3 A's eingehen. Wie kann man sich das vorstellen in Bezug auf eine Schulung, auf eine Situation? Ist es ganz klar, es gibt natürlich nicht wenige Menschen, die regel- und wertverletzend sind. Gott sei Dank sind es nicht die meisten, aber sie gibt es halt. Und natürlich ist auch, ich vielleicht mal rein tendenziell bei Männern das Testosteron höher und man reagiert dann doch eher in eine aggressive Richtung als in eine verhaltensdezente. Ich weiß manchmal nicht so genau, was da bei den Leuten vorgeht, aber wie sieht es bei euch aus und vor allen Dingen im Blickfeld deiner jahrzehntelangen Erfahrung?
2: Also ich bin der festen Überzeugung, dass jeder Mensch eigentlich gut sein möchte. Das heißt, jeder Mensch möchte auch positiv wahrgenommen werden. Grundsatz. Das ist mein Grundsatz. Um dieses Mindset selber zu bekommen, da musste ich auch lang dran stricken, in der Tat. Aber das ist meine persönliche Erfahrung. Jeder will eigentlich ein guter Mensch sein. So. Und das Problem, was ich sehe, und das kommen wir auch bestätigt, also wir unterrichten jetzt also in der Regel locker 5.000 Menschen pro Jahr. Das, was wir immer wieder sehen, ist zum Beispiel, wenn wir jetzt mal das Beispiel Kinder nehmen, wir sagen halt Kindern immer, was sie nicht tun sollen. Ja, mach das nicht, hau keinen, schubst niemand und so weiter. Aber wir geben denen keine Tools mit, was sie tatsächlich machen sollen, wenn die einen Konflikt haben. Das ist ein ganz großes Problem. Und wenn Kindern zum Beispiel diese 3A-Regel, das mache ich mehrere tausend Male pro Jahr, erklärt, dann können die das 2 Jahre später, wenn die in der Schule sind, können die das wiedergeben. Ne? Also die verstehen das und die arbeiten auch mit diesem Konzept. Also das Konzept lebt sehr stark davon, dass wir Optionen, also wir arbeiten mit sogenannten taktischen Karten, das ist bekannt vom Militär, Rettungsdienst oder auch im Polizeibereich, da kann ich jetzt nicht näher drüber sprechen, aber da wird in Teilbereichen mit solchen Karten gearbeitet, um eben taktisch gute Entscheidungen zu treffen. Und Mitarbeiter unserer Kurse, die bekommen auch so eine Karte, die so eine kleine Karte im DIN A6 Format, die eingeschweißt ist, die eigentlich unkaputtbar ist, die kann auch nass werden, die kann auch mal in Schnee fallen. Und passt in jede Hosentasche oder Jackentasche rein. Und da ist auf dieser taktischen Karte ist dieses Grundkonzept, je nach Alter ist entsprechend angepasst, nochmal mit ganz wenig Schrift und viel Symbolik dargestellt, sodass man auch theoretisch in Stresssituationen darauf zugreifen kann, was ja eher ein bisschen unrealistisch ist. Aber das ist dadurch ein Thema. Man hat es immer mal zur Hand.
0: Das ist natürlich sehr gut. Du hast noch gesagt, du leitest mit deiner Frau zusammen noch ein Studio oder unterstützt sie dabei. Was passiert da konkret und wo findet man euch?
2: Also meine Frau hat eine Kampfsportschule und auch Schule für Selbstschutz. Die befindet sich in Mittelhessen, in Nidda. Das ist zwischen, ja, ich sage jetzt mal geografisch zwischen Friedberg und Gießen. Aber in der Tat, was machen wir da? Also wir machen Kick- und Thai-Boxen, also klassisches Muay Thai bieten wir bei uns an. Aber da man da nicht genug Kämpfe kriegt, muss man auch immer mal wieder ein bisschen auf K1 Kickboxen ausweichen. Und außerdem machen wir Krav Maga, bei uns und ein Fitnessstudio ist noch angeschlossen. Und auch viele Behörden, die aus der Gegend jetzt kommen, die trainieren halt auch bei uns. Da beheimatet ist dort noch das Metz. Das ist das Mittelhessische Einsatztrainingszentrum. Da kommen auch Behörden von Stadt- und Ordnungspolizeien zu uns und trainieren da in einem abgeschlossenen Bereich. Das sind auch wirklich Räumlichkeiten, da würde sich so manche Behörde die Finger danach lecken.
0: Gut, sie haben ja meistens nie Geld, die Behörden. Ja, zumindest geben sie es vor. Das war heute unsere Sendung MAP am Start, Meet and Speak mit dem Hannes zum Thema Gewaltschutztraining Hessen mit dem Nils Weyern. Herzlichen Dank für die Auskünfte, weiterhin viel Erfolg bei deiner wichtigen Arbeit und ich freue mich natürlich dann auch, wenn wir uns mal live treffen. In diesem Sinne eine gute Zeit, lieber Nils.
2: Vielen Dank, Hannes, und sehr gerne. Jederzeit wieder.
0: Herzlich willkommen zu MAP am Start, Meet and Speak mit dem Hannes. Unser heutiges Thema: Elternkaffee, Kindergesundheit. Und dazu begrüße ich ganz herzlich die Sandra Winse, die Lena Lippert und die Anna-Katharina Klein. Hallo.
3: Hallo.
4: Hallo.
0: Elternkaffee, Kindergesundheit. Sandra, was steckt hinter diesem Titel?
4: Hinter dem Titel steckt die neue große Vortragsreihe von den Darmstädter Kinderkliniken, dem Familienzentrum der Stadt Darmstadt und auch von niedergelassenen Praxen zum Thema Kindergesundheit. Das soll ein großer, super Werkzeugkasten sein für frischgebackene Eltern.
0: Und da ihr ein Teil der Werkzeuge seid, hoffe ich doch zumindest vielleicht erstmal, Sandra, was ist deine Aufgabe?
4: Ich mache die Öffentlichkeitsarbeit für die Kinderklinik in Darmstadt und organisiere diese Vortragsreihe mit.
0: Und die Lena ist da in welcher Form?
5: Ich bin als Oberärztin in den Darmstädter Kinderkliniken angestellt. Ich bin Kinderärztin und Kinderneurologin, arbeite sowohl am SPZ als auch in der Kindernotaufnahme. Und da begegnen mir immer wieder Situationen, wo Eltern um Rat suchen.
0: Und die Anna-Katharina?
6: Genau, ich bin vom Familienzentrum der Stadt Darmstadt und ich bin da zuständig für die Lebensphase Schwangerschaft und Geburt. Und wir bieten Kurse und Treffs und Beratungen für Familien in Darmstadt an, für werdende Eltern, die Unterstützung und Informationen brauchen in der Familienzeit.
0: Und in welcher Form seid ihr zusammengekommen, um zu sagen, das ist ein Thema, was ganz, ganz wichtig ist für die Eltern?
4: Also die Themen der Vortragsreihe, die haben die Häuser im Grunde gemeinsam festgelegt. Wir haben immer wieder den Bedarf festgestellt, welche Fragen tauchen immer wieder auf, sowohl in der Notaufnahme, aber auch im Familienzentrum, was wollen Eltern wissen? Und da haben wir zusammengesessen und gesammelt, auch mit den niedergelassenen Ärzten und die wichtigsten Themen zusammengefügt.
0: Und die Lena kann bestimmt ein paar Themen dazu benennen.
5: Ja, also es gibt ganz viele verschiedene Themen, die im Alltag immer wieder Sorge machen. Groß ist auch das Thema Fieber. Immer Kinder haben im Laufe ihres Lebens auf jeden Fall einmal mindestens fieberhafte Episoden. Und da ist immer auch die Frage, wie hoch muss das Fieber sein, dass ich mir Sorgen mache. Und wichtig ist immer, was wir aufklären, dass es nicht unbedingt die Höhe des Fiebers ist, die jetzt entscheidend ist, sondern einfach, wie geht es dem Kind damit und welche Ursache steckt dahinter. Also Fieber, dann aber auch letztendlich Entwicklung der Kinder zu beurteilen und zu sehen, ist das Bauchgefühl, das ich habe, sozusagen immer, kann ich dazu noch ein bisschen was dazu hören und lernen. Und ansonsten kleine Wundversorgungen, erste Hilfe beim Baby, beim Kleinkind sind Themen und ganz viele andere.
0: Anna-Katharina, spürst du, dass in den letzten Jahren da eine größere Unsicherheit da ist bei den Eltern und natürlich deshalb auch die Intention ist, von euch sowas zu machen?
6: Genau, also das ist schon so, dass wir das in den verschiedenen Treffs und Kursen sehen können, ja, dass wir heute total konfrontiert sind mit so einer Flut an Informationen über die verschiedenen sozialen Medien, aber auch einfach Ratgeber, Ratschläge, die einem so begegnen als werdende Eltern und als Eltern. Und das ist tatsächlich so ein großes Anliegen von uns, dass wir eine Stelle sein wollen, bei der Familien ja sich diese Arbeit sparen können, selber zu überlegen, okay, was muss ich denn überhaupt wissen und wo finde ich eine gute, richtige Quelle dafür? Und da, glaube ich, kann das Elterncafé einen wesentlichen Beitrag leisten, um ja Sicherheit und Orientierung zu bieten.
0: Wie ist diese Vortragsreihe aufgebaut? Auf welche Inhalte kann man sich freuen in Bezug auf das, was ihr anbietet?
4: Also im Grunde darauf, auf Themen, die einen vor allem in der ersten Zeit als Elternsein begegnen. Was muss in die Hausapotheke? Was muss ich zu Hause haben? Was hilft? Wie lange muss ich zu Hause warten, bis ich zum Arzt gehe? Worauf kann ich achten als Mama oder Papa? Genau, wie funktioniert die Erste Hilfe fürs Baby? Soll ich die RSV-Impfung machen? Ja oder nein? Bereit für das erste Mal sozusagen? Beikost, Milchnahrung, Stillen, auch das machen wir. Also im Grunde ist die Idee dahinter, wenn ich die Vortragsreihe gehört habe, dann bin ich wissensmäßig so gut ausgestattet, dass ich mich einfach sicher fühle, weil also wir glauben daran, dass Wissen unheimlich wichtig ist, also für die präventive Arbeit bei Kindergesundheit und eben Gesundheit allgemein. Also wir möchten Eltern ein sicheres Gefühl geben, also in Situationen, wenn es einen Notfall gibt oder eine Krankheit und ich mich frage, soll ich jetzt zum Arzt, kann ich warten? Und da kann gutes Wissen über Kindergesundheit einfach helfen, gute und sichere Entscheidungen zu treffen für mich und mein Kind.
0: Die Lena ist ja aus dem Fach. Es ist ja nicht nur eine fachliche Beratung, es steckt ja auch viel Emotion dahinter, wenn es um Kinder geht. Ist es auch ein Bestandteil da, die Eltern sicherer zu machen, auch mit einem positiven Umgang, weil natürlich nicht jeder Elternteil, ich sag mal, gelassen mit umgeht und sagt, okay, alles wird schon laufen. Es ist ja dann schon so, dass man in Sorge ist, ich kann es ja selber sagen, weil mein Sohn war bei euch mit einem Loch in der Lunge, da ist man natürlich dann schon, weil er auf die Intensivstation musste, ich sag mal, etwas durch den Wind.
5: Ja, definitiv. Also Eltern sind natürlich immer auch erstmal zu Recht in Sorge. Und egal welcher Grund auch da ist, zum Beispiel die Kindernotaufnahme zu besuchen, ich sage immer meinem ganzen Team, jedes Elternteil hier ist, wenn es sich hier anstellt, ein Notfall und soll so behandelt werden. Es gibt natürlich, es ist natürlich wichtig, dass man medizinisch dann, wie wir sagen, triagiert. Also das bedeutet sozusagen aus medizinischen Gründen die Reihenfolge festlegt, wie die Notfälle behandelt werden müssen. Aber dennoch ist es immer ernst zu nehmen, auch wenn die Eltern jetzt in dem Fall vielleicht nur mal mit fieberhaften Husten und Schnupfen da sind. Trotzdem haben sie die Sorge, dass das Kind schwerer ernsthaft erkrankt sein sollte. Und da gilt es erstmal nachzukommen, ganz sicher, und auch auf die Emotionen in jeder Hinsicht einzugehen.
0: Anna-Katharina, im Elternkaffee ist auch bestimmt ein Austausch danach vorgesehen. Wie wichtig hältst du sowas, sich nach so einer Vortragsreihe nochmal wirklich auseinanderzusetzen mit der Thematik? Warum ist es auch so ein bedeutsamer Punkt, der ja auch auf dem Flyer steht?
6: Ja, also das ist wirklich ein ganz wesentliches Element unserer Arbeit auch. Also damit unterscheiden wir uns von reinen Online-Vorträgen. Ne? Wenn man vor Ort die Möglichkeit hat, gezielt noch Fragen zu stellen, ist das natürlich nochmal das Sahnehäubchen, ja, wenn man irgendwas nicht genau verstanden hat oder da nochmal in die Tiefe wissen muss. Und ich glaube, das Besondere ist dabei auch die Möglichkeit, dann diese Vernetzung herzustellen zu anderen Eltern, weil das ist in unserer Arbeit ein ganz entscheidender Punkt, dass es unser Ziel ist, die Familien zu verbinden, ja, dass sie sich so ein Beziehungsnetz aufbauen können rund um den Alltag mit ihren Kindern und auch dann zur Begleitung von bestimmten Übergängen, die anstehen, wenn es dann irgendwann in die Betreuung geht oder dann in die Schule und so weiter. Ne? Schon von Anfang an das so zu denken, idealerweise schon in einem Geburtsvorbereitungskurs, eine Gruppe an Menschen zu finden, die in einem gleichen Zeitfenster ihre Babys bekommen haben. Und das trägt dann einfach durch die Familienzeit. Insofern, ja, es ist ein ganz, ganz wichtiger Punkt, dass wir hier noch dieses Element haben, einfach hinterher beisammen zu sitzen bei einem Getränk oder einem Snack und hier noch in die Vernetzung zu kommen und so dann auch die Möglichkeit zu haben, die Kursräume zu sehen. Ne? Mal die, um zu sehen, welche weitergehenden Angebote gibt es denn noch, ne? Also sozusagen das auch als Einladung, die Einrichtung kennenzulernen und zu sehen, ah okay, es gibt ja noch weitere offene Babytreffs, es gibt kostenfreie Beratungsmöglichkeiten rund um Stillen und Ernährung zum Beispiel, wo man dann einfach Anbindung finden kann in seinem Babyalltag.
4: Ja, und wir hoffen natürlich, dass das viele Mütter und Väter natürlich auch entlastet. Also wenn ich Mütter und Väter treffe, die einfach ähnliche Themen zurzeit gerade haben, dann kann ich mir Freundschaften aufbauen, kann mich austauschen. Wie handhabt ihr das? Auch dazu soll das Elterncafé eben da sein.
0: Die Lena hat ja vorhin was zu dem Thema Fieber gesagt. Haben dich auch jetzt aus deinem Blickwinkel durch die Globalisierung auch Krankheiten verändert, auch durch die Forschung, wo ihr vielleicht noch intensiver hinschauen müsst, wo ihr schauen müsst, wo vielleicht unter Umständen sich neue Formen oder Erreger herauskristallisieren? Sind da Dinge da, wo ihr sagt, da werdet ihr auch gefordert, jetzt nicht nur mit eurem Basiswissen, weil es einfach so ist, dass es global einfach Herausforderungen gibt in Bezug auf das Medizinische?
5: Auf jeden Fall sind wir immer wieder gefordert. Also infektiologisch gibt es natürlich stets von Saison zu Saison Veränderungen, welche Viren, welche Bakterien oder andere Erreger letztendlich quasi gerade an der Tagesordnung sind, sage ich jetzt mal, und ständig auch ja Impfstoffe dementsprechend verändert werden müssen, neu angepasst werden müssen. Die Regimes, die verändern sich ja in einigen wenigen Jahren ganz grundsätzlich oftmals. Aber was wir auch sehen und was ich auch gerade ein sehr großes Thema finde, vielleicht vor allen Dingen, weil ich als Neurologin für Kinder arbeite, sind auch viele Kinder mit Verhaltensauffälligkeiten, die einfach sehr ausgeprägt sind, beziehungsweise auch stark zunehmen einfach. Und da ist gerade, glaube ich, sehr viel Bedarf an Personal, sehr viel Bedarf an Aufklärungsarbeit und so weiter zu leisten.
0: Inwieweit ist diese Vortragsreihe alterstechnisch irgendwo bezogen auf die Kinder und die Erwachsenen? In welchem Rahmen findet es statt?
6: Also die Themen der Vortragsreihe richten sich an Eltern mit Kindern von Geburt bis ungefähr Schuleintritt. Im Schwerpunkt, es sind aber auch Schwangere herzlich willkommen, die sich schon mal ein oder werdende Eltern, die sich schon mal einen Überblick verschaffen wollen über die Themen, die dann relevant sind von Anfang an, um da gut informiert in die Babyzeit zu starten.
0: Ja. Sandra, wie muss man sich diese Vortragsreihe vorstellen und vor allen Dingen, was noch viel wichtiger ist, wann geht's los?
4: Ja genau, wir starten jetzt ganz bald am 3. Juni, Mittwochnachmittag, also es findet immer um 15 Uhr statt, ungefähr eine Stunde, ein paar Infos eben mit Fragen und im Anschluss gibt es noch Zeit fürs Abhängen und Austauschen und es findet immer im Familienzentrum statt, also das ist die Frankfurter Straße 71 hier in Darmstadt. Der Raum wird vor Ort ausgeschildert sein, also man findet uns gut und jeden Monat gibt es eben andere ReferentInnen und alle Themen sind spannend, alle Themen helfen Eltern mehr Wissen über die Gesundheit ihres Kindes zu erfahren. Ja, und mein Wunsch wäre, dass sich das in der Eltern-Community irgendwann eben so festigt, dass sie wissen, ah ja, heute ist ja der erste Mittwoch im Monat, heute findet das Elterncafé Kindergesundheit statt, denn es wird durchlaufen, also es findet auch in den Ferien statt, durchgängig, jeden Monat, immer am ersten Mittwochnachmittag.
0: Wie kann man euch finden, um die Information zu bekommen, dass es sich lohnt, auf alle Fälle zu euch zu kommen?
6: Also im Mai starten die Plakate in der Darmstädter Innenstadt, die darüber informieren und ganz wichtig zu wissen ist aber auch die Homepage, die immer die aktuellen Termine aufgelistet hat. Das ist www.familienbildung-darmstadt.de. Da kann man sich immer einen Überblick verschaffen und sehen, welches Thema als nächstes kommt.
0: Und auf Social Media seid ihr auch da zu finden?
5: Ja, auf Social Media natürlich auch, da wo es geht und über die Kinderkliniks Instagram-Seite zum Beispiel wird da auch auf dem Laufenden gehalten.
0: Wunderbar.
5: Das ganze Angebot ist übrigens kostenlos und wichtig wäre uns einfach, dass man das auch untereinander teilt und verbreitet und wir hoffen einfach auf sehr rege Teilnahme und sind sehr gespannt und freuen uns auf den Austausch mit den Eltern.
0: Persönlich denke ich auch, hier gilt das Motto, was nichts kostet, ist besonders viel wert. Ich danke euch ganz herzlich. Das war heute unsere Sendung MAP am Start, Meet and Speak mit dem Hannes zum Thema Elterncafé Kindergesundheit mit der Sandra Winzer, der Lena Lippert und der Anna-Katharina Klein. Herzlichen Dank, dass ihr da wart und viel Erfolg bei eurer Vortragsreihe.
5: Dankeschön.
6: Danke.
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1: Und hier ist wie der Vater.
2: So der Sohn.
1: Ich bin der Vater Simon Collin.
2: Und ich der Sohn Julian Collin. Und was heute in den nächsten 2 Stunden bei uns passiert, verraten wir euch nach der neuen Single von Madonna zusammen mit Sabrina Carpenter. Hier ist Bring Your Love.

0: Madonna und Sabrina Carpenter, Bring Your Love, hier ist Radar Radio Darmstadt. Wie der Vater, so der Sohn heißt diese Sendung. Ja, wir sind die vermutlich erste und einzige Sendung im deutschen Radio, in der Papa und Sohnemann zusammen moderieren. Und heute übrigens die letzte Sendung im UKW-Empfang. Das heißt, wenn ihr uns künftig hört, dann habt ihr keine Gelegenheiten mehr, dass es rauscht. Ab Juli aber auf DAB Plus und natürlich auch online auf radiodarmstadt.de.
1: Und auch heute in den nächsten 2 Stunden haben wir für euch zum Abschied von UKW eine tolle Sendung vorbereitet. Wir sprechen unter anderem über das Jahr 1996, das liegt 30 Jahre zurück.

wir gucken auf die Musik, wir gucken auf die Filme, wir gucken drauf, was ist so politisch auch geschehen. Dann vor 6 Tagen wäre Marilyn Monroe 100 Jahre alt geworden, deshalb sprechen wir auch über sie. Und anfangen tun wir mit Original und Fälschung. Welche 2 Lieder wir uns da heute rausgesucht haben, das erfahrt ihr nach dem King of Pop. Gerade eben haben wir die Queen of Pop, Madonna, gehört. Der King, das ist Michael Jackson, und wir hören ein Lied aus dem Jahr 91, nämlich Black or White.

0: Alphaville und Summer in Berlin, hierbei Wie der Vater, so der Sohn. Und das war dann doch eine schöne, wenn auch unerwartete Überraschung, dass Alphaville diesen Song bei ihrem Auftritt beim Schlossgrabenfest gespielt hatten.
1: Und bevor du jetzt weitermachst, habe ich eine Frage an dich. Du hast dich gerade darüber beschwert, dass ich in meiner Anmoderation gesagt habe, dass diese Sendung moderiert wird von Papa und Sohnemann. Und Sohnemann ist ja so doof, warum? Was hättest du denn lieber? Sohnefrau?
0: Nee, einfach Sohn, weil ich finde Sohnemann, also sagen wir es mal so, es wurde, glaube ich, gestern oder vorgestern die Boomer-Worte des Jahres bekannt gegeben.
1: Jetzt das wieder.
0: Sohnemann könnte in dieser Liste stehen.
1: Aha, okay, ich denke mir für nächstes Mal was komplett Bescheuertes aus.
0: Genau, wir müssen uns ja nicht noch älter machen, als wir ohnehin schon sind.
1: Ich bin das blühende Leben.
0: Ich lasse es einfach mal unkommentiert. Wir kommen zu Original und Fälschung. Das heißt, wir sprechen über zwei Lieder. Einmal das Original und dann die, in Anführungszeichen, Fälschung, heißt eine Coverversion. Und der heutige Fall ist so ein typisches, wieso hat man das vorher noch nicht gewusst? Ich weiß nicht, wie es bei euch ist, aber zum Beispiel, wenn ich Filme gucke, dann google ich mir dazu immer so ein bisschen was zusammen auf IMDb und so weiter. Und auch manchmal, wenn ich Lieder höre, mache ich das, weil ja zum Beispiel die Streamingdienste halt leider keine Informationen bereitstellen, außer welches Lied ist das und welcher Künstler ist das. Und ich habe mir das auch gegoogelt gehabt bei Tina Turner und The Best. Und da steht dann halt so, wann wurde es veröffentlicht, zu welchem Album, welches Jahr, wer hat es geschrieben und so weiter. Und dann ein Verweis auf einen anderen Artikel bzw. einen anderen Teil, nämlich Original. Und ich dachte mir so, hä, ist das Original nicht natürlich von Tina Turner? Nein, ist es nicht. Das Original von The Best von Tina Turner kommt nämlich von Bonnie Tyler geschrieben.
1: Und ganz kurz, als du dann vorgeschlagen hast, dass wir das machen in dieser Kategorie, habe ich gesagt, nein, weil auch ich das nicht wusste, weil ich mir dachte, Tina ist das Original. Was wollen wir bitte mit Bonnie Tyler Coverversion? Das kann nur schlimm sein. Aber wie du sagst, es ist genau umgekehrt.
0: Genau, 1988 hatte Bonnie Tyler dieses Lied veröffentlicht. Es war die Lead-Single ihres Albums Hide Your Heart, wurde geschrieben von Mike Chapman und Holly Knight. Die hatten es schon anderen Musikern angeboten, die haben es aber alle abgelehnt. Und das Lied war so gar nicht erfolgreich. Es war nämlich nur Platz 95 im Vereinigten Königreich. Und das auch nur für eine Woche.
1: Und nur ein Jahr später, und wir haben nicht rausfinden können, warum eigentlich das dann überhaupt dazu kam. Ein Jahr später nur, nämlich im Jahr 89, hat Tina Turner das Lied dann aufgenommen. Und zwar als erstes Single ihres Albums Foreign Affair. Und ich glaube, man kann schon sagen, dass The Best, auch wenn das nirgendwo Nummer 1 war, schon so der Signature-Song ist von Tina Turner. Auch das Musical heißt ja Simply The Best und sicherlich einer ihrer größten Hits. Ich finde beide Versionen eigentlich ziemlich anhörbar und das machen wir jetzt. Quasi die Kopie gleich, Tina Turner, hier das Original von Bonnie Tyler, The Best.

0: und The Best. Ihr hört Radio Darmstadt und die Sendung Wie der Vater, so der Sohn. Und jetzt kommen wir zu unserer Lieblingskategorie. Genial kopiert. Angelehnt an die Fernsehsendung Genial daneben. Wir sind große Fans dieser Show mit Hella von Sinnen und Hugo Egon Balder. Wir adaptieren das fürs Radio. Ganz kurz formuliert, ja, wir sagen eine Redewendung. Der andere muss erklären, woher die wohl kommt, Julian. Du bist jetzt dran mit Raten. Noch nie.
1: Der Druck.
0: Ja, in dieser Sendung ist jemand sofort drauf gekommen. Wir haben uns das höchstens erschlossen. Ich möchte gerne von dir wissen, woher kommt die Redewendung unter die Haube kommen?
1: Unter die Haube? Okay, also das kommt ja von der Heirat, Hochzeit, wie auch immer.
0: Genau, man sagt, wenn man verheiratet ist, ist man unter der Haube. Aber warum?
1: Unter die Haube kommen. Okay, die Haube muss ja irgendeine Bedeutung haben. Ich weiß, dass es damit nichts zu tun hat, aber ich bin erstmal beim Friseur. Da gibt es doch diese Hauben, wenn man irgendwie sich die Haare machen lässt. Ich weiß nicht, ob die tatsächlich so heißen. Ich behaupte es einfach mal. Und vielleicht war es früher oder auch heute so, dass wenn man geheiratet hat, ist man natürlich vorher zum Friseur gegangen, um sich die Haare schön zu machen und saß dann unter der Haube. Nein.
0: Ihr habt meine Blicke nicht gesehen. Nein, das ist es nicht, aber es hat tatsächlich mit einer Kopfbedeckung zu tun.
1: Es hat mit einer Kopfbedeckung zu tun. Also hat es eine religiöse Bedeutung? Also eine Kopfbedeckung zum Beispiel wie bei Nonnen?
0: Nein, ich helfe dir jetzt einfach schon mal. Es hat aber eine...
1: Okay. Noch nie hat jemand so früh geholfen. Das heißt, ich bin komplett falsch.
0: Also nein, komplett, aber ich möchte dir gerne heute ein Erfolgserlebnis verschaffen.
1: Ja, aber bitte auch nicht schön.
0: Mein lieber Sohn, ich lasse das andere weg. Also, was wollte ich jetzt eigentlich gerade sagen?
1: Was habe ich da angefangen?
0: Nein, es ist nichts Religiöses, aber es hat mit Tradition zu tun.
1: Es hat mit Tradition. Also wir reden auch tatsächlich von einer physischen Haube und nicht von irgendeiner ideologischen Bedeutung oder doch. Ist vielleicht, warte mal.
0: Ja, genau.
1: Vielleicht die Hau, was jetzt richtig? Ich habe eine Oder-Frage gestellt, da gibt es kein richtig.
0: Richtig, also es ist keine Aluhaube, nein, es ist also es ist eine physische Haube, ja.
1: Ah, verdammt.
0: Also in Anführungszeichen Haube.
1: Das ist doch kein Hinweis, in Anführungszeichen Haube.
0: Also eigentlich schon Haube.
1: Also oder sprechen wir halt, man hat ja bei einer Hochzeit einfach diesen Schleier an. Also ist das damit gemeint? Man hat ja als Braut einfach diesen Schleier vom Kleid an, ist das die Haube? Das ist die banalste Antwort, die ich je gegeben habe und sie ist offenbar sehr nah dran.
0: Ja, sie ist schon sehr nah dran. Also es ist nicht die, oh Gott, ich glaube, wenn ich das jetzt sage, weißt du es gleich, weil dann schließt das ja alles andere aus, aber es ist nicht die Hochzeitshaube, sondern...
1: Die Scheidungshaube, ja.
0: Nein.
1: Ist es nicht die Hochzeitshaube? Geht es wieder um die erste Nacht miteinander? Geht es um das erste Kind miteinander vielleicht? Geht es um unter die Haube kommen? Ist damit vielleicht gemeint, du hast ja gesagt, Haube nicht so, sondern Haube vielleicht, man hat ja früher oder auch heute noch häufig geheiratet in Kirchen, ist vielleicht diese Dachkonstruktion, meint man die mit Haube oder bin ich da jetzt schon wieder ganz weit weg?
0: Nein, aber wenn ich sage Tradition und Haube, was könnte es damit zu tun haben? Was könnte so der Anlass sein?
1: Eine Hochzeit.
0: Ja, aber dann, warum dann weiter wie?
1: Warum dann weiter? Ich hab absolut keine Ahnung.
0: Okay, soll ich es mal auflösen?
1: Du kannst es sehr gerne auflösen. Nee, aber eigentlich, warte mal, eine Haube-Tradition, es hat mit Hochzeit was zu tun.
0: Man macht es aber so seit etwa 1800 nicht mehr in Deutschland.
1: Man macht das
0: es war eine Tradition.
1: Nicht mehr. Man hat jemandem.
0: Ich sag mal Patriarchat.
1: Wenn es eine Zwangshochzeit war, hat die Braut am Ende ihrem Gemahl irgendwas übergekippt.
0: Nein.
1: Weil sie ihn nicht leiden konnte.
0: Aber mit Zwang ist schon ganz gut.
1: Mit Zwang ist schon ganz gut. Ich glaube, du musst es mal
0: aufhören. Ich muss mal aufhören. Also, es war wohl tatsächlich in Deutschland Tradition, so bis um 1800, dass Frauen, sobald sie verheiratet haben, ihre Haare mit einer Haube verdeckt haben. Also das, was wir heute im Grunde auch kritisieren, wenn Frauen ein Kopftuch tragen müssen, ja so, das ist in Deutschland tatsächlich auch traditionell praktiziert worden, dass Frauen, sobald sie verheiratet waren, als Signal sozusagen eine Haube getragen haben. Musst du dir mal vorstellen.
1: Da war ich ja eigentlich wirklich nah dran.
0: Unter die Haube, kommt daher.
1: Jetzt, wo du es gerade komplett aufgeklärt hast, das war, glaube ich, schon mal tatsächlich bei der richtigen Genial daneben Sendung mit dabei.
0: Siehst du?
1: Gucken wir, ob es auch bei der nächsten Rendewedung, alles klar.
0: Rendewedung.
1: Redewendung,
0: oh,
1: der
0: tolle
1: Fall
0: Rendewedung.
1: War, nach einem Song, den ich eigentlich gerne enthusiastischer anmoderieren wollen würde. Es ist nämlich ein neuer Song meiner Lieblingssängerin, sowohl Madonna als auch Milan Farmer, meinten es eigentlich gut mit mir und wollten neue Musik rausbringen. Der Song, er catcht mich leider nicht so ganz. Vielleicht geht's euch ja anders. Es ist die neue Single von Milan Farmer, C'est à qui le tour.

0: Tampa City und Self-Aware, hierbei wie der Vater so der Sohn. Wir spielen die zweite Runde genial kopiert. Wir müssen Redewendungen erraten, angelehnt an die Fernsehsendung Genial daneben. Gerade eben bin ich gerade so nicht drauf gekommen und jetzt musst du erraten.
1: Uiuiui.
0: Ich habe die Erklärung vom WDR und zwar die Redewendung das A und O. Woher kommt diese Redewendung?
1: Darf ich bitte ein E kaufen?
0: Ja, Grafzahl oder Buchstabe, wie auch immer.
1: Okay, also.
0: Ich sag's mal gleich vorweg. Für mich kannst du dich dieser Antwort auf zwei verschiedenen Wegen nähern, die beide zum gleichen Ziel führen, die ich auch beide so gelten lassen würde.
1: Alles klar. Also das A und O, das ist ja im Grunde sowas wie so das super allgemeingültige, oder? Ohne
0: ja, das A und O ist das, was, ja, wie soll man das erklären? Das A und O ist das, was sehr wichtig ist. Ja.
1: Ach stimmt, so ist das ja. Ist schon ganz toll, wenn man selbst die Redewendung noch nicht mehr hinterfragt hat. Ja. Das A und O, ja. Okay, gut. Also ist das eine Abkürzung für was? Zum Beispiel für alles oder nichts?
0: Alles nichts oder.
1: Alles
0: die andere
1: nichts
0: Sendung
1: oder.
0: Von Genial,
1: genau.
0: Von Google und Bald. Nein, ist es nicht.
1: Das A und O, okay.
0: Also tatsächlich, ich glaube, wir hatten noch nie etwas, wo etwas so wenig eine Abkürzung war wie hier.
1: Ah, okay. Und AO.
0: Genau.
1: Und hat es denn, hat der Ursprung was mit der heutigen Bedeutung zu tun?
0: Das musst du mir erklären, diese Frage.
1: Naja, also oft leiten sich ja quasi Redewendungen her von was Historischem, was nicht mehr so ganz das Heutige trifft.
0: Ja, also ich würde schon sagen, dass dieser Satz immer das bedeutete, das er auch heute bedeutet, ja.
1: Okay. Boah, da stehe ich jetzt aber ganz schön auf dem Schlauch. Also das A und O. Ach Gott, hat das was? Wie alt ist denn diese Redewendung?
0: Sie ist sehr, sehr alt. Ich habe leider keinen Zeitpunkt hier drin stehen, aber sie ist schon, ich sag mal so alt wie unsere Zeitrechnung.
1: Ach du meine Güte. Aber also hat das was mit einem, sei es auch historischen Buchstabensystem zu tun, dass man sich darauf bezieht?
0: Es hat mit einem Buchstabensystem zu tun, ja. Man kann es auch historisch nennen, aber eigentlich ist es auch immer noch aktuell sogar.
1: Okay. Das ist zum allerersten Mal, dass ich so wirklich gar keine Idee habe. Kannst du mir mal einen Tipp geben?
0: Ich habe ja schon gesagt gehabt, es ist noch nie so wenig eine Abkürzung gewesen wie dieses Mal. Es geht nämlich tatsächlich um A und O als Buchstaben, beziehungsweise wenn man es ins Deutsche übersetzen würde, würde es heißen, das A und Z. Bringt dir auch absolut nichts, ne?
1: Ah, okay, das heißt vielleicht, es ist quasi eine Umschreibung dafür, für was Vollumfängliches. Und dafür ist halt dann quasi das Alphabet genutzt worden, quasi von Anfang bis Ende ist es quasi so umfänglich, dass es gar nicht stärker geht sozusagen.
0: Ja, im Prinzip ist es schon richtig. Ich würde aber trotzdem noch gerne hören, du hast ja schon gesagt, ob es um Alphabete sozusagen geht und A und O. Eine Sache will ich noch hören, dann lasse ich es auch komplett gelten, nämlich aus welchem Alphabet kommt diese ursprüngliche Redewendung A und
1: ja.
0: O?
1: Also ich bin gerade komplett unzufrieden mit dem allen hier, auch mit mir selbst, weil ich noch nicht mal ansatzweise erraten habe, aus welchem Bereich das eigentlich kommt. Also kommt es aus der Literatur, kommt es aus der Philosophie? Ich meine, da bin ich noch nicht mal ansatzweise hingedrungen. Könntest du mir da einen Tipp geben?
0: Ich würde sogar behaupten, dass ich in Anbetracht der Zeit und dieses grandiosen Scheiterns es dir sagen werde.
1: Och Mensch, ja.
0: Wir sind einmal einfach bei Sprache und das andere, ich habe ja gesagt, es gibt zwei Wege, sich dem zu nähern, ist die Bibel. Nämlich, die Sache mit dem A und O steht schon in der Bibel geschrieben. Dort steht, das sagt Gott, ich bin das A und O, der Anfang und das Ende. So steht es in der Offenbarung
1: Ach
0: des Johannes.
1: So, okay.
0: Da ist die Erklärung auch schon drin. A ist der Anfang und O ist das Ende. Und zwar im griechischen Alphabet. Da ist es nämlich nicht A bis Z, sondern eben Alpha bis Omega. Omega ist der letzte Buchstabe. Und deswegen A bis O.
1: Ja,
0: ich war näher dran.
1: Aber da kann ich ja gar nicht drauf kommen, weil die Bibel sollte ich vielleicht mal lesen, hätte ich es auch gewusst,
0: das
1: oder?
0: Das ist, glaube ich, eine Idee. Ich würde sagen, wir hören Musik mal wieder, oder?
1: Ja, wir sprechen gleich über Marilyn Monroe, da könnt ihr euch drauf freuen. Aber nach Musik jetzt unter anderem hier eine wunderschöne Song aus dem Jahr 86 geschrieben.
0: From
1: Prince, the first hit wonder of the Bangles damals, Manic Monday.

0: Elton John und Candle in the Wind. Und wir spielen das nicht ohne Grund hier bei Wie der Vater, so der Sohn auf Radio Darmstadt. Denn wir sprechen jetzt über Marilyn Monroe. Sie wäre am 1. Juni 100 Jahre alt geworden. Und dieses Lied gerade, Candle in the Wind, das hat Elton John für Marilyn Monroe geschrieben. Sie ist ja am 4. August 62 gestorben. Und 11 Jahre später, im Jahr 73, ist dieses Lied erschienen von Elton John, Candle in the Wind. Wirklich erfolgreicher oder noch erfolgreicher wurde es allerdings dann fast 25 Jahre später, im Jahr 97, als Lady Di tödlich verunglückte, hat er das nochmal aufgenommen mit einem anderen Text. Und dieses Teil ist bis heute einer der erfolgreichsten, meistverkauften Singles aller Zeiten mit über 33 Millionen Exemplaren. So, Marilyn Monroe, wir haben schon bei der Vorbereitung gemerkt, da könnten wir eigentlich zu 100 Jahren noch 100 Stunden über sie sprechen. Wir versuchen es mal ihr so ein bisschen anzunähern über das, was wir so zu ihrer, sag ich mal, Ikonografie sagen können. So, vielleicht auch ein bisschen persönlich mal einsteigen. Also ich war schon so als Kind und auch als Jugendlicher, heute gar nicht mehr so, aber als Kind und Jugendlicher super fasziniert von Marilyn Monroe. Heute würde man sagen, sie hat eine ganz krasse Aura, aber vielleicht noch ein bisschen anders formuliert. Also im Grunde, also ich würde das so bezeichnen, so als so eine sehr zerbrechliche Sinnlichkeit, zerbrechliche Weiblichkeit, zerbrechlichen Klemmer, den sie so ausstrahlt. Und das hat sie irgendwie, finde ich, einzigartig gemacht. Nicht mehr unbedingt so zeitgemäß vielleicht heute, aber sie war doch schon über viele, viele Jahrzehnte so das, ja, das sagen wir mal, Frauenbild par excellence. Ich habe ausgerechnet bei Wikipedia eine Beschreibung gefunden, die es aber ziemlich gut trifft. Da stand, dass sie das archetypische Sexsymbol des 20. Jahrhunderts ist. Und ich glaube, das ist es ziemlich genau auf den Punkt getroffen. Im Grunde ist sie vielleicht so auch so ein bisschen sowas wie so ein personifiziertes Weltkulturerbe oder so. Und was natürlich ihre Legende auch geprägt hat, ist, dass sie einer der ersten Künstler überhaupt war, die so früh gestorben ist. In den 50ern war es James Dean, der da, ja, seitdem dann legendär ist, und sie halt dann mit nur 36 Jahren im Jahr 62, was auch so ein bisschen so ihren Kultstatus so mit begründet hat, ne, Julian?
1: Ja, das stimmt absolut. Und sie ist ja auch irgendwie dadurch zu dem geworden, dem alle anderen nachgeeifert sind. Mal ein ganz banales Beispiel, an dem man es vielleicht merkt, nämlich sie hatte ja selber eigentlich auch nicht diese ikonischen platinblonden Haare, sondern es wurde gefärbt und immer sehr gut hergerichtet. Und wenn man sich die heutigen Weltstars, weiblichen Weltstars anguckt, die Anzahl derer, die blonde Haare haben, sind schon ziemlich, ziemlich hoch. Was ich aber interessant finde, ist, dass dieses Image, was du ja gerade sehr passend beschrieben hast, eine Kunstfigur wohl war. Denn es ist relativ egal, mit wem man sich ein Interview anguckt von Personen, die Marilyn gekannt haben. Es fällt eigentlich immer irgendwie ein Satz so in die Richtung, dass diese Leinwand Marilyn Monroe mit der privaten gar nichts zu tun hatte. Nur mal ein Beispiel. Es gibt ein Interview von Joan Collins, die hatte sie wohl einmal getroffen und meinte dann, sie war auf einer Party, aber Marilyn saß nur an der Bar, ganz schüchtern, ohne Make-up, total unauffällig. Und man hat eigentlich überhaupt nicht sie erkennen können als diese riesengroße Film-Diva, als diesen Megastar. Und auch am Set ist es wohl so gewesen, dass sie sehr zurückhaltend war. Und sobald die Kamera anging, machte es Klick. Und plötzlich war diese Marilyn Monroe auf der Leinwand zu sehen. Und so war es auch in dem Film, von dem wir jetzt einen Song spielen. Der Film heißt Manche mögen's heiß. Und der Song von Marilyn Monroe heißt I Wanna Be Loved By You.

0: Marilyn Monroe und One Silver Dollar, ein Song, den sie im Film Fluss ohne Wiederkehr, River of No Return im Original, im Jahr 1954 gesungen hatte. Für mich, River of No Return ist eigentlich mit der beste Marilyn Monroe-Film, weil sie es in diesem Film geschafft hat, von dem Image, über das wir ja gerade geredet haben, ne, diese sexy, so ein bisschen dümmliche Blondine, zumindest ein bisschen wegzukommen. Allerdings wäre es auch fast ihr letzter Film gewesen. Denn wer den Film kennt, weiß, das spielt ja sehr lange auf einem Fluss. Sie ist da mit Robert Mitchum auf einem Floß unterwegs und die haben das teilweise wirklich auf einem Fluss und auf diesem Floß gedreht. Nun hatte sich Marilyn allerdings mit dem Regisseur verkracht, was dazu führte, dass sie nicht richtig gesichert war auf diesem Floß. Sie fiel runter, verknackste sich den Knöchel und wäre fast ertrunken, wenn sie Robert Mitchum nicht gerettet hätte. Er hat sie gerettet, sie musste dann für mehrere Wochen einen Gips tragen, aber das war so ein Film, der hat dann das begonnen, was sie versucht hat, nämlich seriöser zu werden. Sie hat ihre eigene Produktionsfirma dann gegründet gehabt und hat Method Acting Unterricht genommen bei Lee Strasberg. Aber man muss ja eigentlich schon irgendwie sagen, so richtig geholfen hat es am Ende des Tages nicht, weil so eine richtig gute Schauspielerin wurde sie ja leider nicht. Aber was sie wurde, war zumindest ein früher Versuch einer emanzipierten Frau. Das war überhaupt nicht selbstverständlich in den 50er Jahren, in dieser immer noch extrem männlich dominierten Hollywood-Umgebung, sich durchsetzen zu wollen, sich die Rollen aussuchen zu wollen. Das hat sie schon versucht.
1: Ja, aber du hast recht, Julian, so eine begnadete Schauspielerin war sie nicht, vielmehr so die unerreichbare Ikone. Ich will mal drei Filme nochmal erwähnen, die sich lohnen anzuschauen. Der eine ist aus dem Jahr 52, noch vor Blondine bevorzugt, Niagara, ein Thriller, und also das ist einfach, also
0: das ist wirklich super, ja.
1: Ja, aber auch quasi ihre Präsenz und ihre Erscheinung, das ist einfach visuell unerreicht bis heute. Muss man sich einfach mal anschauen. Dann natürlich aus dem Jahr 1960, manche mögen Heiß von Billy Wilder, gilt als eine der besten Komödien aller Zeiten. Und da hat sie gespielt zusammen mit Tony Curtis, der mal gesagt hat in späten Jahren zu den Dreharbeiten mit ihr, sie war ein Pain in the Ass. Und damit hat er gemeint, dass sie wirklich vollkommen unzuverlässig war. Das haben auch viele berichtet, die mit ihr gearbeitet haben. Sie war tablettenabhängig, wohl auch alkoholabhängig. Und sie kam teilweise Stunden zu spät zum Set, hat ihren Text irgendwie vergessen, nicht richtig gekonnt, hat Szenen irgendwie 50 Mal drehen müssen. Ein Pain in the Ass, das fand ich irgendwie sehr ulkig. Und als letzten Hinweis ein Film, der wirklich sehenswert ist, aus dem Jahr 61, war nicht nur ihr letzter vollendeter Film, sondern auch der letzte Film von Clark Gable, der ist kurz danach gestorben am Herzinfarkt. Und Clark Gable war sowas wie so eine Vaterrolle für Marilyn Monroe. Und das Interessante ist, das Drehbuch von The Misfits, nicht gesellschaftsfähig, wurde von Arthur Miller geschrieben, ihrem damaligen Ehemann. Und er hat gesagt, er hat im Grunde die Rolle der labilen Frau so ein bisschen auf den Leib geschrieben. Ja, und legendär, zum Schluss jetzt nochmal, wir könnten Stunden weitersprechen, legendär auch im Jahr 62, kurz vor ihrem Tod, das dahingesülzte, unter Drogen wohl vorgetragene Happy Birthday für John F. Kennedy, mit dem ja quasi eine Affäre nachgesagt wurde. Und dann haben sich dann nach ihrem Tod die ganzen Verschwörungstheorien gerankt, dass es doch kein Selbstmord war mit Tabletten, sondern Mord von sonst was, weiß ich nicht. Und ja, also man könnte eine ganze Sendung mitfüllen.
0: Kurzen Satz will ich noch sagen, nämlich eine Kritik. Ich bin ja eigentlich wirklich ein sehr großer Befürworter der öffentlich-rechtlichen Sender und so weiter. Aber es gab jetzt eine dreiteilige Doku zu Marilyn Monroe bei Arte. Und am Ende, du hast ja gerade gesagt, sie ist gestorben. Offizielle Todesursache war Selbstmord. Arte hat es aber als Fakt dastehen lassen, dass die Mafia sie ermordet und vergiftet hat. Das ist wirklich extrem kritisch, weil das ist ja eigentlich wirklich, wie du gesagt hast, nur eine Verschwörungstheorie.
1: Aber Anlass für mich mal, wir müssen so recherchieren. Vielleicht gibt es ja neueste Erkenntnisse. Yeah. Und dann machen wir quasi eine Special-Sendung nochmal zu Marilyn. Und hier zum Schluss nochmal was Schönes von ihr aus dem Film Blondinen bevorzugt. Vielleicht mit ihr legendärster Song Diamonds Are a Girl's Best Friend.
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1: Hier ist wieder Vater.
2: So der Sohn.
1: Ich bin der Vater Simon Collin.
2: Und ich der Sohn Julian Collin. Ihr hört uns bei Radio Darmstadt auf der 103,4 im Web unter radiodarmstadt.de und auf DAB+. Wir sprechen gleich über einen unterschätzten Schatz nach einem neuen Song von Sombre. Hier ist Homewrecker.

0: Sombre und Homewrecker. Hier ist Radio Darmstadt, wie der Vater, so der Sohn. Wir kommen jetzt zu unserer Kategorie unterschätzte Schätze. Damit meinen wir Songs, die uns total gut gefallen, die aber damals gar nicht so erfolgreich in den Charts waren. Und jetzt geht es um Maggie Reilly. Musikkenner kennen sie aus den 80ern als Sängerin für Mike Oldfield. Unter anderem hat sie gesungen das so wunderschön glockenklare Moonlight Shadow. Sie hatte auch ein paar eigene Hits gehabt. Und um Every Time We Touch geht es uns jetzt. Das war möglicherweise ihr größter Solo-Hit und dann doch nicht so wirklich erfolgreich. Erschienen im Jahr 92 in Deutschland. Immerhin eine Nummer 16 und eine Airplay Nummer 1, aber ansonsten wirklich in keinem relevanten Land irgendwie gechartet. Interessant fand ich, oder finde ich, das Lied ist produziert von Stefan Zauner und das ist der Sänger der Münchner Freiheit. Und dann gab es ja leider noch eine Coverversion, ne, Julian?
1: Es gab noch eine Coverversion, dieses Lied ist ja wirklich wahnsinnig schön, ihre Stimme, du hast es gerade gesagt, so engelsglockenklar. Und dann im Jahr 1992 erschien ja das Original, 13 Jahre später dann, es wäre also auch ein Original und Fälschung, dachte sich Cascada, wir machen das Lied nochmal, aber irgendwie war das Original zu gut. Wir machen jetzt eine Eurodance-Version daraus, die spielen wir jetzt definitiv nicht.
0: Nein, aber es war erfolgreicher als das Original, das ist ja das Schlimme.
1: Das ist immer so traurig. Ich als Mylène Farmer-Fan kriege dieses Trauma dass diese beschissene, Entschuldigung, Coverversion von Kate Ryan, diese
0: ganz schrecklich.
1: Ich könnte mich jetzt aufregen. Ein Punkt noch zu Every Time We Touch, dann hören wir diesen unterschätzten Schatz nämlich. Es ist nämlich auch irgendwie ein cooles Video, es ist nämlich ziemlich skurril. Und ich muss zugeben, so richtig verstehen, was abgeht, tue ich nicht. Aber es ist eine coole Ästhetik und passt zu dem Lied Every Time We Touch von Maggie Reilly.

0: Fool's Garden und Lemon Tree. Hierbei wieder Vater, so der Sohn. Das Lied war im Jahr 1996 Platz 1 in Deutschland und das für 4 Wochen. Damit sind wir auch direkt beim Thema, nämlich beim Jahr 1996. 30 Jahre liegt es mittlerweile zurück. Wir sprechen darüber, was ist politisch so geschehen, was für Filme sind erschienen und zu Beginn jetzt, was ist in der Welt der Musik passiert? Und das sind jetzt 3 Punkte, die ich erwähnen will, die alle 3 nicht so richtig positiv sind. Zum einen ein Schock für eine Boyband, nämlich nachdem Robbie Williams schon ausgetreten war, hatten sich am 13. Februar 96 Take That getrennt. Für eine andere Band wäre es auch fast zu Ende gewesen und das wäre für mich sehr tragisch gewesen, nämlich für Depeche Mode. Für mich nach ABBA meine Zweitlieblingsband, nämlich der Sänger Dave Gahan. Der hatte in den gesamten 90er Jahren schon echt richtig große Drogenprobleme. Wer sich zum Beispiel anguckt, die Devotional Tour oder die Exotic Tour, so 93, 94, da sieht er wirklich nicht gut aus. Ironischerweise hatte er in dieser Zeit, sagen viele, seine beste Stimme gefunden gehabt. Am 28. Mai 1996 war es dann aber fast vorbei. Dave Gahan war in einem Hotel in Los Angeles und hatte einen Speedball konsumiert, also eine Mischung aus Heroin und Kokain. Und für 2 Minuten setzte sein Herz wohl wirklich aus. Er konnte gerade so noch gerettet werden und damit konnte auch die Geschichte von Depeche Mode weitergehen. Ja, und für einen, für den ging es leider nicht so glimpflich aus, nämlich für Tupac Shakur. Der wurde am 7. September 1996 angeschossen. Hintergrundgeschichte ist auch irgendwo ein bisschen skurril, nämlich war er in Las Vegas, hat einem Boxkampf zugeguckt von seinem Freund Mike Tyson und dann danach war er irgendwie in einen Gangstreit verwickelt und kurz darauf fuhr dann ein Transporter an ihm vorbei und Drive-by-Shooting nennt man das in den USA, wurde angeschossen und starb dann 6 Tage später am 13. September 1996.
1: Ganz schön deprimierend bislang.
0: Das stimmt leider, ja.
1: Es gab auch Dinge, die neu geschehen sind. Zum Beispiel hatten die Spice Girls ihren Durchbruch. Und das muss man nochmal so ein bisschen rekapitulieren. Denn vielleicht mit Ausnahme der Bangles in den 80ern gab es bis dahin eigentlich keine so megastarmäßig erfolgreichen Girlbands. Und die Spice Girls damals, britische Band, ich glaube, die hatten, was weiß ich, dann 6 Nummer 1 jetzt am Stück. Also das waren so die weiblichen Take That mit Wannabe, so einer ihrer Riesenhits. Also das war damals so ein richtiger Bravo-Fan-Hype sozusagen. Also das Jahr der Spice Girls 96 und ja, im Grunde der Hit des Jahres, zwar nicht in Deutschland, dazu kommen wir gleich, aber weltweit, alleine 14 Wochen Nummer 1 in Amerika. Das war Los del Rio, darf auf keiner Sommerparty heute fehlen und Macarena. Und das Ding, was wir jetzt hören, da kriege ich heute noch Gänsehaut, wenn ich es höre. Und das ist so wunderschön gesungen im Original von Roberta Fleck. Aber ich sag mal, das Cover ist wirklich besser. Hier sind, wow, 9 Wochen Nummer 1 in Deutschland damals im Jahr 96. Ich habe jetzt schon Gänsehaut. Hier sind The Fugees und Killing Me Softly. Strong.

0: Robert Miles und Children, Nummer 1 in Deutschland im Jahr 96, vor 30 Jahren. Darüber sprechen wir über dieses Jahr jetzt hier bei Wie der Vater, so der Sohn auf Radio Darmstadt. Kurz nochmal ein Hinweis zu Robert Miles, lebt leider nicht mehr, war ein italienischer DJ. Und ja, das war Techno, ne? Und die 90er in diesem Zeitraum waren quasi geprägt von einem Techno-Hype. Viel Underground-Techno in dieser Zeit. Und Robert Miles und Children hat damals, also wir haben gesagt, es war Kommerz-Scheiß, aber heute sehe ich es auch ein bisschen anders. Robert Miles hat damals im Grunde Techno so ein bisschen salonfähig gemacht. Wir sprechen aber jetzt nicht mehr weiter über die Musik des Jahres 96, sondern über die Filme des Jahres 96. Und da darf ich jetzt gleich mal genüsslich ein bisschen lästern, denn der erfolgreichste Film des Jahres weltweit und auch in Deutschland, dort mit alleine 9 Millionen Zuschauern, war Independence Day vom deutschen Regisseur Roland Emmerich. Ich fand das damals so gruselig. Das war so eine richtige Katastrophenfilmphase in dieser Zeit. Heute kann ich es gucken mit so ein bisschen Hirn ausgeblasen und dann ist es schon okay. Aber Independence Day, der Hit des Jahres, Oscar des Jahres für den Film des Jahres hat bekommen Braveheart von und mit Mel Gibson. Ein Film, der auch noch in die Kinos kam damals, so ein bisschen undergroundiger, war Trainspotting von Danny Boyle und der ersten großen Rolle für Ewan McGregor.
1: Weil du die Oscars gerade erwähnt hast, dann im Jahr 1997, also der quasi beste Film des Jahres 96 bei den Oscars, war dann,
0: genau. Ja, wie hieß der Film
1: Der englische Patient, so hieß der Film, genau. Das ist immer kritisch, wenn man seine eigene Handschrift nicht mehr erkennt.
0: Ach, der englische Patient.
1: Insgesamt 9 Oscars konnte der Film 1997 gewinnen. Außerdem noch sehr erfolgreich war Mission Impossible, das war der erste Teil. Mittlerweile gibt es da ja 8 Filme und auch sehr viele Filme gibt es von Scream. Da erschien der erste 96. Dieses Jahr erschien dann wiederum der 7. Teil. Dann etwas für Leute, da werden jetzt wahrscheinlich viele sagen, was genau? DVDs, das sind diese runden Discs mit diesem Loch in der Mitte, die so komisch silbern glänzen. Und im November 1996 kam in Japan diese Spieler für die DVDs, der DVD-Player, zum ersten Mal auf den Markt. In Deutschland war das dann erst 1998.
0: Wahnsinn eigentlich, ne? 30 Jahre und ja. Die Dinger sind im Grunde so am Sterben, ja? Verrückt.
1: Ja, leider schon, ja.
0: Verrückt.
1: Wenn wir von den Filmen ein bisschen weggehen und zu Fernsehen kommen, dann startete noch eine sehr lustige Sendung, nämlich bei Sat.1, die Wochenshow, die ja unter anderem Anke Engelke bekannt gemacht hat. Auch Bastian Pastewka und Michael Kessler hatten dort mitgewirkt. Ja, und dann musste Hollywood noch einen Verlust verkraften, nämlich starb am 2. Februar Gene Kelly, bekannt vor allen Dingen durch seine Musicals, vor allen Dingen natürlich Singing in the Rain.
0: Und eine Person ist auch noch gestorben, die möchte ich gerne mal erwähnen. Magda Schneider ist gestorben mit 87 Jahren. Wahrscheinlich werden jetzt so manche fragen, was, wer? Das war die Mutter von Romy Schneider, die ihre Tochter um 14 Jahre immerhin überlebt hatte.
1: Genau, das zu den Filmen 1996. Gleich sprechen wir noch über Politik und was sonst noch so geschehen ist. Nach einem Song, ich muss ganz ehrlich sagen, ich kann ihn überhaupt nicht leiden, aber egal. Ja, so ist er besser. So, genau, bitte einmal komplett die gesamten, was ist das, nicht ganz 3 Minuten so durchsehen. Ihr könnt euch schon erahnen, was jetzt gespielt wird, nämlich von den Spice Girls. Hier ist Wannabe.

0: 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Balla tu cuerpo, alegría, Macarena. 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
1: Vor, zurück, hoch und runter, vor, zurück. Tanze ich richtig, ja. Julian?
2: Ihr ha? Könnt euch nicht Puh. Vorstellen, was ich in diesem Studio durchmache, seitdem dieses Lied läuft. Aber wenn man über das Jahr 1996 spricht, dann muss man spielen. Los del Rio mit Macarena, in den USA 14 Wochen auf Platz 1. Auch hier in Deutschland toppte es damals die Charts. Es geht jetzt aber nicht mehr um die Musik, sondern um die politischen Sachen und vor allen Dingen so Zeitgeschehen-Sachen. Und ich beginne mal mit regionalem Bezug, nämlich am 9. Februar 1996 hier bei der GSI, dem GSI Helmholtz-Zentrum in Darmstadt-Wixhausen, entdeckte man an diesem Tag ein neues Element, nämlich synthetisch hergestellt und hochradioaktiv. Kopernizium hieß das Ganze. Und wir machen auch wissenschaftlich weiter, nämlich am 5. Juli 1996 schaffte man es zum ersten Mal, ein Säugetier zu klonen, nämlich das Schaf Dolly. Und ich habe mich vorher gefragt, warum heißt dieses Schaf eigentlich Dolly? Und ich habe eine Erklärung gefunden in einem Artikel der Zeit, also von 2008, heißt es auch seriös, und die Erklärung ist die folgende. Das Schaf wurde bekanntlich auf den Namen Dolly getauft, in ungeolanter Anspielung an die Oberweite der Country-Sängerin Dolly Parton,
1: Oha.
2: Die mit den für die Erzeugung des Klonschafs verwendeten Euterzellen assoziiert wurde.
1: Nein, das ist ja, hochsexistisch, das habe ich nicht
2: gesagt. Extrem sexistisch und extrem geschmacklos.
1: Oho. Okay, von Dolly zu Tamagotchi.
2: Das war jetzt auch nicht so die beste Überleitung.
1: Warum? Komm, lass doch mal, es endet beides mit I. Also das Tamagotchi wurde 96 erfunden, der Boom ging dann ein bisschen später los und das war der Mega-Hype. Das so ein Viechlein mit so einer damals sensationellen digitalen Oberfläche, noch nicht mal in Farbe, musste man füttern und so. Also das ist im Jahr 96 erfunden worden.
2: Dann wurde ein Buch veröffentlicht, das muss ich als Politikwissenschaftler, als geschichtlich interessierter Mensch erwähnen, auch wenn es wahrscheinlich viele gar nicht so mehr im Kopf haben. Nämlich veröffentlichte Daniel Goldhagen sein Buch Hitlers willige Vollstrecker und dem folgte die sogenannte Goldhagen-Debatte. Also eine Riesendiskussion darüber, wie der Holocaust eigentlich möglich war und welche Rolle darin vor allen Dingen die ganz normale deutsche Bevölkerung gespielt hatte.
1: Und dann begann im Jahr 96 der Niedergang der Telekom. Mit anderen Worten, sie ging damals an die Börse und das war für viele Menschen damals auch Anlass, Telekom-Aktien zu kaufen. Das Ergebnis ist bekannt, die Aktien verloren an Wert und seitdem ist irgendwie die deutsche Bevölkerung so ein bisschen aktienunwillig. Und das fand ich auch interessant. Im Jahr 96 gelang es zum allerersten Mal einem Computer, den amtierenden Schachweltmeister zu besiegen. Das war damals Garry Kasparov und Thema Fußball müssen wir irgendwie ansprechen mit Blick auf die drohende WM, die hoffentlich niemand schaut. Im Jahr 96 war Fußball Europameisterschaft und Deutschland ist Europameister geworden und zwar durch das allererste Golden Goal der Fußballgeschichte von Oliver Bierhoff damals. Also das heißt, es geht in die Verlängerung und dann wird nicht zu Ende gespielt, sondern sobald das erste Tor fällt, dann ja ist das Spiel zu Ende und das hat dann Deutschland für sich entschieden und wurde Europameister.
2: Und wir werden sehr gespannt sein, wie es dieses Jahr bei der WM ablaufen wird. Naja, komm, wir haben die letzten Spiele gar nicht so verkehrt gespielt gehabt. Aber ja, das ist
1: gegen
2: die Diskussion.
1: Wen? Gegen Heinzelmännchen.
2: Gegen Ecuador, Curaçao und den Elfenbeinküsten.
1: Können wir bitte Musik spielen?
2: Ja, wir können Musik spielen. So viel zum Jahr 1996. Was haben wir noch übrig? 2006 wahrscheinlich. In einer der nächsten Sendungen sprechen wir darüber. Jetzt aber aus dem Jahr 96 das letzte Lied. The Prodigy und Firestarter.

0: Camouflage und Crime aus dem Jahr 93. Wir sprechen über Camouflage jetzt hier bei Wieder Vater, so der Sohn auf Radio Darmstadt im Rahmen unserer Kategorie Da ist Musik im Namen. Da erklären wir euch, woher Bandnamen kommen. Das machen wir gleich. Kurz noch ein paar Infos zu Camouflage. Wahrscheinlich hören sie das nicht so gerne, aber im Grunde sind sie die Deutschen, Depeche Mode. Klingen irgendwie sehr ähnlich, aber das wird ihnen nicht.
1: Ich könnte mir vorstellen, dass man das auch als Kompliment sieht, weil Depeche macht ja geile Musik. Also.
0: Ja, aber es wird ihnen trotzdem nicht ganz gerecht, weil sie haben, es ist ja keine Coverband, sondern sie haben sehr eigenständige Musik, machen auch immer Musik und ganz, ganz, ganz, ganz tolle Sachen. Gegründet wurden sie Mitte der 80er in Bietigheim-Bissingen, das ist in der Nähe von Stuttgart, also eine deutsche Band, und sind dann so Mitte der 80er auch entdeckt worden. Ich glaube, das war so ein Gesangsbandwettbewerb beim SWR, haben dann den ersten Plattenvertrag bekommen und den ersten und mit, ja, nach wie vor eigentlich so kultigsten Hit von ihnen, dann 87 veröffentlichte Great Commandment, war Platz 14 in Deutschland, und noch erfolgreicher war im Jahr 89 mit Platz 9 dann Love is a Shield.
1: Und gerade dieses erste Album, wer das noch nicht kennt, ihr müsst euch unbedingt anhören.
0: Auf jeden Fall.
1: Ein schlechter Song drauf. Du hast es gerade gesagt, gegründet Mitte der 80er, um genau zu sein, 1983. 84 stieg dann schon jemand aus und bis zu diesem Zeitpunkt hießen sie noch Licensed Technology. Und nein, ich bin nicht zu blöd, um Licensed richtig auszusprechen. Sie schreiben sich so LIZENENCED. Technology.
0: Hast du toll buchstabiert.
1: Habe ich sehr toll buchstabiert. Ne? Wie war das vorher mit Graf Zahl und Graf Buchstabe und so?
0: Genau. Und ich sage jetzt nicht Sohnemann.
1: 1984 verließ dann also Martin Kähling die Band und dann haben sie sich umbenannt in Camouflage. Der Name besteht bis heute. Und der Ursprung ist das Lied der Band Yellow Magic Orchestra. Das Lied heißt auch Camouflage. Die Band Camouflage war große Fans dieser jeweiligen Band, die bereits in den Ende der 1970er Jahren in Asien als Pioniere des elektronischen Pops eigentlich galten. Und ich würde sagen, wir haben viel über Camouflage jetzt geredet und du hast The Great Commandment gerade schon erwähnt. Deswegen hören wir es hier jetzt. Camouflage, The Great Commandment. Musik.

0: Das ist ein geiles Teil. Camouflage, The Great Commandment. Ja, und das war's schon. Das war wie der Vater.
1: So der Sohn.
0: Ich bin der Vater Simon Collin.
1: Und ich der Sohn Julian Collin. Ihr hört uns über Radio Darmstadt zum letzten Mal heute auf der 103,4. Oh. Ab sofort aber immer noch auf DAB Plus und radiodarmstadt.de. Die nächste Sendung gibt's erst in 8 Wochen.
0: Wir machen Sommerpause. Wie alle wichtigen Sendungen vertreten werden wir von den Kaulitz-Brüdern.
1: Nein, werden wir nicht. Wir machen eine Sommerpause. Die Sendung, die eigentlich im Juli laufen sollte, läuft nicht. Stattdessen hören wir uns wieder am 2. August, also in 8 Wochen, wie gewohnt zwischen 15 und 17 Uhr. Und noch eine kleine Randnotiz für alle Darts-Fans. Am 24. Juni ab 19 Uhr Mittwoch ist das, gibt es die nächste Folge von 180% Darts. Ansonsten bis zum 2. August. 15 Uhr. Bis dahin verabschieden wir uns. Schönen Sommer euch allen und
0: tschüss.
1: Ciao mit Paradise City von den Guns N' Roses.

0: Ihr hört Inklusionsradio bei Radio Darmstadt. Wir haben heute einen Gast hier von der unabhängigen Teilhabeberatung Darmstadt. Und mein Name ist Ronny Kramer und ich werde euch heute durch die Sendung führen. Und mit mir ist noch da Matthias. Und Frau, darf ich noch mal um Ihren Namen bitten?
1: Hallo, ich bin Jennifer Weil von der ergänzenden unabhängigen Teilhabeberatung.
0: So, und so ist es richtig. Ich habe es vorhin falsch gesagt. Sorry dafür, aber man lernt nie aus. Vielleicht lerne ich es ja noch mal. Wenn ich jetzt als Ronny Kramer zu Ihnen käme, was können Sie mir denn bieten? Oder warum sind Sie denn überhaupt da?
1: Genau, also wir sind eine Beratungsstelle. Das heißt, zu uns kann man kommen, wenn man Rat braucht. Der Begriff ergänzende unabhängige Teilhabeberatung ist ja etwas langatmig. Deshalb kann ich vielleicht einfach mal kurz erklären, was das überhaupt heißt. Dann wird es vielleicht ein bisschen klarer. Wir sind eine Beratung, die für Menschen mit Behinderungen und chronischen Erkrankungen da ist und zu Themen berät, wie kann ich teilhaben an der Gesellschaft, am sozialen Leben, an der Arbeit und was muss ich dafür tun?
0: So, das hört sich alles sehr spannend an. Also

0: Sind Sie dann nur für die Arbeit zuständig?
1: Nein, ganz und gar nicht. Also das ist ein Teiler, ein kleiner Teil unserer Beratungen. Es geht auch um Thema Freizeit. Wie kann ich Unterstützung bekommen, wenn ich Assistenz brauche in der Freizeit? Wie kann ich wohnen, wenn ich Unterstützung im Alltag brauche, zu Hause? Genau, das kann auch sein. Wie kann ich im Beruf zurechtkommen, wenn ich benachteiligt bin durch verschiedene Erkrankungen und dort Unterstützung brauche?
2: Frage, können auch Menschen ohne Behinderung zu Ihnen kommen oder zu dir kommen?
1: Ja, also wir beraten auch Angehörige. Das heißt, also es gibt keine Voraussetzungen, die man haben muss, um von uns beraten zu werden. Aber da es immer um das Thema Behinderungen und die Teilhabe am Leben geht, braucht man natürlich, oder ist der Inhalt, über den wir beraten, hat immer mit Teilhabe und Behinderung zu tun. Aber zu uns kommen auch Angehörige, die sich informieren wollen, wie sie ihre Verwandten oder Nachbarn unterstützen können, welche Anträge wo gestellt werden können, welche Papiere dafür ausgefüllt werden müssen, wohin diese gehen. Es kommen auch Fachkräfte zu uns, die sich beraten lassen, um zum Beispiel in Wohngruppen ihre Bewohner und Bewohnerinnen beraten zu können.
0: Ich weiß zum Beispiel, dass Sie auch zu Werkstatträten gehen oder Einrichtungsbeiräten.
1: Genau, wir beraten auch Einrichtungen oder in Einrichtungen, kommen wir auch vorbei, beraten dort bei Sitzungen, Versammlungen, auch in Schulen, bei Elternabenden. Das heißt, wir beraten Menschen über das ganze Leben hinweg, also Kinder, Jugendliche, Erwachsene, auch hochbetagte Menschen. Und es geht um alle Themen, auch Thema Assistenz, Pflege, Wohnen, Freizeit, Arbeit.
2: Jetzt habe ich mal eine ganz dumme Frage. Und zwar, ich versetze mich jetzt mal in die Lage vom Ronny. Das heißt, ich kann nicht laufen, weiß jetzt nicht genau, an wen ich mich überhaupt wenden soll. Gibt es da andere Institutionen, wenn ich jetzt zum Beispiel, was weiß ich, in ein Heim gehe oder wenn ich mich beim Arbeitsamt beraten lasse, gibt es da auch Hilfen, dass man zu Ihnen kommt, dass die eben ihre Institution empfehlen?
1: Ja, genau. Also was uns auszeichnet, ist diese ergänzende Beratung. Das heißt, so Stellen wie das Arbeitsamt, das Jobcenter, der Landeswohlfahrtsverband, die haben alle eine Beratungspflicht. Wir ergänzen diese Beratungspflicht, indem wir unabhängig beraten. Also wir gehören zu keinem Amt, zu keiner Behörde und an uns können sich Menschen wenden, die eine neutrale Beratung wollen, ohne dass wir ein eigenes Interesse haben an der Beratung, außer dass wir den Menschen weiterhelfen wollen, ein erfülltes Leben zu leben und teilzuhaben an der Gesellschaft.
2: Eine Frage, wie weit sind Sie denn vertreten in Hessen? Gibt es öfters oder sind Sie nur in Großstädten oder wo findet man Sie?
1: Die ergänzenden unabhängigen Teilhabeberatungsstellen, kurz EUTB, finden sich in ganz Deutschland wieder. Also es gibt über 500 Beratungsstellen in ganz Deutschland. In Hessen gibt es, ich glaube, ungefähr 28 und die sind je nach Einwohnerzahl gleichmäßig verteilt. Unsere Beratungsstelle ist jetzt zuständig für Darmstadt und den Landkreis Darmstadt-Dieburg. Auch andere Landkreise und Städte wie Offenbach, Frankfurt, Bergstraße, Odenwald, Groß-Gerau haben auch ergänzende unabhängige Teilhabeberatungsstellen. Und auf der Seite www.teilhabeberatung.de gibt es eine Suche. Dort kann man auch seine Postleitzahl eingeben und findet die nächstgelegene Beratungsstelle.
2: Eine Frage, gibt es da eine Ausbildung, dass man so beraten kann oder wie ist da der Weg dorthin?
1: Das Besondere bei unseren Beraterinnen, ich sage jetzt extra Beraterinnen, weil in unserer Beratungsstelle sind wir ausschließlich Frauen, 4 Beraterinnen. Und das Besondere ist, dass wir Peer-Beraterinnen sind. Das heißt, wir sind alles Menschen, entweder selbst mit einer Behinderung oder Angehörige von Menschen mit Behinderung. Und es ist keine spezielle Ausbildung nötig. Das heißt, wir kommen beruflich aus ganz verschiedenen Bereichen. Manche sind quer eingestiegen, manche kommen aus dem Bereich Psychologie oder soziale Arbeit. Aber alle Beraterinnen, die in einer EUTB arbeiten, machen zu Beginn eine sogenannte Grundqualifizierung, die eine Woche lang geht und über das Gesamte, über den Beratungssituationen, über gesetzliche Grundlagen ganz viel dann erstmal auch lernen, um einen ähnlichen Wissensstand dann zu haben.
0: Sind Sie darüber informiert, dass die Lebenshilfe zum Beispiel auch anbietet, Leute wie mich auszubilden als Peerberatung?
1: Genau. Es gibt auch einige Peer-Counselor, die in Beratungsstellen arbeiten. Zum Beispiel Bergstraße Odenwald hat einen Peer-Counselor. Das ist ja eine spezielle Art der Beratungsarbeit. In unserer Beratungsstelle haben wir niemanden mit dieser Qualifizierung, aber das ist möglich, als Peer-Berater in einer EUTB zu arbeiten.
0: Weil ich habe im September meinen persönlichen Beratungslerntermin, sage ich mal. Das geht ja dann über 8 Wochen, wo man dann wirklich lernt zu beraten und auch, wie gehe ich mit den Leuten um und so weiter und so fort. Aber ich frage mich jetzt schon langsam, ich bin sehr vielseitig gestrickt, ich bin in der Landesarbeitsgemeinschaft, ich habe mit den Menschen zu tun, weil ich Werkstattrat bin. Also ich bin mal gespannt, was die mir noch beibringen wollen, was ich nicht weiß.
1: Ja, wenn du da schon so viel Erfahrung hast in der Beratung, dann bist du da ja schon bestens ausgestattet und kannst ja dann einfach vielleicht auch noch mehr Praxis dazu bekommen.
0: Ja, das wäre sogar teilweise mein Wunsch, weil ich mitgekriegt habe, gerade in unserer Einrichtung in der Aumühle ist es so, dass man doch eher von einem Betroffenen was entgegennimmt, als statt von einem Mitarbeiter, weil dann ist die Ebene eine ganz andere, als dass, wenn der Mitarbeiter sagt, das wäre aber gut für dich, wenn du das tätest. Aber wenn wir das dann mal sagen und sagen, hier probier doch mal aus, machen so ein bisschen neugierig, und dann wird's ausprobiert und es hat eine ganz andere Dynamik dann. Und deswegen würde ich das gerne machen.
1: Genau, und das ist genau auch der Gedanke der EUTB, dass eben durch diese Nähe der Beratung, durch die inhaltliche Nähe, aber auch durch die persönliche Nähe eine andere Art der Beratung dann stattfindet. Nicht so distanziert, sondern auf Augenhöhe.
2: Ja, das finde ich sehr schön und ich finde auch schön, dass es so viele Beratungsstellen gibt und ich denke, das ist ein schöner Weg, der geht nach vorne und deshalb hören wir jetzt das Lied Alles nur nicht zurück.

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0: Nein, alle drei.
1: Ihr hört Radio Darmstadt, Inklusionsradio, und wir haben die unabhängige Teilhabeberatung zu Gast. Und wir wissen jetzt schon mal, was sie so alles tut und was sie so macht. So, was würden Sie nicht beraten?
2: Das ist eine sehr gute Frage, denn eigentlich beraten wir ja fast alles und fast jeden. Wir beraten aber nicht zu rechtlichen Themen. Das heißt, wir sind keine Rechtsberatung und dürfen auch nicht bei rechtlichen Fragen begleiten, sondern da verweisen wir dann gerne auf zum Beispiel den VDK, mit dem wir auch gut zusammenarbeiten, oder eben anderen anwaltlichen Beratungen.
3: Eine Frage, was ist der VDK?
2: Der VDK ist ein Sozialverband und der beschäftigt auch Juristen im Sozialrecht. Und wenn man dort Mitglied ist, dann kann man auch eine rechtliche Beratung in Anspruch nehmen, die wir eben nicht anbieten können und dürfen.
3: Weißt du, wie hoch der Beitrag ist für den VDK?
2: Das weiß ich tatsächlich nur so ungefähr. Es sind für Menschen mit einem niedrigen Einkommen oder Sozialhilfebezug um die 60 Euro pro Jahr. Und ansonsten richtet sich das, glaube ich, nach dem Einkommen. Aber da müssten sich die Menschen am besten bei dem VDK selbst informieren. Okay.
1: So, jetzt versuche ich mal eine Beratung, hörbar zu machen. Also ich finde das immer so ganz lustig, wenn man in eine Beratung geht als Mensch und dann der Beratende, also der, der die Beratung durchführen will, will eigentlich nicht mit mir reden, der redet dann mit meiner Begleitung. Ja, was hat er denn, was will er denn und so weiter. Und das finde ich ganz furchtbar.
2: Ja, das finde ich auch ganz furchtbar.
1: Und wie ist es denn, wenn jemand, ich sag mal, beeinträchtigt ist, Autist ist und hat halt seine Besonderheiten und Sie müssen dann auch mit diesemjenigen reden. Ist es nicht manchmal ein bisschen schwierig, sich so darauf einzulassen?
2: Jede Beratung ist anders und das macht auch gerade den Reiz aus. Wir müssen uns immer wieder neu einstellen auf die Menschen, die kommen. Und ob Autist oder Nicht-Autist oder Mensch im Rollstuhl oder nicht im Rollstuhl, ändert an unserer Beratung wenig, weil die Inhalte sind dieselben. Wir müssen ja nur schauen, dass wir die gleiche Sprache sprechen können. Und das heißt, jede Beratung ist individuell. Und wir finden dann zusammen raus, wie können wir am besten kommunizieren und sprechen oder auch nicht sprechen. Also wir können zum Beispiel auch Gebärdensprachübersetzerinnen engagieren, die für Menschen, die nicht hören und auch oft nicht sprechen, übersetzen. Und ansonsten kommunizieren wir so viel wie möglich mit den Menschen selbst und nutzen Assistenzen, die dabei sind, wirklich nur als Assistenzen, also als Unterstützung, wenn das nötig ist.
3: Eine Frage, schreibt ihr auch Institutionen an, wenn ich zum Beispiel zu Ihnen komme, sage, ich habe die und die Beschwerden, schreiben Sie dann auch Firmen an und sagen, der hat zwar die und die Behinderung, ist aber sonst, kann aber dies, das und das besonders gut, dass Sie praktisch eine Bewerbung für ihn schreiben oder eine Beurteilung schreiben?
2: Sowas machen wir nicht selber, sondern wir sind ja eine Beratungsstelle und beraten dann, an welche Einrichtung oder Stelle man sich wenden kann, wenn man zum Beispiel Hilfe bei Bewerbungen braucht und arbeiten möchte, aber eine Behinderung hat oder bestimmte Einschränkungen hat, auf die Rücksicht genommen werden muss bei der Arbeit, dann verweisen wir da gerne auf Stellen, die dabei unterstützen können und stellen auch den Kontakt zu dieser Stelle dann her.
3: Finde ich sehr schön. Da passt jetzt das Lied An deiner Seite.

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1: UKW ist über 80 Jahre alt.
2: Ihr hört Radio Darmstadt, Inklusionsradio. Wir haben immer noch unsere nette Gastgeberin von der UTB da. Und ja. Und würden Sie sagen, dass Ihr Job manchmal bereichernd ist in Form von der Vielfältigkeit? Können Sie was mitnehmen?
3: Ja, auf jeden Fall. Also wir können auch nach jeder Beratung oder bei jeder Beratung noch was dazulernen, weil wir nie alles wissen und jede Frage uns auch dazu anregt, Neues zu lernen und immer wieder weiter zu lernen, neue Menschen kennenzulernen. Und was ich festgestellt habe in der Zeit, in der ich oder seit der Zeit, wo ich in der EOTB arbeite, dass kein Mensch ist wie der andere und kein Beratungsfall ist wie der andere. Und deshalb ist auch ganz wichtig, dass wir von Anfang an keine vorgefertigten Schritte oder Schablone haben, wo wir sagen, ah, da wissen wir schon, was wir beraten und was dabei rauskommen wird, sondern uns jede Person anhören, die Fragen anhören, die Anliegen anhören und dann erst zusammen die Beratung gestalten.
2: Ich habe das ja schon miterleben dürfen, wie Ihre Kollegin bei uns als Werkstattrat ja tätig war. Da hat sie dann auch gefragt, ob wir gehört werden und von wem wir alles gehört werden. Wir werden da manchmal, also sie unterstützen da auch, das muss ich jetzt mal eine Lanze in die Richtung brechen. Man kann da anrufen und sagen, hier, wir hätten das und das Problem, wie würden Sie damit umgehen? Oder einfach, um sich dann wieder mal kennenzulernen, weil man die Stelle gewechselt hat oder. Es ist sehr mannigfaltig. Wir könnten in der Stunde, ich glaube, nicht alles bearbeiten, was Ihr Job so ja mit sich bringt, sage ich mal.
3: Genau, es ist sehr vielfältig, immer wieder neue Themen, neue Fragen und neue Anliegen und manchmal gehen die Beratungen auch sehr lange, über eine längere Zeitspanne, über Jahre hinweg, dass die Menschen sich öfter an uns wenden oder immer wieder mal an uns wenden, wenn sich die Lebenssituation ändert. Und manchmal haben wir auch Leute, die rufen an, haben eine bestimmte Frage, die Frage können wir am Telefon vielleicht schon klären und das war's. Dann ist auch die Beratung schon beendet. Also ist ganz unterschiedlich.
2: Ja, ich habe es ja ganz dreist gemacht. Ich habe ja einfach angerufen und habe gefragt, ob Sie bereit wären zu diesem Interview heute.
3: Ja, genau.
2: Aber ich muss zu meiner Schande gestehen, bei Ihrer Kollegin vorsichtig erstmal angefragt, ob man das so machen kann. Und dann meinte sie, ja, das kann man so machen.
4: Jetzt habe ich aber mal eine ganz andere Frage. Sie sagen, jede Beratung ist anders. Manche kommen immer wieder zu Ihnen. Haben Sie auch ganz konkrete Erfolgserlebnisse, wo Sie sagen, jetzt ist der da unter oder kriegen Sie positive Nachrichten?
3: Ja, zum Teil auch. Also gerade die Fälle, die wir länger begleiten, da baut man ja eine Beziehung zueinander auf und bekommt dann auch Rückmeldungen, wenn was geklappt hat. Das heißt, wenn ein Wohnplatz gefunden wurde, wenn ein Arbeitsplatz gefunden wurde, wenn eine Assistenz gefunden wurde, ein Antrag bewilligt wurde. Manchmal oder ganz oft bekommen wir aber auch keine Rückmeldungen, weil die Menschen sich Informationen bei uns holen, sich beraten lassen und dann ihre eigenen Wege gehen und wir das gar nicht erfahren, ob das dann geklappt hat. Wir bitten dann manchmal darum, um eine Rückmeldung und oft bekommen wir die dann auch, wenn wir darum bitten oder es eben längere Beratungsbeziehungen schon sind und das freut uns dann natürlich nochmal besonders, weil wir dann auch sehen, dass das, was wir beraten und wobei wir unterstützen, dann auch erfolgreich sein kann.
2: Jetzt hätte ich noch mal eine Frage im Rahmen der Inklusion. Ich sag mal so, als es die unabhängige Teilhabe noch nicht gab, also diese Beratung noch nicht gab, da fehlte ja was, sag ich jetzt mal so salopp. Da hat es ja was nicht gegeben. Ich würde behaupten, aus meiner Sicht ist diese Teilhabeberatung schon eine Bereicherung. an sich, weil man dann, sie sollte nur etwas bekannter werden und darum soll ja auch dieses Interview dienen. Man sollte sich also nicht scheuen, in der Beratungsstelle zu gehen. Können Sie dazu noch mal was sagen?
3: Genau, also wir sind ja auch eine kostenlose Beratung. Das heißt, es kann sich jeder an uns wenden. Wir haben eine Internetseite. Das ist die eutb-darmstadt.de. Da finden Sie Informationen und können uns auch als Personen sehen. Da sind kleine Bilder von den Beraterinnen abgebildet. Man kann uns anrufen, uns eine E-Mail schreiben. Wir bieten auch Videoberatungen an und auch aufsuchende Beratungen. Und ja, wir beraten gerne. Und jeder, der eine Frage hat, einfach an uns wenden, wenn das ein Thema sein sollte, das vielleicht nicht in unseren Aufgabenbereich fällt, dann sagen wir das auch und leiten dann oder geben gleich Tipps, wo man sich vielleicht stattdessen hinwenden könnte.
4: Da habe ich noch mal eine Frage zu, und zwar, Sie sagen, jeder kann sich an Sie, oder du sagst, jeder kann sich an dich wenden. Meine Frage ist, muss ich dafür Darmstädter sein oder muss ich aus dem Bezirk Darmstadt kommen oder beraten Sie auch Leute aus Frankfurt jetzt mal zum Beispiel?
3: Prinzipiell beraten wir alle Menschen, die sich an uns wenden. Da es aber im Umkreis andere EUTBen gibt, die in anderen Städten und Landkreisen sitzen, haben die manchmal mehr Ahnung von den Strukturen vor Ort oder bessere Kontakte zu den Behörden oder Kostenträgern vor Ort und kennen Anbieter besser. Das heißt, grundsätzlich beraten wir jede Person, die sich an uns wendet, und wenn wir merken, da ist besonderes Wissen gefragt aus der Region, aus der Stadt, das wir jetzt nicht haben, weil wir eben in Darmstadt und im Landkreis sitzen, dann sagen wir auch oder leiten wir auch an die andere EUTB weiter und oder holen uns eben die entsprechenden Infos dann.
2: Es ist aber auch so, dass wenn wir als behinderter Mensch, das ist mir so gegangen, sich irgendwo papiermäßig bewerbt, also so Bewerbung nach 40 Jahren Werkstatt, dann mal auf die Idee kommt, oh, du könntest ja mal wieder was anderes machen. Und dann musste ich ja bewerben. Also mir ging das so, am Anfang dachte ich so, ui, wann hast du das letzte Mal eine Bewerbung geschrieben? Und so weiter und so fort. Und mir ist aber aufgefallen, man muss doch noch viel Aufklärungsarbeit leisten. Das habe ich jetzt in meinem jetzigen Praktikumsbetrieb erfahren. Viele Leute fragen dann ganz zögerlich und fragen dann immer, darf ich mal fragen oder darf ich mal fragen? Und dann sage ich immer, frag doch einfach mal. Ja, und ich muss sagen, ich habe im Bauaufsichtsamt ganz nette Kollegen, ja, die mich auch unterstützen, aber das machen die total freiwillig. Und das Arbeitsklima da ist so toll, ja, dass ich da eigentlich gar nicht weg will und sich leider erst im August entscheidet, ob ich da weiter sein darf oder nicht. Und das entscheidet noch nicht mal das Amt selber, sondern die Stadt Darmstadt.
3: Dann drücke ich da ganz arg die Daumen, dass das weitergeht für dich und dass du da deinen Platz findest.
2: Aber ich denke mir, wir als behinderter Mensch müssen halt noch ganz, ganz viel aufklären und ganz viel den Leuten erklären, warum sowas so ist. Ich habe zum Beispiel jeden Mittwoch den Klassiker. Ich habe einen Bekannten, der ist blind. Und der fährt immer nach Wixhausen zum Schach, zu seinem Freund. Und jedes Mal versuchen junge Menschen, diesen über die andere Straßenseite zu führen, obwohl er da gar nicht hin will. Und ich schreie dann immer schon von weit, lass den guten Mann da stehen, der steht da richtig, der weiß das. Aber das finde ich dann immer wieder erstaunlich, wie sich doch solche Sachen festsetzen. Ja, man schnappt dem am Arm, ohne einen Ton zu sagen, einfach mal über die Gasse. Finde ich doch immer sehr spannend, was da so kommt.
3: Ja, da passt vielleicht das Sprichwort, gut gemeint ist nicht immer gut gemacht.
2: Ja.
3: Genau.
2: Und das hat man halt als behinderter Mensch oft. Und deswegen mache ich gerne diese Sendung Inklusionsradio aus dem Grund, um eben für uns eine Sendung zu machen, aber auch für Menschen, dass die jetzt mitkriegen, das gibt und es gibt die unabhängige Teilhabeberatung und man sollte sie, wenn man sie braucht, nutzen. Es ist eine Bereicherung.
4: Da habe ich jetzt mal eine Frage zu. Und zwar, kommt es dann vor, du hast gerade eben gesagt, dass die Stadt Darmstadt dafür zuständig ist, dass ich fünfmal irgendeine Behörde anschreibe oder dass Behinderte fünfmal irgendeine Behörde anschreiben und irgendeine Hilfe bitten. Es passiert aber nichts, weil es eben die falsche Behörde ist und kann dann die UETB sagen, hört mal zu, wendet euch doch mal dahin.
3: Ja, unter anderem. Also die Behörden, je nachdem, wohin man welche Anträge stellt, müssen diese Anträge auch weiterleiten, wenn sie selber nicht zuständig sind. Da wären wir jetzt schon ein bisschen in der Beratung und genau zu sowas beraten wir auch. Also was sind da meine Rechte? Wie läuft das ab? Und wenn der Antrag oder das Anliegen vielleicht nicht an der richtigen Stelle gelandet ist, können wir dann auch weiterhelfen, wo denn die richtige Stelle wäre und was dann getan werden muss, um oder welche Anträge gestellt werden müssen und welche Papiere hingeschickt werden müssen, um dann bestimmte Leistungen zu bekommen.
2: Würden Sie die mit mir auch ausfüllen?
3: Ja, natürlich.
2: Also Sie bräuchten keinen Betreuer, der neben dran sitzt und sagt, jetzt tun Sie das mal. Also ich als Person, Ronny Kramer, im Rollstuhl könnte einfach ohne Begleitung bei Ihnen auftauchen.
3: Ja, genau. Also wenn das nötig ist, wenn das aus körperlichen Gründen oder aus anderen Gründen nicht möglich ist, dass Anträge selbst ausgefüllt werden, dann unterstützen wir dabei auch so weit, wie das nötig ist. Also das Ziel ist immer, dass die Selbstbestimmung zu fördern und dass die Menschen so viel tun, wie sie selber tun können. Und bei dem, was darüber hinausgeht, unterstützen wir auch.
4: Ja. Kannst du mal ein konkretes Beispiel sagen, wie so eine Unterstützung dann aussieht?
3: Bei Anträgen ausfüllen oder?
4: Ja, nee, wenn ich jetzt so einen Antrag ausgefüllt habe. Jetzt habe ich den weggeschickt, es passiert aber nichts. Wie ist dann der nächste Schritt?
3: Also wir informieren dann über die Abläufe. Das heißt, wenn ich jetzt so einen Antrag weggeschickt habe, was passiert denn dann? Wie lange muss ich da ungefähr warten? Was passiert, wenn sich die Behörde nicht meldet? Und wenn das nötig ist, dann haben wir auch Kontakte zu den Behörden und können dann auch unterstützen, den Kontakt herzustellen, wenn das nicht klappt oder wenn da Hemmungen sind oder Hindernisse sind. Und wenn dann ein Antrag bewilligt ist, also genehmigt wurde, und dann können wir auch dabei unterstützen, was man tun muss oder wo man und wie man die bestimmten Leistungen dann auch nutzen kann.
2: Unterstützen Sie auch Einrichtungen? Also wenn jetzt ein Wohnheim bestimmte Probleme hat und wendet sich an Sie als Wohnheim?
3: Ich weiß nicht, ob das schon mal vorgekommen ist in der Vergangenheit. Also wir hatten schon, oder was wir öfter haben, dass sich Mitarbeitende aus Wohneinrichtungen zum Beispiel wegen eines bestimmten Klienten oder eines Bewohners oder einer Bewohnerin an uns wenden. Das sind jetzt, also wenn das Themen sind, die nicht direkt eine Beratung eines Menschen betreffen, müssen wir uns dann Gedanken machen, inwieweit wir da unterstützen können oder wer sonst unterstützen kann. Wir verweisen ja auch sehr viel auf andere Institutionen, Beratungsstellen oder Organisationen, die eben das übernehmen können, was wir jetzt nicht übernehmen können in den Beratungen.
2: Also wir in der Aulen machen es eigentlich so, dass wir versuchen, einmal im Jahr ein Gespräch zu haben mit der UETB Darmstadt. Versuchen.
3: Ja, das ist sehr gut, genau. Wir unterstützen auch die selbstorganisierten Vertretungen. Das heißt, ich war auch vor einigen Monaten zum Beispiel in der Mitarbeiterversammlung beim Landeswohlfahrtsverband oder die Kollegin beim Werkstattrat oder bei Mitarbeiterversammlung in anderen Einrichtungen. Also da beraten wir dann auch oder stellen uns den Fragen, die da sind.
4: Eine Frage, ein Werkstattrat, also ich kann mir unter einer Behindertenwerkstatt was vorstellen, aber Werkstattrat, ist das dann auch übergreifend?
2: Werkstattrat hat die Belange abzudecken, die alles, was mit der Werkstatt betrifft, also auch welches Personal schwebt darum, was gibt's zu essen, was wird wann gemacht, warum, also alles, was die Werkstatt irgendwie betrifft. Und da wir halt auch eine beratende Tätigkeit haben in Form von, geh mal in den Bereich, probier dich da mal aus, mach das mal so, oder auch bestimmte Gespräche mit dem Sozialdienst, mit der Frau von, die dann eben die ganzen Praktikas macht, auch manchmal die Gespräche begleiten müssen, dann haben wir auch dort eine beratende Tätigkeit. Und da holen wir uns manchmal bei der IOTB Tipps, wie man das verbessern kann, wie man das anders strukturieren kann, wie man sein Geschäft besser gestalten kann.
4: Ja, dann machen wir jetzt nochmal Musik, würde ich sagen.

0: Einschalten.
1: So, sind doch an.
0: Okay.
2: Ich dachte, wenn rot ist, ist an.
0: Ja, ist auch richtig.
2: Ihr hört Radio Darmstadt, Inklusionssendung. Wir befinden uns auf der Zielgeraden. Wir haben jetzt noch eine Viertelstunde mit der unabhängigen Teilhabeberatung. Und könnten Sie sich vorstellen, oder was würde passieren, wenn es die Teilhabeberatung nicht mehr gäbe?
3: Also wenn es die Teilhabeberatung nicht mehr gäbe, oder sie gab es ja eine ganze Zeit lang noch nicht, uns gibt es ja erst seit 2018, davor gab es das in der Form nicht, es würde ein großer Teil der unabhängigen Beratung verloren gehen, denn jedes Amt, jede Behörde hat eine Beratungspflicht, aber auch eigene Interessen. Und es gibt eben sonst keine Stelle, die unabhängig berät. Das heißt, auch wenn man zu einem Anbieter geht und lässt sich dort beraten, auch die haben Interessen. Und die hat eben die EUTB nicht. Und das heißt, Menschen, die zu uns kommen, können sich sicher sein, dass sie von uns alle Informationen bekommen, um dann möglichst selbstbestimmt entscheiden zu können, was sie davon für ihr Leben nutzen wollen.
2: Das ist manchmal schwierig, was man so vom Leben will. Der eine sagt, ich will jetzt Flugkapitän werden, hat aber die dickste Brille auf. Sagen Sie ihm die Wahrheit?
3: Also es nützt nichts, um den heißen Brei rumzureden. Wir beraten über Möglichkeiten und wir beraten auch dazu, wie wahrscheinlich oder unwahrscheinlich ist es, dass diese Möglichkeiten genutzt werden können oder welche Voraussetzungen müssen erfüllt werden. Ob die Menschen sich dann an unseren Rat halten oder nicht, das können wir nicht beeinflussen und wollen wir auch gar nicht beeinflussen. Aber wir geben natürlich auch eine Einschätzung dann dazu ab, zur Realität.
2: Also Sie würden jemandem sagen, der ganz schlecht sieht, er sollte besser nicht Flugpilot werden wollen. Um es mal sehr überspitzt zu sagen, aber Sie würden ja denjenigen damit verletzen. Also ich habe das Ganze ich habe das jetzt sehr überspitzt dargestellt. Ich habe öfters in meiner Tätigkeit als Werkstattrat immer die unangenehme Aufgabe zu sagen, weil du das und das tust, passiert das und das. Und das ist manchmal sehr unangenehm, jemanden, den man schätzt und den man wirklich wertschätzt, so knallhart manchmal die Wahrheit sagen zu müssen.
3: Ja, also was wir jetzt nicht machen würden, ich würde nicht sagen, du darfst oder du sollst nicht Pilot werden. Ich würde die Menschen darüber informieren, was ist notwendig, um Pilot werden zu können und welche Bedingungen sprechen vielleicht dagegen, wenn man Pilot werden möchte. Und wenn gewünscht, dann gebe ich auch da meinen Rat dazu ab. Ich würde jetzt aber jemandem nicht von vornherein etwas verbieten oder absagen wollen. Aber man muss natürlich schon schauen, was sind realistische Vorstellungen und was ist wirklich umsetzbar und warum. Also es muss ja alles auch begründet werden können. Ich berate jetzt nicht nach meinem eigenen Geschmack oder wie ich Dinge gerne hätte, sondern ich berate über Möglichkeiten und über Voraussetzungen und schon im Sinne des Menschen, der vor mir sitzt.
0: Also was ich mir zum Beispiel für einen vorstellen könnte, der jetzt Pilot werden will und nichts sieht, könnte ich mir vorstellen, ich weiß, dass es in Okaben zum Beispiel einen Flugsimulator gibt, der von privater Hand geleitet wird. Und die suchen Nachfolger. Da könnte ich mir vorstellen, dass das sogar ein Blinder könnte, wenn der weiß, wie das Teil zu bedienen ist. Weiß ich nicht, aber könnte man mal anfragen.
3: Möglicherweise. Das sind jetzt ganz ganz interessante Fragen und Themen, auf die wir gekommen sind. Also das zeigt auch ein bisschen unseren Beratungsalltag. Ganz oft werden wir mit Themen und Fragen konfrontiert, wo wir erstmal auch keine Ahnung haben. Und das heißt, wir informieren uns und dann sagen wir auch, dass wir das noch nicht wissen und uns schlau machen und das herausfinden werden. Und dann am besten nochmal einen Termin vereinbaren, wo wir das dann besprechen können.
2: Ja, haben wir noch einen Titel?
0: Wir haben noch einen Titel, ja, den können wir jetzt spielen.

0: läuft aber noch.
1: Nee.
0: Ihr hört Radio Darmstadt, Inklusionsradio, und das war die Sendung mit dem IUTB, mit dir natürlich herzlichen Dank, dass du da warst für das Interview, kann man ja nicht sagen, für das offene Gespräch würde ich jetzt mal nennen. Und vielen Dank, dass du unsere Fragen beantwortet hast. Und ich wünsche dir noch einen schönen Sonntag. Magst du noch abschließend was zu dir sagen?
2: Ich wollte mich auch noch bei euch bedanken. Dankeschön für die Einladung und dass ich hier unsere Beratungsstelle vorstellen konnte. Und ich wünsche allen Hörern auch noch einen schönen Sonntagabend.
3: Ja, Jennifer, ich wollte mich bei dir auch nochmal ganz herzlich bedanken. Es war wirklich schön, dass du da warst. War eine schöne Bereicherung für mich. Jetzt weiß ich, dass die IUTB ist. Jetzt weiß ich, dass es eine solche Einrichtung überhaupt gibt. Ja, und da ich selber auch ein paar Probleme habe, werde ich die vielleicht sogar in der Region Hanau, ich glaube, da gibt es bestimmt eine in meinem Kinzigkreis, die werde ich dann besuchen.
0: Und ich kann nur noch darauf hinweisen, dass die nächste Sendung vom Heinerfest in Darmstadt kommen wird. Und da werden wir dann auch unsere Inklusionsradiosendung haben. Und ich wünsche jetzt allen noch einen schönen Sonntag und wir spielen jetzt noch einen Titel.

0: auf, Maurice. Aber ich werde auch beim nächsten Albtraum auf keinen Fall mehr einfach davonlaufen, sondern das Problem gleich an der Wurzel packen.
1: Ich fand es sehr spannend, mehr über Schlafphasen und Schlafstörungen zu erfahren. Und Hannes Infos zu Klarträumen haben mir auch gut gefallen.
0: Ich glaube, wir alle konnten super viel daraus mitnehmen. Und wir hoffen natürlich auch, dass ihr da draußen durch unsere Sendung nun auch viel mehr über unseren Schlaf und unsere Träume wisst.
1: Dann heißt es wohl jetzt auf Wiedersehen. Oder wohl besser auf Wiederhören.
2: Ciao, macht's gut.
3: Ciao, Leute.
0: Tschüss.
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0: goodbye. Dr. Hook and the Medicine Show war eine amerikanische Rockband, die sich Ende der 60er Jahre gründete. Zu den Gründungsmitgliedern der Band gehörten George Cummings, Ray Sawyer und Dennis Locorriere. Dennis, geboren 1949 in New Jersey, war ständiges Mitglied der Band. Anfangs Bassist und Leadsänger, später Gitarrist und Leadsänger. So sang er unter anderem die Songs Sylvia's Mother, wie eben gehört, Carry Me, Carrie und When You're in Love with a Beautiful Woman. Dennis Locorriere starb am 16. Mai nach einem langen und mutigen Kampf gegen eine Nierenerkrankung, so in einem von der Band veröffentlichten Statement. Dennis hat seiner Krankheit gegenüber bemerkenswerte Stärke, Würde und Widerstandskraft bewiesen und blieb all jenen, die ihn kannten, tief ans Herz gewachsen. Er wird für seine Herzlichkeit, seine Liebe und den bleibenden Eindruck in Erinnerung bleiben, den er bei den Menschen um ihn herum hinterlassen hat. Rest in peace, lieber Dennis.
1: Rest in peace auch von mir und damit gehen wir rein in die heutige Ausgabe Rock'n'Pop, die Juni-Ausgabe. Schön, dass ihr eingeschaltet habt auf DAB Plus oder im Livestream auf radiodarmstadt.de. Und für die, die nostalgisch unterwegs sind, gerade noch so ein bisschen auf unserer UKW 103,4 MHz, die noch in diesem Monat ihr Ende findet und abgeschaltet wird. Ich hoffe, ihr findet uns auf anderen Ausspielwegen und könnt uns auch in Zukunft lauschen. Hier zumindest bei Rock'n'Pop in dieser Stunde noch die Zeitmaschine, das Jahr 2016. Wir schauen mal 10 Jahre zurück. Und wir freuen uns schon auf das
0: Radadadada-Archiv. Und natürlich haben wir auch wieder reichlich neue Musik mitgebracht. Ich unter anderem von den Toten Hosen. Drink aus, wir müssen gehen, ist der Titel des aktuellen Albums und der Tour der Toten Hosen. Der Titel ist auch Programm. Letztes Album und letzte Tour, so die Band. Ja, meine persönliche Meinung, das habe ich dann doch schon oft gehört. Noch öfter habe ich anschließend gehört, dass das nächste Album wirklich das letzte ist und die dann wirklich letzte Tour kommt. Dies bei Musikern, die schon über 70 Jahre alt waren. Die Mitglieder der Toten Hosen sind knapp über 60. Campino, ich glaube, der ist sogar der älteste in der Band, ist 63 Jahre alt. Für mich, ich denke, da ist noch nicht lange Schluss. Im Moment ist am 10.07.2027 das letzte Konzert, natürlich in Düsseldorf, geplant. Zumindest hier gehe ich stark davon aus, dass da noch einige Zusatzkonzerte kommen, denn die Tour ist fast schon komplett ausverkauft. Das neue Album ist auch nicht so schlecht, dass ich sage, zum Glück ist bald Schluss. Nein, mein Segen für noch einige weitere Alben auf diesem

0: diesem Niveau habt ihr. Herausragend ist das Bonusalbum, wo die Toten Hosen Lieder 24 oder 25 an der Zahl von anderen Künstlern covern, die dann aber auch mit von der Partie sind. Zum Beispiel Vicky Leandros, Feine Sahne Fischfilet, Hannes Wader, Marian Gold, New Model Army, Blixer Bargeld, Wolfgang Niedergen und viele, viele mehr. Also, das Album ist auf alles aller Hören wert und von mir kommt gleich der, oder besser gesagt von den Toten Hosen, kommt der Song Die Show muss weitergehen. Tja, vielleicht ist das auch so ein versteckter Hinweis, dass es doch noch mehr kommt.
1: Ach so, ja, die Show muss weitergehen. Ja, das wäre natürlich lustig, oder? Ich meine, du hast völlig recht, wie viele Tourneen haben wir schon erlebt, wo es die letzte war und dann gibt es wieder die erste oder auch bei Alben. Ich muss sagen, ich bin über die Toten Hosen natürlich auch drüber gestolpert und habe mich vor allem mit dem Coveralbum mal beschäftigt, was du gerade noch erwähnt hast. Ja. Ne? Also, sie haben da noch mit diesem Nachschlag, da haben sie ja wirklich mit ganz vielen Spannenden zusammengearbeitet und da sind ein paar schicke Versionen dabei. Hört da mal rein, falls ihr es noch nicht gemacht habt. Aber Harry hat ja alles dazu gesagt. Ja, ansonsten kamen wir an einem Auftritt jetzt in diesen Tagen ja nicht vorbei. Es war am Donnerstag, nämlich Madonna hat den Times Square zum Dancefloor gemacht. Bei einem spektakulären Gratiskonzert hat sie einen Einblick in ihr Album Confessions 2 gegeben und damit zum Beginn des Pride-Monats ihre queere Fangemeinde umarmt. Im pinkfarbenen Korsett, silbernen Stiefeln und mit blauer Brille präsentierte die Queen of Pop Songs aus ihrem kommenden Album Confessions 2. Es ist eine spektakuläre, perfekt kalkulierte Aktion, die live gestreamt wird und auf Madonnas Coachella-Überraschungsauftritt an der Seite von Sabrina Carpenter folgt. Diesmal wird die 67-jährige Sängerin von Stuart Price begleitet, der hinter dem DJ-Pult an den Knöpfen dreht. Er hat das neue Album produziert, genau wie Madonnas Confessions on a Dancefloor aus dem Jahr 2005. Ihr letztes wirklich überzeugendes Werk, an das sie nun anschließen will. Organisiert wurde der New Yorker Auftritt in Zusammenarbeit mit der Dating-App Grindr zum Auftakt des Pride Months, ein Monat im Zeichen der Rechte für lesbische, schwule, bisexuelle, trans und auch queere Menschen. Die Nähe zur LGBTIQ-Community, insbesondere zu den Schwulen, sucht Madonna derzeit wieder verstärkt. So wird der Auftritt am Times Square vom Anbieter der schwulen Dating-App Grindr präsentiert, dessen Maskenlogo auf den großen Leinwänden omnipräsent sind. Danke, New York, schrieb die Sängerin im Anschluss an das Konzert auf Instagram und wünschte ihren Fans Happy Pride. Das neue Album Confessions 2 kommt am 3. Juli. Ja, und in Madonnas Terminplan gibt es noch einen anderen Termin, den sie eingetragen hat, der 19. Juli. Denn dann wird sie neben Shakira und BTS eine der Attraktionen der Halbzeitshow der Fußball-WM-Finale im MetLife Stadium im East Rutherford sein. Harry, was halten wir davon? Das ist neu, oder? Eine Halbzeitshow im Fußball.
0: Und die dauert, glaube ich, auch eine halbe Stunde.
1: Ich habe keine Ahnung.
0: Ich glaube, die haben nämlich...
1: Ist das so?
0: Ja, ich meine, es wäre eine halbe Stunde.
1: Aber die wollen wirklich hier gegen so andere Sportveranstaltungen anstinken?
0: Ich sag da nichts.
1: Ja, ich kenne das MetLife Stadium in East Rutherford, ein großartiges Stadion, wo wir das Spiel sehen werden. Ob's beim Fußball jetzt sowas braucht, weiß ich nicht. Madonna wird mit dabei sein und wir freuen uns. Sie hat jetzt auch passend nach dem Auftritt neue Musik veröffentlicht. Love Sensation ist da, der neue Song von Madonna.

0: denken wir uns ja manchmal auch, oder? Die Show muss weitergehen.
1: Geht immer weiter bei uns, auch wenn es bald nicht mehr auf 103,4 MHz ist.
0: So sieht es aus.
1: Sondern nur noch auf DAB Plus oder im Livestream.
0: Ja. Machen die Hosen eigentlich dann in Zukunft noch weiter Alben oder haben sie das auch ausgesetzt? Ich glaube, die wollen auch eigentlich, okay, also ganz aufhören.
1: Die Frage, was ich gern mal den Campino fragen würde.
0: Bitte, welche?
1: Was er denn in Zukunft machen?
0: Was er in Zukunft machen will?
1: Ja. Will er nur seine Rente genießen? Das
0: ist vor Ruhestand.
1: Das kann ich mir nicht vorstellen, dass er sich nur noch auf die faule Haut legt.
0: Ja, komm, aber der könnte doch mal einen Song hier schreiben für, weiß nicht, Mark Forster oder...
1: Oder für die Ärzte.
0: Madonna.
1: Die haben ja auch mit, der Fahrer in Urlaub hat den ersten Song bei den auf dem Album mitgesungen.
0: Siehst du, also da gibt es Gemeinsamkeit. Ich glaube, der wird auch nicht arm sein an Ideen, die er vielleicht machen kann. Vielleicht fängt er an, Bilder zu malen wie Udo Lindenberg. Also gut, wir hören auf, über die zwei zu reden. Ich habe neue Musik mitgebracht und ihr kennt bestimmt alle Kygo, weltweit bekannter norwegischer DJ, Musikproduzent und Songschreiber aus Bergen, diese wunderschöne Stadt in Norwegen. Er gilt als Mitbegründer und einer der wichtigsten Vertreter des Tropical House, einem Subgenre der elektronischen Tanzmusik, das sich durch entspannte melodische Klänge auszeichnet. 2014 hatte er seinen Durchbruch mit der Single Firestone zusammen mit Conrad Sewell. Es folgten dann viele weitere Hits, darunter It Ain't Me, Born to Be Yours, Higher Love oder Whatever. Jetzt ist Kygo mit einer neuen Single am Start und die klingt nach Sommer, nach Festivals und nach einer richtig guten Zeit. Save My Love ist eine Zusammenarbeit von Kygo, Khalid und Griffin. Die unverkennbare Stimme von Khalid verleiht dem Song eine richtig emotionale Tiefe und macht ihn zum perfekten Soundtrack für lange Sommernächte. Save My Love knüpft genau daran an und zeigt einmal mehr, warum Kygo zu den erfolgreichsten Acts im Tropical House gehört. Ich habe im Internet gelesen, manche sagen, ach Kygo, das kennen wir jetzt mittlerweile. Aber ich muss euch sagen, wir lieben das auch. Und deswegen läuft es hier gleich bei uns im Radio. Kygo, Khalid und Griffin.
1: Wie das so üblich ist, verschwinden hin und wieder Straßenschilder. Besonders wenn diese Straßen in Songs besungen werden. Penny Lane oder Strawberry Fields von den Beatles sind da ganz vorne mit dabei. Und das neueste Straßenschild, welches in Liverpool entwendet wurde oder wahrscheinlich auch noch wird, weil es wird ja immer wieder neu hingestellt, ist das von der Dungeon Lane. Denn so heißt das 20. Studioalbum von Sir Paul McCartney, The Boys of Dungeon Lane. Auf diesem Album erzählt er eben Geschichten aus seiner Gegend, wozu er unter anderem die Dungeon Lane gehörte. Ein Song für das Mädchen aus dem Nachbarhaus, ein Song für seine Eltern oder ein Song für die Boys, eine Gang, die dem kleinen Paul mal die Armbanduhr geklaut haben. Er packt alles rein, was ihm vor seinem Durchbruch als Beatle widerfahren ist. Seine Erlebnisse, seine Träume, all die Erinnerungen, die der Junge aus Liverpool in sich trägt. Heraus kam ein fast typisches Paul McCartney-Album. Nur fast, weil ich manche Songs auf dem Album für mich, ich will nicht sagen direkt schlecht, aber zumindest befremdlich produziert halte. Trotzdem Daumen hoch für Paul McCartney und The Boys of Dungeon Lane. Hier kommt der Song Days We Left Behind.
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0: Und freut ihr euch auch so wie ich? Tolle Sommermusik, Save My Love von Kygo haben wir gehört.
1: Oh, wir sind in der Zeit zurückgereist und wir sind gelandet im Jahr 2016.
0: Ja, schönes Jahr, oder? Kann man sich wohlfühlen.
1: Kann man sich wohlfühlen?
0: Ja. Da waren wir zusammen auf Konzert, habe ich gehört.
1: Wir waren zusammen auf Konzert.
0: Ja,
1: genau. Und
0: das bei Udo Lindenberg in der Festhalle in Frankfurt, haben wir gerade festgestellt, nochmal für
1: genau,
0: uns. Ne?
1: Ganz genau.
0: Ja, wir gehen auch privat aus.
1: Die Jahrescharts vor von 2016.
0: Soll ich
1: vielleicht
0: machen?
1: Finden wir ihn da.
0: Okay, die Album-Jahrescharts von 2016 fangen wir trotzdem unten an. Auf der 10 war Vollbeat mit Seal the Deal and Let's Boogie. Auf der 9 Annenmay Kantereit und Alles nix Konkretes. Die Bösen Onkels mit Memento auf der 8 zu finden. Muttersprache von Sarah Connor auf der 7. Adele 25 auf der 6. Die Rolling Stones Blue and Lonesome auf der 5. Jetzt wird's toll, Harry. Wir reden von den Album-Jahrescharts vom Jahr 2016. Auf der 4 finden wir Helene Fischer and the Royal Philharmonic Orchestra Weihnachten. Auf der 3 Metallica Hardwired to Self-Destruct. Die 2 Seelenbeben von Andrea Berg. Und eine hat sie in dem Jahr alle getoppt. Udo Lindenberg, Stärker als die Zeit.
1: Was ist jetzt hier komisch? Ich habe ja tausendmal eben, wir haben doch drüber gesprochen, Single-Jahrescharts 2016. Deutsche.
0: Ja.
1: Da ist nicht ein Album, ein Künstler dabei von den Alben da.
0: Von denen, die ich jetzt erzählt habe. Ja, schade, oder?
1: Ja, also irgendwie komisch. Also gut, auf Platz 10 war damals Justin Timberlake mit Can't Stop the Feeling. Auf Platz 9 Rag & Bone Man mit Human. Auf Platz 8 21 Pilots mit Stressed Out. Auf Platz 7 The Chainsmokers featuring Deja, Don't Let Me Down. Auf Platz 6 Kunk's Verse Cooking on Three Burners, This Girl. Auf Platz 5 Drake featuring Wizkid and Kayla, One Dance. Auf Platz 4 Imani mit Don't Be So Shy. Auf Platz 3 Sia featuring Sean Paul mit Cheap Thrills. Auf Platz 2 Stereo Cat featuring Kerstin Ott mit Die immer lacht. Und auf Platz 1 Alan Walker mit Faded.
0: Schön interessant zu sehen, oder? Wie die Single-Jahrescharts sich da unterschieden haben von den Album-Jahrescharts.
1: Allerdings.
0: Wir haben zwei Songs auf jeden Fall mitgebracht, jeder einen Vertreter. Ich für den Pop-Bereich. Der Song stammt nämlich aus einem Animation-Film, Trolls. Und produziert wurde er von Justin Timberlake, Max Martin und Carl Schuster. Der Song wurde im Mai 2016 veröffentlicht, also ne, ziemlich genau jetzt vor 10 Jahren. 5 Monate übrigens, bevor der Film in den Kinos gestartet ist. Und wer sich noch erinnert, Justin Timberlake führte den Song erstmals live auf beim Finale des Eurovision Song Contest 2016 in Stockholm als Intervall-Act. So war das nämlich. Can't Stop the Feeling wurde da als Intervall-Act schon aufgeführt. Und das war unter anderem eine Number One in den US-amerikanischen Billboard-Charts. Wir hören ihn gleich hier in der Sendung. Den Song aus dem Film, an dem Animation-Film Trolls, Can't Stop the Feeling.
1: Und wie der Jürgen schon erwähnt hat, ich habe Udo Lindenberg Stärker als die Zeit mitgebracht. Wie gesagt, wir waren auch damals zusammen auf Konzert. Stärker als die Zeit war das 36. und bis jetzt letzte Soloalbum von Udo Lindenberg. Also es kamen noch ein paar Live-Dinger hinterher. Jetzt gerade kürzlich erschienen so eine Best-of, wo man abstimmen konnte, welche Songs drauf kommen. Und Udo Lindenberg ist am 17. Mai 80 Jahre alt geworden.
0: Glückwunsch.
1: Kurz darauf musste Udo ins Krankenhaus. Doch er meldete sich einige Tage später über Instagram. Ich wollte mich bei euch allen nochmal für die tausenden Geburtstagsgrüße bedanken, per Mail, per Brief oder direkt persönlich. Ich bin echt völlig geflasht, geblättet, gerührt und glücklich. So eine Welle an Liebe und guten Wünschen hätte ich mir nie träumen lassen. Total irre. Danke euch von Herzen. Nebenbei lasse ich mir gerade mal wieder von den Doktoren meine lästige Gastritis verscheuchen. Die schaut ja leider ab und zu vorbei. Und wenn ich schon mal dabei bin, kriegt der ganze Body gleich seinen Check-up. Mache ich sowieso jedes Jahr mal. Kann ich nur empfehlen, wenn man in ein gewisses Alter kommt. Der Laden soll ja schließlich noch ein bisschen durchhalten. Mindestens bis 100. Also passt auf euch auf und nochmal danke für euren ganzen Zauber. Euer Udo. Und hier ist er mit Durch die schweren Zeiten. Da, da, da, da.
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0: So, da sind wir, Rock and Pop hier auf Radio Darmstadt und wir sind schon mal gerade hier am Sortieren, damit ihr die Lage versteht da draußen. Wir senden heute aus Studio 3. Ja, hier war viel Tumult und bleibst du noch kurz hier? Wir könnten noch die Kategorie ankündigen.
1: Komm ich nochmal zurück?
0: Ja, einmal nochmal zurück, der Kollege.
2: Ja,
0: wir kommen zum Archiv. Deswegen wollte der Kollege nämlich schon weglaufen und der Weg von hier ist wirklich weit. Wer die Senderäumlichkeiten kennt von uns, der weiß, ja, man hört dich nicht. Also, der läuft jetzt so einen Kilometer. Ja, du hast, also ich muss Stopp sagen, oder? Stopp! So, jetzt gucken wir mal, mit was da zurückkommt. Er grinst schon wieder.
1: Ja, ich kann nichts dazu sagen. Es sieht
0: dumm aus. Ja, guck mal hier, 5-mal aufgeklappt. Ja, jetzt reicht Idee. Da was
1: guck
0: rüber.
1: Mal, was rauskommt.
0: Warte mal, ich muss mal hier mit dem Mikrofon wandern, dass ich da an diesen anderen Old Fashion. Das ist mal so toll, oder? Unsere Old Fashion CD-Spieler. Guck mal, ob der hier anspringt. Ich habe hier, glaube ich, noch nie CD abgespielt in diesem Studio. Jetzt wird's los.
1: 3:29 haben wir.
0: 3:29? Dann gucken wir mal, ob die 3:29 spielen wollen. Ich habe 3:28 hier nur im Angebot.
1: Dann, ja.
0: Der CD-Player will nur 3:28 loswerden.
1: Solange es am Schluss wegschneit.
0: Ja, wir schauen mal. Wir hören uns das gemeinsam an und dann sprechen wir drüber. Hier ist Rock and Pop. Achso, irgendwo hier anmachen. Passiert noch gar nichts, oder? Hört ihr was? Ich höre, glaube ich, was. Irgendwas passiert hier. Das ist Live-Radio. Wir lieben es.
1: Jetzt hören wir was.

0: Tja, da geht's zu Ende. Total so schön, oder?
1: Ja, wollte gerade sagen.
0: Judith mal. Owen, walisische Singer-Songwriterin, haben wir erfahren.
1: Genau, das Album ist Red is Covered.
0: Ja.
1: Und anscheinend sind hier Coversongs draus, wo sie früher gehört hat, die Lieder. Das war jetzt Hotline Blink von Aubrey Graham, Paul Jeffries und Timmy Thomas.
0: Ich meine, das könnte jetzt gerade ein Drake-Cover gewesen sein. Ich habe das jetzt auf die Schnelle nur versucht hier rauszufinden, aber war jetzt nicht ganz erfolgreich, weil ich daran hängen geblieben bin, dass die aus Wales kommt und Musik macht. Also es ist großartig. Die hat auch richtig viel Musik gemacht, habe ich festgestellt. Die hat ja locker mal hier so 12 Alben veröffentlicht. Also wem das gefällt, man kann sich vielleicht mit ihr beschäftigen. Judith Owen.
1: Also es ist noch Judith. Ist zum Beispiel noch Ladiesman von John Mitchell dabei, Smoke on the Water von Deep Purple, Blackbird von den Beatles.
0: Wisst ihr?
1: Hat sie auch auf diesem Album gecovert. Ja, feine Sache.
0: Genau.
1: Kann man mal reinhören.
0: Hast du gerade die Songschreiber genannt? Hast du die gerade nochmal für mich?
1: Ja, das war warte mal. Aubrey Graham, Paul Jeffries
0: und Timmy Thomas.
1: Ja,
0: ja, dann war es der Drake. Dann war es ein Drake-Cover, Leute. Also jetzt nochmal hier bestätigt. Ich habe jetzt die richtige Seite, die ich brauche. Also, ja, cool, oder?
1: Ja.
0: Und so ganz anders als Drake seine Musik macht.
1: Ja, allerdings.
0: Ach, ist das schön, unser Regal. Ich lieb's einfach. Wer hat denn die da reingestellt? Da muss ich mal wieder hier im Kollegenkreis nochmal auf die Suche gehen, würde ich sagen.
1: Und das Album ist aus 2018. Hat man das schon gesagt? Jetzt wisst ihr.
0: Jetzt wissen wir es, genau. Und der Drake hat den Song 2016 gemacht. So, Harry, hast du noch Musik mitgebracht?
1: Wenn du mir sagst, wo wir sind.
0: Rolling Stones steht hier.
1: Oh, wir sind bei den Rolling Stones. Übrigens, wir waren vorhin bei Paul McCartney. Der Paul McCartney.
0: Zu Besuch, zum Tee trinken oder was meinst du?
1: Nein, der war zu Besuch bei den Stones im Studio und hat bei einem Song den Bass gespielt.
0: Ach, das ist doch.
1: Er hat sich wohl auch sehr gefreut. Er muss da wirklich ehrfürchtig reingegangen sein. Der Jürgen wieder. Naja. Ja.
0: Ich finde es gut. Bassspiel ist schon einfach, oder?
1: Ich glaube, der Paul, da kannst du lang üben, bis du so gut bist. Aber egal. Ab und an sind Bekanntmachungen der Rolling Stones nicht einfach nur so ein Pressetermin oder Nachrichten in Zeitungen. 1975 zum Beispiel luden sie mehrere Journalisten in ein Restaurant in New York zu einem Pressetermin ein. Die Stones fuhren vor. Nicht in einer Limousine oder so. Nein, sie kamen mit einem Tiefflieger, auf dem sie ein Konzert gaben und so ihr neue Tour bekannt gaben. Für Hackney Diamonds, ihr letztes Studioalbum, veröffentlichten sie in einer Zeitung eine Werbeannonce für einen Glasreparaturservice mit dem Namen Hackney Diamonds. Gespickt war der Text der Anzeige mit Hinweisen zu alten Stone-Songs und das Logo der ominösen Firma war eine ausgestreckte Zunge. Das Logo der Rolling Stones. Zu ihrem Album Foreign Tongues, welches am 10. Juli erscheinen wird, gab es quasi eine Vorab-Single auf Vinyl. In verschiedenen Plattenläden weltweit lag eine Vinyl-Single der Cockroaches aus. Die Rolling Stones traten öfters unter diesem Namen auf, um kleinere Gigs zu spielen, sozusagen unter geheimer Flagge. Und was da in den Plattenläden letztens verkauft wurde, es war die neue Single der Rolling Stones. Mittlerweile gibt es 2 Singles als Download. Glücklich die 1000 Leute, die die echte Scheibe damals gekauft haben, vor 3-4 Monaten und 2-3 Monaten. Im Moment bei Discogs so um die 2000 Euro pro Scheibe, wer da noch eine haben will. Ich habe leider nur die MP3-Version, aber dafür ist das eine richtig gute Nummer, die die alten Herren da nochmal raushauen. Ich habe mitgebracht In the Stars.
0: Wie ist das eigentlich so bei so einem Fan von den Rolling Stones? Ärgert man sich, dass man diese Platte von den Cockroaches nicht hat? Oder?
1: Ich ärgere mich jetzt nicht so sehr, dass ich sie nicht habe, aber wenn ich sie hätte...
0: Ja, wärst du jetzt Millionär.
1: Aber ja, nicht Millionär, wie gesagt, für 2000 Euro. Aber ich habe jetzt auch nicht intensiv gesucht, dass ich die...
0: Okay.
1: Weil das ist auch so, wirklich so... Das
0: aber
1: ist
0: dir, du Basis hättest Cover. Das verknüpft auf jeden Fall, wenn du das gesehen hättest, so beim Durchblättern.
1: Die Cockroach, ich hätte wahrscheinlich ein bisschen gebraucht, aber ich hätte dann... Also ich hätte schon... Cockroach heißt ja Kakerlaken, ne? Falls das... und da hätte ich schon gedacht, Moment mal, woher kenne ich das? Weil ich wusste, dass die Cockroaches, dass das früher die Stones mal waren oder dass die sich so mal genannt haben, wenn sie irgendwie im Saal so für sich spielen wollte und dass da nicht nur 100.000 Leute vor der Tür stehen.
0: Wenn sie mal so ein Wohnzimmerkonzert machen wollten.
1: Ja, genau. Also ich hätte es wahrscheinlich mal ausprobiert, ja.
0: Ja, ja, cool. Ich meine, ich hätte wahrscheinlich einfach drüber geblättert und gedacht, guck mal, lustig, dann nennen sich Leute Kakerlaken und hätte weiter geblättert.
1: Zumal das Cover einfach nur ein weißes Cover mit schwarz, ja. The Cockroach.
0: Ich habe das Cover gesehen, weil ich habe den Artikel auch gelesen irgendwo im Netz und wollte mal gucken, ob man drauf kommen könnte irgendwie.
1: No way.
0: Also wenn du da keine Verbindung mit den Kakerlaken herstellst, dann bist du einfach raus, dass du diese Platte greifst, würde ich sagen. So, es ist mein Lieblingssong auf dem Album und einer meiner liebsten Songs überhaupt. Das sage nicht ich, das schrieb Olivia Rodrigo auf Instagram. Die Rede ist von The Cure. Im Video zum neuen Track schlüpft die Sängerin in die Rolle einer Krankenschwester, die nach dem Heilmittel für gebrochene Herzen sucht.
1: Ja.
0: Wollte mal gerade gucken, wie der Kollege jetzt schaut, welche
1: Dinge. Findest du doch immer.
0: The Cure folgt auf Drop Dead, der Leadsingle des neuen Albums. Und als Olivia Rodrigo in der Tonight Show über die Einflüsse auf das Album sprach, erwähnte sie, dass das Sex and the City Paar, Miranda und Steve, mehrere Songs inspiriert habe. Der neue Song ist bereits Number One in Australia, in Ireland und in Singapur, ist aber auch schon in Top Ten gelandet, zum Beispiel hier in Deutschland, in Österreich, in Kanada, Griechenland, United Kingdom, USA und ihr könnt noch ewig weitermachen. Während viele Fans über den Titel spekulierten, stellte Olivia Rodrigo inzwischen eins klar. Ehrlich gesagt hat dieser Song absolut nichts mit der Band The Cure zu tun. Auch wenn ich sie über alles liebe, ist es einfach nur ein glücklicher Zufall. Trotzdem verbindet Olivia und The Cure-Frontmann Robert Smith eine echte Freundschaft. Ja, und im Herz bricht sie dann auf eine ausgedehnte Unraveled-Tour auf, die nach gestiegener Nachfrage mittlerweile 86 Termine hat in Nordamerika und Europa. Für alle, die hingehen, ich wünsche euch da viel Spaß dabei. Und jetzt hören wir den neuen Song von Olivia Rodrigo, The Cure, hier bei uns bei Rock'n'Pop auf Radio Darmstadt.

0: Aber lange nicht gehört, Harry. Boston.
1: Oh, genau, Boston.
0: More than a feeling.
1: Ganz genau, aus dem Album Boston. Aus dem Jahre 1976 und somit 50 Jahre alt.
0: Ich habe gerade nochmal hier rausgesucht. Mit der U-Bahn-Linie U2 erreichst du den U-Bahnhof Olympiastadion. Kannst alternativ auch die S-Bahn-Linie S3 oder S9 in Berlin nehmen. Denn dann bist du im Olympiastadion mit 220.000 etwa anderen verrückten Menschen. Er spielt 3 Abende, werde ich Bruno Mars sehen. Den haben wir ja gerade eben hier komischerweise in der Show gehört mit On My Soul. Verrückter Zufall, aber ich glaube, das hängt auch ein Stück weit zusammen. Ich freue mich sehr, Ende des Monats. Ich muss mal überlegen, ich glaube, der erste Termin war am 26. Und dann gab es ja 2 Folgetermine, weil so schnell ausverkauft war. 28. und 29. Juli Berlin im Olympiastadion.
1: Ja, und in Köln fährt die 18 bis nach Istanbul. Aber nicht immer,
0: fährt
1: nur
0: die,
1: heute.
0: Achso, nur heute. Fährt die heute auch nicht nach Berlin?
1: Heute
0: oder?
1: Fährt am 26. die 18 bis nach Istanbul.
0: Gibt es eigentlich Sonderzüge für Bruno Mars? Irgendwie aus dem ganzen Bundesgebiet wahrscheinlich, weil er ja nur Berlin macht. Das ist auch schon verrückt.
1: Ja.
0: Gut, wir schauen auf unser Spiel. Wir kommen zum Musikquartett. Wir haben gelost beim letzten Mal ein E wie Emil oder wie viele andere Bands wir schon rausgesucht hatten. Es muss ja immer das Album sein. Wir haben gerade nochmal selber reingeschaut in die Liste. Wir haben schon 4-mal gespielt. Pop gewinnt hier klassischerweise. Einmal hat Rock gewonnen mit einem Album von CC Top Eliminator gegen Robbie Williams' Escapology. Da hat der Rock mal gewonnen. Aber sonst Black Eyed Peas, Madonna und Mariah Carey, die haben den Punkt für den Pop-Bereich geholt. Und jetzt genug der Worte. Ich bin gespannt, was wir heute draus machen. Hast du was Schönes mitgebracht?
1: Ich habe was Schönes mitgebracht. Also es gibt noch reichlich Platten, zumindest von E mit E. Aber so richtig, wo du sagst, ja, da gewinne ich aber haushoch. Das sind dann immer so Sachen, musst du gucken, ist was dabei, ist nichts dabei. Ich habe mitgebracht Pink Floyd, The Endless River. Ich habe jetzt gar nicht draufgeschrieben, von wann, aber ich glaube 2011 war das gewesen.
0: Dann hättest du auf jeden Fall das jüngere Album dabei, meins ist von 93.
1: Also es war auf jeden Fall in den 2000er Jahren.
0: Ja, siehst du, ich habe eine dir sehr vertraute und geliebte Band mitgebracht, würde ich sagen. Take That. Die haben 1993 ein Album rausgebracht. Everything Changes. Und das ist mein Album, das ich heute mitgebracht habe.
1: Ich gewinne heute, weil ich gegen Robbie Williams gewonnen habe mit meinem...
0: Ach so, du meinst, dass du auch gegen Gary Barlow gewinnen kannst? Oh, das wäre interessant, weil der hat quasi... Das ganze Album besteht ja aus seinem Songmaterial.
1: Ach so.
0: Das wäre bitter, wenn
1: aber,
0: jetzt
1: aber der
0: noch,
1: Robbie war ja da noch mit dabei, oder?
0: Der war noch dabei. Das waren ja die Anfangsjahre hier.
1: Ach so, okay.
0: Ja. Gut, wir haben 5 Kategorien, wir spielen 5 Runden. Es kann nur einer gewinnen hier und wir sind sehr gespannt darauf, was der Kollege gleich als erste Kategorie wählt.
1: Pop. Fangen wir mal mit der Länge an. 52 Minuten und 46 Sekunden. Für Pink Floyd sehr kurz.
0: Tja, ist der erste Punkt. 50 Minuten und 58. Da fehlt eine Minute. Und ein bisschen was. Ja, machen wir doch mal hier. Schauen wir mal, wie gut du in den Charts unterwegs warst. Höchste Chartplatzierung. USA nicht notiert. Deutschland Platz 4, UK Platz 1.
1: USA Platz 3, Deutschland und UK Platz 1.
0: Tja, das wird schlimm für den Gary Barlow oder Take That.
1: Was ist da? Hätte ich jetzt nicht gedacht. Take That ist, aber es war das erste Album.
0: Die Punktekategorien kommen jetzt noch. Freu dich.
1: Dann machen wir mal, komm, der Punkt für dich. Die Single-Auskopplung.
0: Ja.
1: Louder Than Words. Also 1.
0: Also das war's schon.
1: Das war's schon.
0: Oh, ich hab verballert,
1: mich nicht
0: Leute. Ich hab so verballert.
1: Ich hab gedacht, bei den Single-Auskopplungen, komm, dräng dich nicht an.
0: Okay, da passt mal gut auf, ob du mitzählen kannst. 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
1: Alter.
0: Und Feierabend. Aber 6 ist unnötig gewesen. Der hätte ich aufheben sollen. 6 Single-Auskopplungen für Take That. Aber 1 Punkt für mich, würde ich sagen.
1: Ne? 1 Punkt für dich.
0: Ja.
1: 1 Punkt für dich.
0: Machen wir die Verkaufszahlen weltweit.
1: Ich wäre ja auch dran.
0: Die Single-Auskopplung hast du gewählt, dachte ich.
1: Richtig.
0: Siehst du, deswegen darf ich jetzt die Kategorie bestimmen.
1: Okay.
0: Ich bleibe bei den Verkaufszahlen weltweit. Wir haben ja eh nur noch zwei. Ich nehme volle 3 Millionen in Anspruch.
1: Oh, da wird der Punkt für dich. 2,5.
0: Oh, guck mal, wir machen spannend hier. 2 zu 2.
1: Spannend. 2,5 so. Millionen bei mir.
0: Nicht, dass du gleich fragst. Du darfst die letzte Kategorie wählen.
1: Und das wären die Wochen, glaube ich, in den Charts.
0: Also, nicht.
1: Hey. Also, in US 11 Wochen.
0: Ja.
1: In UK 19 Wochen und in Deutschland 29 Wochen.
0: Das ist kurz.
1: Das ist kurz, ja.
0: Ist ein halbes Jahr nur. Ich hätte mehr erwartet.
1: Ja.
0: Also USA nicht verzeichnet und dann reicht schon der deutsche Eintrag. 53 Wochen in Deutschland. Wir hätten 88 zu bieten in UK natürlich, in der Heimat haben sie natürlich groß abgesahnt. Guck mal.
1: Aber hallo.
0: Ach.
1: Aber wirst du jetzt wieder 2,5 Millionen verkauft?
0: Ja, ja.
1: Obwohl...
0: Das ist schon wieder interessant,
1: oder? Aber gut, egal.
0: Aber ich glaube, das ist ja mit den Charts auch so eine Sache, wenn du die natürlich auf der einen Seite viel verkaufst, aber dümpelst immer nur so unten bei der 98 rum.
1: Ja, ja, ja.
0: Da bist du vielleicht irgendwie zwar auch mit Verkäufen gesegnet, aber irgendwie halt auch nicht lange in den Charts. Ich weiß nicht, wie das funktioniert.
1: Wie dem auch sei.
0: Die rechnen falsch wahrscheinlich da, aber wir nehmen die Daten, die uns vorliegen.
1: Wieder ein Punkt für den Pop-Bereich.
0: Yay! Also E und Pop funktioniert, ich bleibe dabei. Damit steht es 5:1 bei den Buchstaben E. Wir spielen den vielleicht das nächste Mal gleich nochmal, oder? Ich finde das gut.
1: Zumal ich dir einen Tipp gegeben habe für ein anderes Album.
0: Ich habe da was Tolles liegen lassen,
1: okay, hab ich gehört, Leute. Was hast du mitgebracht? Ich habe Louder Than Words, die Single-Auskopplung mitgebracht.
0: Genau, und ich habe Take That mitgebracht, hatten wir ja schon. Hier kommt Everything Changes. Nee, das ist der falsche Song. Guck mal, das ist Everything Changes. Pink Floyd spielen wir gleich. Wir spielen immer erst den Siegersong. Ich hab dicke Finger, Harry. Ich drück hier falsche Knöpfe. Also, Everything Changes. Take That in Rock'n'Pop.

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0: Tja, auch ein schönes Ende von so einem Song, ne? Kann man mal, ja, Pink Floyd halt, ne?
1: Kann man machen.
0: Ja, doch, so tonspurmäßig geht der Song noch. 40 Sekunden steht hier.
1: Was ist ja, haben wir gespart.
0: Ja, das ist
1: haben
0: gelogen.
1: Haben wir wieder Zeit aufgeholt.
0: Ja, so ist es nämlich. Zieh mal aus unserer Box für die nächste Sendung.
1: Mal, ich habe das weiße Kärtchen, das ist die Zahl. Ich habe zwei Zahlen, ich nehme nur noch eine.
0: Genau, und dann gib dir mal die Box rüber, dann ziehe ich was Grünes.
1: Die Zahl wäre 8002 oder 2008. Gut, machen wir 2008.
0: Machen wir 2008 und ein J wie Jürgen habe ich gezogen.
1: Oh, das J wie Guck mal, Jürgen.
0: Das kann mir ja Glück bringen. Und bei der Gelegenheit sagen wir es auch schon mal, liebe Leute da draußen. Falls ihr uns gerne hört, nämlich dieser Sender macht Heinerfest Radio und wir machen deshalb im Juli Pause.
1: Genau.
0: Wir lassen da mal andere senden.
1: Unsere Sommerpause, das heißt, das wird dann im August erscheinen.
0: Genau, wir sind dann im August zurück. Weißt du den Termin ad hoc? Sonst gucke ich hier.
1: Oh nee, das weiß ich
0: nicht. Es wäre der zweite August nach Adam Riese.
1: Und merkt euch, da haben wir auch keinen 103,4 mehr.
0: Ja, da senden wir DAB Plus und im Livestream, aber das wisst ihr längst. An alle, die zuhören heute, wir schicken mal liebe Grüße raus und machen weiter hier mit Musik. Harry, ich habe was mitgebracht.
1: Du, nein.
0: So weit, so langweilig. Nee, Taylor
1: zum
0: Swift.
1: Glück, ich habe gedacht, ich müsste mir die ganze Sendung alleine mitgebracht.
0: Taylor Swift ist die reichste Musikerin aller Zeiten. Interessiert uns aber nicht, ne? Jetzt hat Taylor Swift zu Toy Story 5 den Song I Knew It, I Knew You veröffentlicht. Für einen Film über Spielzeug und seine menschlichen Besitzer hat das Toy Story Franchise bemerkenswert gute Arbeit geleistet, sich als fester Bestandteil amerikanischer Nostalgie zu etablieren. Milliardenschwere globale Einnahmen mal beiseite, aber die Filme haben sich einen warmen, wohligen Platz in der Popkultur gesichert. Und mit jeder neuen Folge kehren Woody und Buzz Lightyear zurück, um an unseren Herzensschnüren zu ziehen. Toy Story 5 kommt am 19. Juni in die Kinos und hier rückt das Cowgirl Jessie in den Vordergrund. Taylor Swift beschenkte Film- und Musikfans gleichermaßen mit dem Country angehauchten, sentimentalen I Knew It, I Knew You. Und der Track, der von Jessie inspiriert wurde, bekam am Freitag ein Musikvideo. Das Footage aus dem Film zeigt und den geliebten Pixar-Charakter in den Mittelpunkt stellt. Während sie und ihre Crew dem größten Rivalen in der Geschichte des Spielens gegenüberstehen, einem Tablet namens Lilypad. Die sorgfältig gewählten Szenen dürften bei Kindern der 90er und darüber hinaus tränenreiche, gefühlsgeladene Erinnerungen wecken. Jessie reitet unter brennender Sonne auf einem Pferd, treibt Unfug mit Woody und Bullseye und zeigt Andeutungen einer aufkeimenden Romanze mit Buzz. Der Song von Taylor ist eine Erinnerung daran, dass es in Toy Story schon immer um Freundschaft, Liebe und darum gegangen ist, die Menschen, die uns am nächsten stehen, noch fester festzuhalten. Taylor Swift gleich hier.
1: Jetzt habe ich so romantische Geschichte, habe ich jetzt nicht zu meinem Song.
0: Oh, dich?
1: Na gut.
0: Hab ich ja deswegen auch mitgebracht.
1: Vor gut einem Monat war ich bei Robert John and the Wreck auf Konzert. Genau an diesem Tag wurde auch ihr neues Album Wreckage Volume 3 veröffentlicht. In der letzten Sendung hatte ich schon vom Konzert berichtet und erwähnt, dass das neue Album in der heutigen Sendung wohl in der Heavy Rotation landen würde. Tja, was soll ich sagen? Bis vor kurzem war das auch noch so. Doch jetzt habe ich dann doch noch mal kurz getauscht. Dazu gleich später mehr. Natürlich heißt das nicht für das Robert John Album, dass das ein schlechtes Album ist. Gott bewahre. Doch kurz was zu den Wreckage Alben an sich. Auf diesen Alben landen Songs, die wir zum Teil schon kennen, die aber in dieser Version nie auf einem Studioalbum gelandet sind. Entweder sind es Live-Versionen, alternative Studio-Tracks oder Songs, die als B-Seite auf einer Single erschienen sind. Nicht unbedingt das Album, womit ein Einsteiger anfangen sollte, für Fans aber ein Muss. Bei anderen Bands kann es bei solchen Veröffentlichungen schon mal böse enden, bei Robert John and the Wreck ist dies nicht der Fall. Fein aufgenommen und klanglich top. Ein perfektes Album, um mal hinter die Kulissen zu schauen. Ich habe mitgebracht Robert John and the Wreck mit dem Song Run Back to Me.

0: Die Taylor Swift haben wir gehört hier bei Rock and Pop und Robert John and the Wreck.
1: Und ihr fragt euch jetzt sicherlich, was ist denn bei mir auf der Heavy Rotation gelandet? Denn da sind wir jetzt gerade angelangt. Also was läuft bei uns gerade im Autoradio, zu Hause auf dem Plattenspieler oder im Stream oder wo auch immer gerade rauf und runter?
0: Du sagst es schön, ich habe mich wirklich die ganze Fahrt hierher gefragt, was wohl bei dir dieses Mal in der Heavy Rotation drin ist.
1: Ja, da kannst du mal sehen.
0: Ja.
1: Und zwar immer wieder entdecke ich neue Musik, bei der ich denke, wie konnte ich bisher ohne diese Musik leben. Hierzu gehört meine heutige Heavy Rotation. Die Rede ist von der New Yorkerin Martha Carmen Josephine Hernandez Rosario de Vélez. Eine
0: Puerto Ricanische
1: Wurzeln hat sie.
0: Cool.
1: Und sie ist mittlerweile 8 Jahre alt.
0: Oh.
1: Ja. Und im Alter von 12 Jahren genoss sie für 3 Jahre eine Ausbildung zur Mezzosopranistin und mit 19 begann ihre Karriere als Sängerin bei der Band The Gaslight Singers. 1969 veröffentlichte sie ihre erste Solo-LP und bis 1977 veröffentlichte sie noch 4 weitere Alben. Danach wechselte sie in der Filmbranche, wo sie in einigen Fernsehserien und Kinofilmen zu sehen war. Entdeckt habe ich Martha Wallace vor kurzem in einer Radiosendung und ich muss sagen, seitdem läuft sie bei mir Tag und Nacht, speziell ihr Debütalbum Fiends and Angels von 1969. Achtung, diese Musik enthält starkes Suchtpotenzial. Den Song, den ich rausgesucht habe, heißt A Fool for You.
0: Hören wir gleich. Vielleicht hast du dich ja auch gefragt, was in meiner Heavy Rotation in diesem Monat landet bei uns in der Show. Und bei mir war das, glaube ich, relativ einfach, weil es gab eine Veröffentlichung von meiner Lieblingsband. Und da dachte ich, ja, die können wir doch bestimmt mal rauf und runter hören. Und zwar auch gar kein Problem. Im Dezember 2019, also vor 6,5 Jahren, ist die berühmte Roxette-Sängerin Marie Fredriksson mit 61 Jahren verstorben. Trotzdem bleiben Roxette eine der legendärsten Pop-Rock-Bands aller Zeiten. Ihre Songs, die die 80er und 90er Jahre geprägt haben, berühren uns auch heute noch. Und 2026 feiern Roxette ihr 40-jähriges Jubiläum. 4 Jahrzehnte sind vergangen, seit Per Gessle und Marie Fredriksson das legendäre schwedische Popduo gegründet haben. Das Jubiläum, das dieses Jahr gefeiert wird, umfasst eine Welttournee, remasterte 4K-Musikvideos und besondere Archivveröffentlichungen. Für Fans ist da, glaube ich, eine Menge mit dabei und wir freuen uns alle schon ein Loch in den Bauch deswegen. Im April erst wurden zum Beispiel die Balladas en Español veröffentlicht, eine Compilation mit 16 der beliebtesten Balladen des Duos in spanischen Versionen, erstmals auf Vinyl. Musste ich natürlich haben.
1: Ja, sowieso.
0: Ja, nicht, dass man das Album zu Hause hat, aber Vinyl ist schon aber, das hört sich anders, ist so. Jetzt gesellt sich noch eine weitere Veröffentlichung zu dem Jubiläum und um die geht's. Spending My Time in einer atemberaubenden Darbietung von Marie Fredriksson. Aufgenommen 1995 in Johannesburg während der Crash Boom Bang World Tour. Ich habe sie damals hier in Frankfurt gesehen, nicht in Johannesburg, aber immerhin. Diese Version war bisher nur als Konzertvideo erhältlich, wird nun aber als Audioaufnahme veröffentlicht und gibt's halt als Single-Vinyl oder halt bei allen Streaming-Plattformen auch schon mit dabei. Die Single enthält außerdem noch 2 bisher unveröffentlichte Versionen von Staring at the Ground und Perfect Day, die aus Proben während der US-Promotion-Tour im Jahr 2000 stammen und Marie Fredriksson als Leadstimme präsentieren. Insgesamt also 3 Songs mit dieser großartigen Stimme der viel zu früh gestorbenen Sängerin. Für mich ist es ein großes Fest, diese Scheibe. Ich finde es auch toll, dass die als Vinyl rausgekommen ist. Das wird, glaube ich, bei den Charts keine große Rolle spielen. Das ist mir aber auch Wurst. Das spielt bei mir eine große Rolle und vielleicht bei vielen Roxette-Fans da draußen. Wir hören sie jetzt noch einmal hier. Marie Fredriksson live, Johannesburg 1995 und Spending My Time.
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0: Es ist schön hier in dieser Show. Rock and Pop hört ihr. Schön, dass ihr dabei seid. Unsere Heavy Rotation, Martha Velez und Roxette haben wir gespielt. Heute mal zwei sehr emotionale Songs, finde ich, oder?
1: Ja, waren auch sehr schön, beide. Also der Jürgen hat das zu meinem Song gesagt, ich habe es zu seinem Song gesagt. Also das hat auch gut zusammengepasst, muss ich sagen.
0: Ja, absolut. Ja.
1: Und ich hoffe, tolle Sängerin.
0: Genau, und ihr da draußen habt es hoffentlich zu beiden Songs gesagt. Nee, wir sprechen uns ja hier gar nicht ab, das ist ja das Schöne.
1: Ja.
0: Weder im Musikquartett, wo wir dann mal gucken, wer die Punkte macht, noch hier in der Heavy Rotation. Und manchmal sind wir verblüfft, wie gut hier Sachen, die wir dann anscheinend im selben Monat so ein bisschen hören, zusammenpassen, wie in diesem Falle heute.
1: Nur ab und zu sprechen wir uns ab, wenn wir zum Beispiel eine Sendung ausfallen lassen müssen, so wie zum Beispiel die nächste, die am 2. Juli,
0: irgendwann im Juli läuft.
1: Am Heinerfestwochenende.
0: Am 5. Juli wäre es gewesen.
1: Genau, aber da bin ich nicht da.
0: Genau, 5. Juli könnt ihr rausstreichen aus eurem Kalender.
1: Dafür 2. August.
0: Ja, da sind wir wieder.
1: Aber
0: da,
1: wie gesagt, entweder Livestream oder DAB Plus.
0: Und ich habe noch was ganz Heißes, Harry. Wir müssen den 2. August ja wohl in sehr, sehr guter Erinnerung jetzt schon behalten. Das wird eine großartige Sendung. Das wird die 128. Ausgabe.
1: Ja, diese Nummer ist ja
0: ist das ein Jubiläum?
1: Ja, natürlich.
0: Okay, sehr gut.
1: Das ist 125 plus 3.
0: Sowas wollte ich bezwecken, diese Art. Ah, schön.
1: Ich habe nochmal zum Schluss, also ich werde jetzt öfters, wenn ich was finde, zum Schluss so einen kleinen, vielleicht nicht alltägliches und auch nicht, also man kann es jetzt nicht als Rockmusik bei weitem nicht bezeichnen. Es wundert mich, Jürgen, dass du Gringo Meier nicht kennst.
0: Nee, kenne ich nicht, ich lese es hier. Aber
1: er ist aus Mannem. Das merkt man dann auch aus dem am Dialekt.
0: Ich mag den Dialekt.
1: Er wird am 2. Oktober kommt sein neues Album Simmer wieder gut.
0: Simmer wieder gut.
1: Ayo heißt ein anderes Album von ihm. Oder zumindest ein Song. Ayo.
0: Und ich hätte auch noch einen Albumtitel.
1: Der Dialekt ist saugeil und es ist Klapprad heißt das Lied.
0: Ich freu mich so. Hätte ich noch als Albumtitel.
1: Ja. Eni Rare. Das, genau so hat er Songs. Und das heißt jetzt Klapprad. Und da geht es, dass er sich freut, mit seinem Klapprad zur ZI zu fahren. Und die ZI, das muss ich dann auch erstmal googeln. Ich habe das überhaupt nicht verstanden, was das war. Ich habe immer gedacht, Berlin oder was singt der da? ZI, das ist eine Einrichtung zur Behandlung von psychischen Erkrankungen.
0: Und da fährt er mit dem Klapprad hin.
1: Da wahrscheinlich war er da sich.
0: Zu Besuch oder als Gast? Ne, man weiß es nicht.
1: Ja, er freut sich auf jeden Fall.
0: Ja, das ist immer gut. Also, wenn man sich freut auf so eine. Ach, da sind wir froh.
1: Ja, also an Monomer.
0: Hören wir gleich. Gringo Meier, Klapprad. Ja. Sehr gut. Super. Ich habe auch noch was mitgebracht. Es gibt eine Band, die feiern 30 Jahre. Happy Birthday heißt auch passenderweise das neue Album. Von den Sportfreunden Stiller kommt am 12. Juni. Und Keine Blumen ohne Regen ist die zweite Singleauskopplung schon daraus. Ein nachdenkliches, emotional dargebotenes Gleichnis von übergeordneter Schönheit und Bedeutung. Also eine kurze, bildhafte, psychologisch wertvolle und wohl auch philosophische Betrachtung, die uns den tristen Alltag oder auch vereinzelte dunkle Momente wieder besser ertragen lassen, indem man sich wieder auf das besinnt, was wesentlich ist. Dankbarkeit und Demut, Zuversicht und Hoffnung. Wer die Sporties mit diesem Song live sehen möchte, der findet das im Netz, habe ich festgestellt, bei den Kollegen vom Westdeutschen Rundfunk, dem Rockpalast. Da haben sie den Song schon live gespielt. Den Song nicht live, dafür hier bei uns aus dem Radio. Den gibt es jetzt gleich. Keine Blumen ohne Regen zum Abschluss.
1: Den ersten hast du auch schon dabei gehabt, oder?
0: Ja, natürlich. Ti amo Italiano.
1: Ich glaube, ich sehe schon so Ed Sheeran-Zeiten kommen.
0: Ja, ich kaufe das Album. Das ist logisch,
1: und dann
0: oder?
1: Jeden Monat einen Song daraus.
0: Nächsten Monat. In 2 Monaten dann in der Heavy Rotation hoffentlich.
1: Aber wahrscheinlich, ja.
0: Es sei denn, es gibt bis dahin Bruno Mars zu hören.
1: Ich weiß jetzt noch gar nicht, was jetzt für mich rauskommt. Ich glaube, warte mal, die Stones sind auch im Juli irgendwann.
0: Juli, ja. Hast du gesagt.
1: Ja, hatte ich gesagt. Ja. Ich weiß nicht genau wann, aber bis dahin. Naja, wir haben ja noch ein bisschen Zeit bis dahin, was wir uns ausdenken können. Und
0: dann sagen wir an dieser Stelle danke fürs Zuhören. Schönes Heinerfest gerade für alle, die mitmachen und zuhören. Und wir dann wieder am 2.8. in dieser Runde.
1: Auf DAB Plus oder im Livestream auf radiodarmstadt.de.
0: So sieht's aus.
1: Wir sagen danke und auf Wiederhören.
0: Jürgen Radestock
1: und Harald Seibert.
0: Bye, bye.
1: Ciao.

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melancholische Klänge des American Analog Set. Eine Band, ich glaube, sie wurde damals mit Post-Rock oder Slowcore bezeichnet. Eine Band, die ich meiner Erinnerung nach mehrfach live im Rhein-Main-Gebiet sehen durfte. Danke dafür an den Radiokollegen von Radio X, Rainer Böß, der die Konzerte organisierte, und Gedenken an Tobi Moka, Freund, Radiokollege bei Radio Darmstadt, der mich in die Musik einführte und zu den Konzerten begleitete. Dass ich mit so alten Klängen aus der Zeit Ende der 90er, Anfang 2000 beginne, liegt an den mehreren Packen ihrer gesamten Aufnahmen, denen die Jungs jetzt in 2026 veröffentlicht haben. Alle Songs, alle Tracks, und beim Durchhören erkenne ich, dass da vieles noch zeitgemäß klingt. Dieser Track heißt We Are Computerizing and We Just Don't Need You Anymore. Stammt aus Destroy, Destroy, Destroy von 2026. Willkommen zum Kopfhörer. Der Kopfhörer goes retro, aber auch nur ab und zu. Während Aaron Shaws Heart of a Phoenix aus dem aktuellen And So It Is stammt, erinnere ich in der Folge mit Gas Dust Stone aus 2024 an den vor kurzem verstorbenen Mike Westbrook. Und wenn wir bei Tributen sind, dann passt dazu noch sehr gut die Konzertaufnahme von Wendell Harrison and Tribe, zuletzt hier schon vorgestellt, inzwischen auch digital als erweiterte Veröffentlichung erhältlich. Farrah Sanders' Love is Everywhere wird dann zu hören sein. Hier aber erst einmal Aaron Shaws' Heart of a Phoenix.

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mit einer Mischung aus Jazz, Ambient und Gnawah Trance. Die Gnawah sind eine ethnische Minderheit in Marokko und der Belgier Matthias de Crane hat mit dem Ensemble Black Koyo diesen Part mit in seiner Musik fusioniert. Die Gesänge der Gnawah-Stücke binden sich wunderbar ein in das Saxophonspiel des The Cranes. Makatan war eben zu hören. Hier im Hintergrund läuft Mula Komi

Dem folgt dann aber gleich ein Wechsel in die lateinamerikanisch- und spanischsprachig beeinflusste Musikwelt. Beginnen werde ich mit einem wunderbaren Cover von Nick Drake's Riverman, ausgeführt von dem Brasilianer Seu Jorge, gefolgt von Ana Frere, die auf dem Album PA oder auch PA ein Tribut an das Brotbacken vertont. Und dann ist da noch die Künstlerin Sparkle Mani aus Chicago, deren kommendes Debütalbum Running sich langsam über verschiedene Auskopplungen vervollständigt. Quisiera, ich möchte, ist der aktuelle Track. Starten wir aber zuerst mit der wunderbaren Interpretation von Seu Jorge von Nick Drake's Riverman.

merkt, sind wir mittendrin in der elektronischen Musik mit verschiedensten Dance-Einflüssen. Wir hörten eben den Niederländer Martin, Betreiber des Labels 3024, inzwischen basierend in Washington und früher schon Brückenbauer zwischen Dubstep und Detroit Techno. Er hat ein neues Album mit dem Titel Music for Existing herausgebracht. Basierend auf Notizen aus der Lockdown-Zeit ist ein rundum gelungenes Album herausgekommen. Der gehörte Track Hypnotoxic Laser hat es mir wegen der rollenden Bässe angetan, deren Wellen mich bereits Ende der 90er auf Drum and Bass Tanzflächen umspülten. Davor hörten wir Musik von Devon Rexy, ebenfalls aus den Niederlanden. Sie haben mit dem Briten John T. Gust ein interessant punkiges Debütalbum herausgebracht. Gehört der Track Breath Step ragt meiner Meinung nach heraus. Und eingestiegen waren wir mit dem Amapiano Mashup von Bowl Bay aus Chicago. Die Drum and Bass Sounds hier im Hintergrund stammen übrigens von Xylitol aus den UK, von dem aktuellen Album Blumenfantasie. Track heißt Meriana. Der Kopfhörer nimmt jetzt gleich die letzte Ausfahrt, geht noch einmal zurück nach Chicago zu der Producer-Legende Ron Trent, featuring Angel Figuera und Pablo Color. Und es geht knapp 14 Minuten in den Electric Jungle.

Real People, Not Actors. Das war die Forderung von Rame in 2018. Enthalten auf Am I using content or is content using me? Die heutigen Inhalte haben euch hoffentlich gefallen, bewegt oder vielleicht auch benutzt. Mir bleibt den letzten Titel der Sendung anzukündigen. Lucia von Gregory Ullman featuring Alabaster de Plume. Und als Goodie wird es noch einen Ausklang von Miles Davis Voodoo Down geben. Das war der Kopfhörer. Am Mikrofon war Clemens Bayer. Macht's gut.

0: Darmstadt. Und mein Name ist Ronny Kramer und ich werde euch heute durch die Sendung führen. Und mit mir ist noch da Matthias. Ja. Und Frau, darf ich noch mal um Ihren Namen bitten?
1: Hallo, ich bin Jennifer Weil von der ergänzenden unabhängigen Teilhabeberatung.
0: So, und so ist es richtig. Ich habe es vorhin falsch gesagt. Sorry dafür, aber man lernt nie aus. Vielleicht lerne ich es ja noch mal. Ja, wenn ich jetzt als Ronny Kramer zu Ihnen käme, was können Sie mir denn bieten? Oder warum sind Sie denn überhaupt da?
1: Genau, also wir sind eine Beratungsstelle. Das heißt, zu uns kann man kommen, wenn man Rat braucht. Der Begriff ergänzende unabhängige Teilhabeberatung ist ja etwas langatmig. Deshalb kann ich vielleicht einfach mal kurz erklären, was das überhaupt heißt. Dann wird es vielleicht ein bisschen klarer. Wir sind eine Beratung, die für Menschen mit Behinderungen und chronischen Erkrankungen da ist und zu Themen berät, wie kann ich teilhaben an der Gesellschaft, am sozialen Leben, an der Arbeit und was muss ich dafür tun?
0: So, das hört sich alles sehr spannend an. Also sind Sie dann nur für die Arbeit zuständig?
1: Nein, ganz und gar nicht. Also das ist ein kleiner Teil unserer Beratungen. Es geht auch um Thema Freizeit. Wie kann ich Unterstützung bekommen, wenn ich Assistenz brauche in der Freizeit? Wie kann ich wohnen, wenn ich Unterstützung im Alltag brauche, zu Hause? Genau, das kann auch sein, wie kann ich im Beruf zurechtkommen, wenn ich benachteiligt bin durch verschiedene Erkrankungen und dort Unterstützung brauche.
2: Frage, können auch Menschen ohne Behinderung zu Ihnen kommen oder zu dir kommen?
1: Ja, also wir beraten auch Angehörige. Das heißt, also es gibt keine Voraussetzungen, die man haben muss, um von uns beraten zu werden. Aber da es immer um das Thema Behinderungen und die Teilhabe am Leben geht, braucht man natürlich, oder ist der Inhalt, über den wir beraten, hat immer mit Teilhabe und Behinderung zu tun. Aber zu uns kommen auch Angehörige, die sich informieren wollen, wie sie ihre Verwandten oder Nachbarn unterstützen können, welche Anträge wo gestellt werden können, welche Papiere dafür ausgefüllt werden müssen, wohin diese gehen. Es kommen auch Fachkräfte zu uns, die sich beraten lassen, um zum Beispiel in Wohngruppen ihre Bewohner und Bewohnerinnen beraten zu können.
0: Ich weiß zum Beispiel, dass Sie auch zu Werkstatträten gehen oder Einrichtungsbeiräten.
1: Genau, wir beraten auch Einrichtungen oder in Einrichtungen, kommen wir auch vorbei, beraten dort bei Sitzungen, Versammlungen, auch in Schulen, bei Elternabenden. Das heißt, wir beraten Menschen über das ganze Leben hinweg, also Kinder, Jugendliche, Erwachsene, auch hochbetagte Menschen. Und es geht um alle Themen, auch Thema Assistenz, Pflege, Wohnen, Freizeit, Arbeit.
2: Jetzt habe ich mal eine ganz dumme Frage. Und zwar, ich versetze mich jetzt mal in die Lage vom Ronny. Das heißt, ich kann nicht laufen. Weiß jetzt nicht genau, an wen ich mich überhaupt wenden soll. Gibt es da andere Institutionen, wenn ich jetzt zum Beispiel, was weiß ich, in ein Heim gehe oder wenn ich mich beim Arbeitsamt beraten lasse, gibt es da auch Hilfen, dass man zu Ihnen kommt, dass die eben ihre Institution empfehlen?
1: Ja, genau. Also was uns auszeichnet, ist diese ergänzende Beratung. Das heißt, so Stellen wie das Arbeitsamt, das Jobcenter, der Landeswohlfahrtsverband, die haben alle eine Beratungspflicht. Wir ergänzen diese Beratungspflicht, indem wir unabhängig beraten. Also wir gehören zu keinem Amt, zu keiner Behörde und an uns können sich Menschen wenden, die eine neutrale Beratung wollen.

0: ohne dass wir ein eigenes Interesse haben an der Beratung, außer dass wir den Menschen weiterhelfen wollen, ein erfülltes Leben zu leben und teilzuhaben an der Gesellschaft.
1: Eine Frage, wie weit sind Sie denn vertreten in Hessen? Gibt es öfters oder sind Sie nur in Großstädten oder wo findet man Sie?
0: Die ergänzenden unabhängigen Teilhabeberatungsstellen, kurz EUTB, finden sich in ganz Deutschland wieder. Also es gibt über 500 Beratungsstellen in ganz Deutschland. In Hessen gibt es, ich glaube, ungefähr 28 und die sind je nach Einwohnerzahl gleichmäßig verteilt. Unsere Beratungsstelle ist jetzt zuständig für Darmstadt und den Landkreis Darmstadt-Dieburg. Auch andere Landkreise und Städte wie Offenbach, Frankfurt, Bergstraße, Odenwald, Groß-Gerau haben auch ergänzende unabhängige Teilhabeberatungsstellen. Und auf der Seite www.teilhabeberatung.de gibt es eine Suche. Dort kann man auch seine Postleitzahl eingeben und findet die nächstgelegene Beratungsstelle.
1: Eine Frage, gibt es da eine Ausbildung, dass man so beraten kann oder wie ist da der Weg dorthin?
0: Das Besondere bei unseren Beraterinnen, ich sage jetzt extra Beraterinnen, weil in unserer Beratungsstelle sind wir ausschließlich Frauen, 4 Beraterinnen und das Besondere ist, dass wir Peer-Beraterinnen sind. Das heißt, wir sind alles Menschen, entweder selbst mit einer Behinderung oder Angehörige von Menschen mit Behinderung. Und es ist keine spezielle Ausbildung nötig. Das heißt, wir kommen beruflich aus ganz verschiedenen Bereichen. Manche sind quer eingestiegen, manche kommen aus dem Bereich Psychologie oder soziale Arbeit. Aber alle Beraterinnen, die in einer EUTB arbeiten, machen zu Beginn eine sogenannte Grundqualifizierung, die eine Woche lang geht und über das Gesamte, über den Beratungssituationen, über gesetzliche Grundlagen ganz viel dann erstmal auch lernen, um einen ähnlichen Wissensstand dann zu haben.
2: Sind Sie darüber informiert, dass die Lebenshilfe zum Beispiel auch anbietet, Leute wie mich auszubilden als Peer-Beratung?
0: Genau. Es gibt auch einige Peer-Counselor, die in Beratungsstellen arbeiten. Zum Beispiel Bergstraße Odenwald hat einen Peer-Counselor. Das ist ja eine spezielle Art der Beratungsarbeit. In unserer Beratungsstelle haben wir niemanden mit dieser Qualifizierung, aber das ist möglich, als Peer-Berater in einer EUTB zu arbeiten.
2: Weil ich habe im September meinen persönlichen Beratungslerntermin, sage ich mal. Das geht ja dann über 8 Wochen, wo man dann wirklich lernt zu beraten und auch, wie gehe ich mit den Leuten um und so weiter und so fort. Aber ich frage mich jetzt schon langsam, ich bin sehr vielseitig gestrickt, ich bin in der Landesarbeitsgemeinschaft, ich habe mit den Menschen zu tun, weil ich Werkstattrat bin. Also ich bin mal gespannt, was die mir noch beibringen wollen, was ich nicht weiß.
0: Ja, wenn du da schon so viel Erfahrung hast in der Beratung, dann bist du da ja schon bestens ausgestattet und kannst ja dann einfach vielleicht auch noch mehr Praxis dazu bekommen.
2: Ja, das wäre sogar teilweise mein Wunsch, weil ich mitgekriegt habe, gerade in unserer Einrichtung in der Aumühle ist es so, dass man doch eher von einem Betroffenen was entgegennimmt, als statt von einem Mitarbeiter, weil dann ist die Ebene eine ganz andere, als dass, wenn der Mitarbeiter sagt, das wäre aber gut für dich, wenn du das tätest. Aber wenn wir das dann mal sagen und sagen, hier, probier doch mal aus, mach so ein bisschen neugierig, und dann wird's ausprobiert und es hat eine ganz andere Dynamik dann. Und deswegen würde ich das gerne machen.
0: Genau, und das ist genau auch der Gedanke der EUTB, dass eben durch diese Nähe der Beratung, durch die inhaltliche Nähe, aber auch durch die persönliche Nähe eine andere Art der Beratung dann stattfindet. Nicht so distanziert, sondern auf Augenhöhe.
1: Ja, das finde ich sehr schön und ich finde auch schön, dass es so viele Beratungsstellen gibt. Und ich denke, das ist ein schöner Weg, der geht nach vorne. Und deshalb hören wir jetzt das Lied Alles nur nicht zurück.
3: Ja.

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1: Ihr hört Radio Darmstadt, Inklusionsradio, und wir haben die unabhängige Teilhabeberatung zu Gast. Und wir wissen jetzt schon mal, was sie so alles tut und was sie so macht. So, was würden Sie nicht beraten?
2: Das ist eine sehr gute Frage, denn eigentlich beraten wir ja fast alles und fast jeden. Wir beraten aber nicht zu rechtlichen Themen. Das heißt, wir sind keine Rechtsberatung und dürfen auch nicht bei rechtlichen Fragen begleiten, sondern da verweisen wir dann gerne auf zum Beispiel den VDK, mit dem wir auch gut zusammenarbeiten, oder eben anderen anwaltlichen Beratungen.
3: Eine Frage, was ist der VDK?
2: Der VDK ist ein Sozialverband und der beschäftigt auch Juristen im Sozialrecht. Und wenn man dort Mitglied ist, dann kann man auch eine rechtliche Beratung in Anspruch nehmen, die wir eben nicht anbieten können und dürfen.
3: Weißt du, wie hoch der Beitrag ist für den VDK?
2: Das weiß ich tatsächlich nur so ungefähr. Es sind für Menschen mit einem niedrigen Einkommen oder Sozialhilfebezug um die 60 Euro pro Jahr. Und ansonsten richtet sich das, glaube ich, nach dem Einkommen. Aber da müssten sich die Menschen am besten bei dem VDK selbst informieren. Okay.
1: So, jetzt versuche ich mal eine Beratung, hörbar zu machen. Also ich finde das immer so ganz lustig, wenn man in eine Beratung geht als Mensch und dann der Beratende, also der, der die Beratung durchführen will, will eigentlich nicht mit mir reden, der redet dann mit meiner Begleitung. Ja, was hat er denn, was will er denn und so weiter. Und das finde ich ganz furchtbar.
2: Ja, das finde ich auch ganz furchtbar.
1: Und wie ist es denn, wenn jemand, ich sag mal, beeinträchtigt ist, Autist ist und hat halt seine Besonderheiten und Sie müssen dann auch mit diesemjenigen reden. Ist es nicht manchmal ein bisschen schwierig, sich so darauf einzulassen?
2: Jede Beratung ist anders und das macht auch gerade den Reiz aus. Wir müssen uns immer wieder neu einstellen auf die Menschen, die kommen. Und ob Autist oder Nicht-Autist oder Mensch im Rollstuhl oder nicht im Rollstuhl, ändert an unserer Beratung wenig, weil die Inhalte sind dieselben. Wir müssen ja nur schauen, dass wir die gleiche Sprache sprechen können. Und das heißt, jede Beratung ist individuell. Und wir finden dann zusammen raus, wie können wir am besten kommunizieren und sprechen oder auch nicht sprechen. Also wir können zum Beispiel auch Gebärdensprachübersetzerinnen engagieren, die für Menschen, die nicht hören und auch oft nicht sprechen, übersetzen. Und ansonsten kommunizieren wir so viel wie möglich mit den Menschen selbst und nutzen Assistenzen, die dabei sind, wirklich nur als Assistenzen, also als Unterstützung, wenn das nötig ist.
3: Eine Frage, schreibt ihr auch Institutionen an, wenn ich zum Beispiel zu Ihnen komme, sage, ich habe die und die Beschwerden, schreiben Sie dann auch Firmen an und sagen, der hat zwar die und die Behinderung, ist aber sonst, kann aber dies, das und das besonders gut, dass Sie praktisch eine Bewerbung für ihn schreiben oder eine Beurteilung schreiben?
2: Sowas machen wir nicht selber, sondern wir sind ja eine Beratungsstelle und beraten dann, an welche Einrichtung oder Stelle man sich wenden kann, wenn man zum Beispiel Hilfe bei Bewerbungen braucht und arbeiten möchte, aber eine Behinderung hat oder bestimmte Einschränkungen hat, auf die Rücksicht genommen werden muss bei der Arbeit, dann verweisen wir da gerne auf Stellen, die dabei unterstützen können und stellen auch den Kontakt zu dieser Stelle dann her.
3: Finde ich sehr schön. Da passt jetzt das Lied An deiner Seite.

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1: UKW ist über 80 Jahre alt.
2: Ihr hört Radio Darmstadt, Inklusionsradio. Wir haben immer noch unsere nette Gastgeberin von der UTB da. Und ja. Und würden Sie sagen, dass Ihr Job manchmal bereichernd ist in Form von der Vielfältigkeit? Können Sie was mitnehmen?
3: Ja, auf jeden Fall. Also wir können auch nach jeder Beratung oder bei jeder Beratung noch was dazulernen, weil wir nie alles wissen und jede Frage uns auch dazu anregt, Neues zu lernen und immer wieder weiter zu lernen, neue Menschen kennenzulernen. Und was ich festgestellt habe in der EOTB arbeite, dass kein Mensch ist wie der andere und kein Beratungsfall ist wie der andere. Und deshalb ist auch ganz wichtig, dass wir von Anfang an keine vorgefertigten Schritte oder Schablone haben, wo wir sagen, da wissen wir schon, was wir beraten und was dabei rauskommen wird, sondern uns jede Person anhören, die Fragen anhören, die Anliegen anhören und dann erst zusammen die Beratung gestalten.
2: Ich habe das ja schon miterleben dürfen, wie Ihre Kollegin bei uns als Werkstattrat tätig war. Da hat sie dann auch gefragt, ob wir gehört werden und von wem wir alles gehört werden. Wir werden da manchmal, also sie unterstützen da auch, das muss ich jetzt mal eine Lanze in die Richtung brechen. Man kann da anrufen und sagen, hier, wir hätten das und das Problem, wie würden Sie damit umgehen? Oder einfach, um sich dann wieder mal kennenzulernen, weil man die Stelle gewechselt hat oder. Es ist sehr mannigfaltig. Wir könnten in der Stunde, ich glaube, nicht alles bearbeiten, was Ihr Job so mit sich bringt, sage ich mal.
3: Genau, es ist sehr vielfältig, immer wieder neue Themen, neue Fragen und neue Anliegen und manchmal gehen die Beratungen auch sehr lange, über eine längere Zeitspanne, über Jahre hinweg, dass die Menschen sich öfter an uns wenden oder immer wieder mal an uns wenden, wenn sich die Lebenssituation ändert. Und manchmal haben wir auch Leute, die rufen an, haben eine bestimmte Frage, die Frage können wir am Telefon vielleicht schon klären und das war's. Dann ist auch die Beratung schon beendet. Also ist ganz unterschiedlich.
2: Ja, ich habe es ja ganz, ganz dreist gemacht. Ich habe ihr einfach angerufen und habe gefragt, ob sie bereit wären zu diesem Interview heute.
3: Ja, genau.
2: Aber ich muss zu meiner Schande gestehen, bei ihrer Kollegin vorsichtig erstmal angefragt, ob man das so machen kann. Und dann meinte sie, ja, das kann man so machen.
4: Jetzt habe ich aber mal eine ganz andere Frage. Sie sagen, jede Beratung ist anders. Manche kommen immer wieder zu Ihnen. Haben Sie auch ganz konkrete Erfolgserlebnisse, wo Sie sagen, jetzt ist der da unter oder kriegen Sie positive Nachrichten?
3: Ja, zum Teil auch. Also gerade die Fälle, die wir länger begleiten, da baut man ja eine Beziehung zueinander auf und bekommt dann auch Rückmeldungen, wenn was geklappt hat. Das heißt, wenn ein Wohnplatz gefunden wurde, wenn ein Arbeitsplatz gefunden wurde, wenn eine Assistenz gefunden wurde, ein Antrag bewilligt wurde. Manchmal oder ganz oft bekommen wir aber auch keine Rückmeldungen, weil die Menschen sich Informationen bei uns holen, sich beraten lassen und dann ihre eigenen Wege gehen und wir das gar nicht erfahren, ob das dann geklappt hat. Wir bitten dann manchmal darum, um eine Rückmeldung und oft bekommen wir die dann auch, wenn wir darum bitten oder es eben längere Beratungsbeziehungen schon sind und das freut uns dann natürlich nochmal besonders, weil wir dann auch sehen, dass das, was wir beraten und wobei wir unterstützen, dann auch erfolgreich sein kann.
2: Jetzt hätte ich noch mal eine Frage im Rahmen der Inklusion. Ich sag mal so, als es die unabhängige Teilhabe noch nicht gab, also diese Beratung noch nicht gab, da fehlte ja was, sag ich jetzt mal so salopp. Da hat es ja was nicht gegeben. Ich würde behaupten, aus meiner Sicht ist diese Teilhabeberatung schon eine Bereicherung, an sich, weil man dann, sie sollte nur etwas bekannter werden und darum soll ja auch dieses Interview dienen. Man sollte sich also nicht scheuen, in der Beratungsstelle zu gehen. Können Sie dazu noch mal was sagen?
3: Genau, also wir sind ja auch eine kostenlose Beratung. Das heißt, es kann sich jeder an uns wenden. Wir haben eine Internetseite. Das ist die eutb-darmstadt.de. Da finden Sie Informationen und können uns auch als Personen sehen. Da sind kleine Bilder von den Beraterinnen abgebildet. Man kann uns anrufen, uns eine E-Mail schreiben. Wir bieten auch Videoberatungen an und auch aufsuchende Beratungen. Und ja, wir beraten gerne. Und jeder, der eine Frage hat, einfach an uns wenden, wenn das ein Thema sein sollte, das vielleicht nicht in unseren Aufgabenbereich fällt, dann sagen wir das auch und leiten dann oder geben gleich Tipps, wo man sich vielleicht stattdessen hinwenden könnte.
4: Da habe ich noch mal eine Frage zu, und zwar, Sie sagen, jeder kann sich an Sie, oder du sagst, jeder kann sich an dich wenden. Meine Frage ist, muss ich dafür Darmstädter sein oder muss ich aus dem Bezirk Darmstadt kommen oder beraten Sie auch Leute aus Frankfurt jetzt mal zum Beispiel?
3: Prinzipiell beraten wir alle Menschen, die sich an uns wenden. Da es aber im Umkreis andere EUTBen gibt, die in anderen Städten und Landkreisen sitzen, haben die manchmal mehr Ahnung von den Strukturen vor Ort oder bessere Kontakte zu den Behörden oder Kostenträgern vor Ort und kennen Anbieter besser. Das heißt, grundsätzlich beraten wir jede Person, die sich an uns wendet, und wenn wir merken, da ist besonderes Wissen gefragt aus der Region, aus der Stadt, das wir jetzt nicht haben, weil wir eben in Darmstadt und im Landkreis sitzen, dann sagen wir auch oder leiten wir auch an die andere EUTB weiter und oder holen uns eben die entsprechenden Infos dann.
2: Es ist aber auch so, dass wenn wir als behinderter Mensch, das ist mir so gegangen, sich irgendwo papiermäßig bewerbt, also so Bewerbung nach 40 Jahre Werkstatt, dann mal auf die Idee kommt, oh, du könntest ja mal wieder was anderes machen. Und dann musste ich ja bewerben. Also mir ging das so, am Anfang dachte ich so, ui, wann hast du das letzte Mal eine Bewerbung geschrieben? Und so weiter und so fort. Und mir ist aber aufgefallen, man muss doch noch viel Aufklärungsarbeit leisten. Das habe ich jetzt in meinem jetzigen Praktikumsbetrieb erfahren. Viele Leute fragen dann ganz zögerlich und fragen dann immer, darf ich mal fragen oder darf ich mal fragen? Dann sage ich immer, frag doch einfach mal. Ja, und ich muss sagen, ich habe im Bauaufsichtsamt ganz nette Kollegen, ja, die mich auch unterstützen, aber das machen die total freiwillig. Und das Arbeitsklima da ist so toll, ja, dass ich da eigentlich gar nicht weg will und sich leider erst im August entscheidet, ob ich da weiter sein darf oder nicht. Und das entscheidet noch nicht mal das Amt selber, sondern die Stadt Darmstadt.
3: Dann drücke ich da ganz arg die Daumen, dass das weitergeht für dich und dass du da deinen Platz findest.
2: Aber ich denke mir, wir als behinderter Mensch müssen halt noch ganz, ganz viel aufklären und ganz viel den Leuten erklären, warum sowas so ist. Ich habe zum Beispiel jeden Mittwoch den Klassiker, ich habe einen Bekannten, der ist blind und der fährt immer nach Wixhausen zum Schach, zu seinem Freund. Und jedes Mal versuchen junge Menschen, diesen über die andere Straßenseite zu führen, obwohl er da gar nicht hin will. Und ich schreie dann immer schon von weit, lass den guten Mann da stehen, der steht da richtig, der weiß das. Aber das finde ich dann immer wieder erstaunlich, wie sich doch solche Sachen festsetzen. Ja, man schnappt dem am Arm, ohne einen Ton zu sagen, einfach mal über die Gasse. Finde ich doch immer sehr spannend, was da so kommt.
3: Ja, da passt vielleicht das Sprichwort, gut gemeint ist nicht immer gut gemacht.
2: Ja.
3: Genau.
2: Und das hat man halt als behinderter Mensch oft. Und deswegen mache ich gerne diese Sendung Inklusionsradio aus dem Grund, um eben für uns eine Sendung zu machen, aber auch für Menschen, dass die jetzt mitkriegen, das gibt und es gibt die unabhängige Teilhabeberatung und man sollte sie, wenn man sie braucht, nutzen. Es ist eine Bereicherung.
4: Da habe ich jetzt mal eine Frage zu. Und zwar kommt es dann vor, du hast gerade eben gesagt, dass die Stadt Darmstadt dafür zuständig ist, dass ich fünfmal irgendeine Behörde anschreibe oder dass Behinderte fünfmal irgendeine Behörde anschreiben und irgendeine Hilfe bitten. Es passiert aber nichts, weil es eben die falsche Behörde ist und kann dann die UETB sagen, hört mal zu, wendet euch doch mal dahin.
3: Ja, unter anderem. Also die Behörden, je nachdem, wohin man welche Anträge stellt, müssen diese Anträge auch weiterleiten, wenn sie selber nicht zuständig sind. Da wären wir jetzt schon ein bisschen in der Beratung und genau zu sowas beraten wir auch. Also was sind da meine Rechte? Wie läuft das ab? Und wenn der Antrag oder das Anliegen vielleicht nicht an der richtigen Stelle gelandet ist, können wir dann auch weiterhelfen, wo denn die richtige Stelle wäre und was dann getan werden muss, um oder welche Anträge gestellt werden müssen und welche Papiere hingeschickt werden müssen, um dann bestimmte Leistungen zu bekommen.
2: Würden Sie die mit mir auch ausfüllen?
3: Ja, natürlich.
2: Also Sie bräuchten keinen Betreuer, der nebendran sitzt und sagt, jetzt tun Sie das mal. Also ich als Person, Ronny Kramer, im Rollstuhl könnte einfach ohne Begleitung bei Ihnen auftauchen.
3: Ja, genau. Also wenn das nötig ist, wenn das aus körperlichen Gründen oder aus anderen Gründen nicht möglich ist, dass Anträge selbst ausgefüllt werden, dann unterstützen wir dabei auch so weit, wie das nötig ist. Also das Ziel ist immer, dass die Selbstbestimmung zu fördern und dass die Menschen so viel tun, wie sie selber tun können. Und bei dem, was darüber hinausgeht, unterstützen wir auch.
4: Ja. Kannst du mal ein konkretes Beispiel sagen, wie so eine Unterstützung dann aussieht?
3: Bei Anträgen ausfüllen oder?
4: Ja, nee, wenn ich jetzt so einen Antrag ausgefüllt habe. Jetzt habe ich den weggeschickt, es passiert aber nichts. Wie ist dann der nächste Schritt?
3: Also wir informieren dann über die Abläufe. Das heißt, wenn ich jetzt so einen Antrag weggeschickt habe, was passiert denn dann? Wie lange muss ich da ungefähr warten? Was passiert, wenn sich die Behörde nicht meldet? Und wenn das nötig ist, dann haben wir auch Kontakte zu den Behörden und können dann auch unterstützen, den Kontakt herzustellen, wenn das nicht klappt oder wenn da Hemmungen sind oder Hindernisse sind. Und wenn dann ein Antrag bewilligt ist, also genehmigt wurde, und dann können wir auch dabei unterstützen, die, was man tun muss oder wo man und wie man die bestimmten Leistungen dann auch nutzen kann.
2: Unterstützen Sie auch Einrichtungen? Also wenn jetzt ein Wohnheim bestimmte Probleme hat und wendet sich an Sie als Wohnheim?
3: Ich weiß nicht, ob das schon mal vorgekommen ist in der Vergangenheit. Also wir hatten schon, oder was wir öfter haben, dass sich Mitarbeitende aus Wohneinrichtungen zum Beispiel wegen eines bestimmten Klienten oder eines Bewohners oder einer Bewohnerin an uns wenden. Das sind jetzt, also wenn das Themen sind, die nicht direkt eine Beratung eines Menschen betreffen, müssen wir uns dann Gedanken machen, inwieweit wir da unterstützen können oder wer sonst unterstützen kann. Wir verweisen ja auch sehr viel auf andere Institutionen, Beratungsstellen oder Organisationen, die eben das übernehmen können, was wir jetzt nicht übernehmen können in den Beratungen.
2: Also wir in der Aulen machen es eigentlich so, dass wir versuchen, ich betone versuchen, einmal im Jahr ein Gespräch zu haben mit der UETB Darmstadt. Versuchen.
3: Ja, das ist sehr gut. Genau. Wir unterstützen auch die selbstorganisierten Vertretungen. Das heißt, ich war auch vor einigen Monaten zum Beispiel in der Mitarbeiterversammlung beim Landeswohlfahrtsverband oder die Kollegin beim Werkstattrat oder bei Mitarbeiterversammlung in anderen Einrichtungen. Also da beraten wir dann auch oder stellen uns den Fragen, die da sind.
4: Eine Frage, ein Werkstattrat, also ich kann mir unter einer Behindertenwerkstatt was vorstellen, aber Werkstattrat, ist das dann auch übergreifend?
2: Werkstattrat hat die Belange abzudecken, die alles, was mit der Werkstatt betrifft, also auch welches Personal schwebt darum, was gibt's zu essen, was wird wann gemacht, warum, also alles, was die Werkstatt irgendwie betrifft. Und da wir halt auch eine beratende Tätigkeit haben in Form von, geh mal in den Bereich, probier dich da mal aus, mach das mal so, oder auch bestimmte Gespräche mit dem Sozialdienst, mit der Frau von, die dann eben die ganzen Praktikas macht, auch manchmal die Gespräche begleiten müssen, dann haben wir auch dort eine beratende Tätigkeit. Und da holen wir uns manchmal bei der IOTB Tipps, wie man das verbessern kann, wie man das anders strukturieren kann, wie man sein Geschäft besser gestalten kann.
4: Ja, da machen wir jetzt nochmal Musik, würde ich sagen.

0: Einschalten.
1: So, sind doch an.
0: Okay.
2: Ich dachte, wenn rot ist, ist es an.
1: Ja, ist auch richtig.
2: Ihr hört Radio Darmstadt, Inklusionssendung. Wir befinden uns auf der Zielgeraden. Wir haben jetzt noch eine Viertelstunde mit der unabhängigen Teilhabeberatung. Und könnten Sie sich vorstellen, oder was würde passieren, wenn es die Teilhabeberatung nicht mehr gäbe?
3: Also wenn es die Teilhabeberatung nicht mehr gäbe, oder sie gab es ja eine ganze Zeit lang noch nicht, uns gibt es ja erst seit 2018, davor gab es das in der Form nicht, es würde ein großer Teil der unabhängigen Beratung verloren gehen, denn jedes Amt, jede Behörde hat eine Beratungspflicht, aber auch eigene Interessen. Und es gibt eben sonst keine Stelle, die unabhängig berät. Das heißt, auch wenn man zu einem Anbieter geht und lässt sich dort beraten, auch die haben Interessen. Und die hat eben die EUTB nicht. Und das heißt, Menschen, die zu uns kommen, können sich sicher sein, dass sie von uns alle Informationen bekommen, um dann möglichst selbstbestimmt entscheiden zu können, was sie davon für ihr Leben nutzen wollen.
2: Das ist manchmal schwierig, was man so vom Leben will. Der eine sagt, ich will jetzt Flugkapitän werden, hat aber die dickste Brille auf. Sagen Sie ihm die Wahrheit?
3: Also es nützt nichts, um den heißen Brei rumzureden. Wir beraten über Möglichkeiten und wir beraten auch dazu, wie wahrscheinlich oder unwahrscheinlich ist es, dass diese Möglichkeiten genutzt werden können oder welche Voraussetzungen müssen erfüllt werden. Ob die Menschen sich dann an unseren Rat halten oder nicht, das können wir nicht beeinflussen und wollen wir auch gar nicht beeinflussen. Aber wir geben natürlich auch eine Einschätzung dann dazu ab, zur realen oder zur Realität.
2: Also Sie würden jemandem sagen, der ganz schlecht sieht, er sollte besser nicht Flugpilot werden wollen. Um es mal sehr überspitzt zu sagen, aber Sie würden ja denjenigen damit verletzen. Also ich habe das Ganze ich habe das jetzt sehr überspitzt dargestellt. Ich habe öfters in meiner Tätigkeit als Werkstattrat immer die unangenehme Aufgabe zu sagen, weil du das und das tust, passiert das und das. Und das ist manchmal sehr unangenehm, jemanden, den man schätzt und den man wirklich wertschätzt, so knallhart manchmal die Wahrheit sagen zu müssen.
3: Ja, also was wir jetzt nicht machen würden, ich würde nicht sagen, du darfst oder du sollst nicht Pilot werden. Ich würde die Menschen darüber informieren, was ist notwendig, um Pilot werden zu können und welche Bedingungen sprechen vielleicht dagegen, wenn man Pilot werden möchte. Und wenn gewünscht, dann gebe ich auch da meinen Rat dazu ab. Ich würde jetzt aber jemandem nicht von vornherein etwas verbieten oder absagen wollen. Aber man muss natürlich schon schauen, was sind realistische Vorstellungen und was ist wirklich umsetzbar und warum. Also es muss ja alles auch begründet werden können. Ich berate jetzt nicht nach meinem eigenen Geschmack oder wie ich Dinge gerne hätte, sondern ich berate über Möglichkeiten und über Voraussetzungen und schon im Sinne des Menschen, der vor mir sitzt.
1: Also was ich mir zum Beispiel für einen vorstellen könnte, der jetzt Pilot werden will und nichts sieht, könnte ich mir vorstellen, ich weiß, dass es in Okam zum Beispiel einen Flugsimulator gibt, der von privater Hand geleitet wird. Und die suchen Nachfolger. Da könnte ich mir vorstellen, dass das sogar ein Blinder könnte, wenn der weiß, wie das Teil zu bedienen ist. Weiß ich nicht, aber könnte man mal anfragen.
3: Möglicherweise. Das sind jetzt ganz, ganz interessante Fragen und Themen, auf die wir gekommen sind. Also das zeigt auch ein bisschen unseren Beratungsalltag. Ganz oft werden wir mit Themen und Fragen konfrontiert, wo wir erstmal auch keine Ahnung haben. Und das heißt, wir informieren uns und dann sagen wir auch, dass wir das noch nicht wissen und uns schlau machen und das herausfinden werden. Und dann am besten nochmal einen Termin vereinbaren, wo wir das dann besprechen können.
2: Ja, haben wir noch einen Titel?
1: Wir haben noch einen Titel, ja, den können wir jetzt spielen.

0: läuft aber noch.
1: Nee.
0: Ihr hört Radio Darmstadt, Inklusionsradio, und das war die Sendung mit dem IUTB, mit dir natürlich herzlichen Dank, dass du da warst, für das Interview kann man ja nicht sagen, für das offene Gespräch würde ich jetzt mal nennen, und vielen Dank, dass du unsere Fragen beantwortet hast. Und ich wünsche dir noch einen schönen Sonntag. Magst du noch abschließend was zu dir sagen?
2: Ich wollte mich auch noch bei euch bedanken. Dankeschön für die Einladung und dass ich hier unsere Beratungsstelle vorstellen konnte. Und ich wünsche allen Hörern auch noch einen schönen Sonntagabend.
3: Ja, Jennifer, ich wollte mich bei dir auch nochmal ganz herzlich bedanken. Es war wirklich schön, dass du da warst. War eine schöne Bereicherung für mich. Jetzt weiß ich, dass die IUTB ist. Jetzt weiß ich, dass es eine solche Einrichtung überhaupt gibt. Ja, und da ich selber auch ein paar Probleme habe, werde ich die vielleicht sogar in der Region Hanau, ich glaube, da gibt es bestimmt eine in meinem Kinzig-Kreis, die werde ich dann besuchen.
0: Und ich kann nur noch darauf hinweisen, dass die nächste Sendung vom Heinerfest in Darmstadt kommen wird. Und da werden wir dann auch unsere Inklusionsradiosendung haben. Und ich wünsche jetzt allen noch einen schönen Sonntag und wir spielen jetzt noch einen Titel.

0: auf, Maurice. Aber ich werde auch beim nächsten Albtraum auf keinen Fall mehr einfach davonlaufen, sondern das Problem gleich an der Wurzel packen.
1: Ich fand es sehr spannend, mehr über Schlafphasen und Schlafstörungen zu erfahren. Und Hannes Infos zu Klarträumen haben mir auch gut gefallen.
0: Ich glaube, wir alle konnten super viel daraus mitnehmen. Und wir hoffen natürlich auch, dass ihr da draußen durch unsere Sendung nun auch viel mehr über unseren Schlaf und unsere Träume wisst.
1: Dann heißt es wohl jetzt auf Wiedersehen. Oder wohl besser auf Wiederhören.
2: Ciao, macht's gut.
3: Ciao, Leute.
0: Tschüss.
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goodbye. Dr. Hook and the Medicine Show war eine amerikanische Rockband, die sich Ende der 60er Jahre gründete. Zu den Gründungsmitgliedern der Band gehörten George Cummings, Ray Sawyer und Dennis Locorriere. Dennis, geboren 1949 in New Jersey, war ständiges Mitglied der Band. Anfangs Bassist und Leadsänger, später Gitarrist und Leadsänger. So sang er unter anderem die Songs Sylvia's Mother, wie eben gehört, Carry Me, Carrie und When You're in Love with a Beautiful Woman. Dennis Locorriere starb am 16. Mai nach einem langen und mutigen Kampf gegen eine Niere.

0: 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Und für die, die nostalgisch unterwegs sind, gerade noch so ein bisschen auf unserer UKW 103,4 MHz, die noch in diesem Monat ihr Ende findet und abgeschaltet wird. Ich hoffe, ihr findet uns auf anderen Ausspielwegen und könnt uns auch in Zukunft lauschen. Hier zumindest bei Rock'n'Pop in dieser Stunde noch die Zeitmaschine, das Jahr 2016. Wir schauen mal 10 Jahre zurück. Und wir freuen uns schon auf das
1: Radadadada-Archiv. Und natürlich haben wir auch wieder reichlich neue Musik mitgebracht. Ich unter anderem von den Toten Hosen. Drink aus, wir müssen gehen, ist der Titel des aktuellen Albums und der Tour der Toten Hosen. Der Titel ist auch Programm. Letztes Album und letzte Tour, so die Band. Ja, meine persönliche Meinung, das habe ich dann doch schon oft gehört. Noch öfter habe ich anschließend gehört, dass das nächste Album wirklich das letzte ist und die dann wirklich letzte Tour kommt. Dies bei Musikern, die schon über 70 Jahre alt waren. Die Mitglieder der Toten Hosen sind knapp über 60. Campino, ich glaube, der ist sogar der älteste in der Band, ist 63 Jahre alt. Für mich, ich denke, da ist noch nicht lange Schluss. Im Moment ist am 10.07.2027 das letzte Konzert, natürlich in Düsseldorf, geplant. Zumindest hier gehe ich stark davon aus, dass da noch einige Zusatzkonzerte kommen, denn die Tour ist fast schon komplett ausverkauft. Das neue Album ist auch nicht so schlecht, dass ich sage, zum Glück ist bald Schluss. Nein, mein Segen für noch einige weitere Alben auf diesem Niveau habt ihr. Herausragend ist das Bonusalbum, wo die Toten Hosen Lieder, 24 oder 25 an der Zahl, von anderen Künstlern covern, die dann aber auch mit von der Partie sind. Zum Beispiel Vicky Leandros, Feine Sahne Fischfilet, Hannes Wader, Marian Gold, New Model Army, Blixer Bargeld, Wolfgang Niedergen und viele, viele mehr. Also, das Album ist auf alles aller Hören wert und von mir kommt gleich der, oder besser gesagt von den Toten Hosen, kommt der Song Die Show muss weitergehen. Tja, vielleicht ist das auch so ein versteckter Hinweis, auf, dass es doch noch mehr kommt.
0: Ach so, ja, die Show muss weitergehen. Ja, das wäre natürlich lustig, oder? Ich meine, du hast völlig recht, wie viele Tourneen haben wir schon erlebt, wo es die letzte war und dann gibt es wieder die erste oder auch bei Alben. Ich muss sagen, ich bin über die Toten Hosen natürlich auch drüber gestolpert und habe mich vor allem mit dem Coveralbum mal beschäftigt, was du gerade noch erwähnt hast. Ja. Ne? Also, sie haben da noch mit diesem Nachschlag, da haben sie ja wirklich mit ganz vielen Spannenden zusammengearbeitet und da sind ein paar schicke Versionen dabei. Hört da mal rein, falls ihr es noch nicht gemacht habt. Aber Harry hat ja alles dazu gesagt. Ja, ansonsten kamen wir an einem Auftritt jetzt in diesen Tagen ja nicht vorbei. Es war am Donnerstag, nämlich Madonna hat den Times Square zum Dancefloor gemacht. Bei einem spektakulären Gratiskonzert hat sie einen Einblick in ihr Album Confessions 2 gegeben und damit zum Beginn des Pride-Monats ihre queere Fangemeinde umarmt. Im pinkfarbenen Korsett, silbernen Stiefeln und mit blauer Brille präsentierte die Queen of Pop Songs aus ihrem kommenden Album Confessions 2. Es ist eine spektakuläre, perfekt kalkulierte Aktion, die live gestreamt wird und auf Madonnas Coachella-Überraschungsauftritt an der Seite von Sabrina Carpenter folgt. Diesmal wird die 67-jährige Sängerin von Stuart Price begleitet, der hinter dem DJ-Pult an den Knöpfen dreht. Er hat das neue Album produziert, genau wie Madonnas Confessions on a Dance Floor aus dem Jahr 2005. Ihr letztes wirklich überzeugendes Werk, an das sie nun anschließen will. Organisiert wurde der New Yorker Auftritt in Zusammenarbeit mit der Dating-App Grindr zum Auftakt des Pride Months, ein Monat im Zeichen der Rechte für lesbische, schwule, bisexuelle, trans und auch queere Menschen. Die Nähe zur LGBTIQ-Community, insbesondere zu den Schwulen, sucht Madonna derzeit wieder verstärkt. So wird der Auftritt am Times Square vom Anbieter der schwulen Dating-App Grindr präsentiert, dessen Maskenlogo auf den großen Leinwänden omnipräsent sind. Danke, New York, schrieb die Sängerin im Anschluss an das Konzert auf Instagram und wünschte ihren Fans Happy Pride. Das neue Album Confessions 2 kommt am 3. Juli. Ja, und in Madonnas Terminplan gibt es noch einen anderen Termin, den sie eingetragen hat, der 19. Juli. Denn dann wird sie neben Shakira und BTS eine der Attraktionen der Halbzeitshow der Fußball-WM-Finale im MetLife Stadium im East Rutherford sein. Harry, was halten wir davon? Das ist neu, oder?
1: Das.
0: Eine Halbzeitshow im Fußball.
1: Und die dauert, glaube ich, auch eine halbe Stunde.
0: Ich habe keine Ahnung.
1: Ich glaube, die haben nämlich...
0: Ist das so?
1: Ja, ich meine, es wäre...

0: eine halbe Stunde.
1: Ah, die wollen wirklich hier gegen so andere Sportveranstaltungen anstinken.
0: Ich sag da nichts.
1: Ja, ich kenne das MetLife Stadium in East Rutherford, ein großartiges Stadion, wo wir das Spiel sehen werden. Ob es beim Fußball jetzt sowas braucht, weiß ich nicht. Madonna wird mit dabei sein und wir freuen uns. Sie hat jetzt auch passend nach dem Auftritt neue Musik veröffentlicht. Love Sensation ist da, der neue Song von

0: denken wir uns ja manchmal auch, oder? Die Show muss weitergehen.
1: Geht immer weiter bei uns, auch wenn es bald nicht mehr auf 103,4 MHz ist.
0: So sieht es aus.
1: Sondern nur noch auf DAB Plus oder im Livestream.
0: Ja. Machen die Hosen eigentlich dann in Zukunft noch weiter Alben oder haben sie das auch ausgesetzt? Ich glaube, die wollen auch eigentlich, okay, also ganz aufhören.
1: Die
0: okay.
1: Frage, was ich gerne mal den Campino fragen würde.
0: Bitte,
1: was
0: welche?
1: Was er denn in Zukunft machen?
0: Was er in Zukunft machen will?
1: Ja. Will er nur seine Rente genießen? Das
0: ist vor Ruhestand.
1: Das kann ich mir nicht vorstellen, dass er sich nur noch auf die faule Haut legt.
0: Ja, komm, aber der könnte doch mal einen Song hier schreiben für, weiß nicht, Mark Forster oder...
1: Oder für die Ärzte.
0: Madonna.
1: Die haben ja auch mit, der Fari in Urlaub hat den ersten Song bei den auf dem Album mitgesungen.
0: Siehst du, also da gibt es Gemeinsamkeit. Ich glaube, der wird auch nicht arm sein an Ideen, die er vielleicht machen kann. Vielleicht fängt er an, Bilder zu malen wie Udo Lindenberg. Also gut, wir hören auf, über die zwei zu reden. Ich habe neue Musik mitgebracht und ihr kennt bestimmt alle Kygo, weltweit bekannter norwegischer DJ, Musikproduzent und Songschreiber aus Bergen, diese wunderschöne Stadt in Norwegen. Er gilt als Mitbegründer und einer der wichtigsten Vertreter des Tropical House, einem Subgenre der elektronischen Tanzmusik, das sich durch entspannte, melodische Klänge auszeichnet. 2014 hatte er seinen Durchbruch mit der Single Firestone zusammen mit Conrad Sewell. Es folgten dann viele weitere Hits, darunter It Ain't Me, Born to Be Yours, Higher Love oder Whatever. Jetzt ist Kygo mit einer neuen Single am Start und die klingt nach Sommer, nach Festivals und nach einer richtig guten Zeit. Save My Love ist eine Zusammenarbeit von Kygo, Khalid und Griffin. Die unverkennbare Stimme von Khalid verleiht dem Song eine richtig emotionale Tiefe und macht ihn zum perfekten Soundtrack für lange Sommernächte. Save My Love knüpft genau daran an und zeigt einmal mehr, warum Kygo zu den erfolgreichsten Acts im Tropical House gehört. Ich habe im Internet gelesen, manche sagen, ach Kygo, das kennen wir jetzt mittlerweile. Aber ich muss euch sagen, wir lieben das auch. Und deswegen läuft es hier gleich bei uns im Radio. Kygo, Khalid und Griffin.
1: Wie das so üblich ist, verschwinden hin und wieder Straßenschilder. Besonders wenn diese Straßen in Songs besungen werden. Penny Lane oder Strawberry Fields von den Beatles sind da ganz vorne mit dabei. Und das neueste Straßenschild, welches in Liverpool entwendet wurde oder wahrscheinlich auch noch wird, weil es wird ja immer wieder neu hingestellt, ist das von der Dungeon Lane. Denn so heißt das 20. Studioalbum von Sir Paul McCartney, The Boys of Dungeon Lane. Auf diesem Album erzählt er eben Geschichten aus seiner Gegend, wozu er unter anderem die Dungeon Lane gehörte. Ein Song für das Mädchen aus dem Nachbarhaus, ein Song für seine Eltern oder ein Song für die Boys, eine Gang, die dem kleinen Paul mal die Armbanduhr geklaut haben. Er packt alles rein, was ihm vor seinem Durchbruch als Beatle widerfahren ist. Seine Erlebnisse, seine Träume, all die Erinnerungen, die der Junge aus Liverpool in sich trägt. Heraus kam ein fast typisches Paul McCartney-Album. Nur fast, weil ich manche Songs auf dem Album für mich, ich will nicht sagen direkt schlecht, aber zumindest befremdlich produziert halte. Trotzdem Daumen hoch für Paul McCartney und The Boys of Dungeon Lane. Hier kommt der Song Days We Left Behind.
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0: Und freut ihr euch auch so wie ich? Tolle Sommermusik, Save My Love von Kygo haben wir gehört.
1: Oh, wir sind in der Zeit zurückgereist und wir sind gelandet im Jahr 2016.
0: Ja, schönes Jahr, oder? Kann man sich wohlfühlen.
1: Kann man sich wohlfühlen?
0: Ja. Da waren wir zusammen auf Konzert, habe ich
1: gehört.
0: Wir waren
1: zusammen auf Konzert.
0: Ja,
1: genau.
0: Und das bei Udo Lindenberg in der Festhalle in Frankfurt, haben wir gerade festgestellt.
1: Ganz
0: aber für
1: genau,
0: uns, ne?
1: Ganz genau.
0: Ja, wir gehen auch privat aus.
1: Die Jahrescharts vor von 2016.
0: Soll ich
1: Vielleicht
0: machen?
1: Finden wir ihn da.
0: Okay, die Album-Jahrescharts von 2016 fangen wir trotzdem unten an. Auf der 10 war Vollbeat mit Seal the Deal and Let's Boogie. Auf der 9 Annenmay Kantereit und Alles nix Konkretes. Die bösen Onkels mit Memento auf der 8 zu finden. Muttersprache von Sarah Connor auf der 7. Adele 25 auf der 6. Die Rolling Stones Blue and Lonesome auf der 5. Jetzt wird's toll, Harry. Wir reden von den Album-Jahrescharts vom Jahr 2016. Auf der 4 finden wir Helene Fischer and the Royal Philharmonic Orchestra Weihnachten. Auf der 3 Metallica Hardwired to Self-Destruct. Die 2 Seelenbeben von Andrea Berg. Und einer hat sie in dem Jahr alle getoppt. Udo Lindenberg, Stärker als die Zeit.
1: Was ist jetzt sehr komisch? Ich habe ja tausendmal eben, wir haben doch drüber gesprochen, Single-Jahrescharts 2016. Deutsche.
0: Ja.
1: Da ist nicht ein Album, ein Künstler dabei von den Alben da.
0: Von denen, die ich jetzt erzählt habe. Ja, schade, oder?
1: Ja, das ist irgendwie komisch. Also gut, auf Platz 10 war damals Justin Timberlake mit Can't Stop the Feeling. Auf Platz 9 Rag & Bone Man mit Human. Auf Platz 8 21 Pilots mit Stressed Out. Auf Platz 7 The Chainsmokers featuring Daya, Don't Let Me Down. Auf Platz 6 Kunk's Verse Cooking on Three Burners, This Girl. Auf Platz 5 Drake featuring Wizkid and Kayla, One Dance. Auf Platz 4 Imani mit Don't Be So Shy. Auf Platz 3 Sia featuring Sean Paul mit Cheap Thrills. Auf Platz 2 Stereo Cat featuring Kerstin Ott mit Die immer lacht. Und auf Platz 1 Alan Walker mit Faded.
0: Schön interessant zu sehen, oder? Wie die Single-Jahrescharts sich da unterschieden haben von den Album-Jahrescharts.
1: Allerdings.
0: Wir haben zwei Songs auf jeden Fall mitgebracht, jeder einen Vertreter. Ich für den Pop-Bereich. Der Song stammt nämlich aus einem Animation-Film, Trolls, und produziert wurde er von Justin Timberlake, Max Martin und Carl Schuster. Der Song wurde im Mai 2016 veröffentlicht, also ne, ziemlich genau jetzt vor 10 Jahren. 5 Monate übrigens, bevor der Film in den Kinos gestartet ist. Und wer sich noch erinnert, Justin Timberlake führte den Song erstmals live auf beim Finale des Eurovision Song Contest 2016 in Stockholm als Intervall-Act. So war das nämlich. Can't Stop the Feeling wurde da als Intervall-Act schon aufgeführt. Und das war unter anderem eine Number One in den US-amerikanischen Billboard-Charts. Wir hören ihn gleich hier in der Sendung. Den Song aus dem Film, an dem Animation-Film Trolls, Can't Stop the Feeling.
1: Und wie der Jürgen schon erwähnt hat, ich habe Udo Lindenberg Stärker als die Zeit mitgebracht. Wie gesagt, wir waren auch damals zusammen auf Konzert. Stärker als die Zeit war das 36. und bis jetzt letzte Soloalbum von Udo Lindenberg. Also es kamen noch ein paar Live-Dinger hinterher. Jetzt gerade kürzlich erschienen so eine Best-of, wo man abstimmen konnte, welche Songs drauf kommen. Und Udo Lindenberg ist am 17. Mai 80 Jahre alt geworden.
0: Glückwunsch!
1: Kurz darauf musste Udo ins Krankenhaus. Doch er meldete sich einige Tage später über Instagram. Ich wollte mich bei euch allen nochmal für die tausenden Geburtstagsgrüße bedanken, per Mail, per Brief oder direkt persönlich. Ich bin echt völlig geflasht, geblättet, gerührt und glücklich. So eine Welle an Liebe und guten Wünschen hätte ich mir nie träumen lassen. Total irre. Danke euch von Herzen. Nebenbei lasse ich mir gerade mal wieder von den Doktoren meine lästige Gastritis verscheuchen. Die schaut ja leider ab und zu vorbei. Und wenn ich schon mal dabei bin, kriegt der ganze Body gleich seinen Check-up. Mache ich sowieso jedes Jahr mal. Kann ich nur empfehlen, wenn man in ein gewisses Alter kommt. Der Laden soll ja schließlich noch ein bisschen durchhalten. Mindestens bis 100. Also passt auf euch auf und nochmal danke für euren ganzen Zauber. Euer Udo. Und hier ist er mit Durch die schweren Zeiten.

0: So, da sind wir, Rock and Pop hier auf Radio Darmstadt und wir sind schon mal gerade hier am Sortieren, damit ihr die Lage versteht da draußen. Wir senden heute aus Studio 3. Ja, hier war viel Tumult und bleibst du noch kurz hier? Wir könnten noch die Kategorie ankündigen. Ja, einmal nochmal zurück, der Kollege.
1: Ja,
0: wir kommen zum Archiv. Deswegen wollte der Kollege nämlich schon weglaufen. Und der Weg von hier ist wirklich weit. Wer die Senderäumlichkeiten kennt von uns, der weiß, ja, man hört dich nicht. Also, der läuft jetzt so einen Kilometer. Ja, du hast, ich muss Stopp sagen, oder? Stopp! So, das gucken wir mal, mit was da zurückkommt. Er grinst schon wieder.
2: Ja, ich kann nichts dazu sagen. Es sieht...
0: Ja, guck mal hier, fünfmal aufgeklappt. Jetzt reicht da was rüber. Warte mal, ich muss mal hier mit dem Mikrofon wandern, dass ich da an diesen anderen Old Fashion. Das war so toll, oder? Unsere Old Fashion CD-Spieler. Guck mal, ob der hier anspringt. Ich habe hier, glaube ich, noch nie CD abgespielt in diesem Studio. Jetzt wird's
2: lustig. 3:29
0: Dann gucken wir mal, ob die 3:29 spielen wollen. Ich habe 3:28 hier nur im Angebot.
2: Dann, ja.
0: Der CD-Player will nur 3:28 loswerden.
2: Solange es am Schluss wegschneit.
0: Ja, wir schauen mal. Wir hören uns das gemeinsam an und dann sprechen wir drüber. Hier ist Rock and Pop. Achso, irgendwo hier anmachen. Passiert noch gar nichts, oder? Hört ihr was? Ich höre, glaube ich, was. Irgendwas passiert hier. Das ist Live-Radio. Wir lieben es.
2: Jetzt hören wir was.

0: Tja, da geht's zu Ende. Total so schön, oder?
1: Ja, wollte gerade sagen.
0: Judith mal. Owen, walisische Singer-Songwriterin, haben wir erfahren.
1: Genau, das Album ist Red is Covered.
0: Ja.
1: Und anscheinend sind hier Coversongs draus, wo sie früher gehört hat, die Lieder. Das war jetzt Hotline Blink von Aubrey Graham, Paul Jeffries und Timmy Thomas.
0: Ich meine, das könnte jetzt gerade ein Drake-Cover gewesen sein. Ich habe das jetzt auf die Schnelle nur versucht hier rauszufinden, aber war jetzt nicht ganz erfolgreich, weil ich daran hängen geblieben bin, dass die aus Wales kommt und Musik macht. Also es ist großartig. Die hat auch richtig viel Musik gemacht, habe ich festgestellt. Die hat ja locker mal hier so 12 Alben veröffentlicht. Also wem das gefällt, man kann sich vielleicht mit ihr beschäftigen. Judith Owen.
1: Also es ist, zum Beispiel noch Ladiesman von John Mitchell dabei, Smoke on the Water von Deep Purple, Blackbird von den Beatles.
0: Wisst ihr?
1: Hat sie auch auf diesem Album gecovert. Ja, feine Sache.
0: Genau.
1: Kann man mal reinhören.
0: Hast du gerade die Songschreiber genannt? Hast du die gerade nochmal für mich?
1: Ja, das war Aubrey Graham, Paul Jeffries
0: und Timmy Thomas.
1: Ja,
0: ja, dann war es der Drake. Dann war es ein Drake-Cover, Leute. Also jetzt nochmal hier bestätigt. Ich habe jetzt die richtige Seite, die ich brauche. Also, ja, cool, oder?
1: Ja.
0: Und so ganz anders als Drake seine Musik macht.
1: Ja, allerdings.
0: Ach, ist das schön, unser Regal. Ich lieb's einfach. Wer hat denn die da reingestellt? Da muss ich mal wieder hier im Kollegenkreis nochmal auf die Suche gehen, würde ich sagen.
1: Und das Album ist aus 2018. Hat man das schon gesagt? Jetzt wisst ihr.
0: Jetzt wissen wir es, genau. Und der Drake hat den Song 2016 gemacht. So, Harry, hast du noch Musik mitgebracht?
1: Wenn du mir sagst, wo wir sind.
0: Rolling Stones steht hier.
1: Oh, wir sind bei den Rolling Stones. Übrigens, wir waren vorhin bei Paul McCartney. Der Paul McCartney.
0: Zu Besuch zum Tee trinken oder was meinst du?
1: Nein, der war zu Besuch bei den Stones im Studio und hat bei einem Song den Bass gespielt.
0: Ach, das ist doch.
1: Er hat sich wohl auch sehr gefreut. Er muss da wirklich ehrfürchtig reingegangen sein. Der Jürgen wieder. Naja. Ja.
0: Ich finde es gut. Bassspiel ist schon einfach, oder?
1: Ich glaube, der Paul, da kannst du lang üben, bis du so gut bist. Aber egal. ab und an sind Bekanntmachungen der Rolling Stones nicht einfach nur so ein Pressetermin oder Nachrichten in Zeitungen. 1975 zum Beispiel luden sie mehrere Journalisten in ein Restaurant in New York zu einem Pressetermin ein. Die Stones fuhren vor. Nicht in einer Limousine oder so. Nein, sie kamen mit einem Tieflieger, auf dem sie ein Konzert gaben und so ihr neue Tour bekannt gaben. Für Hackney Diamonds, ihr letztes Studioalbum, veröffentlichten sie in einer Zeitung eine Werbeannonce für einen Glasreparaturservice mit dem Namen Hackney Diamonds. Gespickt war der Text der Anzeige mit Hinweisen zu alten Stone-Songs und das Logo der ominösen Firma war eine ausgestreckte Zunge. Das Logo der Rolling Stones. Zu ihrem Album Foreign Tongues, welches am 10. Juli erscheinen wird, gab es quasi eine Vorab-Single auf Vinyl. In verschiedenen Plattenläden weltweit lag eine Vinyl-Single der Cockroaches aus. Die Rolling Stones traten öfters unter diesem Namen auf, um kleinere Gigs zu spielen, sozusagen unter geheimer Flagge. Und was da in den Plattenläden letztens verkauft wurde, es war die neue Single der Rolling Stones. Mittlerweile gibt es 2 Singles als Download. Glücklich die 1000 Leute, die die echte Scheibe damals gekauft haben, vor 3-4 Monaten und 2-3 Monaten. Im Moment bei Discogs so um die 2000 Euro pro Scheibe, wer da noch eine haben will. Ich habe leider nur die MP3-Version, aber dafür ist das eine richtig gute Nummer, die die alten Herren da nochmal raushauen. Ich habe mitgebracht In the Stars.
0: Wie ist das eigentlich so bei so einem Fan von den Rolling Stones? Ärgert man sich, dass man diese Platte von den Cockroaches nicht hat? Oder?
1: Ich ärgere mich jetzt nicht so sehr, dass ich sie nicht habe, aber wenn ich sie hätte...
0: Ja, wärst du jetzt Millionär.
1: Nicht Millionär, wie gesagt, für 2000 Euro. Aber ich habe jetzt auch nicht intensiv gesucht, dass ich die...
0: Okay.
1: Weil das ist auch so, wirklich so...
0: Das aber dir, du hättest das verknüpft auf jeden Fall, wenn du das gesehen hättest, so beim Durchblättern.
1: Die Cockroach, ich hätte wahrscheinlich ein bisschen gebraucht, aber ich hätte dann... Also ich hätte schon... Cockroach heißt ja Kakerlaken, ne? Falls das... und da hätte ich schon gedacht, Moment mal, woher kenne ich das? Weil ich wusste, dass die Cockroaches, dass das früher die Stones mal waren oder dass die sich so mal genannt haben, wenn sie irgendwie im Saal so für sich spielen wollte und dass da nicht so 100.000 Leute vor der Tür stehen.
2: Sie mal so ein Wohnzimmerkonzert machen wollten.
1: Ja, quasi, genau, ne? Genau. Ja, ja, ja. Also ich hätte es wahrscheinlich mal ausprobiert. Ja,
0: ja, ja, cool. Ich hätte wahrscheinlich einfach drüber geblättert und gedacht, guck mal, lustig, dann nennen sich Leute Kakerlaken und hätte weitergeblättert.
1: Zumal das Cover einfach nur ein weißes Cover mit schwarz, ja. The Cockroach
0: drin. Ich habe das Cover gesehen, weil ich habe den Artikel auch gelesen irgendwo im Netz und wollte mal gucken, ob man drauf kommen könnte irgendwie.
1: No way.
0: Also wenn du da keine Verbindung mit den Kakerlaken herstellst, dann bist du einfach raus, dass du diese Platte greifst, würde ich sagen. So, es ist mein Lieblingssong auf dem Album und einer meiner liebsten Songs überhaupt. Das sage nicht ich, das schrieb Olivia Rodrigo auf Instagram. Die Rede ist von The Cure. Im Video zum neuen Track schlüpft die Sängerin in die Rolle einer Krankenschwester, die nach dem Heilmittel für gebrochene Herzen sucht.
1: Ja.
0: Wollte mal gerade gucken, wie der Kollege jetzt schaut, welche
1: Distanz. Find's ja doch immer.
0: The Cure folgt auf Drop Dead, der Leadsingle des neuen Albums. Und als Olivia Rodrigo in der Tonight Show über die Einflüsse auf das Album sprach, erwähnte sie, dass das Sex and the City-Paar Miranda und Steve mehrere Songs inspiriert habe. Der neue Song ist bereits Number One in Australia, in Ireland und in Singapur, ist aber auch schon in Top Ten gelandet, zum Beispiel hier in Deutschland, in Österreich, in Kanada, Griechenland, United Kingdom, USA und ihr könnt noch ewig weitermachen. Während viele Fans über den Titel spekulierten, stellte Olivia Rodrigo inzwischen eins klar. Ehrlich gesagt hat dieser Song absolut nichts mit der Band The Cure zu tun. Auch wenn ich sie über alles liebe, ist es einfach nur ein glücklicher Zufall. Trotzdem verbindet Olivia und The Cure-Frontmann Robert Smith eine echte Freundschaft. Ja, und im Herz bricht sie dann auf eine ausgedehnte Unraveled-Tour auf, die nach gestiegener Nachfrage mittlerweile 86 Termine hat in Nordamerika und Europa. Für alle, die hingehen, ich wünsche euch da viel Spaß dabei. Und jetzt hören wir den neuen Song von Olivia Rodrigo, The Cure, hier bei uns bei Rock'n'Pop auf Radio Darmstadt.